Herr, du durchschaust mich, du kennst mich durch und durch. Ob ich sitze oder stehe, du weißt es. Aus der Ferne erkennst du, was ich denke. Ob ich gehe oder liege, du siehst mich. Mein ganzes Leben ist dir vertraut. Schon bevor ich rede, weißt du, was ich sagen will. Von allen Seiten umgibst du mich und hältst deine schützende Hand über mir. Dass du mich so genau kennst, unbegreiflich ist es, zu hoch, ein unergründliches Geheimnis. Wie könnte ich mich dir entziehen? Wohin könnte ich fliehen, ohne dass du mich siehst? Stiege ich in den Himmel hinauf? Du bist da. Wollte ich mich im Totenreich verbergen? Auch dort bist du.

eilte ich dorthin, wo die Sonne aufgeht, oder versteckte mich im äußersten Westen, wo sie untergeht, dann würdest du auch dort mich führen und nicht mehr loslassen. Wünschte ich mir, völlige Dunkelheit soll mich umhüllen, das Licht um mich her soll zur Nacht werden. Für dich ist auch das Dunkel nicht finster. Die Nacht scheint so hell wie der Tag und die Finsternis so strahlend wie das Licht. Du hast mich geschaffen. Im Leib meiner Mutter hast du mich gebildet. Herr, ich danke dir dafür, dass du mich so wunderbar und einzigartig gemacht hast. Großartig ist alles, was du geschaffen hast, das erkenne ich. Schon als ich im Verborgenen Gestalt annahm, unsichtbar noch, kunstvoll gebildet im Leib meiner Mutter, da war ich dir dennoch nicht verborgen. Als ich gerade erst entstand, hast du mich schon gesehen. Alle Tage meines Lebens hast du in dein Buch geschrieben, noch bevor einer von ihnen begann. Deine Gedanken sind zu schwer für mich, o Gott. Es sind so unfassbar viele. Sie sind zahlreicher als der Sand am Meer. Wollte ich sie alle zählen, so käme ich doch nie an ein Ende. Durchforsche mich, o Gott, und sieh mir ins Herz. Prüfe meine Gedanken und Gefühle. Sieh, ob ich in Gefahr bin, dir untreu zu werden, dann hol mich zurück auf den Weg, den ich gehe.

Gottes Kinder sind dazu berufen, Christus darzustellen und die Güte und Barmherzigkeit des Herrn kundzutun. Wie Jesus uns das wahre Wesen des Vaters offenbart hat, so sollen wir Christus einer Welt offenbaren, die seine innige, mitfühlende Liebe nicht kennt. Es ist ja offenbar, dass ihr ein Brief des Christus seid, erkannt und gelesen von jedermann. Mit jedem seiner Kinder sendet Jesus einen Brief an die Welt. Wenn du Christi Nachfolger bist, dann sendet er mit dir einen Brief an die Familie, das Dorf und die Straße, wo du lebst. Jesus, der in dir wohnt, möchte zu den Herzen jener sprechen, die ihn noch nicht kennen. Vielleicht lesen sie nicht die Bibel und hören nicht die Stimme, die aus ihren Seiten zu ihnen spricht. Sie erkennen Gottes Liebe nicht durch seine Werke. Doch wenn du ein wahrer Stellvertreter Christi bist, können sie durch dich ein Stück seiner Güte erkennen und dafür gewonnen werden, ihn zu lieben und ihm zu dienen. Christen sind zu Lichtträgern auf dem Weg zum Himmel berufen. Sie sollen das Licht widerspiegeln, das von Christus auf sie scheint. Ihr Leben und Wesen soll so sein, dass andere durch sie eine richtige Vorstellung von Christus und seinem Dienst erhalten. Als Christi-Vertreter sollen wir den Dienst für ihn anziehend darstellen, so wie er wirklich ist. Christen, die in ihrem Herzen Trübsinn und Traurigkeit ansammeln, die murren und klagen, stellen anderen Menschen Gott und das Leben als Christ falsch dar. Sie vermitteln den Eindruck, Gott hätte keinen Gefallen am Glück seiner Kinder. Und damit werfen sie ein falsches Licht auf unseren himmlischen Vater. Satan versucht ständig, unser Glaubensleben düster und traurig zu machen. Er möchte es mühsam und schwierig erscheinen lassen. Wenn ein Christ in seinem Leben einen solchen Eindruck vom Glauben vermittelt, unterstützt er durch seinen Unglauben Satans Lügen. Gab es in deinem Leben nicht auch schöne Erlebnisse?

unfassbare Momente, wo dein Herz vor Freude höher schlug, als der Geist Gottes zu dir sprach? Wenn du über die Kapitel deines Lebensbuches schweifst, findest du dann nicht auch erfreuliche Seiten? Sind Gottes Verheißungen nicht wie duftende Blumen, die überall an deinem Lebensweg wachsen? Sollten ihre Schönheit und ihr Wohlgeruch dein Herz nicht mit Freude erfüllen? Es ist nicht weise, all die unangenehmen Erinnerungen, die Ungerechtigkeiten und Enttäuschungen der Vergangenheit zusammenzutragen und darüber zu sprechen und zu klagen, bis wir von Entmutigung überwältigt sind. Ein entmutigtes Herz ist voller Dunkelheit. Der Mensch schließt das Licht Gottes aus seiner eigenen Seele aus und wirft einen Schatten auf den Weg der anderen. Wenn wir den Eindruck erwecken, dass wir Gottes Liebe anzweifeln und seinen Zusagen misstrauen, entehren wir ihn und betrüben seinen Heiligen Geist. Wie würde sich eine Mutter fühlen, deren Kinder sich ständig über sie beschweren, gerade so, als würde sie es nicht gut mit ihnen meinen, wo sie doch ihr ganzes Leben darum bemüht gewesen ist, sie zu fördern und zu erfreuen? Stell dir vor, sie zweifelten ihre Liebe an. Es bräche ihr das Herz. Wie würden sich Eltern fühlen, wenn ihre Kinder sie so behandelten? Und wie muss es unserem himmlischen Vater gehen, wenn wir seiner Liebe misstrauen, die ihn doch dahin gebracht hat, seinen eingeborenen Sohn zu geben, damit wir das Leben haben? Der Apostel schreibt, er, der sogar seinen eigenen Sohn nicht verschont hat, sondern ihn für uns alle dahingegeben hat, wie sollte er uns mit ihm nicht auch alles schenken? Doch wie viele sagen mit ihren Taten, wenn auch nicht mit ihren Worten, der Herr meint dies nicht für mich. Vielleicht liebt er andere, aber mich liebt er nicht. Das alles schadet deiner eigenen Seele, denn jedes zweifelnde Wort aus unserem Mund lädt Satans Versuchungen ein. Es stärkt in dir den Hang zum Zweifel und treibt die dienenden Engel von dir weg. Wenn Satan dich versucht, dann sprich kein einziges Wort des Zweifels oder Unglaubens. Wenn du dich entscheidest, seinen Einflüsterungen die Tür zu öffnen, werden Misstrauen und rebellisches Hinterfragen deine Gedanken erfüllen. Wenn du deine Gefühle aussprichst, wird jeder von dir geäußerte Zweifel nicht nur auf dich selbst zurückwirken, sondern wird auch als Same in den Herzen anderer aufgehen und in ihrem Leben Frucht tragen. Womöglich ist der Einfluss deiner Worte nie wieder gut zu machen. Du selbst kannst dich vielleicht von der Zeit der Versuchung erholen und Satans Schlinge entrinnen, aber andere, die durch deinen Einfluss ins Schwanken gerieten, können dem Unglauben, den du vermittelt hast, womöglich nicht entkommen. Wie wichtig ist es deshalb, nur das auszusprechen, was geistliche Stärke und Leben verleiht. Viele Menschen haben von Christi Leben und Wesen eine falsche Vorstellung. Sie denken, er hätte weder Wärme noch Frohsinn gehabt, sondern wäre streng, hart und freudlos gewesen. In vielen Fällen ist das ganze Glaubensleben von dieser trüben Sicht gefärbt. Oft wird gesagt, dass Jesus geweint hat, doch es sei nicht bekannt, dass er gelächelt habe. Unser Heiland war in der Tat ein Mann der Schmerzen und mit Leiden vertraut. Denn er öffnete sein Herz für jedes menschliche Leid. Doch auch wenn sein Leben voll Selbstverleugnung und voll Schmerz und Sünde überschattet war, ließ er sich davon nicht niederdrücken. Kummer oder Unzufriedenheit waren auf seinem Angesicht nicht zu finden, sondern stets Frieden, Gelassenheit und Heiterkeit. Sein Herz war eine Quelle des Lebens, und wohin er auch ging, brachte er Ruhe und Frieden, Freude und Fröhlichkeit. Unser Heiland war ein tief ernster und äußerst gewissenhafter Mensch, aber niemals trübsinnig oder mürrisch. Wer ihm nachstrebt, wird in seinem Leben ernsthafte Ziele verfolgen und ein tiefes Bewusstsein persönlicher Verantwortung haben. Solche Menschen geben Leichtfertigkeit keinen Raum. Sie gehen keinen lautstarken Belustigungen nach und machen keine unanständigen Scherze, sondern der Glaube Jesu schenkt Frieden wie ein Strom. Er löscht das Licht der Freude nicht aus.

aus. Er unterdrückt weder Frohsinn, noch verdunkelt er das sonnige, lächelnde Gesicht. Christus kam nicht, um sich dienen zu lassen, sondern um zu dienen. Und wenn seine Liebe im Herzen regiert, werden wir seinem Beispiel folgen. Wenn sich unsere Gedanken vorrangig mit den unfreundlichen und ungerechten Handlungen unserer Mitmenschen beschäftigen, werden wir feststellen, dass wir sie unmöglich so lieben können, wie Christus uns geliebt hat. Doch wenn unsere Gedanken bei der wunderbaren Liebe und dem Mitgefühl Christi verweilen, wird derselbe Geist auch zu ihnen ausströmen. Wir sollten einander lieben und achten, trotz der Fehler und Unvollkommenheiten, die wir ja nicht übersehen können. Wir sollten Demut üben, uns selbst misstrauen und geduldig und liebevoll mit den Fehlern anderer umgehen. Das wird alle einengende Selbstsucht auslöschen und uns weitherzig und großzügig machen. Der Psalmist sagt: Vertrau dem Herrn und tu, was recht ist. Dann bleibst du im Land und wohnst in Sicherheit. Vertrau dem Herrn. Jeder Tag hat seine eigenen Lasten, Sorgen und Schwierigkeiten. Und wie schnell reden wir über unsere Schwierigkeiten und Prüfungen, wenn wir einander begegnen? So viele unnötige Sorgen drängen sich auf. So vielen Ängsten gibt man sich hin. Solch einer Last von Befürchtungen verleiht man Ausdruck, dass andere meinen könnten, wir hätten keinen mitfühlenden, liebenden Heiland, dessen Ohr für alle unsere Bitten offen ist und der bereit steht, uns in jeder Zeit der Not zu helfen. Einige fürchten sich ständig und machen sich unnötige Sorgen. Jeden Tag sind sie von den Beweisen der Liebe Gottes umgeben. Jeden Tag erfreuen sie sich an den Gaben seiner Fürsorge, doch sie übersehen diese gegenwärtigen Segnungen. Mit ihren Gedanken sind sie immer bei unangenehmen Dingen, deren Eintreffen sie befürchten. Oder es mag wirklich ein Problem bestehen, das, obwohl es klein ist, sie für die vielen Dinge blind macht, für die sie dankbar sein sollten. Anstatt dass ihre Schwierigkeiten sie zu Gott treiben, ihrer einzigen Hilfsquelle, trennen diese Probleme sie von ihm, weil sie Unruhe und Unzufriedenheit in ihnen hervorrufen. Tut es uns selbst gut, wenn wir so ungläubig sind? Warum sollten wir undankbar und misstrauisch sein? Jesus ist unser Freund. Der ganze Himmel nimmt Anteil an unserem Wohlergehen. Vielleicht weißt du nicht, wie es im Geschäft weitergeht. Vielleicht werden die Aussichten immer dunkler und Verluste drohen. Sei trotzdem nicht entmutigt. Bring deine Sorge zu Gott und bleibe ruhig und freudig. Bete um Weisheit, die Situation klug zu bewältigen und so Verlust und Unheil zu verhindern. Tu alles, was du kannst, um die Dinge zu einem guten Ausgang zu führen. Jesus hat seine Hilfe versprochen, doch nicht ohne unsere Mitarbeit. Wenn du im Vertrauen auf unseren Helfer alles getan hast, was dir möglich war, dann nimm freudig an, was daraus wird. Lasst uns die liebevollen Gnadentaten Gottes stets in frischer Erinnerung behalten. Tränen, die er abgewischt, Schmerzen, die er gelindert, Sorgen, die er weggenommen, Ängste, die er zerstreut, Bedürfnisse, für die er gesorgt, Segnungen, die er geschenkt hat und uns so für alles stärken, was auf unserem Lebensweg noch vor uns liegt. Es bleibt uns nichts anderes übrig, als uns auf neue Prüfungen in dem kommenden Lebenskampf einzustellen. Aber wir dürfen auf Vergangenheit sowie Zukunft blicken und sagen: Bis hierher hat der Herr uns geholfen. Wie deine Tage, so deine Kraft. Die Prüfungen werden niemals größer sein als die Kraft, die uns verliehen wird, um sie zu tragen. Wenn man bedenkt, welch herrliches Erbe den Menschen erwartet, gibt es da etwas Kostbareres als die Seele? Ein Mensch mag arm sein und dennoch einen Reichtum und eine Würde besitzen, die die Welt niemals geben kann. Erlöst und von Sünde gereinigt und mit all seinen edlen Kräften dem Dienst Gottes geweiht, ist er von unübertrefflichem Wert. Im Himmel ist Freude bei Gott und den heiligen Engeln über jeden einzelnen erlösten Menschen.

Und nun spricht der Herr, der dich geschaffen hat, Jakob, und dich gemacht hat, Israel. Fürchte dich nicht, denn ich habe dich erlöst. Ich habe dich bei deinem Namen gerufen, du bist mein. Wenn du durchs Wasser gehst, will ich bei dir sein, dass dich die Ströme nicht ersäufen sollen. Und wenn du ins Feuer gehst, sollst du nicht brennen, und die Flamme soll dich nicht versengen. Denn ich bin der Herr, dein Gott, der Heilige Israels, dein Heiland. Wohlan, alle, die ihr durstig seid, kommt her zum Wasser. Und die ihr kein Geld habt, kommt her, kauft und esst. Kommt her und kauft ohne Geld und umsonst Wein und Milch. Warum zählt ihr Geld da für das, was kein Brot ist, und sauren Verdienst für das, was nicht satt macht? Hört doch auf mich, so werdet ihr Gutes essen und euch am Köstlichen laben. Neigt eure Ohren her und kommt her zu mir. Höret, so werdet ihr leben.

Und er zeigte mir einen reinen Strom vom Wasser des Lebens, glänzend wie Kristall, der ausging vom Thron Gottes und des Lammes. In der Mitte, zwischen ihrer Straße und dem Strom, von dieser und von jener Seite aus, war der Baum des Lebens, der 12-mal Früchte trägt und jeden Monat seine Frucht bringt, jeweils einer. Und die Blätter des Baumes dienen zur Heilung der Völker. Und es wird keinen Fluch mehr geben. Und der Thron Gottes und des Lammes wird in ihr sein. Und seine Knechte werden ihm dienen. Und sie werden sein Angesicht sehen und sein Name wird auf ihren Stirnen sein. Und es wird dort keine Nacht mehr geben. Und sie bedürfen nicht eines Leuchters, noch des Lichtes der Sonne, denn Gott, der Herr, erleuchtet sie. Und sie werden herrschen von Ewigkeit zu Ewigkeit. Und der Geist und die Braut sprechen, komm. Und wer es hört, der spreche, komm. Und wen da dürstet, der komme. Und wer da will, der nehme das Wasser des Lebens umsonst.

Herr, unser Herrscher, wie herrlich ist dein Name in allen Landen, der du zeigst deine Hoheit am Himmel. Aus dem Munde der jungen Kinder und Säuglinge hast du eine Macht zugerichtet, um deiner Feinde willen, dass du vertilgst den Feind und den Rachgierigen. Wenn ich sehe die Himmel, deiner Finger Werk, den Mond und die Sterne, die du bereitet hast, was ist der Mensch, dass du seiner gedenkst, und des Menschen Kind, dass du dich seiner annimmst? Du hast ihn wenig niedriger gemacht als Gott. Mit Ehre und Herrlichkeit hast du ihn gekrönt. Du hast ihn zum Herrn gemacht über deine Hände Werk. Alles hast du unter seine Füße getan. Schafe und Rinder, dazu auch die wilden Tiere, die Vögel unter dem Himmel und die Fische im Meer und alles, was die Meere durchzieht. Herr, unser Herrscher, wie herrlich ist dein Name in allen Landen.

Und ich sah einen neuen Himmel und eine neue Erde. Denn der erste Himmel und die erste Erde waren vergangen, und das Meer gibt es nicht mehr. Und ich, Johannes, sah die heilige Stadt, das neue Jerusalem, von Gott aus dem Himmel herabsteigen, zubereitet wie eine für ihren Mann geschmückte Braut. Und ich hörte eine laute Stimme aus dem Himmel sagen: Siehe, das Zelt Gottes bei den Menschen, und er wird bei ihnen wohnen, und sie werden seine Völker sein, und Gott selbst wird bei ihnen sein, ihr Gott. Und Gott wird abwischen alle Tränen von ihren Augen. Und der Tod wird nicht mehr sein, weder Leid noch Geschrei noch Schmerz wird mehr sein, denn das Erste ist vergangen. Und der auf dem Thron saß, sprach: Siehe, ich mache alles neu. Und er sprach zu mir: Schreibe, denn diese Worte sind wahrhaftig und gewiss. Und er sprach zu mir: Es ist geschehen, ich bin das A und das O, der Anfang und das Ende. Ich will dem Dürstenden geben aus dem Quell des Wassers des Lebens umsonst. Wer überwindet, der wird alles erben, und ich werde sein Gott sein, und er wird mein Kind sein.

0: Klassenzimmers und tuschelten miteinander, als ein kleines Mädchen auf sie zukam und fragte, was sie gerade machten.
1: »Ich vertraue den Mädchen ein Geheimnis an, Kate. Wir sagen es dir auch, wenn du uns versprichst, es niemandem zu erzählen, solange du lebst«, war die Antwort. »Ich werde es niemandem erzählen, außer meiner Mutter«, sagte Kate.
0: »Ich erzähle ihr alles, weil sie meine beste Freundin ist.«
1: »Nein, auch deiner Mutter nicht. Niemanden auf der Welt.«
0: »Nun, dann möchte ich es auch nicht hören. Was ich meiner Mutter nicht erzählen kann, ist nicht geeignet für mich zu wissen.« Als Kate dies gesagt hatte, ging sie langsam fort, vielleicht traurig, aber mit gutem Gewissen, während ihre Mitschülerinnen ihr geheimnisvolles Gespräch fortsetzten. »Ich bin sicher, dass wenn Kate auch weiter so handeln wird, sie eine tugendhafte, anständige Frau wird. Kein Kind, dessen Mutter eine Christin ist, wird sich auf den gefährlichen Weg der Sünde begeben, wenn es Kates Antwort als Verhaltensregel für sich übernimmt. Sobald ein Junge einem Gespräch in der Schule oder auf einem Spielplatz zuhört, dass er aus dem Schamgefühl oder Angst seiner Mutter nicht wiedergeben kann, begibt er sich auf den Weg der Versuchung und niemand kann sagen, wo er stoppen wird. Viele Männer, die mit Schimpf und Schande sterben mussten, im Gefängnis oder auf dem Schafott, erinnerten sich mit bitterer Reue an die Zeit, als sie zum ersten Mal auf einen weltlichen Freund hörten, der sich zwischen ihn und seine fromme Mutter stellte. Und ihr Mädchen, wenn ihr in diesem Leben geachtet und geschätzt werden möchtet und euren Charakter des Himmelreiches würdig formen möchtet, macht euch Kates Antwort zur Regel. Was ich meiner Mutter nicht erzählen kann, ist nicht geeignet für mich zu wissen. Kein anderer Mensch ist so sehr an eurem Wohlergehen und Wohlstand interessiert, wie eure Mutter, die wahre Christin ist. Kein Mädchen darf vergessen, dass ihre fromme Mutter ihre beste Freundin auf dieser Erde ist, vor der nichts geheim gehalten werden sollte.

Das Bild des Tieres wird aufgerichtet. Es verführt, die auf Erden wohnen, durch die Zeichen, die zu tun vor den Augen des Tieres ihm Macht gegeben ist, und sagt denen, die auf Erden wohnen, dass sie ein Bild machen sollen dem Tier. Das Bild des Tieres wird vor Abschluss der Gnadenzeit gemacht werden, denn es soll der große Prüfstein für das Volk Gottes sein, an der sich sein ewiges Geschick entscheidet. In Offenbarung 13 wird dieses Thema ganz offen dargelegt. Und ich sah ein zweites Tier aufsteigen aus der Erde. Das hatte zwei Hörner wie ein Lamm und redete wie ein Drache. Und es übt alle Macht des ersten Tieres aus vor seinen Augen. Und es macht, dass die Erde und die darauf wohnen, das erste Tier anbeten, dessen tödliche Wunde heil geworden war. Dann wird seine wunderwirkende Macht offenbart.

Und es verführt die auf Erden wohnen, durch die Zeichen, die zu tun vor den Augen des Tieres ihm Macht gegeben ist. Und sagt denen, die auf Erden wohnen, dass sie ein Bild machen sollen dem Tier, das die Wunde vom Schwert hatte und lebendig geworden war. Und es wurde ihm Macht gegeben, Geist zu verleihen dem Bild des Tieres, damit das Bild des Tieres reden und machen könne, dass alle, die das Bild nicht anbeteten, getötet würden. Und es macht, dass sie allesamt, die Kleinen und Großen, die Reichen und Armen, die Freien und Sklaven, sich ein Zeichen machen, an die rechte Hand oder an ihre Stirn, und dass niemand kaufen oder verkaufen kann, wenn er nicht das Zeichen hat, nämlich den Namen des Tieres oder die Zahl seines Namens. Das ist die Prüfung, die Gottes Kinder bestehen müssen, bevor sie alle versiegelt werden. Wer immer seine Treue zu Gott beweist, indem er sein Gesetz hält und sich weigert, einen falschen Sabbat anzunehmen, wird sich unter dem Banner des Herrn Yahweh einreihen und das Siegel des lebendigen Gottes erhalten. Wer aber die Wahrheit himmlischen Ursprungs aufgibt und den Sonntag als Sabbat annimmt, wird das Mahlzeichen des Tieres empfangen. Als Johannes die letzten großen Kämpfe der Gemeinde gegen irdische Gewalten gezeigt wurden, wurde ihm erlaubt, auch den Endsieg und die Befreiung der Treugebliebenen anzusehen. Über all dem Rauch und Kampfgetöse sah er auf dem Berg Zion beim Lamm eine Gruppe von Menschen, die nicht das Mahlzeichen des Tieres trugen, sondern den Namen seines Vaters geschrieben auf ihre Stirn.

Wir haben gesehen, die Bibel ist ein Buch, auf das können wir unser Leben bauen. Es kennt die Weltgeschichte seit Jahrtausenden im Voraus und kennt auch unsere Geschichte. Wir haben gesehen, dass wir in einer Auseinandersetzung zwischen Gut und Böse sind. Und wenn wir diese Prinzipien kennen, dann können wir unser Leben so gestalten, dass wir auf der richtigen Seite sind. Wir haben gelernt, Jesus Christus ist die Person, die uns Hoffnung gibt, die uns von der Sünde befreien will. Wir haben gelernt, dass wir Jesus immer näher kommen können, durch das Heiligtum und durch das Halten seines Gesetzes. Und eben gerade vor der Pause haben wir gesprochen über das Gericht und die Tatsache, dass Gott gerecht ist, aber dass es Hoffnung gibt, dass wir durch dieses Gericht ohne Probleme durchkommen, wenn wir unsere Hoffnung auf Jesus Christus setzen. Und jetzt wollen wir einen Blick in die Zukunft wagen. Und zwar in eine Zukunft, von der ich glaube, dass sie nicht in allzu weiter Zukunft liegt. Ich weiß nicht, wer sich von Ihnen erinnern kann, wenn wir dieses Thema, die Rückkehr, wohin steuert unser Planet, anfangen. Vor nicht allzu langer Zeit gab es in den Medien und auch in der ganzen Gesellschaft so einen richtigen Hype um das Weltende. So ungefähr vor 2 Jahren, da hat man auf den Dezember 2012 geschaut. Hollywood hat sich ins Zeug gelegt, um den Menschen so richtig Angst zu machen, nicht wahr? Der vermeintliche Weltuntergang, angeblich vorhergesagt durch den Maya-Kalender. Nun, das Ganze war ohnehin ziemlich auf dünnem Sand gebaut, weil, wie man dann später herausgefunden hat, die Mayas gar nicht an ein Weltende geglaubt haben und ihr Kalender auch überhaupt gar nicht von einem Weltende gesprochen hat, sondern der Kalender hat einfach aufgehört. Ja, die haben ja Tausende oder Jahrhunderte vorausgerechnet und dann irgendwann hört er auf. Ja. Aber trotzdem hat man das zum Anlass genommen, vor allem in der New Age-Szene und die sich dann auch sehr verbreitet hat in die weiteren Gesellschaftsschichten, zu glauben, dass irgendwie etwas Großes, Katastrophales passiert. Ein Jahr zuvor hat dieser Mann hier, Harold Camping, die USA

A förmlich verrückt gemacht mit seiner These, dass im Jahre 2011 zu einem bestimmten Datum die sogenannte geheime Entrückung stattfindet. Er hat prophezeit, dass zu einem bestimmten Datum, wenn ich mich recht entsinne, war es im Frühjahr, zunächst einmal hat es nochmal ein halbes Jahr verschoben in Oktober, dass plötzlich auf der ganzen Welt erst einmal Erdbeben in allen Zeitzonen jeweils um 18 Uhr passieren würden und dass dann alle, die wirklich an Jesus geglaubt haben, plötzlich, ohne dass man weiß, wo sie geblieben sind, in den Himmel entrückt worden sind, wären. Ja? Es gibt immer wieder auch Filme, die das illustrieren. Vor wenigen Wochen ist wieder ein Film in Amerika ausgestrahlt worden, in den Kinos gekommen. Das ist dann ungefähr so, man sitzt in einem Auto, nicht wahr? Man fährt gerade auf dem Highway oder auf der Autobahn, man unterhält sich so nett und man hat Pech, dass der Steuermann, der das Auto fährt, ein Christ ist, nicht wahr? Und dann kommt die geheime Entrückung und dann ist er plötzlich weg und dann rast das Auto so ohne Fahrer weiter auf der Autobahn, ja? Oder noch schlimmer, wenn der Christ ein Pilot ist, nicht wahr? Und dann sitzt man im Flugzeug und dann ist er plötzlich der Pilot weg, ja? Und so stellt man sich das vor und so hat er das gepredigt und tausende von Menschen haben das geglaubt und haben Leib und Seele dann wirklich hineingelegt. Einige haben ihre Häuser verkauft, Geld investiert, um die Welt zu warnen und wie Sie wissen, auch diese Vorhersage war falsch. Woher wissen Sie das? Wir leben immer noch heute und die Erde ist noch ganz. Und trotzdem scheint es noch so zu sein, dass unsere Welt wirklich den Bach heruntergeht, so wie man so schön sagt, oder? Da sind zum Beispiel die Kriege. Und diese Folie ist eigentlich nur 2 Jahre alt. Aber eigentlich könnte man sie heute schon wieder komplett überarbeiten, nicht wahr? Wir könnten heute jetzt schon wieder Bilder vom Irakkrieg und von der Ukraine und von der Krim und überall brodelt es. Und das sind nur die Kriege, die wir mitbekommen, weil sie in Staaten stattfinden, die irgendwie Erdöl oder Erdgas oder solche Reserven haben. Die Kriege in Afrika, wo es nichts gibt, die kriegen wir gar nicht mit. Aber nicht nur auf der Kriegsseite geht unsere Welt den Bach herunter. Finanziell und in der Wirtschaft hat es in den letzten Jahren dramatische Szenen gegeben. Ich kann mich erinnern, im Jahre 2008, im Oktober, da gab es einen Zeitpunkt, wo viele von uns gedacht haben, also jetzt ist es wirklich aus. Ja, da gab es einen Zeitpunkt für einige Tage, wo selbst die Zeitungen, säkulare Zeitungen gesagt haben, also wie das weitergehen soll, wissen wir auch nicht. Und es scheint so, als ob sich jetzt ein bisschen beruhigt hat, aber Experten sagen uns, im Grunde genommen ist das eigentlich nur die Ruhe vor dem nächsten Sturm und er kann noch viel schlimmer werden. Und die Euro-Krise ist noch lange nicht ausgestanden, ganz im Gegenteil. Auf der anderen Seite haben wir Naturkatastrophen. Wir erinnern uns vielleicht haben wir es schon wieder vergessen, nicht wahr? Was in Japan passiert ist, nicht wahr? Was in Südostasien passiert ist. Und viele dieser Dinge kommen gar nicht mehr auf die ersten Seiten unserer Tageszeitung, weil es einfach zu viel ist. Wir werden gleich noch ein bisschen mehr darüber sprechen. Der Nahe Osten hält uns in Atem nach wie vor und es sieht so aus, dass eine Revolution die nächste gebiert und ein Konflikt den nächsten und irgendwie werden wir der Sache nicht Herr. Man muss aber gar nicht so weit hinaus in die Welt gehen, schon vor unserer Haustür sieht es manchmal dramatisch aus. Das sind alles Bilder von England 2011, 2012, die Riots in England und wir haben ähnliche Szenen in den letzten Jahren in Frankreich und vielen anderen Gegenden gehabt. War vor einiger Zeit in England und habe dort sogar mit Menschen gesprochen, die Verwandte haben, die dort Kinder ins Gefängnis verloren haben, weil die dort als Jugendliche da in diesen Aufruhr mitgemacht haben. Und wir könnten die Liste fortsetzen, wir könnten den ganzen Abend füllen mit Schreckensnachrichten und es ist nicht unser Ziel jetzt hier, einfach die ganze Liste von schlimmen Dingen der letzten Jahre systematisch aufzuarbeiten. Aber ich möchte zeigen, unsere Welt gerät immer mehr aus dem Ruder und viele nachdenkende Menschen realisieren das. Viele Dinge, die wir heute als normal ansehen, wären früher die totale Katastrophe gewesen. Ich meine, das Land, aus dem ich ursprünglich komme, die DDR, ja, die ist wegen einer Staatsverschuldung aufgelöst worden, da lachen wir heute drüber. Ja. Mit der Staatsverschuldung, die damals gehabt haben, wir könnten die heute noch lange weiterleben. Ja. Heute ist alles aus dem Ufer geraten und trotzdem, weil wir merken, wenn wir jetzt konsequent das alles so machen würden wie früher, dann würde alles zusammenbrechen, also leben die USA mit einer Staatsverschuldung, die jenseits von Gut und Böse ist, nicht wahr? Und wir finanzieren Leute, die wir später als Terroristen wieder abschießen. Und das ist alles völlig absurd. Und viele Menschen fragen sich, wo wird das alles enden? Wenn das immer nur bergab geht, wird das doch irgendwann ganz dramatisch werden, oder?
ist das Ende unseres

Planeten, der rote Knopf im Führerhauptquartier eines Diktators, der dann einfach irgendwann ja, Macht demonstrieren will und den roten Knopf drückt. Ist das das Ende der Welt? Manche Menschen glauben, dass das Ende der Welt vielleicht darin besteht, dass uns ein Komet treffen wird, nicht wahr? Oder ein Asteroid und eine gewaltige Katastrophe ausüben wird. Dann gibt es immer noch die nicht kleiner werdende Gruppe von Menschen, die davon überzeugt ist, da gibt es Leben außerhalb dieses Planeten und irgendwann werden sie kommen, um uns zu besuchen. Und vielleicht in freundlicher, aber wahrscheinlich in feindlicher Absicht. Ja? Und so gibt es eine ganze Reihe von Szenarien und Ideen, wie diese Welt denn zu Ende gehen könnte oder vermeintlich zu Ende gehen wird. Und die Frage ist, wenn alles zusammenbricht, gibt es dann noch Hoffnung, die trägt? Wenn die Welt förmlich umringt wird von Katastrophen, von Krisen, von Naturdesastern, gibt es Hoffnung für diesen Planeten Erde? Und wenn Sie am Montag da gewesen sind, dann haben Sie schon eine kleine Idee, denn dort haben wir schon mal ganz kurz diesen Samen gesät, dass diese Weltgeschichte nicht mit uns enden wird. Wir haben gesehen, die Weltgeschichte wurde damals dem König Nebukadnezar in Form eines Standbildes demonstriert. Gold stand für welche Nation? Babylon. Und Silber stand für Medo-Persien und dann kam Bronze für Griechenland und dann kam Eisen für Rom und dann kam Eisen und Ton für das geteilte Reich, nicht wahr, die europäischen Staaten. Und wir haben dann gesehen, dass obwohl wir hier irgendwo sind, wahrscheinlich schon ziemlich in den Zehen, dass das nicht das Ende ist. Obwohl es das Ende der menschlichen Geschichte irgendwann ist, kommt noch etwas, was über die Menschheitsgeschichte hinausgeht. Da kommt dieser Stein. Und wir haben gesehen, dieser Stein, der sich ohne Zutun von Menschenhänden losgerissen hat und das ganze Bild zertrümmert hat, dieser Stein, dieser Fels war ein Symbol für Jesus Christus. Die Antwort für den Planeten Erde in all diesen Krisen ist Jesus. Jesus kommt, meine Freunde. Und er selbst hat darüber gesprochen. In Johannes 14, Vers 1 und 2, da heißt es, euer Herz erschrecke nicht. Wenn man heute über das Thema Endzeit redet, dann ist es ja so, dass immer mehr Menschen sich damit beschäftigen. Sie schauen auf YouTube sich Videos an und oh, was alles passiert hinter den Kulissen und Geheimgesellschaften hier und Katastrophen dort. Und viele Menschen sind sich bewusst, dass die offizielle Variante in der Tagesschau vielleicht nicht das Einzige ist, was dort draußen in der Welt ist. Aber für die meisten Menschen, die sich mit dem Weltende befassen, ist das eine Thematik voller Trostlosigkeit. Sie haben das Gefühl, sie rennen gegen einen Koloss an, den sie nicht aufhalten können. Und viele ziehen sich zurück und überlegen, wie sie vielleicht überleben können. Ja. Aber Jesus hat nicht gesagt, wenn ihr über das Weltende redet, dann versucht genügend Konserven anzusammeln und euch schon mal eine Höhle auszusuchen, einen Bunker zu bauen. Jesus sagt, euer Herz erschrecke nicht. Das allererste, was wir sagen wollen, ist, das Thema Weltende sollte einem Christen keine Angst machen. Jesus sagt, glaubt an mich und glaubt an Gott und glaubt an mich. Im Haus meines Vaters sind viele Wohnungen. Wenn nicht, so hätte ich es euch gesagt. Das ist interessant, oder? Jesus sagt, seid ihr gewiss. Wenn es nicht so wäre, dann hätte ich es euch gesagt. Ich gehe hin, um euch eine Stätte zu bereiten. Und wenn ich hingehe und euch eine Stätte bereite, so komme ich wieder und werde euch zu mir nehmen, damit auch ihr seid, wo ich bin. Die Wiederkunft Jesu hat nicht das primäre Ziel, diese Weltgeschichte zu beenden. Die Wiederkunft Jesu ist nicht primär dazu da, um diesen Planeten zu zerstören oder irgendwie dem ein Ende zu machen. Nein, der primäre Grund, der Hauptgrund, warum Jesus wiederkommt, ist, er möchte, dass du bei ihm bist. Er kommt, um dich zu holen. Wenn wir das Ende der Welt nachdenken aus der Sicht der Bibel, dann geht es weniger um Katastrophen und um Terror und um Desaster. Es geht mehr um die Beziehung zu Jesus. Nun, wir haben ja die Bibel heute schon. Wir können lesen, was Jesus uns geschrieben hat. Wir können zu ihm beten. Aber wenn wir ihn wirklich lieben, wird uns das nicht ausreichen. Wenn ich manchmal unterwegs bin, morgen fliege ich nach China, dann bin ich manchmal getrennt von meiner Frau. Ja? Und

Naja, wir telefonieren, wenn es nicht wahr, die Telefonrechnung erlaubt. Oder wir skypen vielleicht auch, ja. Wir schreiben uns E-Mail. Ob das in China funktioniert, weiß ich noch nicht genau. Viele E-Mail-Accounts sind da einfach dann gesperrt, nicht wahr? Da kommt man nicht hin. Aber irgendeinen Weg werden wir schon finden zu kommunizieren. Aber auf Dauer ist das kein Zustand. Auf Dauer freue ich mich jedes Mal, wenn ich wieder sie in meine Arme schließen kann und wenn wir uns buchstäblich von Angesicht zu Angesicht sehen, wenn wir uns anfassen können. Und so ist es auch mit Jesus. Er sagt, es ist ja wunderbar, dass du zu mir beten kannst, dass du mein Wort lesen kannst, dass wir, nicht wahr, dass du meine Stimme hörst. Aber auf Dauer möchte ich dich von Angesicht zu Angesicht sehen. Auf Dauer möchte ich mit dir gemeinsam sein. Und ich, er hat versprochen, ich komme wieder. Nun, jetzt gibt es einige Menschen, die sagen, ja, der Jesus hat das doch vor 2000 Jahren gesagt und er ist immer noch nicht wiedergekommen. Ja, die Christen warten schon auf 2000 Jahre. Mich hat mal vor einiger Zeit in einer Vortragsreihe wie dieser, die sogar den gleichen Titel hieß, die Moderatorin der damaligen Vortragsreihe gefragt, vor diesem Vortrag, Christopher, hast du manchmal auch Zweifel an Gott? Zweifelst du, ob es überhaupt Gott gibt? Ich habe dann Folgendes geantwortet. Stellen Sie sich vor, Sie sind ein kleines Kind, gehen mit Ihrer Mutter in den Supermarkt oder in einen großen Einkaufsladen, nicht wahr? Und manchmal sagt er die Mama, bleib hier stehen. Ja? Ich gehe nochmal schnell um die Ecke. Ich komme wieder. Bleib hier stehen. Und dann passiert es manchmal, nicht wahr? Die Mama geht um die Ecke und findet noch Nachbarin XY, fängt ein Gespräch an, nicht wahr? Und schnatter. Welches Kind, das 30 Minuten dort steht, fängt sich an zu fragen, habe ich überhaupt eine Mama? Jedes Kind weiß, wenn Mama gesagt hat, ich komme wieder, dann kommt Mama wieder. Ja. Man wird vielleicht ein bisschen ungeduldig, aber man fängt nicht plötzlich an daran zu zweifeln, ob die Mama das überhaupt so gemeint hat. Sie kommt wieder, oder? Jesus sagt, wenn ihr nicht werdet wie die Kinder, wir brauchen kindlichen Glauben. Gott hat es versprochen. Und übrigens, wenn Sie eben gerade aufgepasst haben, wissen Sie, Jesus hätte 1750 noch gar nicht kommen können. Er hätte 1450 noch gar nicht kommen können. Denn die längste Zeitprophezeiung der Bibel geht bis 1844. Vor 1844 hat Jesus gar nicht versprochen, dass er wiederkommt. Wir leben also erst seit 170 Jahren in einer Zeit, wo Jesus nach der Bibel hätte wiederkommen können. Vorher mussten sich Prophezeiungen erfüllen, von denen wir eine jetzt studiert haben. Es gibt doch mehr. Also das Ganze bringt die Sache in eine ganz andere Perspektive, oder? Nun, das Thema Wiederkunft ist ein Thema, das sich durch die gesamte Bibel hindurchzieht. Nicht erst Jesus hat dieses Konzept erfunden, sondern schon Leute vor der Sintflut haben über die Wiederkunft gesprochen. Zum Beispiel Henoch, der siebte nach Adam, hat geweissagt, indem er sprach, siehe, der Herr ist gekommen mit seinen heiligen 10.000. Lange bevor Jesus das erste Mal kam, wussten Menschen schon, dass er ein zweites Mal kommen wird. Frage, wer am Montag da war, weiß das noch. Wie viel Prophezeiung in der Bibel sprechen von dem ersten Kommen Jesu? Ungefähr so, Pi mal Daumen. Wir haben gesagt, um die 300, nicht wahr? So. Schätzen Sie mal, wie viel Prophezeiungen in der Bibel sprechen von dem zweiten Kommen? Mehr oder weniger? Sicher? Also das erste Kommen Jesu? 300 Prophezeiungen, nicht wahr? Das sei das Schlüsselstellen der Bibel. Das zweite Kommen mehr als das erste? Wer sagt mehr? Okay, wer sagt weniger? Wer sagt genau gleich viel? Es sind über 2400. Achtmal so viel, wie wir das erste Kommen. Also für jede Prophezeiung, wo es heißt, Jesus wird das erste Mal kommen, nicht wahr, als ein Mensch, er wird der Schlange den Kopf zertreten und all die Dinge mit Bethlehem und mit den Weisen und der Stern und alles, was so vorhergesagt worden ist. Für eine solche Prophezeiung gibt es 8 für die Wiederkunft. Statistisch haben Leute ausgerechnet, dass jeder 25. Vers der Bibel direkt oder indirekt von der Wiederkunft spricht. Vom Tag des Herrn, vom Ende der Welt, von dieser Thematik. Also Sie können die Bibel durchlesen, von 1. Mose zur Offenbarung 22. Und Sie können statistisch gesehen jeden 25. Vers etwas über die Wiederkunft finden. Glauben Sie, die Wiederkunft Jesu ist ein wichtiges Thema? Warum sprechen dann so wenig Christen von der Wiederkunft Jesu? Vom Kreuz sprechen alle, oder?

aber von der Wiederkunft Jesu. Wie viele christliche Kirchen sprechen heute regelmäßig in ihren Predigten von der Wiederkunft Jesu, wenn das ein Thema ist, das ständig wie ein roter Faden sich durch die Bibel hindurchzieht? Nun, wir wollen das heute tun, wir wollen ein bisschen über die Wiederkunft Jesu lernen. Und die erste Frage natürlich, und das ist die spannendste, ist, ja, wann kommt er dann wieder? Die Jünger haben schon diese Frage gehabt, da heißt es hier, wann wird dies geschehen und was wird das Zeichen deiner Wiederkunft und des Endes der Welt sein? Woran können wir erkennen, dass jetzt die Welt zu Ende ist? Wann kommst du wieder? Und was Jesus sagt, ist äußerst interessant. Er sagt als allererstes, habt Acht. Wenn ich sage, habt Acht, was bedeutet das? Wachsamkeit, das bedeutet Achtung, nicht wahr? Achtung, Vorsicht. Wenn ich sage Achtung, dann heißt das, nicht wahr? Hier könnte es eine Gefahr geben. Bevor er zu all den anderen Zeichen kommt, sagt er, habt Acht, dass euch niemand verführt. Mit anderen Worten, bei dem Thema, wann kommt Jesus wieder, wie kommt er wieder, was sind die Zeichen seiner Wiederkunft, wird es viel Verführung geben. Jesus sagt, habt Acht. Und dann sagt er, denn viele werden unter meinem Namen kommen und sagen, ich bin der Christus und sie werden wie viele verführen? Viele. Nun, schon mal jemand getroffen, der sagt, er ist Christus? Hier haben wir ein paar Beispiele. Das ist der Gründer der Moon-Sekte in Südkorea, hat von sich selbst gesagt, er sei der Messias. Oder dieser nette Herr hier, Apostol Dr. José Luis de Jesús oder so, mein Spanisch ist nicht besonders gut, von seinem Ministerio Internacional Creciendo en Gracia oder so. Er hat von sich gesagt, er ist der Christus und der Antichristus in derselben Person. Und das Zeichen seiner Erlösung ist die Zahl 666. Also ist ein ziemlich verquerer Kopf hier. Oder wie wäre es mit dem hier? Der ist doch freundlich, oder? Das ist auch ein Christus. Jedenfalls so gibt er sich aus. Lebt in Australien, war früher Mitglied der Zeugen Jehovas, hat sich aber dann, die haben sich von ihm getrennt, weil er war ihnen einfach zu krass. Er hat gesagt, ich bin der Messias. Und jetzt lebt er dort in Australien und es gibt tatsächlich für jeden dieser Leute andere Menschen, die sagen, wow, das ist ja, wow. Da reisen Leute nach Australien zum Messias. Raten Sie mal, wer das hier sein soll. Das ist eine Freundin, das soll Maria Magdalena sein. Kein Scherz. Kein Scherz. Also es gibt Menschen, die darauf reinfallen, aber nur so nebenbei. Ich werde das jetzt nicht zu sehr vertiefen. Ich glaube, dass das nicht nochmal die primäre Erfüllung dieses Verses ist. Es gibt einige Menschen, die sagen, dass sie Jesus Christus sind, aber das sind meistens ziemliche Spinner und Fanatiker. Und die verführen einige. Aber wenn sie das Wort Christus studieren, werden sie feststellen, Christus ist kein Name, Christus ist ein Titel. Und Christus steht für den König. Den gesalbten König, der gleichzeitig Priester ist. Und wenn Jesus sagt, es werden viele kommen in meinem Namen, das heißt, die wissen, dass Jesus Jesus ist. Die glauben auch an Jesus, aber machen sich selbst zu Priestern und Königen und werden viele verführen. Wir haben heute nicht die Zeit, das Thema zu studieren, aber studieren Sie mal Daniel 7, studieren Sie mal Offenbarung 13, hier vielleicht in der Gemeinde Zeug, dann wird das dann vertieft werden. Da werden Sie sehen, das ist das, was Jesus vor allem auch meint. Da werden Menschen den Titel des Christus, das Amt des Christus, des Königs und des Priesters benutzen, um andere zu verführen. Und hier nur ein kleiner Ausblick darauf. In 2. Thessalonicher heißt es, es wird ein Abfall kommen. Der Mensch der Sünde wird geoffenbart werden. Und er wird sich als Gott oder als Gott erheben. Er wird sich widersetzen und sich über alles erheben, was Gott oder Gegenstand der Verehrung heißt, sodass er sich in den Tempel Gottes setzt. Als ein Gott und sich selbst für Gott ausgibt und sagt, ich bin Christus, ich bin auch ein Priester, ich kann Sünden vergeben und ich entscheide, was die Wahrheit ist und so weiter und so fort. Und wahrscheinlich haben Sie schon die Idee, dass ich hier von der Kirche in Rom spreche, aber dazu können Sie mehr studieren. In Matthäus 24, Vers 6 heißt es, ihr werdet aber von Kriegen und Kriegsgerüchten hören. Und das finde ich in der heutigen Zeit sehr interessant, denn wir leben gerade in einer Zeit, wo wir mehr Kriegsgerüchte, oder zumindest in einem Fall, im Fall der Ukraine, mehr Kriegsgerüchte als echten Krieg haben, oder? Also was schon alles so an Kriege hätte ausbrechen sollen aufgrund dessen, das ist schon interessant. Habt Acht, erschreckt nicht, denn dies alles muss geschehen, aber, und das ist jetzt sehr wichtig, es ist noch nicht das Ende. Ich möchte heute nicht den Fehler machen, den manche Prediger machen, indem sie sagen, Nahostkonflikt im Gazastreifen, Jesus kommt wieder. Ah, da gibt es einen Konflikt in Syrien, das ist der Beweis, jetzt kommt Jesus wieder. Jesus sagt selbst, ihr werdet davon hören, es wird Kriege geben, es wird Kriegsgerüchte geben.

Im Aber, das ist noch nicht das Ende. All diese kriegerischen Auseinandersetzungen. Übrigens, man hat herausgefunden, dass in den letzten 5000 noch was Jahren es, glaube ich, 200 Friedensjahre gab. Durchschnittlich hat jemand errechnet, dass alle Friedensverträge der Welt durchschnittlich 2 Jahre gehalten haben. Also unser Planet war schon immer ein Planet des Kampfes und des Krieges. Aber Jesus sagt, denn ein Heidenvolk wird sich gegen das andere heben, ein Königreich gegen das andere, und es werden hier und dort Hungersnöte, Seuchen und Erdbeben geschehen. Dies alles ist der Anfang der Wehen. Jetzt muss ich mal fragen stellen, wer von uns weiß, was Wehen sind? Also theoretisches Wissen, nicht unbedingt praktische Erfahrung. Ich frage das deswegen, ich habe vor einiger Zeit, das ist sehr interessant, mit einem Menschen, ich sage jetzt keinen Namen, weil ich kenne sowieso keine, Bibel studiert, und der hat gesagt, ich habe immer gedacht, Wehe heißt, wenn die Frau dann die Kinder kriegt und ausruft, Wehe, Wehe. Und dann habe ich diesem Jugendlichen erklärt, was Wehen eigentlich wirklich sind. Ich denke, wir alle wissen, was Wehen sind, oder? Und speziell die Frauen, die schon Kinder bekommen haben, wissen ganz genau, was Wehen sind. Wehen haben 2 Charakteristiken, nämlich sie werden was? Sie werden stärker und häufiger, genau. Sie fangen an und dann werden sie häufiger und immer intensiver. Und Jesus sagt nicht, ganz am Ende wird es plötzlich Kriege geben und das ist das Zeichen. Ah, jetzt kommt Jesus wieder. Nein, es wird immer Kriege geben, aber die Kriege werden immer häufiger und immer stärker werden. Und wenn Sie mir die Bemerkung gestatten, Kriege waren schon immer schlimm, aber so schlimm wie im letzten Jahrhundert waren sie noch nie, oder? Vor einigen Jahrhunderten, wenn es da Krieg gab, da sind ein paar Regimente von der einen Nation und ein paar Regimente von der anderen Nation irgendwo auf dem Wald aufeinander geprallt, haben sich hingestellt, haben sich abgeschossen und wer am Ende mehr übrig hatte, hatte gewonnen. Ja? Das war Krieg früher. Heute ist Krieg so gefährlich, es könnte den ganzen Planeten ausradieren. Und über die Jahrhunderte ist es immer schlimmer geworden. Aber das gilt nicht nur für die Kriege, es gilt auch für die Hungersnöte, für die Seuchen und die Erdbeben. Und ich wollte das mal studieren und habe exemplarisch an dem Beispiel Erdbeben mal eine Studie Ihnen jetzt mitgemacht, die ich selbst gemacht habe, ob man diese Wehen erkennen kann, ja, in Bezug auf Naturkatastrophen und so weiter. Ich habe mal aus einem wissenschaftlichen Datenbestand alle Erdbeben herausgesucht, der Stärke 7,0 und größer, und davon auch mal unterteilt alle, die dann sogar 8,0 auf der Richterskala waren. Und mir ist das bewusst, das sage ich gleich zu Beginn, dass, wenn wir über die Jahrhunderte hinweggehen, es bestimmt einige Erdbeben gab, die man nicht registriert hat, weil sie waren irgendwo in Alaska, nicht wahr, oder auf Hawaii und keiner ist da gewesen, hat es gemerkt. Mit dem Wissen im Hinterkopf, dass das jetzt nicht die absoluten endgültigen Zahlen sind, nicht wahr? Es gibt eine Varianz. Schauen wir mal, ob es trotzdem eine generelle Tendenz gibt, okay? Im ersten Jahrhundert wird uns von einem Erdbeben der Stärke 7,0 oder größer berichtet. Und ich springe ein bisschen, einfach weil die Kurve deutlicher zu zeigen. Im 15. Jahrhundert waren es 12 Erdbeben, davon 2 mit 8,0 auf der Richterskala. Im 16. Jahrhundert waren es dann schon 28. Und wie gesagt, also wenn jetzt hier noch 3 in Alaska gewesen sind, nicht wahr? Einfach mal mit einrechnen, so eine gewisse Varianz. Davon 12, 8,0. 17. Jahrhundert, 60. Davon 20, 8,0. 18. Jahrhundert, relativ ähnlich, 62 und 21. Im 19. Jahrhundert waren es 210. Und davon 60. Also sieht man schon eine Tendenz? Im letzten Jahrhundert waren es 941 und davon 108. Also mit all unseren Erdbeben in Alaska und so, die wir hier nicht gezählt haben, weil kein Mensch dort gelebt hat, die Tendenz ist absolut eindeutig. Jesus wusste genau, was er beschreibt. Er wusste, dass von seinem Zeitpunkt an Wehen losgehen würden. Erst langsam. Ja. Manchmal gehen die Wehen ja los, dann hören sie es wieder auf, nicht wahr? Aber so ganz langsam und gemächlich und irgendwann werden sie stärker und stärker und stärker. Und manche Frauen sagen, ich weiß nicht, ob es stimmt, ich habe es mir sagen lassen, da kommt so ein Point of No Return, so ein Punkt, wo es dann nicht mehr zurückgeht, nicht wahr? Da weiß man, jetzt kommt's, ja, jetzt ist soweit. Und wann der ist, das kann ich nicht sagen. Ich weiß nicht, ob das so der Punkt auf, wo es jetzt, aber die Frage ist, wie schnell kann es noch werden, nicht wahr? Aber viel wahrscheinlich nicht mehr. Jesus sagt, dann wird man euch der Drangsal preisgeben. Und
euch töten und ihr werdet gehasst sein von allen Heidenvölkern um meines Namens.

Willen und dann werden viele Anstoß nehmen und einander verraten und einander hassen. Nun, wir wissen, das war schon Realität zur Zeit von Jesus und kurz danach. Schon im ersten Jahrhundert wurden Menschen in Rom und anderswo den Löwen vorgeworfen. Sie wurden als lebendige Fackeln im Garten des Nero aufgestellt und so weiter und so fort. Die Geschichte ist voller Gräueltaten der Christenverfolgung. Und spätestens bei dem Thema würden wir doch sagen, also Christenverfolgung ist wirklich was, das gehört in die Antike, oder? Römische Antike, vielleicht noch Mittelalter. Aber in unserem aufgeklärten Zeitalter gibt es doch keine Christenverfolgung, oder? Nun, Statistiken sagen uns, dass das letzte Jahrhundert das Jahrhundert der schlimmsten Christenverfolgung jemals gewesen ist. Schlimmer als in Rom, schlimmer als im Mittelalter oder sonst wo. Und hier ist so eine Karte von Open Doors, kennen Sie vielleicht diese Organisation, die überkonfessionell zählt und auswertet, wo es Verletzungen gegen die Religionsfreiheit und wo es Christenverfolgung gibt. Und manche Länder sind wirklich krass, Saudi-Arabien, nicht wahr? Reisen Sie da mal mit einer Bibel ein, das könnte gefährlich werden. Oder Nordkorea. Als ich vor einiger Zeit in China war, hat man mir erzählt, man vermutet, man hört so Gerüchte, dass es dort sehr treue Christen im Untergrund gibt. Aber die Gerüchte sind halt sehr, sehr vage. Vor einiger Zeit hat man berichtet, in den nordkoreanischen Medien, man hat Christen gefunden, man hat Bibeln gefunden bei diesen Menschen. Wissen Sie, was man mit denen gemacht hat? Man hat sie in ein Fußballstadion gebracht, hat das Fußballstadion gefüllt mit freiwilligen Zuschauern, die alle zum Arbeitsdienst dann eingezogen wurden, nicht wahr? Zigtausende. Da hat man zwar keine Löwen gehabt, man hat aber dann diese Christen in der Mitte platziert und dann hat man sich mit Maschinengewehren aufgestellt und der Bericht sagt, man hat sie so zerschossen, dass die Körper zerfallen sind in sich. Vor zigtausenden Leuten, die dann auch die Botschaft gehört haben, also lieber keine Christen werden, nicht wahr? Christenverfolgung ist ein aktuelles Thema. Und nicht überall ist es so schlimm wie in Nordkorea, aber wir sehen, wie sich das vor unseren Augen erfüllt. Es werden viele falsche Propheten auftreten und werden viele verführen. Heute haben wir nicht die Zeit, so ausführlich hineinzugehen. Wie gesagt, das wäre ein Thema zur Vertiefung. Aber nicht alles, was von außen aussieht wie scharf, ist auch scharf. Wir haben gelernt, der Teufel kommt am liebsten von innen. Die größte Gefahr für das Christentum sind falsche Christen. Christliche Kirchen und Institutionen, die nicht die Wahrheit lernen, sondern menschliche Tradition. Viele falsche Propheten. Und dann sagt die Bibel, und weil die Gesetzlosigkeit überhand nimmt, wird die Liebe in vielen erkalten. Wir haben gelernt, Liebe ist die Erfüllung des Gesetzes. Und wenn man das Gesetz beiseite schiebt, wenn man glaubt, man kann es ändern, abschaffen oder modifizieren, dann wird auch die Liebe in der Gesellschaft abnehmen. Und ich glaube, wir alle können zustimmen, dass es in unserer Gesellschaft immer kälter wird. Und das hat nicht zuletzt damit zu tun, dass Menschen das Gesetz Gottes mit Füßen treten. Und zwar nicht nur die Nichtchristen, sondern immer mehr auch die Christen, die sagen, das Gesetz Gottes brauchen wir nicht, ist abgeschafft und so weiter. Das letzte Zeichen, von dem Jesus sagt, und das ist vielleicht das Interessanteste von allen, ist dieses. Und dieses Evangelium vom Reich wird in der ganzen Welt verkündigt werden zum Zeugnis für alle Heidenvölker und dann wird das Ende kommen. Gott wartet also nicht auf noch mehr Erdbeben. Er wartet nicht noch mehr auf mehr Schurkenstaaten wie Nordkorea, die die Christen verfolgen. Er wartet darauf, dass das Evangelium einmal den ganzen Globus umringt hat. Und ich kann Ihnen sagen, wir sind schon ziemlich nah dran. Es gibt nur noch wenig Gebiete, wo das Evangelium nicht hingegangen ist, aber es gibt sie. Und manchmal täuschen wir uns auch ein bisschen und sagen, naja, wir haben es in jeder Nation, gibt es doch Christen. Ja, die Wahrheit ist in jeder Nation gepredigt worden. Ich bin öfter mal jetzt in Malaysia gewesen. In Malaysia gibt es wirklich wunderbare Bibelchristen, die der Wahrheit folgen und sich wirklich an die Wahrheit halten. Das Problem ist nur, das sind alles Chinesen. Das sind keine Malaien. Weil die Malaien sind per Geburt muslimisch. Und es gibt zwar theoretisch die Möglichkeit, das aufzugeben. Wenn man sich vom Islam trennen will, muss man ein 2-jähriges Umerziehungslager hinter sich bringen. Und wenn man das dann überstanden hat, dann kann man sich vom Islam trennen. Aber Sie werden wahrscheinlich verstehen, dass die meisten diese Option gar nicht erst in Betracht ziehen. Also ja, es gibt tolle Christen. Das Evangelium ist in Malaysia, ist aber noch nicht bei den Malaien.
Und wenn man dann anfängt von Indien und anderen Vielvölkerstaaten, dann

sieht man manchmal auch, was noch alles zu tun ist, um das Evangelium wirklich zu allen Stämmen, Nationen, Völkern und Sprachen zu bringen. Aber das ist das Zeichen. Und ich glaube, mit jedem solcher Vorträge wie heute, egal wo wir sind, ob in Deutschland oder der weiten Welt, bringen wir die Wiederkunft ein Stück näher. Wir predigen das Evangelium, um die Menschen auf Jesus hinzuweisen. Und dann sagt die Bibel, wenn das geschieht, wenn jeder Mensch von dem Evangelium so gehört hat, dass er eine Entscheidung für oder gegen Gott treffen kann, dann wird das Ende kommen. Und wie wird dieses Ende aussehen? Nun, die Bibel sagt, es wird ein enormes Ereignis sein. In Matthäus 25:24 lesen wir, und dann wird das Zeichen des Menschensohnes am Himmel erscheinen und dann werden sich alle Geschlechter der Erde an die Brust schlagen. Die Wiederkunft Jesu wird, und das ist das Erste, was wir lernen wollen, ein globales Ereignis sein. Etwas, das auf der ganzen Welt bemerkt werden wird. Sie werden den Sohn des Menschen kommen sehen auf den Wolken des Himmels mit großer Kraft und Herrlichkeit. Offenbarung drückt es so aus, siehe, er kommt mit den Wolken und jedes Auge wird ihn sehen. Ich sage immer, wenn Sie erst die Tagesschau anschalten müssen oder im Internet auf Facebook von jemandem benachrichtigt werden muss, Jesus ist wiedergekommen, da in Rio de Janeiro, da läuft er durch die Straßen, dann dürfen Sie sicher sein, wenn Sie es nicht persönlich mitbekommen haben, wenn Sie es nicht mit Ihren eigenen Augen, ob mit oder ohne Brille, es spielt keine Rolle, gesehen haben, dann ist es nicht Jesus. Jesus wird von jedem Menschen gesehen werden. Und dann heißt es hier, dass er vor ihren Augen, als Jesus sich von seinen Jüngern verabschiedet hat, emporgehoben wurde. Das ist eine interessante Szene. Stellen wir uns vor, Jesus spricht gerade die letzten Dinge mit seinen Jüngern ab. Ja, er hat jetzt noch nach der Auferstehung 40 Tage mit ihnen verbracht, hat ihnen letzte Anweisungen gegeben, letzte Aufträge erteilt. Und während sie sich auf dem Berg dort unterhalten und die Jünger fragen noch, was sollen wir tun, wenn das passiert und wie sollen wir uns da verhalten, wie sollen wir unsere Predigten aufbauen, zack, zack, zack, zack, nach, nicht mehr. Und plötzlich, während Jesus so redet, hebt er vom Boden ab. Und seine Jünger schauen ihn an. Schon mal gesehen, wie jemand vom Boden abhebt? Das muss gewaltig gewesen sein. Er hebt vom Boden ab. Und auf den Wolken des Himmels geht er von dann. Das ist wie so ein Flugzeug, nicht wahr? Und wenn man so ein Flugzeug sieht, nicht wahr? Es geht und geht und geht und geht und es wird kleiner und kleiner und kleiner und kleiner und dann ist nur noch ein Punkt, oder? Und dann ist es weg. So war es bei der Himmelfahrt Jesu. Und als sie noch unverwandt zum Himmel blickt, nicht wahr? Guck da, wo ist er denn? Da heißt es, siehe, da standen zwei Männer in weißer Kleidung bei ihnen und fragten, ihr Männer von Galiläa, was steht ihr hier und seht zum Himmel? Als ob das nichts Besonderes wäre, dass jemand gerade in den Himmel aufgefahren ist. Ihr Männer von Galiläa, was steht ihr hier und seht zum Himmel? Dieser Jesus, der von euch weg in den Himmel aufgenommen worden ist, wird wie wiederkommen? In derselben Weise wiederkommen. Also, nur andersrum, nicht wahr? Plötzlich wird man dort eine kleine Wolke sehen. So groß wie eines halben Mannes Hand, nicht wahr? Kleine Wolke. Die kommt dann näher und näher und näher und näher. Also kein Jesus, der plötzlich so aus dem Nichts erscheint in einem Fußballstadion und sagt, hallo, hier bin ich. Nein, er kommt genau so wieder. Und das ist wichtig, denn Jesus hat uns gesagt, habt Acht, dass euch niemand verführt. Die Bibel sagt an vielen Stellen, dass es beim Thema Wiederkunft Verführung geben wird. Und wenn jetzt schon Leute durch Australien rennen und sagen, sie sind Jesus, wer garantiert uns, dass es nicht irgendwann der Satan versuchen wird, die Wiederkunft Jesu zu imitieren? Und wenn wir dann die Kennzeichen der Wiederkunft Jesu nicht kennen, werden wir verführt werden. Nun, es heißt hier, dass alle seine Auserwählten versammelt werden. Und das hat mit einem Punkt zu tun, den ich ansprechen möchte. Es gibt immer wieder ganz kluge Menschen, die wirklich scharfsinnig mitdenken und die dann sagen, ja, Moment mal, das kann ja gar nicht sein, dass ihn alle sehen, weil die Erde ist ja keine Scheibe, sondern die Erde ist eine Kugel. Und wenn jetzt er von dort kommt, wie können ihn dann die da sehen? Und wenn er von dort kommt, wie sehen ihn dann die? Ich habe mal eine Gruppe von Christen oder, naja, Menschen getroffen, die glaubten, das Problem gelöst zu haben und das hat mich fast die Sprache verschlagen. Die haben tatsächlich geglaubt, das ist kein Scherz, die haben geglaubt, dass wir gar nicht hier auf

diesem Erdball leben, sondern dass wir hier innen drin leben. Das heißt, dass der Horizont nicht so geht, sondern er geht so. Also Australien ist da oben. Und dann kann Jesus ja von allen gesehen werden, nicht wahr? Weil er in der Mitte ist. Frage, wie viele Engel gibt es? Als ich in Italien diese Vortragsreihe mal gehalten habe, gab es eine ganz clevere Frau, die hat gerufen, 2/3. Und das stimmt, es sind genau 2/3. Frage ist nur von wie vielen, nicht wahr? Es sind Milliarden von Engeln. Allein wenn jeder von uns nur einen Schutzengel hat, dann sind es allein schon mal so um die mehr als 7 Milliarden, oder? Plus die Engel, die nicht der Erde zugeteilt sind, ja, und wenn es dann noch mehr, nicht wahr, dann... Und diese Engel kommen nicht einfach irgendwie unsichtbar, wie jetzt gerade sich unter uns unsichtbare Engel befinden, nicht wahr? Die kriegen wir jetzt nicht mit, aber die sind da. Aber diese Engel kommen dann sichtbar in ihrer Herrlichkeit. Und was passiert, wenn ein Engel sichtbar in seiner Herrlichkeit kommt? Da haben wir eine Illustration davon, als Jesus am Sonntag auferstehen sollte. Da heißt es, und siehe, es geschah ein großes Erdbeben. Warum? Denn ein Engel des Herrn stieg vom Himmel herab, trat herzu, wälzte den Stein von dem Eingang hinweg und setzte sich darauf. Sein Aussehen war wie der Blitz und sein Gewand weiß wie Schnee. Vor seinem furchtbaren Anblick aber erbebten die Wächter und wurden wie tot. Diese Wächter waren nicht einfach der so Sicherheitsdienst der Deutschen Bahn oder so, nicht wahr? Das waren die Top-Elite-Soldaten der damaligen Zeit. Das waren Leute, die vorher vielleicht im Teutoburger Wald, nicht wahr, gegen die Germanen gekämpft haben, ja, und die sich auf die Germanen gestürzt haben und vor niemandem Angst gehabt haben. Die Römer waren die Weltherrscher. Das waren, ich weiß nicht, wie nennt man bei uns die Elitesoldaten? Hat die Bundeswehr noch Elitesoldaten? Weiß ich gar nicht. Die haben ja alles abgeschafft, aber... GSG 9 oder so, ja? Bei den Amerikanern sind vielleicht die Marines, die SEALs, diese absoluten, durchtrainierten, für alles auf jeden Einsatz vorbereiteten Supersoldaten, das waren solche. Und die standen da nicht alleine, sondern in einem ganzen Trupp vor diesem Grab und ein Engel kommt angeflogen. Und als er den Erdboden berührt, boom, gibt's ein Erdbeben. Und sein Angesicht, sein Aussehen ist wie der Blitz, sein Gewand weiß wie der Schnee, die fallen alle wie tot um. Jetzt raten Sie mal, was passiert, wenn, wie die Bibel sagt, der Himmel aufreißt und der gesamte Himmel übersät ist von Millionen und Abermillionen Engeln in ihrer Herrlichkeit. Glauben Sie, das werden Sie mitbekommen? Das wird man merken. Das wird ein Spektakel sein, das hat die Welt noch nicht gesehen. Und ob dann alle Jesus zum gleichen Zeitpunkt sehen oder innerhalb kürzester Zeit, das hat er hingestellt. Aber eins ist sicher, die Wiederkunft Jesu kriegt jeder mit und jedes Auge wird ihn letztendlich sehen. Nun, wie gesagt, 10.000 mal 10.000 Engel, das ist nur eine biblische Formulierung. Und dann sagt die Bibel, es kommt noch besser. Denn Jesus kommt nicht nur mit den Engeln, der Sohn des Menschen wird in der Herrlichkeit seines Vaters mit seinen Engeln kommen. Mit anderen Worten, Gott, der Vater, kommt auch mit. Wenn Jesus wiederkommt, ist das so ein gigantisches Ereignis. Das haben die im himmlischen Kalender, wenn es einen Kalender geben würde, schon rot markiert. Da wollen wir alle dabei sein. Und Gott, der Vater, der sonst auch eine ganze Menge im Himmel zu tun hat, oder? Das ganze Universum aufrechterhalten muss, der sagt, da will ich dabei sein. Also ich glaube, das wird man mitbekommen, oder? Aber nicht nur das. Nicht nur ist die Wiederkunft ein globales Ereignis, ein sichtbares Ereignis. Nicht nur werden alle Engel dabei sein, nicht nur wird der Vater dabei sein. Die Bibel sagt, es wird ein hörbares Ereignis sein. Denn der Herr selbst wird, wenn der Befehl ergeht und die Stimme des Erzengels und die Posaune Gottes erschallt, vom Himmel herabkommen. Hier steht nicht die Querflöte oder die Gitarre. Die Gitarre ist ja ein leises Instrument, ich weiß auch, sehr schön. Aber die Posaune ist ein sehr lautes Instrument. Und Blechbläser im Allgemeinen, Trompeten, Posaunen, Hörner können ungeheuren Lärm erzeugen. Ich habe ja früher Orchester dirigieren studiert und habe öfter auch Orchester dirigiert mit nicht mal, großen Blechbläsersätzen. Da kann man wirklich manchmal sich die Ohren zuhalten. Weiß jemand von uns, wie laut ein Düsenjet ist, wenn er so startet? Manche sagen, ich habe es gehört, so um die Dezibel 100, 120 so ungefähr? 100 was? 120, wie auch immer.
Der Weltrekord für ein

Klassisches Orchester liegt bei 128 Dezibel, gemessen im Stuttgarter Orchestergraben in den 80er Jahren. Richard Wagner, Fliegende Holländer, Ouvertüre. Und jetzt Achtung, vor den Hörnern. Die Hörner spielen nach hinten raus, nicht wahr? Das ist noch lauter. Gemessen vor den Hörnern, 128 Dezibel.

ist ein sichtbares Ereignis, ein globales Ereignis, ein hörbares Ereignis. Jeder wird davon mitbekommen. Niemand muss davon informiert werden. Es heißt hier so schön im Psalm 50, unser Gott kommt und schweigt nicht. Nicht wie ein stiller Dieb. Nein, er schweigt nicht. Er kommt, verzehrendes Feuer geht vor ihm her und rings um ihn stürmt es gewaltig. Und dann wird noch etwas passieren, woran man merken kann, das ist wirklich die Wiederkunft Jesu. Denn es heißt, die Toten in Christus werden zuerst auferstehen. An diesem Tag möchte ich auf einem Friedhof sein und sehen, was passiert, wenn Menschen wieder zueinander finden. Und dann heißt es hier, danach werden wir, die wir leben und übrig bleiben, zusammen, jetzt Achtung, gut mitlesen, zusammen mit ihnen, den Auferstandenen, entrückt werden in Wolken zur Begegnung mit dem Herrn wo? In die Luft. Heißt auf Deutsch, Jesus wird den Erdboden nicht berühren, weil wir treffen ihn wo? In der Luft. Wenn also, und das ist jetzt wirklich das K.O.-Kriterium, wenn Sie die Nachrichten anschalten und ein Reporter wird Ihnen irgendwann erzählen, hier in Lagos im Fußballstadion ist Jesus Christus gekommen und die Leute sind begeistert und er sieht aus wie Jesus, nicht wahr? Lange Haare wie Jesus auf den Bildern und er redet wie Jesus, er sagt genau das, was in der Bergpredigt steht, aber er hat nur einen Fuß auf dem Boden. Können Sie sicher sein, es ist nicht die Wiederkunft des wahren Jesus. Stattdessen werden wir ihm entgegengerückt werden. Stellen Sie sich das mal vor. Es kommt der Zeitpunkt in nicht allzu ferner Zukunft, da werden wir mit beiden Füßen auf dem Boden der Realität stehen. Und dann wird der Engel kommen und sagen, komm. Und dann werden wir vom Boden abheben. Da freue ich mich schon drauf. Man praktisch vorstellen, was das bedeutet. Ja, am Anfang sieht man wahrscheinlich noch ganz gut, wo wir gestanden haben, nicht wahr? Und dann wird der immer kleiner. Wahrscheinlich werden wir gar nicht mehr so viel zurückschauen. Wahrscheinlich werden wir nach oben schauen. Aber dieses Gefühl, wir werden vom Boden abheben. Allein dafür lohnt es sich schon, mal sich mehr mit der Bibel zu beschäftigen, oder? In die Luft. Und wir werden bei dem Herrn sein, alle Zeit. Wenn Jesus wiederkommt, wird das eine freudige Sache sein. Das wird ein Spektakel sein. Das wird gigantisch sein. Ich freue mich schon drauf. Die Bibel sagt, das sage ich aber, Brüder, das Fleisch und Blut, das Reich Gottes nicht erben können. Auch erbt das Verwesliche nicht die Unverweslichkeit. Siehe, ich sage euch ein Geheimnis und jetzt wird es super interessant. Wir werden zwar nicht alle entschlafen, denn wenn Jesus wiederkommt, wird es ja Menschen geben, die noch leben. Nicht alle Menschen werden sterben. Es wird eine Generation geben, die wird Jesus lebendig kommen sehen. Und soll ich Ihnen was verraten, liebe Freunde? Ich möchte in dieser Generation sein. Ich möchte eigentlich gar nicht sterben. Ich möchte Jesus von Angesicht zu Angesicht sehen, lebendig. Wir werden zwar nicht alle entschlafen, wir werden aber alle verwandelt werden. Jetzt kommt die nächste gute Nachricht. Und zwar plötzlich in einem Augenblick. Wir werden einen neuen Körper bekommen. Ich weiß nicht, ob Sie zufrieden sind mit Ihrem Körper. Manchmal haben wir so unsere Reserven, nicht wahr? Wir sind ein bisschen reserviert, was unseren eigenen Körper betrifft, nicht wahr? Es könnte ein bisschen schöner sein oder hier und der Animacke, nicht wahr? Die Furunkel. Manchmal sind wir auch wirklich schwer krank. Und wir sehnen uns nach echter Heilung. Die Wiederkunft Jesu ist die beste Nachricht für jeden, der das durchlebt. Wir werden verwandelt werden, unverweslich, ohne Krankheit, ohne Schwäche. Und zwar nicht in einer langen Operation. Sparen sich die Schönheitsoperation, die kommt, und zwar ohne Narkose, danke. Plötzlich in einem Augenblick, jetzt üben wir mal den Augenblick, machen wir alle mal die Augen zu und auf. Oh, geht schnell, oder? Plötzlich! So, als ob das gar nichts gewesen wäre. Wir werden plötzlich verwandelt werden. In einem Augenblick. Und die Toten werden auferweckt werden, unverweslich, und wir werden verwandelt werden. Denn dieses Verwesliche muss Unverweslichkeit anziehen und dieses Sterbliche muss Unsterblichkeit anziehen. Und dann kommt ein Vers, der mir jedes Mal wirklich, ach, da kriege ich eine Gänsehaut. Wenn aber dieses Verwesliche, Unverweslichkeit anziehen und diese Sterbliche, Unsterblichkeit anziehen wird, dann wird das Wort erfüllt werden, das geschrieben steht, der Tod ist verschlungen in den Sieg. Tod, wo ist dein Stachel? Wir haben heute nicht die Zeit, über das Thema vom Tod zu sprechen. Wird hoffentlich hier bald mal gemacht werden. Aber eins ist sicher, wenn die Menschen aus ihren Gräbern auferstehen werden, dann werden die sagen, was? Tod? Das war schon alles? Warum? Weil sie, und so viel verrate ich heute schon, nicht jahrhundertelang in einer Hölle oder einem Inferno oder einem Fegefeuer gequält worden sind. Auch nicht, weil sie in

irgendwo durchs Universum geschwebt sind, sondern die Bibel sagt, sie haben ihre Augen zugemacht, haben nichts mitbekommen, nichts gedacht, nichts gehört, nichts gesehen, nichts geplant. Wie ein Schlaf ohne Traum. Und dann die Augen wieder aufgemacht. Augen zu, Augen auf. Nichts dazwischen. Und die Menschen werden sagen, das war schon alles. Das ist der Tod, vor dem alle sich gefürchtet haben, wo alle gedacht haben, da ist so ein Tunnel mit so einem Licht, nicht wahr? Was kommt danach? Ich habe die Augen zugemacht, habe sie aufgemacht. Jesus ist gekommen. Ja, vielleicht sind 2000 Jahre dazwischen, nicht wahr? Wo ich nicht mitbekommen habe. Spielt ja keine Rolle. Wer braucht schon die ganzen Erfindungen, nicht wahr? Jesus ist gekommen. Tod, wo ist dein Stachel? Was für eine gigantische Szene wird das sein, wenn Männer und Frauen ihre Kinder wiederbekommen werden, wenn Ehepartner sich wieder in die Arme schließen können, wenn gute Freunde, die hier unter Schmerzen sich trennen mussten, sich wiedersehen werden. Jesus sagt, ich bin die Auferstehung und das Leben. Wer an mich glaubt, wird leben. Nun, das ist die positive Seite. Aber es gibt auch eine ernste Seite. Was passiert mit denjenigen, die sich gegen Jesus entschieden haben? Die Antwort ist, wenn er sich offenbart vom Himmel her mit den Engeln seiner Macht, heißt es hier in flammendem Feuer, wenn er Vergeltung üben wird an denen, die Gott nicht anerkennen und an denen, die dem Evangelium unseres Herrn Jesus Christus nicht gehorsam sind. Dann heißt es, diese werden Strafe erleiden, ewiges Verderben. Und vielleicht denkt jetzt jemand, Moment mal, wie kann Gott Menschen bestrafen, die sich gegen ihn entscheiden, wenn er ihnen vorher freie Entscheidungsfreiheit gegeben hat? Wir haben doch am Mittwoch gelernt, dass Gott ein Gott der Freiheit ist, dass er sich wünscht, dass wir uns aus freien Stücken für ihn entscheiden. Wenn er also möchte, dass wir aus freien Stücken ihn lieben, warum vernichtet er dann die, die sich gegen ihn entscheiden? Ich habe mir darüber Gedanken gemacht, bis ich folgenden Vers gut verstanden habe. Johannes auf Patmos sah die Szene der Wiederkunft. Und er sagt Folgendes. Und der Himmel entwich wie eine Buchrolle, die zusammengerollt wird. Stellen Sie sich das mal vor. Sie schauen in den Himmel und plötzlich macht es wie so eine Buchrolle. Der ganze Himmel rollt zusammen. Wow. Und alle Berge und Inseln wurden vor ihrem Ort weggerückt. Also zu dieser Zeit vielleicht nicht unbedingt sich auf Hawaii aufhalten oder so. Und die Könige der Erde und die Großen und die Reichen und die Herrführer und die Mächtigen und alle Knechte und alle Freien, kurzum, jeder, Klammer auf, der nicht an Gott glaubt, verbargen sich in den Klüften und in den Felsen der Berge. Warum? Wovor haben sie Angst? Und sie sprachen zu den Bergen und zu den Felsen, fallt auf uns. Frage, wenn ich zu einem Berg gehe, mal abgesehen davon, dass der Berg nicht wirklich hören kann, aber ich sage zu dem Berg, Berg, fall auf mich, Steine, fallt auf mich. Was ist mein Wunsch? Ich möchte sterben. Ich möchte gesteinigt werden. Das ist, was sie sagen. Warum? Und verbergt uns vor dem Angesicht dessen, der auf dem Thron sitzt und vor dem Zorn des Lammes. Wer ist denn das Lamm? Haben wir gelernt. Wie sieht ein zorniges Lamm aus? Wer von uns ist schon mal vor einem Lamm weggelaufen, weil es so schrecklich ausgesehen hat, so furchteinflößend? Jesus kommt nicht mit einem schrecklichen Gesicht. Jesus kommt und sie wissen ganz genau, Jesus hat alles für sie getan. Sie hätten ewiges Leben haben können. Sie wollten nicht. Und weil sie sich so schämen und so Jesus hassen, wollen sie lieber sterben, als Jesus sehen. Sie wollen lieber gesteinigt werden, als in das Angesicht ihres Schöpfers und Erlösers zu blicken. Und vielleicht kennen wir im Kleinen dieses Gefühl, wenn wir gerade wissen, wir tun etwas, was Gott nicht gefällt und wir wollen es auch gerade nicht aufgeben. Wie fühlt man sich, wenn man dann in einer Gruppe von Christen ist? Man möchte eigentlich gar nicht da sein, oder? Vielleicht hat jemand schon mal die Erfahrung gemacht, dass er in der Bibel gelesen hat und plötzlich kam ihm der Gedanke,

Du tust etwas, was Gott nicht gefällt. Und man hat gesagt, ich mache es aber trotzdem jetzt, ist egal. Plötzlich versteht man nichts mehr in der Bibel, oder? Jedenfalls ist es mir schon so gegangen. Es ist so, als ob die Bibel, es macht keinen Spaß mehr. Könnte es manchmal sein, dass uns deswegen die Bibel keinen Spaß macht zu lesen? Wir uns vor der Bibel fürchten, weil wir an Dingen festhalten, von denen wir ganz genau wissen, dass sie Gott nicht gefallen. Und wir wollen lieber nichts mit Gott zu tun haben. Wir laufen lieber in unser Verderben, als uns unserem Erlöser zu stellen. Und das Unfassbare ist, Gott hat die Menschen so lieb, dass er ihnen das gibt, was sie wünschen. Stellen Sie sich vor, Sie sind Vater und Ihr Kind bittet Sie, davonlaufen zu dürfen, wenn es alt genug ist, und nie wieder etwas mit Ihnen zu tun haben zu wollen. Ist es Liebe, wenn Sie dann sagen, ah, du bist nicht in deinem richtigen Verstand, ich sperre dich ins Zimmer ein, kriegst du gutes Essen und dann bleibst du hier. Ist das Liebe? Echte Liebe lässt gehen, auch wenn es das Herz bricht. Und es bricht Gott das Herz. Aber diese Menschen sagen, Gott, wir möchten lieber gesteinigt werden, als bei dir zu sein. Und da es auf Dauer keine Option gibt, ein Leben zu haben ohne Gott, weil Gott ist das Leben, ja, diese Option Leben neben Gott gibt es gar nicht, kann Gott ihnen nichts anderes tun, als ihnen diesen letzten Wunsch zu erfüllen. Liebe Freunde, wir bekommen genau das, was wir wollen. Gott gibt uns immer das, was wir haben möchten. Wenn wir Leben haben möchten, gibt er uns Leben. Wenn wir durch unser Werk, unser Leben sagen, wir möchten lieber sterben, dann wird er uns sterben lassen. Er wird Menschen nicht auf ewig quälen, er wird sie sterben lassen. Aber dazu vielleicht ein andermal mehr. Nun, und sie sagen genau das, wer kann bestehen? Die Wahrheit ist, es wird Menschen geben an dem Tag, die können sehr gut bestehen. Wissen Sie warum? Die werden sagen, an jenem Tag wird man sagen, seht, das ist unser Gott, auf den wir gehofft haben, dass er uns rette. Dort wird es zwei Gruppen von Menschen geben. Die einen, egal wie reich oder wie arm, wie berühmt oder wie unwichtig sie sind, sie werden zu den Bergen rennen und sich verstecken und sagen, fallt auf und sie wollen lieber gesteinigt werden. Und dann gibt es eine andere Gruppe, die sagt, schaut mal, das ist mein Jesus. Das ist der Jesus, von dem ich euch erzählt habe. Das ist der Jesus, zu dem ich gebetet habe. Das ist der Jesus, der mir meine Sünden weggenommen hat, mit dem ich gesprochen habe, der zu mir gesprochen hat in seinem Wort. Das ist der Jesus, von dem ich euch eine Einladung gegeben habe. Das ist der Jesus. An jenem Tag gibt es nur diejenigen, die wissen, dass Jesus für sie gestorben ist und sie haben es abgelehnt. Oder diejenigen, die wissen, dass Jesus für sie gestorben ist und sie haben es angenommen. An jenem Tag wird es keinen geben, der sagt, oh, dich gibt es ja wirklich, Jesus. Interessant. Dort gibt es keine dritte Gruppe. Es gibt nur zwei Gruppen am Ende. Die, die lieber sterben wollen. Und die, die Gott bereits kennen. Mit anderen Worten, wenn ich in dieser Gruppe sein möchte, dann muss ich heute schon Gott kennenlernen. Damit ich dann mal sagen kann, das ist er. Ich habe ihn zwar noch nie von Angesicht zu Angesicht gesehen, aber ich habe die Bibel studiert. Ich weiß, wie er kommen soll. Ich kenne seine Stimme. Ich weiß genau, wie sein Charakter ist. Und er hat mich verändert. Er hat mich verwandelt. Und ich weiß, er ist es. Kein anderer kann es sein. Ich kenne ihn. Er ist gekommen, um mich zu holen. In welcher Gruppe willst du sein? Dann, wenn es soweit ist. Nun, was ist damit, dass einige sagen, aber die Bibel sagt doch, es wird der Tag des Herrn kommen wie ein Dieb in der Nacht. Das ist das, was diese vielen Christen zitieren, von denen ich am Anfang erzählt habe, die sagen, nicht wahr, wir werden alle geheim entrückt werden, keiner wird es mitbekommen. Nun, schauen wir uns mal den Rest des Verses an. Hier steht, der Tag des Herrn wird kommen wie ein Dieb in der Nacht, dann werden die Himmel was? Mit Krachen vergehen. Also wenn die Himmel mit Krachen vergehen, werden wir das mitbekommen, ja oder nein? Offensichtlich. Also was ist damit gemeint? Jesus sagt, das aber erkennen, wenn der Hausherr wüsste, in welcher Nachtstunde der Dieb käme, würde er was machen? Er würde wohl wachen. Warum kommt Jesus wie ein Dieb in der Nacht? Weil viele nicht darauf vorbereitet sein werden. Es heißt hier, denn ihr wisst ja genau, dass der Tag des Herrn so kommen wird wie ein Dieb in der Nacht. Ja, er kommt so, wenn sie nämlich sagen, Friede und Sicherheit. Das ist interessant, weil das ist das, was alle heute sagen. Und nicht nur er, sondern alle. Friede und Sicherheit. Wir brauchen Friede, wir brauchen Sicherheit. Und dann geht es der Welt gut. Genau dann wird sie das Verderben plötzlich überfallen, wie die Wehen einer schwangeren Frau. Und sie werden nicht entfliehen. Und jetzt Achtung, ihr aber Brüder.

Mit anderen Worten, liebe Christen, sagt der Paulus, die ihr der Bibel glaubt, seid nicht in der Finsternis, dass euch der Tag wie ein Dieb überfallen könnte. Wenn heute Christen sagen, Jesus kommt wie ein Dieb in der Nacht, dann stelle ich mir die Frage, ja, habt ihr den Vers gelesen? Jesus kommt nur für die wie ein Dieb in der Nacht, der gar kein Christ ist. Für die Christen kommt er nicht wie ein Dieb in der Nacht. Ihr seid Söhne des Lichts. Ihr könnt wissen, wann er kommt. Denn Jesus hat das Herz, unser Herz erleuchtet. In unserem Herzen es Licht werden lassen. Wenn wir am Fuß des Kreuzes heute uns entscheiden, ihm zu folgen, dann werden wir wissen, wer es ist. Dann wissen wir, wer das Licht der Welt ist. Dann haben wir das Licht des Lebens und dann werden wir nicht überrascht werden von den Zeichen der Zeit. Wir werden nicht überrascht werden von der Wiederkunft. Deswegen sagt er, so lasst uns auch nicht schlafen wie die anderen, sondern lasst uns wachen und nüchtern sein. Gott möchte nicht, dass wir sensationsgierig werden und jeder kleinen Meldung sofort das Weltende vermuten. Aber er möchte, dass wir nüchtern und wachsam die Entwicklung der Ereignisse beobachten und wissen, Jesus kommt jetzt wirklich bald. Lasst uns vorbereitet sein. Und Jesus sagt, siehe, ich komme wie ein Dieb. Glückselig ist, wer wacht und seine Kleider bewahrt. Damit ist nicht gemeint, dass Jesus kommt wie bei der Feuerwehr und man seine Sachen rechtzeitig anziehen muss, damit man nicht nackt auf die Straße läuft. Damit ist gemeint, dass man dieses symbolische Kleid der Gerechtigkeit, das Jesus umschenken möchte, das Adam und Eva verloren hatten und dass sie versucht haben, durch Feigenblätter sie wieder selbst herzustellen, dass wir dieses Kleid, das Jesus uns schenken möchte, bewahren. Hier haben wir das gesehen. Wenn wir aber im Licht wandeln, wie er im Licht ist, so haben wir Gemeinschaft miteinander und das Blut Jesu Christi, seines Sohnes, reinigt uns von aller Sünde. Paulus sagt, ich schäme mich des Evangeliums von Christus nicht, denn es ist Gottes Kraft zur Rettung für jeden, der glaubt. Wenn wir heute Gott glauben, kann die Kraft Gottes uns retten. Und dann heißt es hier in Offenbarung 14, und ich sah und siehe eine weiße Wolke, und auf der Wolke saß einer, der glich einem Sohn des Menschen. Er hat auf seinem Haupt eine goldene Krone, nicht wahr? Er ist gekrönt worden im Gericht und in seiner Hand eine scharfe Sichel. Wozu braucht man eine Sichel? Zum Ernten. Und ein weiterer Engel kam aus dem Tempel hervor, der rief mit lauter Stimme dem zu, der auf der Wolke saß, sende deine Sichel und ernte, denn die Stunde des Erntens ist für dich gekommen. Wann kommt Jesus wieder? Hier steht, wann er wiederkommt. Hier steht keine Jahreszahl, aber hier steht, wann er wiederkommt. Er kommt wieder, wenn die Ernte der Erde überreif geworden ist. Wenn die Menschen sich entschieden haben. Er kommt, wenn die Erde reif ist. Und ich sah den Himmel geöffnet und siehe, ein weißes Pferd, und der darauf saß, heißt der Treue und der Wahrhaftige. Seine Augen aber sind wie eine Feuerflamme, auf seinem Haupt sind viele Kronen. Das heißt hier, er ist bekleidet mit einem Gewand, das in Blut getaucht ist, und sein Name heißt das Wort Gottes. Und die Heere im Himmel folgten ihm auf weißen Pferden, und sie waren bekleidet mit weißer und reiner Leinwand. Aus seinem Mund geht ein scharfes Schwert hervor. Und dann heißt es hier, und er trägt an seinem Gewand und an seiner Hüfte den Namen geschrieben, König der Könige und Herr der Herren, wenn Jesus wiederkommt. Dann wird alles anders. Bevor wir schließen, ein kleiner Ausblick auf das, was dann irgendwann sein wird. Die Bibel berichtet von 1000 Jahren, wo wir im Himmel mit ihm sein werden und noch einmal durch alles hindurchgehen, was er dort im Gericht entschieden hat. Und dann, sagt die Bibel, wird es wirklich alles neu werden. Und Offenbarung 21, Vers 1 heißt es, dann sah ich einen neuen Himmel und eine neue Erde, denn der erste Himmel und die erste Erde sind vergangen, auch das Meer ist nicht mehr. Glückselig sind die Sanftmütigen, denn sie werden das Land erben. Liebe Freunde, ich weiß nicht, ob jemand von uns Landbesitz hier hat, momentan. Aber dieser Boden, auf dem wir jetzt gerade stehen, aber ist ein bisschen erhöht, nicht wahr? Aber da unten, dieses Land, das wird uns einmal gehören. Gott wird diese Erde, diesen Planeten neu schaffen, transformieren. Und wir werden dieses Land erben. Und Johannes auf Patmos hat gesehen, was kommen wird. Etwas, was ihm die Sprache verschlagen hat. Er sah die Stadt herabkommen von Gott. Hier sagt er, ich sah Johannes die heilige Stadt. Da, wo wir heute schon unser Name im Geschlechtsregister haben können. Ich war im Buch des Lebens. Ich, Johannes, sah die heilige Stadt, das neue Jerusalem, von Gott aus dem Himmel.

Himmel herabsteigen, zubereitet wie eine für ihren Mann geschmückte Braut. Und die Stadt bildet ein Viereck und ihre Länge ist so groß wie auch ihre Breite. Sehr interessant. Er maß die Stadt mit dem Rohr auf 12.000 Stadien. Die Länge und die Höhe und die Breite desselben sind gleich. Nun, ein Stadion sind 185 Meter. Mal 12.000 ergibt 2.220 Kilometer. Jetzt, ich weiß nicht, von Bruchsal, wenn man 2.220 Kilometer fährt, wo kommt man da raus? Steffen, hilf mir. Du bist gut in Geografie. So Moskau ungefähr, oder? Weit nach Moskau. Ja, so ungefähr so, ja? Das kommt ungefähr hin. Also nehmen wir mal an, wir leben hier, Bruchsal ist so die äußerste Ecke der Stadt Jerusalem, ja? So das letzte Ecke, ja? Das heißt, wir können die Straßen von Jerusalem wandern, bis wir nach Moskau kommen, und zwar in die Richtung. Und dann können wir aber auch in die andere Richtung gehen, und zwar in die Richtung, nee, wir sind ja hier das Eck nicht mehr, in die Richtung, bis wir nach Moskau kommen. Jetzt kommt das Allerverrückteste. Und die Stadt ist hoch, bis wir nach Moskau kommen. Wow. Glauben Sie, in dieser Stadt ist Platz für alle Menschen? In dieser Stadt ist Platz für mehr als alle, die jemals gelebt haben, plus, plus, plus. Wow. Und die Stadt bedarf nicht der Sonne. Die Bibel sagt nicht, dass es die Sonne nicht mehr geben wird. Die Sonne wird schon noch ihren Umkreis machen, aber eigentlich sind nebensächlich, denn die Herrlichkeit Gottes erleuchtet sie und ihre Leuchte ist das Lamm. Die Sonne ist wie so eine Taschenlampe. Jetzt, wo es dunkel ist, nicht wahr, brauchen wir die Sonne. Ja? Aber wenn man das Licht anmacht, kann die Taschenlampe immer noch an sein, aber naja, es gibt eine hellere Lichtquelle. Ja? Die Sonne ist dann noch da, wir können sagen, hey, schau, das ist die Sonne. Ja? Aber ob mit oder ohne Sonne, das Licht wird immer da sein, denn Gott selbst, das Licht der Welt, wird diese Stadt erleuchten. Und die Heidenvölker, die gerettet werden, werden in ihrem Licht wandeln und die Könige der Erde werden ihre Herrlichkeit und Ehre in sie bringen. Und dann heißt es hier, und ihre Tore sollen niemals geschlossen werden den ganzen Tag, denn dort wird keine Nacht sein. Was für eine Zeit wird das sein? Liebe Freunde, es lohnt sich, über die Ewigkeit nachzudenken. Und es wird niemals jemand in sich hineingehen, der verunreinigt, noch jemand, der Gräuel oder Lüge verübt, sondern nur die, welche geschrieben stehen im Buch des Lebens des Lammes. Wer ein Anrecht hat an diese Stadt, wer seinen Namen hat eintragen lassen in das Geschlechtsregister von Neu-Jerusalem, der hat jetzt schon eine Wohnung dort. Lieber Freund, liebe Freundin, wenn du dich für Jesus entscheidest, wenn du sagst, ich möchte Jesus folgen, dann wird dein Name eingeschrieben und dann wird irgendwo zwischen hier und Moskau, nicht wahr? Irgendwo vielleicht im 583. Stock. Irgendwo eine Wohnung ausgesucht und dein Name wird dort schon hingeschrieben. Liebe Freunde, wenn du dich für Jesus entschieden hast, dann gibt es eine Wohnung mit deinem Namen. Aber hier kommt der entscheidende Punkt. Im Gericht vor der Wiederkunft möchte Gott sehen, ob wir auch entsprechend unseres Bekenntnisses gelebt haben, ob wir die Gnade auch angenommen haben, ob die Gnade uns verändert hat. Und es kann passieren, dass wir unseren Namen im Buch des Lebens hatten und wieder ausgestrichen werden. Es kann passieren, dass wir dort eine Wohnung in Neu-Jerusalem schon hatten und sie nie beziehen werden, nicht einmal sehen werden, weil wir uns geweigert haben, diese Sünde, die nichts für uns getan hat, die uns nur ruiniert hat, diese Sünde aufzugeben. Und Engel werden sich an den Kopf fassen und sagen, wie konnten die Menschen für so etwas Erbärmliches wie die Sünde diese Herrlichkeit aufgeben? Was war an der Sünde so toll, dass man das verpassen musste? Liebe Freunde, lassen Sie uns nicht mit der Sünde spielen. Ich möchte mich ganz neu entscheiden. Ganz neu entscheiden.
mein Leben

Jesus in die Hände zu geben. Ich möchte dort dabei sein. Wie ist es mit dir? In der Mitte zwischen ihrer Straße und dem Strom von dieser und von jener Seite aus war der Baum des Lebens, der 12-mal Früchte trägt und jeden Monat seine Frucht gibt. Ich kann mir vorstellen, wie wir jeden Monat zusammenkommen werden, um dort ein Fest zu feiern und von der Frucht zu essen. Und Jesus kommt dann von dem Baum, nicht wahr? Nimmt von der Frucht und sagt, hier, nimm vom Baum des Lebens und essen wir gemeinsam. Und ich kann mir vorstellen, das wird bestimmt sehr gut schmecken, oder? Jeweils eine. Und die Blätter des Baumes dienen zur Heilung der Völker. Einige denken, ja, Moment mal, wir sind doch nicht mehr krank, wir haben doch einen neuen Körper. Das Wort Heilung hier hat eine besondere Bedeutung. Die Bibel sagt, dass wenn wir auferstehen werden, wenn wir gestorben sind, werden wir so auferstehen, wie wir ins Grab gegangen sind, abgesehen davon, dass wir jetzt einen unverwesenden Körper haben. Und die Bibel macht deutlich, dass Menschen zu verschiedenen Zeitaltern offensichtlich verschiedene Vitalität gehabt haben. Ja? Sie lesen vor der Sintflut von Menschen, die wurden über 900 Jahre alt. Wir lesen von Menschen, die waren weitaus größer. Wir lesen von Goliath, der war 3 Meter noch was. Wir lesen von Og von Bashan, der war 4,50 Meter, sagt die Bibel. Offensichtlich waren die Menschen früher, zur Zeit der Schöpfung und kurz danach, größer. Und wenn dann vielleicht einige Menschen aus dem Mittelalter, wo die Menschen noch kleiner waren als heute, nicht wahr, aufstehen werden, nicht wahr, so treue Christen aus dem Mittelalter, die ihr Leben für Gott gegeben haben, und dann stehen die in der Auferstehung auf und sehen dann einige der Vorsintflutlichen, so Methusalem oder so, ja, und sagen, wow, hallo. Und Methusalem sagt, ja, schön, Bruder. Und auf Dauer ist das natürlich kein schöner Zustand. So sagt die Bibel, dass wir wachsen werden. Also Methusalem kommt nicht auf das Level der Pygmäen runter, nicht wahr? Auf unser Level, sondern wir werden wachsen. Ja. Also wenn Sie nicht zufrieden sind mit Ihrer Körpergröße, warten Sie auf den Himmel. Dort werden Sie wachsen mit den Blättern des Baumes. Und dann heißt es, siehe, ich schaffe einen neuen Himmel und eine neue Erde, sodass man an die früheren nicht mehr gedenkt und sie nicht mehr in den Sinn kommen werden, wenn wir uns dort treffen werden. Und sagen, irgendwo dort in der Straße 325, inmitten des Goldes und sagen, kannst du dich noch erinnern, damals im Bruchsal, wenn ich daran denke, ist einfach nur grau. Oder? Ist schon fast vergessen. Ist alles so toll hier. Und ich selbst werde frohlocken über Jerusalem und mich freuen über mein Volk und es soll kein Klagelaut und kein Wehgeschrei mehr daran vernommen werden. Keine Nachbarn, die sich streiten. Keine Kinder mehr, die quengeln. Keine Leute, die krank sind und stöhnen auf ihrem Bett. Alles nur Glücklichkeit und Fröhlichkeit und Friede und Harmonie. Wie wird das sein? Oh, wenn wir schon jetzt da wären. Und dann, ganz toll. Nicht nur, dass wir unsere Wohnung jetzt schon haben. Vielleicht werden wir sagen, na ja, die Wohnung ist ganz toll, aber ich wollte mich immer schon mal selbst verwirklichen, nicht wahr? Ich wollte schon immer mein eigenes Haus bauen. Hier auf der Erde ging das nicht, weil ich habe mein ganzes Werk in die Mission gesteckt und ich dachte, nicht wahr, es ist wichtiger, erst mal, dass Jesus wiederkommt, bevor ich mein eigenes Haus habe. Aber jetzt möchte ich mein eigenes Haus haben. Und die Bibel sagt, sie werden Häuser bauen und sie auch bewohnen. Wir werden alle draußen außerhalb der Stadt unser Landhaus haben. Und dann können sie ihr Haus gestalten, wie sie wollen. Nicht wahr? Ein Zimmer, zwei Zimmer, 13 Zimmer, 35 Zimmer, wie viel sie wollen. Groß, klein. Da können Sie Ihrer Fantasie freien Lauf lassen, können vielleicht jetzt schon mal anfangen zu planen, wie es aussehen soll, nicht wahr? Wie viele Ecken und so, vielleicht eine Terrasse. Vielleicht können Sie Ihr Haus so bauen, dass es um so einen Fluss hindurchgeht und dann können Sie auf den Delfinen, nicht wahr, in das Haus hineinfahren und dann wieder raus oder so. Häuser bauen und sie auch bewohnen. Also wenn Sie heute sagen, ich hätte gerne ein Haus, aber nicht wahr, es reicht nicht, egal. Diese Häuser hier, die sind ja alle langweilig, ne? Alle fertige Häuser, nicht wahr, sehen alle gleich aus, alle aus einem kleinen Grundstück, nicht wahr, der Nachbar ist schon 5 Meter entfernt. Da sind ja toll, nicht wahr, auf der neuen Erde. Die Häuser, die sind jetzt wirklich gut. Weinberge pflanzen und auch deren Früchte genießen. Ich komme ja aus Stuttgart, da gibt es ganz berühmte Weinberge, nicht wahr. Und wir werden die Früchte genießen und wir werden die Früchte gut nutzen, nicht zu dem ganzen Quatsch, wie sie heute genutzt werden. Und es wird geschehen, ehe sie rufen, will ich antworten. Wenn wir dann durch die Straßen gehen von Jerusalem und wir sehen Jesus und wir sagen, hey Jesus, hey, wie war das damals? So kannst du mir noch... Ich weiß. Pass auf, es war so. Ich habe jetzt vor kurzem gelesen, ich habe mir gesagt, ich liebe Geschichte. Und ich habe jetzt gelesen, dass wenn wir in den Himmel kommen, dann wird uns Jesus die wahre Weltgeschichte erklären. Und als ich das gehört habe, ich bin buchstäblich in meiner Wohnung auf- und abgesprungen. Das gibt's doch gar nicht. All das, was jetzt

in den Geschichtsbüchern nicht drin steht oder falsch drin steht, weil irgendjemand die Geschichte gefälscht hat. All das wird Jesus korrigieren. Und wird das, was wir jetzt schon von der Geschichte wissen, wird er alles noch verbessern und erweitern und so weiter und so fort. Während sie noch reden, will ich sie hören, Jesus wird für uns da sein. Ja, und vielleicht am Anfang gibt es ein bisschen Staunen, nicht wahr? Wenn all die Millionen Menschen, die errettet worden sind, alle auf Jesus kommen, nicht wahr? Und sagen, Herr, ich möchte auch von dir wissen, wie es gewesen ist und so. Und vielleicht habe ich dann auch ein Anliegen und dann möchte ich zu Jesus kommen und dann sagte, du, ich habe keine Zeit. Gerade weil wir haben jetzt hier, nicht wahr, schon 25 Millionen Leute, die mich was fragen wollen, dann sage ich, kein Problem. Ich komme in 10.000 Jahren wieder. Wir haben ja noch genügend Zeit, nicht wahr? Wir haben ja eine Ewigkeit vor uns. Ob nur 10.000 Jahre oder 10 Jahre oder. Dann gibt es keinen Stress mehr, keinen Termindruck, keinen Kalender, der abgearbeitet werden muss. Ach, herrlich. Und die Bibel sagt, dass es dort Tiere geben wird. Nicht wahr? Wolf und Lamm werden einträchtig weiden und der Löwe wird Stroh fressen wie das Rind. Am Ende werden sie alle wieder Vegetarier. Ja, wollen ja nicht sterben. Und die Schlange wird sich von Staub ernähren. Sie werden nicht Schaden noch Verderben anrichten auf meinem ganzen heiligen Berg, spricht der Herr. Und jetzt kommt das Beste. Hier steht, was kein Auge gesehen und kein Ohr gehört und keinem Menschen ins Herz gekommen ist, was Gott denen bereitet hat, die ihn lieben. Gott hat etwas vorbereitet. Aber das, was er vorbereitet hat, ist noch in keines Menschen Herz gekommen. Das heißt, das, was wir gerade gelesen haben, gehört noch gar nicht dazu. Denn das ist schon in unser Herz gekommen. Das haben wir jetzt schon durchdacht, nicht wahr? Wie das sein wird mit den Häusern. Gott hat Dinge vorbereitet, die hält er noch zurück. Nicht wahr? Wie wenn man ein Geschenk macht, dann gibt man schon ein paar Hinweise und sagt, also pass mal auf, das wird so und so und so. Aber das Beste, das halte ich zurück, nicht wahr? Da sage ich nichts. Und ich kann mir vorstellen, wie Gott jetzt gerade, während wir hierüber reden, sich die Hände reibt und sich freut und sagt, ja, wenn ihr nur wüsstet. Das mit den Häusern und den Tieren, das ist ja nur das Vorspiel, nicht wahr? Das ist das Kleinste von der ganzen Sache. Wenn ihr nur wüsstet, was es dort alles gibt, aber das werde ich euch noch nicht verraten, freut euch drauf. Was in keines Menschen Herz gekommen ist, das hat Gott denen bereitet, denen Gott freut sich, Geschenke zu machen. Er hat uns in Jesus das größte Geschenk gemacht, das es überhaupt gibt. Glauben wir, wir können glauben, dass er uns noch andere Geschenke machen wird. Denn unsere Bedrängnis, die schnell vorübergehen und leicht ist. Manchmal, wenn wir unser Leben betrachten, denken wir, meine Güte, wie ist das Leben nicht einfach schrecklich, nicht wahr? Der Termindruck, die Sorgen, die Depression, das, jenes, oh! Aber der Paulus sagt, als er das verglichen hat, was wir jetzt so erleiden müssen in diesem Leben, diesen 70, 80 Jahren, die wir haben, mit dem, was wir mal haben werden, sagt er, wenn man das vergleicht, nicht wahr? In die Waagschale wirft, der unsere Bedrängnis, die uns so schwer vorkommt, nicht wahr? Und dann mal die Ewigkeit auf die andere Seite legen, dann macht die Waage, tschu! Unsere Bedrängnis ist schnell, vorübergehend und leicht. Spielt, ist fast gar nicht erwähnenswert im Vergleich zu dem, was auf uns zukommt. Eine über alle Maßen gewichtige Herrlichkeit. Entscheidend ist, liebe Freunde, dass wir nicht auf das Sichtbare sehen, sondern auf das Unsichtbare, dass wir jetzt schon unsere Augen auf Jesus gerichtet haben, jetzt schon unsere Augen auf das himmlische Heiligtum, auf das himmlische Allerheiligste, wo jetzt unser Gericht stattfindet, dass wir jetzt schon darauf warten, auf die Wiederkunft, die wir noch nicht sehen können, dass wir jetzt schon unsere Augen gerichtet haben auf die neue Erde, auf das neue Jerusalem. Wie wird es sein, wenn wir daran denken? Und vielleicht einfach nochmal ein paar Gedanken sich ausmalen, wie es sein wird, dann auf der neuen Erde. Vielleicht hat es jemand heute in seinem Herzen bewegt und er möchte sein Leben Jesus übergeben und ihn als seinen Herrn anerkennen. Und wenn das auf dich zutrifft, lieber Freund, liebe Freundin, dann zögere nicht mit der Entscheidung. Egal wie alt du bist, wie groß du bist, wie klein du bist, wie sehr du die Bibel schon kennst oder auch nicht. Man muss nicht ein Experte in der Bibel sein, um sein Leben Jesus zu übergeben. Wir haben heute über die Wiederkunft gesprochen und ich denke, es ist deutlich geworden, die Wiederkunft ist ein Ereignis, wo wir nicht sagen können, na, schauen wir mal, wie es wird. Wir müssen uns vorbereiten. Wir möchten schließen mit einem letzten Abschnitt von 4 Versen, in dem alles zusammengefasst ist, was diese Hoffnung auf die Wiederkunft ausmacht. In Titus 2, Vers 11 heißt es, denn die Gnade Gottes ist erschienen, die heilbringend ist für alle Menschen.

Gott ist auf die Erde gekommen. Gott ist Mensch geworden und er hat diese Erlösung für jeden, egal ob er in der christlichen Kirche aufgewachsen ist oder nicht. Egal welcher Kultur er angehört, welche Sprache er spricht, diese Gnade ist für jeden Menschen erreichbar. Aber diese Gnade hat Konsequenzen. Sie nimmt uns in Zucht, das heißt in Erziehung, damit wir die Gottlosigkeit und die weltlichen Begierden verleugnen und besonnen und gerecht und gottesfürchtig leben. Wenn wir die Gnade annehmen, werden wir anders leben. Wir werden nicht mehr leben wie die Menschen um uns herum. Wir werden besonnen und gerecht leben, so dass Gott sich über uns freuen kann. Und zwar jetzt schon. Wir können das himmlische Leben jetzt schon hier auf dieser Welt leben, dass wir Gott zeigen, wir sind Kandidaten für den Himmel. Wir möchten in den Himmel. Indem wir die glückselige Hoffnung erwarten, in einer ständigen, positiven Erwartungshaltung leben, Jesus kommt bald, darauf möchte ich mich vorbereiten. Die glückselige Hoffnung und die Erscheinung der Herrlichkeit des großen Gottes und unseres Retters, Jesus Christus, der sich selbst für uns hingegeben hat, um uns von aller Gesetzlosigkeit zu lösen und für sich selbst ein Volk zum besonderen Eigentum zu reinigen, das eifrig ist, gute Werke zu tun. Jesus hat alles gegeben für dich. Wie viel gibst du für ihn? Und jeder von uns muss sich entscheiden. Ewiges Leben oder ewigen Tod. Und es ist unsere Entscheidung, die Gott respektieren wird. Und in diesem Sinne möchte ich dich fragen, möchtest du dich auf die Wiederkunft Jesu vorbereiten? Ist dein Wunsch? Dann lass uns gemeinsam aufstehen und ein Abschlussgebet sprechen. Lieber Vater im Himmel, wir möchten dir von ganzem Herzen Dank sagen, dass dein Wort unser Herz gedrungen ist, uns gezeigt hat, wie nichtig manchmal unsere Probleme sind, die wir für so großartig halten. Dass wir gesehen haben, was für eine unfassbare Herrlichkeit, was eine Freude, was für eine Harmonie uns erwartet. Dass wir gesehen haben, wie wichtig es ist, sich jetzt schon vorzubereiten auf dein baldiges Kommen. Bitte gib, dass wir diese Wahrheit, dass du bald wiederkommen wirst, nicht aus den Augen verlieren, lieber Jesus. Dass wir unser Leben danach ausrichten, weil wir wissen, dass du deinen Lohn mitbringen wirst. Wir möchten dann einmal in jener Gruppe sein, die sagen wird, seht, das ist unser Gott, den wir gehofft haben, zu dem wir gebetet haben, dessen Wort wir gelesen haben. Wir kennen seine Stimme, wir sind seine Schafe. Er ist unser Hirte. In diesem Sinne möchten wir dich um Vergebung bitten, wo wir uns von dir getrennt haben. Und wir danken dir, dass durch deine Gnade du uns von aller Gesetzlosigkeit, von aller Sünde erlösen kannst und wir unser Leben dir ganz geben dürfen, dass du unsere Akten haben darfst, damit du uns freisprechen kannst im Gericht aufgrund deines Verdienstes und uns vorbereiten kannst auf jenes Leben für die Ewigkeit im Himmel. Darauf freuen wir uns und danken dir, Jesus, für alles das, was du bis jetzt getan hast für uns, was du jetzt gerade für uns tust und was du bis in Ewigkeit für uns tun wirst. Im Namen Jesu. Amen.

Herr, unser Herrscher, wie herrlich ist dein Name in allen Landen, der du zeigst deine Hoheit am Himmel. Aus dem Munde der jungen Kinder und Säuglinge hast du eine Macht zugerichtet, um deiner Feinde willen, dass du vertilgst den Feind und den Rachgierigen. Wenn ich sehe die Himmel, deiner Finger Werk, den Mond und die Sterne, die du bereitet hast, was ist der Mensch, dass du seiner gedenkst, und des Menschen Kind, dass du dich seiner annimmst? Du hast ihn wenig niedriger gemacht als Gott. Mit Ehre und Herrlichkeit hast du ihn gekrönt. Du hast ihn zum Herrn gemacht über deine Hände Werk. Alles hast du unter seine Füße getan. Schafe und Rinder, dazu auch die wilden Tiere, die Vögel unter dem Himmel und die Fische im Meer und alles, was die Meere durchzieht. Herr, unser Herrscher, wie herrlich ist dein Name in allen Landen.

Und ich sah einen neuen Himmel und eine neue Erde. Denn der erste Himmel und die erste Erde waren vergangen, und das Meer gibt es nicht mehr. Und ich, Johannes, sah die heilige Stadt, das neue Jerusalem, von Gott aus dem Himmel herabsteigen, zubereitet wie eine für ihren Mann geschmückte Braut. Und ich hörte eine laute Stimme aus dem Himmel sagen: Siehe, das Zelt Gottes bei den Menschen, und er wird bei ihnen wohnen, und sie werden seine Völker sein, und Gott selbst wird bei ihnen sein, ihr Gott. Und Gott wird abwischen alle Tränen von ihren Augen. Und der Tod wird nicht mehr sein, weder Leid noch Geschrei noch Schmerz wird mehr sein, denn das Erste ist vergangen. Und der auf dem Thron saß, sprach: Siehe, ich mache alles neu.

Und er sprach zu mir: Schreibe, denn diese Worte sind wahrhaftig und gewiss. Und er sprach zu mir: Es ist geschehen, ich bin das A und das O, der Anfang und das Ende. Ich will dem Dürstenden geben aus dem Quell des Wassers des Lebens umsonst. Wer überwindet, der wird alles erben, und ich werde sein Gott sein, und er wird mein Kind sein.

0: What I want to do this morning is to answer for you a question that I have asked myself.
1: Ich möchte mit euch eine Frage betrachten, über die ich mich selber schon verwundert habe.
0: Then I want to do a review of what we've learned this weekend.
1: Und dann möchte ich ganz kurz nochmal wiederholen, was wir an diesem Wochenende gelernt haben.
0: As a teacher, my goal is not, it is not my goal to inspire you.
1: Mein Ziel als Lehrer ist nicht in erster Linie, euch zu inspirieren.
0: I am aiming for long-term recollection, for long-term memory.
1: Ich ziele darauf hinaus, dass ihr lange das behaltet, was ich euch sage.
0: So I would rather give you some review than teach you something new.
1: Mir geht es deswegen zunächst und in erster Linie darum, dass ich euch immer wieder Dinge wiederhole, als dass ich euch etwas Neues sage.
0: But first the question.
1: Aber zunächst die Frage.
0: How does God relate to persons who live in India or in Arabia who have never had a real chance to know the truth?
1: Die Frage ist, wie steht Gott zu den Menschen, zum Beispiel in Arabien oder in anderen Ländern, wo die Menschen nie die Chance hatten, etwas über ihn zu erfahren?
0: I'm thinking about the ones who are already dead. They will have no chance.
1: Und ich denke auch über diejenigen nach, die schon gestorben sind, die nie eine Chance hatten, ihn kennenzulernen.
0: Turn with me in your Bibles to Romans.
1: Lasst uns in dem Buch
0: Chapter 2.
1: Römer aufschlagen und dort im zweiten Kapitel.
0: Romans 2, verse 13.
1: Römer 2, Vers 13.
0: For not the hearers of the law are just before God, but the doers of the law shall be justified.
1: Denn vor Gott sind nicht gerecht, die das Gesetz hören, sondern die das Gesetz tun, werden gerecht sein.
0: This reminds me of the Ten Commandments.
1: Das erinnert mich an die zehn Gebote.
0: Especially the second commandment.
1: Vor allem das zweite Gebot.
0: Where we read that God gives mercy to those that love and keep his commandments.
1: Wo es heißt, dass Gott denen Gnade schenkt, die sein Gebot lieben und es auch halten.
0: This verse is very much an Adventist verse.
1: Man könnte sagen, dass das ein sehr adventistischer Vers ist.
0: The doers of the law are justified.
1: Die Täter des Gesetzes sind gerecht.
0: So now the question is, what about the Hindus? What about the Lutherans?
1: Aber was ist mit den Hindus und mit den Lutheranen?
0: Verse 14.
1: Vers 14.
0: For when the Gentiles which have not the law,
1: denn wenn Heiden, die das Gesetz nicht haben,
0: do by nature

0: doch von Natur das tun, was das Gesetz fordert,
1: these, having not the law, are a law unto themselves.
0: So sind sie, obwohl sie das Gesetz nicht haben, sich selbst Gesetz.
1: Which show the work of the law written in their hearts.
0: Sie beweisen damit, dass in ihr Herz geschrieben ist, was das Gesetz fordert.
1: That's a very interesting idea.
0: Das ist ein sehr interessanter Gedanke.
1: Is it possible to do by nature the things contained in the law?
0: Ist es möglich, von Natur aus das zu tun, was das Gesetz von uns fordert?
1: I'm sure that Paul is speaking about this idea.
0: Ich bin mir sicher, dass Paulus hier von diesem Konzept spricht.
1: Not that by human nature we obey the law, but by partaking of the divine nature.
0: Nicht durch die menschliche Natur sind wir Täter des Gesetzes, sondern dadurch, dass die göttliche Natur wir teilhaben daran.
1: So for those who know the law,
0: also für jene, die das Gesetz kennen,
1: their conscience, their reason, their judgment delights in the Ten Commandments.
0: Bei ihnen ist es so, dass sowohl das Bewusstsein, der Verstand und auch ihre Urteilsfähigkeit sich an dem Gesetz erfreuen.
1: As they submit to this law, God writes the law in their heart.
0: Und indem sie sich dem Gesetz aussetzen, schreibt Gott das Gesetz in ihren Verstand, in ihren Geist.
1: But what about those who do not know the law?
0: Aber was ist mit jenen, die das Gesetz nicht kennen?
1: We just read.
0: Wir haben jetzt gerade gelesen.
1: That these having not the law are a law unto themselves. The end of verse 14. Having not the law are a law unto themselves.
0: Ja, obwohl sie das Gesetz nicht haben, sind sie sich selbst Gesetz.
1: Verse 15, which show the work of the law written in their hearts.
0: Sie beweisen damit, dass in ihr Herz geschrieben ist, was das Gesetz fordert.
1: Their conscience also bearing witness.
0: Zumal ihr Gewissen es ihnen bezeugt.
1: And their thoughts the meanwhile accusing or else excusing one another.
0: Dazu auch die Gedanken, die einander anklagen und auch entschuldigen.
1: These words sound like words of a judgment or of a trial.
0: Diese Worte hören sich so an wie die Worte in einer Gerichtsverhandlung.
1: Accusing, excusing, witnessing.
0: Anklage, Entschuldigung, Zeugen.
1: When is it that our conscience or our thoughts will accuse us or excuse us?
0: Wann geschieht es, wenn unsere Gedanken uns selbst anklagen oder uns entschuldigen?
1: Verse 16.
0: Vers 16.
1: In the day when God shall judge the secrets of men by Jesus Christ, according to my gospel.
0: An dem Tag, an dem Gott das Verborgene der Menschen durch Christus Jesus richten wird, wie es mein Evangelium bezeugt.
1: There are many people who cannot think of any way to harmonize the gospel with an investigative judgment.
0: Es gibt viele, die das Evangelium nicht in Einklang bringen können mit einem Untersuchungsgericht.
1: But Paul had no problem with this.
0: Aber Paulus hatte mit diesem Verständnis kein Problem.
1: He said the judgment was part of his gospel.
0: Er sagt, dass das Gericht ein Teil des Evangeliums ist.
1: Have you heard of the man John Bunyan?
0: Habt ihr schon mal von dem Autor John Bunyan gehört?
1: He wrote this book, Pilgrim's Progress.
0: Er hat dieses Buch geschrieben, Pilgerreise, gibt es auch auf Deutsch, glaube ich.
1: Ja. I enjoy his writings.
0: Ich mag seine Schriften.
1: But he wrote a book on the Sabbath that is not so good.
0: Aber er schrieb auch ein Buch über den Sabbat, das ich nicht so sehr schätze.
1: The entire book is to show that we do not need to keep the seventh day holy.
0: Und das ganze Buch handelt davon, dass es zeigt, dass es uns vom Sabbat halten entbindet.
1: And this is how he reasons.
0: Und das ist ungefähr so, wie er argumentiert.
1: For the Christian, the law is written in his heart.
0: Den Christen ist das Gesetz in ihr Herz geschrieben.
1: And since I am a Christian, the law must be written in my heart.
0: Und da ich Christ bin, muss das Gesetz auch in mein Herz geschrieben sein.
1: I know that it's wrong to steal and to kill and to lie.
0: Ich weiß, dass es falsch ist, zu stehlen, zu lügen und auch zu töten.
1: This law has been written in my mind.
0: Dieses Gesetz ist in meinen Gedanken, in meinen Geist geschrieben.
1: But I was a Christian before I ever heard about the Sabbath.
0: Aber ich war Christ, bevor ich

0: schon überhaupt jemals vom Sabbat gehört habe.
1: So when the law was written in my mind, the Sabbath was not included.
0: Als nun jetzt das Gesetz in mein Herz geschrieben wurde, war der Sabbat hier nicht dabei.
1: Therefore the Sabbath must not be part of the law of God.
0: Deswegen muss oder kann auch der Sabbat nicht wirklich ein Teil des Gesetzes sein.
1: Let me tell you what is wrong with his reasoning.
0: Lasst mich euch sagen, was hier das der Fehler und der Irrtum ist, an dieser Art zu argumentieren.
1: The writing of God's law in our heart is done incrementally.
0: Das Niederschreiben des Gesetzes in unser Herz, wird wird inwendig geschehen und sukzessiv.
1: So when we learn a new requirement of the law,
0: wenn nun jetzt wir eine neue Anforderung des Gesetzes kennenlernen,
1: and we submit to this requirement,
0: und wir auch dieser Anforderung uns hingeben,
1: this requirement is written into our heart.
0: Dann wird diese Anforderung des Gesetzes in unser Herz geschrieben.
1: Adventists have a special name for this process of writing the law in the heart.
0: Und Adventisten haben einen besonderen Namen und Begriff für diesen Prozess des Schreibens des Gesetzes in unser Herzen.
1: We draw this name from Revelation.
0: Und wir holen diesen Begriff aus der Offenbarung.
1: It is the sealing. Yeah, it is the work of the sealing of God's people.
0: Es ist dort die Versiegelung des Volkes Gottes.
1: Look at Isaiah chapter 8.
0: Lasst uns in Jesaja Kapitel 8 aufschlagen.

0: Isaiah 8 in verse 16.
1: Und dort in Jesaja 8 in Vers 16.
0: Bind up the testimony, seal the law among my disciples. Is it similar?
1: Ich soll verschließen, die Offenbarung versiegeln, die Weisung in meinen Jüngern.
0: If you remember in Revelation,
1: wenn ihr euch erinnert, in dem Buch der Offenbarung,
0: which comes first?
1: Was kommt zuerst?
0: The people are the servants of God, or the people are sealed?
1: Ist das Volk Gottes zuerst das Volk Gottes, oder wird es zuerst versiegelt?
0: It's that they are the people of God.
1: Zuerst kommt, dass sie das Volk Gottes sind.
0: In Revelation 7, the command is, do not let disaster come until God's servants have received God's seal.
1: In Offenbarung lesen wir, dass hier die Bitte ist, dass nicht die Plagen über die Welt kommen und die Zerstörung, bevor nicht das Volk Gottes versiegelt ist.
0: So let me answer the question.
1: Also möchte ich jetzt die Frage folgend beantworten.
0: When that Hindu man,
1: wenn jetzt ein Hindu,
0: when he looked at the beautiful flowers, when he looked at the power in nature,
1: wenn er jetzt die wunderbare Natur und die Blumen und all das Geschaffene anschaut,
0: he saw evidence that God was powerful.
1: Dann sieht er den Beweis, dass Gott mächtig ist.
0: That God was kind.
1: Und dass Gott auch gut ist.
0: The Spirit was moving on his heart.
1: Der Heilige Geist hat an seinem Herz gewirkt,
0: encouraging him to live a holy life.
1: Und ermutigt ihn, ein heiliges Leben zu führen.
0: If he submitted to that Spirit,
1: wenn er jetzt sich diesem Geisteswirken unterordnet,
0: the law of God would be written in his heart as far as he could understand it.
1: Wird jetzt nun das Gesetz in sein Herz geschrieben gemäß seiner Erkenntnis?
0: The law is not intuitive. Do you know what I mean by this?
1: Das Gesetz ist nicht intuitiv, also nichts von innen her fühlbares.
0: Paul said that he would not have known that coveting was wrong if it was not for the law.
1: Paulus schreibt in Römer 7, dass er nichts von Begierde gewusst hätte, es sei denn, dass das Gesetz ihm gesagt hätte, du sollst nicht begehren.
0: He wouldn't have known that lusting was wrong if it wasn't for the law, thou shalt not covet.
1: Yeah.
0: That's what you just said. Okay, right. So from the Ten Commandments, we learn more and more of what God requires.
1: Also wir lernen durch die 10 Gebote immer mehr, was Gott von uns erwartet.
0: And when we have submitted to everything God has to teach us.
1: Und wenn wir uns allem untergeordnet haben, was Gott uns

0: gelehrt hat und zu lehren hat.
1: This is when we receive the seal of God.
0: Das ist genau der Moment, wo wir das Siegel Gottes empfangen.
1: Turn to 2 Peter chapter 1.
0: Bitte schlagt mit mir 2. Petrus auf, dort im Kapitel 1.

0: lassen, euch alle Zeit daran zu erinnern,
1: though you know them and be established in the present truth.
0: Obwohl ihr es wisst und gestärkt seid in der Wahrheit, die unter euch ist.
1: This is the work of the pastor and of the elders.
0: Das ist die Arbeit der Prediger und auch der Ältesten.
1: We are to be always reminding each other about the truths of the gospel.
0: Wir sind immer dabei, euch zu erinnern, über die Wahrheit des Evangeliums nachzudenken.
1: Laodicea is poor.
0: Laodicea ist arm.
1: She has little gold, little love and little faith.
0: Sie hat sehr wenig Liebe und auch sehr wenig Glauben.
1: Does this mean that she cannot finish the work?
0: Bedeutet das, dass sie das Werk nicht vollenden kann?
1: Not only does Laodicea have little faith.
0: Es ist nicht nur so, dass Laodicea wenig Glaube hat,
1: but the 12 disciples had little faith.
0: Sondern auch die 12 Apostel hatten wenig Glauben.
1: And God used them to take the gospel to the whole world in one generation.
0: Und dennoch hat Gott sie dazu verwendet, um das Evangelium der ganzen Welt in einer Generation mitzuteilen.
1: What are the characteristics of great faith?
0: Was sind die Charakteristika von großem Glauben?
1: Pretend that you're in my class and you are students.
0: Jetzt angenommen, ihr seid meine Studenten in meiner Klasse.
1: I'll let you raise your hands.
0: Deswegen bitte ich jetzt, dass ihr eure Hände erhebt.
1: Do you remember one of the characteristics of great faith?
0: Könnt ihr euch wenigstens an ein Charakteristika erinnern des großen Glaubens?
1: Christian. Okay, that it is an earnest. Go ahead.
0: Also großer Glaube ist ernsthaft.
1: Do you remember another one of the characteristics of great faith?
0: Weiß noch jemand irgendein charakteristisches Merkmal des großen Glaubens?
1: Yeah. All right. It pushes through discouragement, disappointment. It believes in times of difficulty.
0: Also großer Glaube geht durch Schwierigkeiten und Widerstände hindurch, selbst in schwierigsten Zeiten.
1: Do you remember any other of the?
0: Erinnert ihr euch an noch ein Merkmal?
1: Say.
0: Can you repeat it? Kannst du das wiederholen?
2: Selfless.
1: Yes. The great faith is thinking about the needs of others.
0: Ja, es ist genau so. Nämlich großer Glaube denkt über andere nach zuerst.
1: Do you remember another?
0: Erinnert ihr euch an noch einen?
1: Ja. What did you say? Childlike, like feeling unworthy.
0: Ja, sich unwürdig zu fühlen.
1: That, yeah, this feeling that I do not deserve anything from heaven.
0: Es geht darum, dass man versteht, dass man nicht irgendetwas verdient.
1: Yeah. And faith ought to be growing.
0: Und Glaube muss auch wachsen.
1: We talked about love.
0: Wir haben über Liebe gesprochen.
1: About how love is an end-time issue.
0: Und dass auch Liebe eine Angelegenheit der letzten Zeit ist, in der wir leben.
1: In our day, iniquity is growing.
0: In unserer Zeit wächst die Bosheit.
1: And the effect of this is that love is diminishing.
0: Und die Folge davon ist, dass die Liebe erkaltet.
1: But the man whose love endures to the end, he is the one that is saved.
0: Aber derjenige, dessen Liebe anhält und durchhält bis zum Ende, der ist derjenige, der gerettet wird.
1: We talked about two ways that love is diminished.
0: Wir haben über zwei Möglichkeiten gesprochen, wie die Liebe erkaltet.
1: When we participate in the fun or entertainment of the world, our love grows cold.
0: Eine ist, wenn wir an den weltlichen Aktivitäten teilhaben und an der Bosheit der Welt, dann wird unsere Liebe erkalten.
1: But also, when we observe the wickedness of the world and separate ourselves from the world, our love for them also grows cold.
0: Aber genauso wird unsere Liebe erkalten, wenn wir die Bosheit in der Welt erkennen und uns davon distanzieren von den Menschen.
1: So Jesus and Paul, they demonstrated that we should pray for those who are doing wrong.
0: Und deswegen hat uns sowohl Paulus als auch Jesus vorgelebt und gesagt, dass wir für diese Menschen beten müssen.
1: As we ask God to please help them, it draws our hearts close to the wrongdoers.
0: Indem wir für diese Menschen beten, wird unser Herz hingezogen zu den Verlorenen.
1: So many times in the book of Numbers.
0: Also deswegen wird auch sehr oft in

0: im vierten Buch Mose.
1: Moses has to choose between loving the people or separating from them.
0: Deutlich gemacht, dass entweder Moses sich für dieses Volk einsetzt oder sich letztendlich von ihnen distanzieren soll.
1: We read that when we imitate his prayer, that this is what brings on the latter rain.
0: Wir haben auch gelesen, dass in dem Maße, wie er jetzt für sie betet und wir das tun, das den Spätregen auslöst.
1: We made a contrast between two different types of love.
0: Und wir müssen unterscheiden zwischen zwei Formen der Liebe.
1: The love of the world, you might call it sentimentalism.
0: Die Liebe der Welt, die wir auch nennen können Sentimentalismus.
1: I'm glad that it exists.
0: Ich bin froh, dass das existiert.
1: It makes mothers kind to their children.
0: Es befähigt Mütter, Anteil zu nehmen an ihren Kindern.
1: It's probably the reason that Bill Gates gave money to help malaria sufferers in Africa.
0: Diese Form der Liebe ist wahrscheinlich Ursache dafür, dass Bill Gates viel Geld investiert hat in Kinder, die Malaria erkrankt sind in Afrika.
1: Sentimentalism is a good thing for worldlings.
0: Sentimentalität ist eine gute Sache für Menschen, die in der Welt leben.
1: It's the best that they can have.
0: Das ist das Maximum, was sie erreichen können.
1: But Christians have available a different type of love.
0: Aber Christen können eine andere Form der Liebe wählen.
1: Not a love in word, but a love in deeds. It's true.
0: Und nicht eine Liebe, die sich in Worten zeigt, sondern eine Liebe, die sich in Taten zeigt, eine wahre Liebe.
1: It's the love that serves those who have no reason to serve us back.
0: Es ist eine Liebe, die anderen dient, die keine Möglichkeit oder es nicht für nötig halten, uns zurückzudienen.
1: When you visit your neighbors to share with them, this is that type of love.
0: Wenn du deine Nachbarn besuchst, dann ist es die Liebe, die du ihnen zeigst, um die es hier geht.
1: When a father spanks his child, this may be this type of love.
0: Wenn ein Vater sein Kind züchtigt, dann ist es wahrscheinlich diese Form der Liebe.
1: And Jesus demonstrates this kind of love by rebuking his church.
0: Und Jesus offenbart diese Form der Liebe, indem er auch seine Gemeinde züchtigt.
1: He doesn't allow us to just go forward into wrong.
0: Seine Liebe erlaubt es uns nicht, einfach nur unseren Weg weiterzugehen in die verkehrte Richtung.
1: We gave a definition of faith.
0: Wir haben auch dem Glauben eine Definition gegeben.
1: That faith is living by every word that proceeds from the mouth of God.
0: Nämlich, dass Glaube das ist, dass ein Mensch aus jedem Wort lebt, das aus dem Munde Gottes kommt.
1: And we talked about how the opposite of faith is unbelief.
0: Wir haben auch darüber gesprochen, dass das Gegenteil von Glaube Unglaube ist.
1: Unbelief tries to separate between parts of the Bible that are inspired and parts that are not reliable.
0: Und das Unglaube die Unterscheidung macht, dass es in der Bibel Schriftinhalte gibt, die inspiriert, also glaubwürdig sind, und auch Schriftaussagen gibt, die nicht glaubwürdig sind und deswegen nicht inspiriert.
1: Finally, we talked about the mind of man.
0: Dann haben wir schließlich auch darüber gesprochen, wie der Geist und der Verstand des Menschen funktioniert.
1: We talked about how God is the one who gave us the lusts.
0: Dass auch Gott derjenige ist, der uns die Lust geschenkt hat.
1: He put inside of us desires that would move us to action.
0: Er hat in uns Wünsche hineingelegt, die uns motivieren zu handeln.
1: And that would make life enjoyable.
0: Und dass auch das Leben dadurch freudig wird.
1: When they are satisfied, they give us pleasure.
0: Und wenn diese Wünsche befriedigt werden, dann schenken sie uns wiederum Freude und Erfüllung.
1: But God gave us other powers of the mind.
0: Aber Gott hat uns auch andere Kräfte des Geistes und des Verstandes geschenkt,
1: that were intended to guide us.
0: Die dazu da sind, uns zu führen.
1: They would say, this is the proper way to be satisfied, and this is the improper way.
0: Die uns dann letztendlich sagen, das ist der richtige Weg, wie man wirklich zufrieden wird, und das ist der nicht korrekte Weg.
1: God gave us eyes.
0: Gott hat uns Augen gegeben,
1: so we could consider what's going on around us.
0: Damit wir wahrnehmen können, was um uns herum geschieht.
1: But not everyone has a pleasant surrounding.
0: Aber nicht jeder von uns hat eine sehr angenehme Umgebung.

0: We may live in a family of unconverted people.
1: Vielleicht leben wir in einer Familie von unbekehrten Menschen.
0: We may be in jail.
1: Vielleicht leben wir im Gefängnis.
0: It may be that there's nothing noble to consider, nothing noble in our vicinity to consider.
1: Es mag sein, dass sich in unserer Umgebung nichts aufhält, was in irgendeiner Weise erhebend wäre.
0: But God has given every man an imagination.
1: Aber jedem Menschen hat Gott auch die Vorstellungskraft geschenkt,
0: so that he can be considering the second coming or even creation.
1: So dass jeder die Möglichkeit hat, entweder sich die Wiederkunft vorzustellen oder auch sogar die Schöpfung.
0: He can be lifted above the problems around him.
1: Dadurch kann er über die Probleme, die ihn umgeben, hinweggehoben werden.
0: He can inherit the character of Abraham or of even Jesus.
1: Und so kann er sich den Charakter Abrahams oder sogar von Jesus selbst anteilig werden daran und sich vorstellen.
0: So the way that man was made,
1: also die Art und Weise, wie der Mensch geschaffen wurde,
0: was very good.
1: War sehr gut.
0: Even our desires,
1: selbst unsere Wünsche,
0: were designed to move us towards God.
1: Wurden so angelegt von Gott, dass sie uns auf Gott hin ausrichten.
0: We were given a desire for power.
1: Uns wurde der Wunsch nach Kraft in uns gelegt.
0: It would move men to seek for godliness.
1: Um uns zu bewegen und zu motivieren, um Gottseligkeit zu suchen, Frömmigkeit.
0: We were given a desire to be beautiful.
1: Uns wurde der Wunsch ins Herz gelegt, schön zu sein.
0: It would move women to seek for a holy character.
1: Es wurde Frauen gegeben, um einen heiligen Charakter zu suchen.
0: We had a desire to be wiser.
1: Wir haben den Wunsch, weiser zu werden.
0: It would lead us to seek knowledge from God.
1: Und es führt uns dorthin, Erkenntnis von Gott zu bekommen.
0: And Satan, who was afraid of the power of these desires.
1: Und Satan, der sehr sich darum fürchtet, dass diese Wünsche nach Kraft sich entwickeln.
0: He worked his mind to find some faulty way to satisfy these desires.
1: Er dachte sich jetzt einige andere Wege aus, um diese Wünsche zu befriedigen.
0: The desire for love that would lead us to seek closeness with God.
1: Dieser Wunsch nach Liebe, um Nähe zu Gott zu erleben.
0: Satan tried to persuade us that it could be satisfied with sensuality.
1: Versuchte Satan uns jetzt zu überzeugen, dass dieser Wunsch befriedigt werden könnte durch
0: immorality.
1: Durch Immoral, Sensualität.
0: The desire for power.
1: Dieser Wunsch und dieser Wunsch nach Kraft.
0: Satan tried to lead man to satisfy it with fighting and violent sports or with games.
1: Hat Satan darum die Wünsche pervertiert, dass Menschen sich danach wünschen und sehnen nach Sport, nach Kampf und nach rauen Beschäftigungen?
0: That desire for beauty that would lead us to holiness.
1: Und dieser Wunsch nach Schönheit, der uns letztendlich motiviert, Heiligkeit anzustreben.
0: Satan tried to persuade us that it could be satisfied with decorations of the body.
1: Hat uns Satan dahin geführt, dass wir uns das zu versuchen zu ersetzen durch die Dekoration unseres äußeren Körpers.
0: And so the desires that were given to lead us to God.
1: Und so wurden jetzt diese Wünsche, die uns dahin führen, Gott ähnlich zu werden,
0: have been changed.
1: Wurden verändert.
0: Their purpose has been changed.
1: Auch ihr Sinn und Zweck wurde verändert.
0: Instead of only saying we want love or we want power.
1: Anstelle dass wir jetzt einfach sagen, wir wollen Kraft und wir wollen Liebe.
0: They have taken a position over the will.
1: Sind jetzt diese Wünsche in die Position gehoben worden über den Willen.
0: And they say we want power this way or we want beauty this way.
1: Und jetzt sagen diese Wünsche, wir wollen die Schönheit oder die Kraft genau auf diesen Weg.
0: So this is to be carnally minded.
1: Und das nennt die Bibel hier fleischlich gesinnt sein.
0: And by the power of God,
1: und durch die Kraft

0: Kraft Gottes,
1: these things can be put down to their proper place.
0: Können diese Wünsche wieder auf ihren von Gott bestimmten Platz gebracht werden.
1: Paul speaks about this in 1 Corinthians 9.
0: Paulus spricht darüber in 1. Korinther Kapitel 9.
1: Probably in this verse your Bible will be better than mine. 1 Corinthians 9 and verse 27.
0: Und dort in Vers 27.
1: But I keep under my body and bring it into subjection.
0: Sondern ich bezwinge meinen Leib und zähme ihn.
1: Lest that by any means, when I have preached to others, I myself should be a castaway.
0: Damit ich nicht anderen predige und selbst verwerflich werde.
1: If Paul had allowed his desires to take a position over his will, to direct him.
0: Wenn jetzt Paulus sich selbst erlaubt hätte, dass seine Wünsche und Leidenschaften dahin ihn führen, dass sie seinen Willen kontrollieren,
1: Jesus would be dethroned from his heart.
0: Wäre in seinem Herzen Jesus von seinem Thron gestoßen worden.
1: All of his preaching would have failed to save him.
0: All sein Predigen hätte darin versagt, andere Menschen zu retten.
1: So this is the review.
0: Das ist zunächst einfach mal jetzt der Rückblick auf das, was wir studiert haben.
1: I recommend that you read the articles at the website bibledoc.org.
0: Ich empfehle euch, die einzelnen Artikel zu lesen auf dieser Webseite hier, bibledoc.org.
1: The studies I've shared with you can be found in 3 or 4 articles at that website.
0: Die Studien, die wir hier zusammen verbracht haben, die sind in etwa 3 bis 4 Artikeln zusammengefasst auf dieser Webseite.
1: The new idea this morning about the purpose of the desires.
0: Der neue Gedanke an heute Morgen in Bezug auf den Zweck und das Ziel unserer Wünsche
1: is in an article there called Defrauding the Heart.
0: Ist in einem Artikel, der heißt, es stehen dort alle im Englischen, deswegen ist es schwierig, die auf Deutsch zu übersetzen. Der heißt Defrauding the Heart, also auf Deutsch gesagt, sein Herz zu betrügen.
1: What I'd like to do now,
0: was ich jetzt aber tun möchte,
1: is to give you a 10-minute break,
0: möchte ich euch eine 10-minütige Pause geben.
1: And then to come back and begin answering questions.
0: Und dann wollen wir, wenn wir zurückkommen, nach 10 Minuten, wollen wir unsere Fragen und Antworten gegenseitig uns stellen.
1: I've received several interesting ones last night.
0: Ich habe schon gestern Abend einige sehr interessante Fragen erhalten.
1: And I think it will take some time to answer them well.
0: Und ich denke, um sie gut zu beantworten, brauchen wir einiges an Zeit.

Heute, wenn ihr seine Stimme hören werdet, so verstocket eure Herzen nicht, sondern ermahnt euch selbst alle Tage, solange es heute heißt, dass nicht jemand unter euch verstockt werde durch den Betrug der Sünde. Denn wir haben an Christus Anteil bekommen, wenn wir die Zuversicht haben,

Meine Art und Weise des Recherchierens ist, alles nach den Grundlagen des Gesetzes zu prüfen. Und ich hoffe, alle haben Sie verstanden, dass das Gesetz nicht veränderbar ist, dass es immer klar ist, es betrifft alle Dinge, nichts kann aus sich selbst existieren und funktionieren, auch nicht ein Virus oder wie man immer es nennt. Und nichts kann etwas für sich selbst tun. Man sagt ja immer, das Virus will sich selbst vermehren. Wie soll es das tun? Das Gesetz macht es schon null und nichtig. Deshalb kann man mit so einem Grundgesetz, das immer unveränderlich ist, unwidersprüchlich, allumfassend, allgegenwärtig, zugänglich für jeden und einfach. Ich finde, mit einer einfachen Brille kann man alles in die richtige Seite tun oder in die andere. Aber wir sind gar nicht mehr gewohnt, selbstständig zu denken, ohne dass wir angewiesen sind auf das, was andere sagen. Und ich möchte etwas, so bin ich irgendwie darauf gekommen, etwas haben, wo ich mich auf andere nicht verlassen muss, sondern wo ich weiß, diese Dinge kann ich selber wissen und ich muss sie auch selber wissen. Ich möchte deshalb auch allen meinen Patienten immer helfen, dass sie mir nicht vertrauen, sondern dass sie sehen, so sind die Dinge und nicht anders, weil die Natur es nicht anders zulässt. Wir haben gesehen, dass alles ein Kanal ist, alles hat einen Eingang und einen Ausgang, alles hat und muss nehmen, um zu geben, alles hat eine Ursache und eine Wirkung und die Summe aller Kanäle bleibt ein Kanal und deshalb funktionieren alle Dinge in einem Kreislauf. Jetzt wollen wir heute Abend zu der Frage kommen, die man immer wieder mal fragt. Was war zuerst? Das Ei oder das Huhn? Und ich denke, auch wenn das manchmal so eine komische Frage ist, ich denke, es ist eine wichtige Frage. Vor allen Dingen weiß man, dass Hühner ja Eier legen können, auch ohne Hahn. Aber ein Küken kann nie entstehen ohne den Herrn hier. Das heißt, die Bedingungen, die erfüllt werden müssen, damit Leben sich vermehrt, sind vielfach und nicht nur eines. Deshalb ist die Frage, was ist zuerst? Das heißt, zuerst muss ja das sein, was am Anfang des Kanals ist. Und wir haben gesehen, es gibt nur zwei Dinge, die wir haben. Wir haben einen Schöpfer, der in sich selbst existiert, ein System, das geschlossen ist, unabhängig. Und wir haben das Geschöpf, und das sind alle, auch der Mensch, muss nehmen, um zu geben. Er ist also ein offenes System und er ist abhängig. Was ist zuerst? Das ist die Frage. Und das eine ist Ursache und das andere ist Wirkung. Deshalb am Anfang des Kanals, ich male deshalb auch den Schöpfer immer als rund, weil von ihm alles ausgeht und alles wieder zu ihm zurückgeht, weil das so gemacht ist. So, wie wird grundsätzlich ein Geschöpf gemacht? Und ich habe hier den Menschen genommen und ein Auto, weil das können wir ja vergleichen. Ein Autohersteller baut Dinge zusammen, er erschafft sie nicht, weil die Dinge sind schon vorhanden. Und

Das allererste, was wir verstehen müssen, alles ist ein Kanal. Und zuerst überlegt man sich, wozu braucht man es? Ja? Jedes Ding, das jemand herstellen will, fragt sich, wozu ist es da? Wenn der Zweck nicht klar ist, dann weiß man ja auch nicht, wozu man dann die Bedürfnisse braucht. Und da ja der Mensch und auch das Auto von alleine nicht funktionieren kann, braucht es Bedürfnisse. Wer setzt die Bedürfnisse fest und auch woher sie erfüllt werden müssen? So, das heißt, der Hersteller, sowohl der Autobauer als auch der Schöpfer, muss sagen, was braucht er? Das heißt, er kann nur funktionieren mit dem, was festgelegt ist, und er kann nur das aufnehmen, woher es kommt. Das heißt, es ist keiner, der einen Kanal hat oder ein Kanal ist, wo nicht das Bedürfnis, was er braucht, von demjenigen, der ihn gemacht hat, festgelegt ist. Dafür haben wir keine Wahl. Keiner hat eine Wahl, ob er Freiheit will oder nicht. Keiner hat eine Wahl, ob er Sauerstoff einatmen möchte oder nicht. Er muss es tun oder er existiert nicht mehr. Es gibt etwas, wo wir diese Woche immer wieder angesprochen haben, und das ist das erste Mittel, womit der Mensch funktioniert, und wir nennen es Liebe. Haben Sie schon mal gefragt, was Liebe ist? Liebe ist natürlich etwas Subjektives, nicht? Wenn man jemand fragt, was ist Liebe, wird jeder sagen, irgendeine andere Definition. Aber ich habe etwas gefunden in meiner Praxis und ich frage jeden von Ihnen hier, brauchen Sie Liebe? Ich glaube nicht, dass irgendeiner da ist und sagt, er braucht es nicht. Die Frage ist nur, haben Sie gewählt, es zu wollen oder zu brauchen, oder müssen Sie es befriedigen? Haben Sie eine Wahl? Schauen Sie, unser Geist funktioniert nur mit Liebe. Und in Liebe setze ich alle geistigen Bedürfnisse rein. Gerechtigkeit, Wahlfreiheit, Sicherheit, Harmonie, all diese Dinge. Nach denen sind wir gebaut. Und für mich, mein erstes Bedürfnis in der Liebe ist die Harmonie. Wer liebt Harmonie nicht? Nur nicht jeder hat die Harmonie am ersten Platz in seinem Geist, aber bei mir ist es so. Also suche ich immer, jedem zu gefallen. Ich liebe, dass ich in einer Atmosphäre lebe, wo alle lieb zueinander sind. Was mache ich aber, wenn es nicht so ist? Was passiert mit meinem Harmoniebedürfnis? Habe ich es mir ausgesucht, dass ich Harmonie bin? Ich bin aufgewachsen in einer Familie, wir sind 4 Geschwister, aber Vater und Mutter haben sich nicht verstanden. Und als ich 8 Jahre alt war, haben sie sich getrennt. Und eine Woche später hatte ich eine Viruserkrankung. Es war Hepatitis B. Können Sie sich das vorstellen, woher das gekommen ist? Eine Woche später hatte ich Hepatitis B, weil wer will es anzweifeln, dass die Trennung der Eltern für die Kinder einen Schaden bringt? Wird das jemand anzweifeln? Natürlich nicht. Aber warum bringt es einen Virus in der Leber? Es ist doch nur eine eingebildete Sache, die Liebe. Es ist doch nichts Handgreifliches. Wieso passiert etwas Physisches, wenn etwas Geistiges passiert? Wie funktioniert ein Kind? Wir werden es gleich sehen, dass wir verstehen, dieses Abhängigkeitsverhältnis, das das Kind von seinen Eltern hat, um der Liebe willen. Da sieht man nichts. Habe ich gewählt, krank zu werden? Habe ich gewählt, eine harmonische Familie? Konnte ich sie wählen? Ich konnte sie auch nicht abwählen. Aber ich habe mir geträumt. Mit 8 Jahren habe ich schon meine Familienplanung gemacht. Das heißt, ich wollte unbedingt heiraten. Ich habe schon im ersten Klasse hatte ich eine Schulkameradin, neben der ich saß. Und Mädels waren immer so das, was meine Aufmerksamkeit hatten. Weil ich suchte ja was bei ihnen, oder? Und ich suchte was? Ich suchte Harmonie. Ich suchte Liebe. Warum geht man zum Mädchen? Und dann

habe ich auch früh geheiratet, weil ich muss ja die Harmonie bekommen, nicht? Muss sie geben. Und man hat ja jeder so seine Vorstellung von einer Frau, die man sich wünscht, oder? Sie soll, wenn man Harmonie bedürftig ist, muss es eine Stille sein, nicht? Mit sanftem Geiste. Na, wo gibt es die heute noch? Ja, weil meine Frau ist eine schnelle Frau. Sie hat Hosen an, nicht Röcke. Ja, das heißt, ich war immer einen Schritt hinter ihr her. Ja, wenn sie den Zug nehmen sollte, dann nahm sie ihn erst, wenn er anfing zu fahren. Schaut euch vor, was das für ein harmoniebedürftigen, armes Wesen bedeutet. Konnte ich mir es wählen? Ich wusste nichts von dieser ganzen Sache. Ich möchte das klar machen. Ich werde die Geschichte weiter fortsetzen. Ich möchte nur eines uns allen bewusst machen. Dass wir Liebe brauchen oder Harmonie oder Gerechtigkeit, ist keine Wahl. Es ist festgelegt, in unserem Geist geschrieben, und entweder wir stillen's oder wir stillen's nicht. Deshalb habe ich eine Liebesdefinition gefunden, die ich anhand des Körpers gestellt habe. Ich habe nämlich bei meinen Patienten immer die Diagnose gestellt, Liebesmangel. Nicht? Die Leber wird krank, der Virus ist wegen Liebesmangel da. So fantastisch. Das Ohr fließt, die Nase läuft, ist Liebesmangel. Und da habe ich gesagt, okay, was macht die Liebe dem Körper? Und ich habe die Liebe gefunden, die Definition der Liebe, und ihr werdet sehen, sie macht auch geistig Sinn. Wenn die der Geist ausübt, kann der Körper nicht mehr krank werden. War doch fantastisch, oder? Weil es ist genau der Strom, der produziert wird, dass der Körper richtig funktioniert. Weil Sie müssen sich das verstehen. Sowohl die Liebe ist festgelegt, aber was auch festgelegt ist, ist der Strom, mit dem der Geist die Tasten drücken muss, damit der Körper auch richtig gesteuert wird. Alles festgelegte Dinge. Die Konstruktion hat keine Wahl, was sie braucht. Sie hat nur, wie sie die Sachen benutzt, eine Wahl. So, was ist Liebe? Und ich habe gesagt, sie ist unendlich, und ich habe sie in zwei Dimensionen eingeteilt. Und ich denke, wenn wir diese zwei Dimensionen erfüllen, das heißt, wir setzen diese Liebe um, dann sind wir freie Wesen. Ganz egal, ob die Welt untergeht, ob Corona explodiert oder nicht, es kann uns niemand mehr nichts tun. Die Liebe ist die Lösung aller Probleme des Menschen. Ganz egal, wie er denkt, ich glaube, er weiß es. So, was ist Liebe? Liebe ist maximales Interesse für den anderen. Würdet ihr sagen, ist Liebe? Ja. Liebe muss maximales Interesse für den anderen haben. Aber jetzt haben wir die menschliche Liebe, ich vergleiche sie zu der wahren Liebe. Der Mensch kann also auch maximales Interesse ausüben, aber nicht für den anderen, sondern am anderen. Das heißt, jede Mutter liebt ihr Kind für oder am. Will sie was vom Kind oder will sie nichts vom Kind? Haben Sie Mütter? Wir alle haben Mütter. Wir wissen, dass Mütter uns lieben, sie würden ihr Leben lassen, weil sie an uns hängen. Und wenn wir aber nicht das tun, was sie wollen, dann müssen sie uns dominieren. Fast jeder Patient, das ist nicht alle, aber die Mehrheit aller Patienten sagt, sie haben eine dominante Mutter. Mütter, die zwingen, die konditionieren. Liebt ihr konditionieren? Keiner liebt das. Das ist Anti-Liebe, ist Anti-Bedürfnis. So, ihr seht den Unterschied. Der Mensch kann von sich aus so großes Interesse am anderen haben, weil er braucht ihn ja für seine Liebe. Er kann ihn nie loslassen. Deshalb ist Liebe nur dann Liebe, wenn sie für den anderen ist. Und das kann sie nur, wenn sie dem anderen 100% Freiheit gibt, ihn 100%ig respektiert. Würden Sie es lieben, mit jemandem zusammenzuleben, der das kann? Ich bin begeistert. Ja, da ist man frei. Jemand ist so weit, dass er das Leben

für dich gibt, aber er lässt dich immer 100% frei zu tun, was du willst. Das wäre doch eine perfekte Beziehung, oder nicht? Was glauben Sie, was ist schwerer? Maximales Interesse zu haben oder Freiheit zu geben? Was ist die Herausforderung, die wir haben? Ich sage Ihnen, die menschliche Liebe, wenn sie nicht mehr dominieren kann und zwingen kann, versucht sie gleichgültig zu sein. Das heißt, sie sucht sich abzuwenden und sagt, das interessiert mich nicht mehr. Aber er kann nicht wirklich abschalten. In der Liebe gibt es keinen Zwang zum Guten. Und was wir heute erleben, ist Zwang zum Guten. Aber warum muss man jemanden zwingen zum Guten? Dass ich ihn schütze oder mich? Und man macht mich, wenn ich jetzt mich nicht impfen lassen will für Corona oder was auch immer, und ich bin Arzt, dann wird man sagen, du gefährdest deine Patienten. Das ist verantwortungslos. Oder? Ist das wirklich so? Was kommt zuerst, meine Lieben? Das Individuum oder die Gesellschaft? Wir haben es schon mal diskutiert, glaube ich, an einem Abend. Was kommt zuerst? Individuum oder Gesellschaft? Immer Individuum, weil das Individuum, wie wir sehen werden, war zuerst, bevor die Gesellschaft da war. Und das, was zuerst da ist, bleibt immer zuerst. Aber wir wollen das Individuum null und nichtig machen. Und wir haben einen guten Grund dazu. Wir sagen, du bist verantwortungslos gegen dem anderen gegenüber. Wird so wie Liebe gemacht. Aber wenn Sie die Definition der Liebe wissen, dann wissen Sie, jeder, der Zwang anwendet, ist außerhalb der Wahrheit. Die Liebe setzt keine Konditionen, sie konditioniert nicht. Wir sind zwar bedingt, wir sind abhängig, aber konditionieren ist Manipulation. In all meiner Praxis, in diesen fast 17 Jahren, wo ich angefangen habe, mit Menschen zu sprechen, habe ich gesehen, dass alle Probleme, inklusive unsere Krankheiten, kommen davon, dass wir keine Freiheit geben können, dem, was nicht nach unserem Willen passiert. Wissen Sie, ich bin 37 Jahre verheiratet und ich übe es immer noch, meine Frau, wie viel Freiheit zu lassen. Wisst ihr, wenn ich ihr die Freiheit gebe, 100%, wie viel Freiheit habe ich? Alle. In dem Moment, wo ich versuche, über sie zu bestimmen, werde ich krank, ich bekomme Magenschmerzen, Zahnschmerzen, was auch immer. Und der Virus fängt an zu funktionieren. So, die Liebe ist also ein Mittel, das, wenn wir sie ausüben, uns komplett frei macht. Weil man hat Freiheit, wenn man sie gibt. Wenn man sie nicht geben kann, hat man sie nicht, weil dann macht man sie von dem abhängig, dem man sie nicht gibt. Haben wir das verstanden? Ja, ist ganz klar. Deshalb muss ich dem gegenüber, den ich liebe, unabhängig sein. Das ist die Bedingung, oder? Weil Sie können keinem laufen lassen und sagen, hey, der ruiniert mich, sie vertut all mein Geld oder was auch immer. Nicht? Sie werden sehen, die Prüfung, ob Liebe Liebe ist, ist immer die Freiheit. Aber das bedeutet, ich bin dann von demjenigen abhängig für das, was ich will. Diese Liebe beweist mir, dass derjenige, der sie herstellt, unabhängig sein muss. Und ich kenne nur einen, der unabhängig ist, und das ist der Schöpfer. Und weil er unabhängig ist, kann er diese Liebe jedem zur Verfügung stellen und jeder kann sie ausüben, indem er sie nimmt und weitergibt. Es ist ihm freigestellt, aber sie ist dennoch eine Bedingung zum Leben. Das heißt, wir essen doch freiwillig, oder? Oder zwingen wir uns zum Essen? Also ich liebe Essen. Und manchmal muss man sich ja zusammenreißen, nicht? Dass man nicht zu viel isst. Das heißt, wir sagen doch nicht, ach, ich muss schon wieder essen. Nicht? Und so ist auch die Liebe zwar etwas, das ich umsetzen muss, weil ich ein Geschöpf bin, aber alles, was mir Kraft gibt im Leben, ist dieses Element, was ich nirgendwo anders finde,

außer im Schöpfer. Und jetzt müsste man natürlich, wollen die Leute das definieren. Und ich habe jetzt hier Schöpfer genannt, ich habe nicht Gott gesagt, ich habe nicht irgendeinen Namen verwandt. Aber was auch immer wir verwenden, wie viel Schöpfer gibt es? Oder wie viele Götter gibt es? Es kann nur eine geben. Warum wissen wir, dass es nur eine geben kann? Weil wenn es mehrere gäbe, würden sie miteinander kämpfen. Okay? Weil dann muss ja einer der andere stärker sein wie der andere. Es könnte das Universum nicht funktionieren, wenn es mehrere Götter gäbe. Wenn es mehrere Quellen gäbe, würde es nicht funktionieren. Deshalb, ganz egal, wie wir ihn nennen, er ist einer und er ist eine Person. Er muss eine Person sein, kann nicht das Universum sein. Ich habe mit meinen Patienten gesprochen, die glauben, sie können die Liebe aus der Natur holen. Aber es kann keine Liebe aus der Natur holen. Weil die Natur hat kein geistiges Element. So, schauen wir uns das an. Ich habe das meiste gelernt, als ich in meiner Praxis die Kinder untersucht habe. Und ich habe mich gefragt, warum rinnt den Kindern die Nase? Warum haben sie nervöse Ticks? Ich habe viel Erfahrung gesammelt mit Ticks. Ne? Ein Kind so, echt? Wo kommt das her? Da war eine Familie, die kam zu mir und sie hat eine Tochter, ich glaube, sie war 10 Jahre alt und seit 4 Jahren machte sie. Und sie kam, sie wusste nicht mal, wie sie das nennen, was das Kind tut. Und dann hat das Kind das 2-mal gemacht und ich bin ja sehr hellhörig, sehr beobachtungsvoll. Und dann sage ich, ist das das Problem, weshalb Sie gekommen sind? Sagen Sie, ja, wir wissen nicht, was es ist. Man hat dem Kind als erstes die Polypen entfernt. Nicht? Weil man muss ja was mit dem Rachen zu tun haben. Und dann geht man zum Psychologen. Und dann tut man das Kind zu irgendwelchen Übungen und Praktiken. Aber Gott sei Dank hat es nichts geholfen. Und jetzt ist das Kind in der 3. Klasse. Und die Eltern, die Lehrerin kann nicht mehr aushalten, weil alle 2-3 Minuten macht das Kind. Und was machen alle Kinder? So fantastisch. Sei Lehrer mit einem Kind, das einen nervösen Tick hat, wo alle paar Minuten alle lachen. Und jetzt kommen die Eltern zu mir und sagen, was soll ich tun? Und ich sage, kein Problem. Was ist es für ein Mangel? Liebesmangel. Aber im Falle der nervösen Ticks ist es die Sicherheit aus der Liebe, die fehlt. Ja, ist die Sicherheit. Die ist ja auch ein Teil der Liebe, nicht? Das Kind braucht 100%ige Sicherheit. So, woher nimmt es sie? Deshalb habe ich geguckt und diese Familie, ich habe es ihnen dann erklärt, ich habe das Mädchen rausgeschickt und habe dann mit den Eltern gesprochen. Wir haben am Donnerstag geredet. Am Sonntag war der Tick verschwunden. Wieso? Weil man hat, wissen Sie, unsere Krankheiten sind ja nichts anderes als ein Zeichen. Und als der Geist des Kindes gemerkt hat, dass das, sage ich mal, Ding angekommen ist, konnte es stoppen. Ja? Das Ding war erledigt. So, wie funktioniert ein Kind? Und wir fangen an von der Entstehung. Wir haben ein Kind. Wir haben die 2 halben Zellen, wir wissen, halbe Zelle von Mutter, halbe Zelle von Vater. Sie treffen sich in einem Hohlraum, nicht in der Mutter, sondern in dem Hohlraum der Tube oder des Eileiters. Und dort kommen sie zusammen und wir wissen, dass die Zellen von alleine nichts tun können. Also muss mit ihnen auch ein Geist sein, ja, den man nicht sieht. Und das Kind entsteht aus Hälfte des Mutters, physisch und auf Hälfte des Geistes physisch, ja, 50-50 von beiden Eltern. Und jetzt fängt das Kind an, sich zu vermehren. Ja, das, was wir sehen, ist sichtbar und dann kommt es langsam in die Gebärmutter. Wer dockt an wen an? Die Mutter ans Kind oder das Kind an Mutter? Nun, ich habe nicht Zeit, aber Sie wissen, ich möchte den Grundsatz nur erklären, es ist immer der etwas braucht, der muss sich andocken. Ja, ist doch fantastisch. Wenn jemand von dir was will, soll er sich's holen. Ja? Also, das heißt, jeder, der etwas will, soll sich's holen. Ich lebe nach diesem Grundsatz. Ich verlange nie etwas von jemandem, es sei denn, ich mache

mache ihm Gefallen davon dazu, wenn ich ihm was verlange. Ja? Wenn ich mir selber machen kann, mache ich es mir selber. So, das Kind bindet sich an die Mutter. Die Nabelschnur, die Plazenta, ist Teil des Kindes. Und es bindet sich an die Gebärmutter. Zu welchem Zweck? Versorgung. Es muss nehmen, ja? Und es hat ja keine Wahl, es muss von irgendwo nehmen. Wie abhängig ist das Kind von dem Körper der Mutter? 100%. Kann das Kind sich die Mutter aussuchen, wo, in welchen Uterus es? Kann es nicht. Ist die Mutter unabhängig oder muss die Mutter auch irgendwo futtern? Und die Mutter hat auch eine Bedürfnisquelle, das ist die Natur. Die Mutter isst und das Kind nimmt von der Mutter. Wenn die Mutter Alkohol trinkt, ist das Kind betrunken. Wer hat das Kind betrunken gemacht? Ich will nur versuchen, dass Sie verstehen, haben Sie das Gesetz verstanden? Wer betrinkt sich? Nun, die Mutter ist nur Quelle, das Kind betrinkt sich immer selbst, aber ohne Wahl. Es ist ganz wichtig, dass Sie verstehen, die Mutter ist zwar Quelle, ja, Futterstelle, aber das Kind hat keine Wahl, es muss von der Mutter essen, also alles, was sie aufnimmt von der Mutter, geht in sein Körperchen und macht es krank oder nicht krank. Deshalb ist die Mutter, wenn sie schwanger ist, sollte sie achten auf das, was sie isst, weil es kann dem Kind schaden, wenn es die Plazentaschranke überschreitet. Aber jetzt, was macht der Geist des Kindes? Noch bevor der Embryo in die Gebärmutter kommt, bindet sich der Geist des Kindes vom Zeitpunkt der Zeugung an den Geist der Mutter. Weil er hat ja keine Wahl. Er muss sich an jemanden binden, um seinem Körper den Strom zu machen. Der entsteht nicht von alleine. Der Geist des Kindes nimmt also von dem Geist der Mutter und baut das Körperchen zusammen in den ersten 3 Monaten. Und dann wächst es nur noch. So, der Geist steuert in allen Prozessen diese Abwandlung. Und hat die Mutter Stress während dieser Zeit, dann baut das Kindchen den Körper schief zusammen. Dann fehlt ein Ohr, dann wird ein Kanal nicht, dann, was auch immer es ist. Es gibt Dinge, die dann passieren. Deshalb ist es wichtig, dass die Mutter nicht nur weiß, was sie isst und trinkt, sondern auch, was sie denkt. Aber wer steuert jetzt die Gedanken der Mutter? Was macht der Mutter Stress? Hat die Mutter auch eine Bedürfnisquelle, wo sie holt? Wer ist sie? Sie muss ja auch jemandem vertrauen. Ihr Geist kann es ja nicht produzieren. Also vertraut sie wem? Dem Ehemann, der Mutter und dem Vater. Weil die Menschen bleiben immer gebunden an ihre Mutter, ihr Leben lang. Ich hatte mal eine 70-jährige Patientin, die sagte, mein Mann ist jetzt 70 Jahre alt, seine Mutter ist 90, aber er hört immer noch auf seine Mutter. Ist doch fantastisch, nicht? Ja? Und wenn die Menschen sterben, ich hatte eine Patientin, die hat sehr viele Menschen begleitet in den letzten Augenblicken, bis sie gestorben sind, und die sagt, fast jeder sagt, er geht zu seiner Mutter. Wieso? So, nach 9 Monaten holen wir das Kind raus, ja? Und dann bindet sich das Kind natürlich an die Natur. Es nimmt noch ein bisschen was vom Körper der Mutter, aber irgendwann mal ist die Brust nicht mehr, ja? Wir müssen verstehen, die Quelle muss immer größer sein wie der, der es braucht. Und solange der Körper der Mutter groß genug ist, für den Körper des Kindes ihn zu ernähren, ist die Mutter ausreichend. In dem Moment, nach 9 Monaten, wo der Körper gewachsen ist und es muss raus, reicht die Mutter nicht mehr aus. Und irgendwann mal wäre es noch normal, wenn man mit 5 oder 10 Jahren das Kind noch an der Brust hätte. Ist nicht mehr ganz normal. Ja, alles hat seine Zeit in der Natur. Irgendwann muss das weg. Aber jetzt ist die Frage, was passiert mit der geistigen Nabelschnur? Warum hat dieses Mädchen oder andere nervöse Ticks gehabt? Die müssen immer so machen. Also, ich habe komische Dinge gesehen. Die sind einfach zu behandeln. Wenn man nur wüsste, wo der Knopf ist. So, wo ist der Knopf? Beim Kind oder bei der Mutter? Ja, weil das Kind hat keine Wahl. Das Kind äußert nur einen Mangel. Aber es ist immer noch am Mutterkopf, an den Geist der Mutter gebunden. Schauen Sie, man kann das
wissenschaftlich prüfen, experimentell prüfen.

Man kann den Strom messen, den Geist sieht man nicht. Aber man hat den Strom gemessen von Kindern und von Müttern. Und man hat gemerkt, immer dann, wenn die Mutter den Strom wechselt, wechselt das Kind sofort hinter der Mutter. So kam man auf die Idee der Spiegelneuronen. Und dieses geht bis zu einer gewissen Distanz, dann reißt die Nabelschnur. Wireless geht kaputt. So, wie lange sollte das Kind die geistige Nabelschnur behalten? Weil es ist ja noch nicht fertig, wenn es aus der Mutter rauskommt. So ist es fertig. Und das Kind muss an der Nabelschnur der Mutter bleiben. Deshalb ist es entscheidend, wie es der Mutter geht, damit das Kind gesund bleibt. Und laut Natur sollten 7 Jahre das Kind nicht von der Mutter getrennt werden. So wie eine Bärin 3 Jahre ihre Kleinen hält. Und nur der Mensch, der Vernunft hat, gibt sein Kind nach ein paar Wochen ab und weiß nicht, was er für Schäden dabei anrichtet, weil er setzt das Kind wie den Fisch aus dem Wasser. Das ist Natur, da können wir nichts dafür. Fast jede Krankheit, die wir heute haben, kommt aus der Kindheit, fast jede. Und das sage ich nicht, weil ich irgendwo gelesen habe, sondern weil ich es in meiner Praxis an meinen Patienten geprüft habe, gesehen habe. Jede Not kommt aus dieser frühen Zeit, weil man nicht verstanden hat, wie ein Mensch funktioniert und welche seine Bedürfnisse sind. Das soll nicht den Müttern Gewissensbisse machen, es soll nur klar machen, wie die Dinge stehen. Weil hat man die Mütter gelehrt, wie das Leben geht? Ja oder nein? Nein. Aber wir lehren über Viren und weißt du was, alles für Schmarrn. Aber das, was wir sollen, was den Menschen wirklich angeht, da ist man nicht mal interessiert. Aber es ist doch irgendwann mal, sollte es Zeit sein, dass das Kind nicht mehr an der Mutter hängt, oder? Dann wissen Sie, dass die Zeit nie kommt. Man ist dann, habe ich diese Frau, gestern habe ich ja erzählt, die 78 war, oder eine andere 40-Jährige ist so böse auf ihre Mutter, weil sie nicht abtreiben konnte. Das heißt, die Mutter hat andere abgetrieben und jetzt sagt sie, mich wollte sie auch abtreiben, das hat ihr aber nicht gelungen. Und dann sagt sie, warum wollte sie mich abtreiben? Und sie ist über 40, sage ich, ist doch egal, es hat nicht geklappt, sei sie froh. Aber es geht nicht. Wissen Sie, warum es nicht geht? Weil wir in unserer Identität, und wir werden das sehen, in unseren Eltern haben. So, das Kind muss irgendwann mal die Quelle ändern, weil die Mutter ist insuffizient. Aber wenn die Mutter nicht versteht, dass ihr Mann insuffizient ist für das, was sie braucht, dann wie soll es das Kind verstehen? Deshalb muss der Schöpfer an der Stelle eines Menschen treten. Die Zeit des Kindes ist nur eine Zeit lang und es sollte mit 12 Jahren abgeschlossen sein und das Kind sollte ab 12 Jahren selbstständig sein. Wäre das nicht fantastisch? Müsste nicht mehr die Mutter hinterherlaufen und die Mutter wäre so froh, sie hat das Kind richtig erzogen und jetzt kann sie es laufen lassen. Aber welche Mutter kann Kinder laufen lassen? Mütter sind sehr liebe Mütter und sie wollen nach Möglichkeit, wenn das Kind heiratet, ein Zimmerchen neben dem Schlafzimmer haben. Und dann wissen, ich habe die interessantesten Mütter erlebt in meiner Praxis. Wenn Sie mit 1000 Menschen reden, nein, nicht 1000, 100, wenn Sie 100 menschliche Geschichten haben, müssen Sie kein Buch mehr über Menschen lesen. Sie wissen nämlich alles über den Menschen, weil es sagt ihnen alles. Ich bin so erstaunt gewesen, was in den Köpfen der Menschen ist, als ich angefangen habe, sie zu fragen. So, leider wird das Kind geboren mit dieser falschen Identität, mit dieser falschen Sache. Es denkt, es ist Gott auf der einen Seite, aber ist natürlich keiner. Also bindet es sich an alle Beziehungen mit einem Zweck, nämlich zu nehmen. Ja, so wie ein Schwamm aufnimmt. Aber gleichzeitig sagt ihm der Irrtum, andere müssen dich lieben. Wir haben ja gestern davon gesprochen, das Kind fordert die Liebe. Die Krankheiten kommen, weil Kinder Anspruch haben, dass Eltern sie lieben oder nicht geliebt haben. Wir haben das gestern besprochen. So, das Kind fordert von der Mutter und vom Vater, das sind die größten Anforderungen, die das Kind setzt an seine Eltern. Und dann kommt die Oma natürlich dran und der Bruder und der Freund und der Nachbar. Und wenn man gläubig ist, kommt auch noch Gott dazu. Und von jedem fordert man.

Weil man ist ja selber an hoher Stelle. Wieso haben wir alle dieselbe falsche Identität? Es ist ganz wichtig, dass wir verstehen, was mich fasziniert hat in der Praxis, dass jede Geschichte identisch ist und jeder Mensch gleich denkt. Und wir haben ja gesehen, wie das Unterbewusstsein. Und jeder hält von sich, dass er ein höheres Wesen sei und nicht ein niedriges. Haben Sie was von Erbgesetz gehört? Ja. Wie viel von Ihnen ist vererbt? Wie viel von dem, was Sie sind, ist vererbt? Bitte? Alles, alles. Alles, was wir sind, ist vererbt. Okay? Das heißt, wir müssen uns die Frage stellen, alles Leben, alle Menschen auf dieser Erde müssen irgendwoher kommen, oder? Nur aus Leben kann Leben entstehen, das wissen wir. Kommen wir aus dem Toten oder aus dem Lebendigen? Wir sind alle aus dem Lebendigen. Und unsere Eltern kamen aus dem Lebendigen. Und so, woher kommen alle Menschen her? Wir sind eine Spezies oder gibt es mehrere Spezies von Menschen? Wir können nicht die einen dahin tun und die anderen dorthin. Alle haben wir dieselbe Struktur. Wir haben dieselben Organe. Wir haben eine identische Funktion. Wir haben identische Bedürfnisse und wir haben den gleichen Irrtum. Wieso? Wir gehen jetzt rückwärts. Wo werden wir landen, wenn wir rückwärts gehen in den Generationen? Wir sind heute bei wie viel Milliarden? Wir gehen rückwärts. Wo werden wir ankommen? Bei wie viel Menschen? Nun, bei einem. Es gibt einen Grundsatz in der ganzen Natur. Es wird ein Lebewesen geschaffen und aus dem entstehen alle durch Vermehrung. Auch die Chemie beweist das. Was unterscheidet ein Atom vom anderen? Haben Sie das schon mal gelernt? Es ist doch nur die Protonenzahl. Der Inhalt ist alles gleich. Ja? So, wir alle leben aus einem Leben, obwohl wir unterschiedliche Individuen sind. Aber wir teilen uns alle dasselbe Leben. Keiner kommt nicht aus dem einen Leben, wo wir alle herkommen, weil wir sind alle ein Leben. Deshalb ist das so wichtig zu verstehen. Wir haben einen Ursprung, klar, in der Schöpfung. Und das Gesetz der Vererbung beweist, dass Gott ein Ding schafft. Wir nennen ihn Adam, wie auch immer Sie ihn nennen wollen. Aber Adam heißt das Leben. Und aus ihm entstehen alle anderen. Und er sollte ewig und unendlich sich vermehren. Und wir wissen von dem biblischen Bericht, dass die Eva aus Adam entstand, das heißt, sie war eine hundertprozentige Kopie von Adam. Und sie musste sich genauso binden an Gott, weil sie ein Geschöpf ist. Und alle Kinder, die aus Adam entstehen und Eva, sind Adams Leben. Und sie wären für immer so geblieben und wir hätten nie ein Problem mit Corona. Aber wir haben gesehen, die Menschen trennen sich von Gott, sie werden selber Götter. Und wenn man ein Gott ist, mit wem hat man ein Problem? Mit Gott. Ja, alle Menschen haben mit Gott ein Problem. So, dieses Leben ist geistig oder ist tot. Das heißt, was versuchen wir heute zu tun oder was hat man schon all diese Jahrtausende gemacht? Hat man versucht, den Menschen ohne seine Identität zu ändern, ihn zu reformieren. Und das ist egal, und ich nenne jede Ideologie eine Religion, weil jeder muss irgendeine Lösung finden für das Problem, das wir haben. Oder? Und haben wir ein Problem oder haben wir keins? Ob es die Kommunisten sind, ob es Marx ist, der versucht hat, ein Problem zu lösen, ob es Buddha war, der versucht hat, ein Problem zu lösen, ob es Konfuzius oder ob es Gandhi oder wer auch immer es ist, jeder versucht, das menschliche Problem zu lösen. Und jetzt wollen wir es ja auch lösen. Die Frage ist, wie? Kann man denn aus diesem Leben, aus diesem Menschen, der denkt, der ist Gott, kann man den reformieren? Kann man den neu machen? Das heißt, kann man dem machen, dass er aus dieser Identität, mit der er lebt, wo Stolz und Egoismus rauskommt, kann man den zu etwas Gutem machen. Er wird es doch immer nur tun, um wessen Willen? Um seinetwillen. Ja, immer um seinetwillen. Deshalb ist es wichtig,

wichtig zu verstehen, man kann dieses Leben, das sich vom Schöpfer getrennt hat, nicht mehr erneuern. Man kann es ist kaputt für immer. Deshalb gibt es nur eine Lösung. Ich war vor kurzem in Myanmar, in Asien, und dort habe ich einen buddhistischen Mönch als Patient gehabt. Er war über 50 Jahre alt, 52, 53, und er hatte seit 2 Jahren eine sehr große Schilddrüse, große Schilddrüsenüberfunktion, und sein Herz geht dann auch nicht mehr so gut, und er hat Medikamente genommen, aber es hat irgendwie nicht geholfen. Und jetzt weiß ich ja seine Geschichte, woher kommt sein Problem? Es kommt aus der Idee, er ist Gott. Alle Probleme kommen aus, alle Gedanken beginnen dort. Deshalb ist meine Frage, er hat mir die Geschichte erzählt, vor 10 Jahren hat sich seine Frau von ihm getrennt und ist mit den 2 Kindern abgehauen. Er versinkt in Depression und fängt an zu spielen. Und er verspielt das Vermögen seiner Eltern. $60.000. Wer in Myanmar weiß, wo die Leute $1 am Tag verdienen, wenn $60.000 ist, das ist ein großes Vermögen. Ja? Und er verspielt dieses Vermögen seiner Eltern. Und als er alles verspielt hat, fällt er in tiefe Gewissensbisse, weil er hat seine Eltern ruiniert. Und jetzt ist er Mönch geworden und sagt, ich meditiere. Ich tue alles Mögliche, sage ich sicher. Aber was wollen Sie tun? Wie wollen Sie von Ihren Gewissensbissen loswerden? Wie wollen Sie das Problem lösen? Weil Sie können ja in die Vergangenheit nicht gehen, Sie können das Vergangenheit nicht mehr lösen. Wer macht ihn fertig? Wer macht seine Schilddrüse, dass sie explodiert? Wer macht es? Er selbst macht es, weil wer steuert das Ganze? Sein Geist, weil er betrübt ist, weil er keine Lösung sieht. Und jetzt habe ich ihm eine Lösung angeboten. Ich habe gesagt, Sie brauchen ein neues Leben mit einer neuen Identität. Ich bin Christ aufgewachsen, aber man hat mir nie gesagt, dass ich mit einem Problem geboren bin. Hat man Ihnen mal schon gesagt? Man hat mich gelehrt, halte das, tu das nicht und sei so und so und so, so wie die ganzen Religionen funktionieren oder egal wer. Aber man hat dir nicht gesagt, du brauchst eine Veränderung, die in dir stattfinden muss, aber die du nicht mehr tun kannst. Man hat mir nicht gesagt, dass ich ein neues Leben brauche, obwohl ich Christ aufgewachsen bin. So, als das Leben von Adam kaputt ging, wir würden nicht existieren, gäbe es nicht einen Ausweg. Aber den Ausweg müssen wir verstehen. Er ist notwendig, weil wir selbst uns nicht rausholen können aus dem Schlamassel. So musste der Sohn Gottes Mensch werden, das heißt, er musste in dieses Leben hineinkommen und dieses Leben neu machen, damit jeder Mensch danach in das neue Leben rübergehen kann, das heißt, zur Wahrheit, zu wissen, wer er ist. Das heißt, deshalb spricht man von Geburt und von Neugeburt. Und ich will das ein bisschen erklären auf Unterbewusstseinsebene und auf genetischer Ebene. Ich bin geboren von meinem Vater Johann und meiner Mutter Gerda. Und sie haben mir mein Hirn vererbt und meinen Körper, Hälfte von meinem Vater, Hälfte von meiner Mutter. Sie haben mir auch einen Geist vererbt. Und dort im Geist haben sie mir auch eine Identität vererbt im Unterbewusstsein, nämlich ich bin Gott. Und von Kind auf habe ich mich schon sehr stark als Gott verhalten, weil ich musste immer über andere steuern. Und man muss vertrauen, aber man hat dann nur die Eltern, von denen man geistig lebt. Und jetzt, da ich ja meinen Patienten und allen Menschen eine Lösung anbieten muss, muss ich auch wissen, wie kommt es, dass ich die Wahrheit oder wie kann ich das neue Leben, das geschaffen wurde, übernehmen. Deshalb müssen wir sehen, wie Jesus auf die Welt kam. Er war Hälfte von Gott und Hälfte von Maria, in seinem Geist und in seinem Körper. Und er hatte von seinem Vater die Wahrheit geerbt, dass er ein Geschöpf ist, und von seiner Mutter die Lüge. Und er musste in sich selbst, durch das Vertrauen, das er zu Gott hatte, er konnte also von der Liebe leben, das, was er geerbt hatte, die Lüge entfernen.
Die Christen haben nicht verstanden,

verstanden, wozu das Kreuz steht, aber das Kreuz steht für die Kreuzigung der Lüge in ihm selbst. Und dort hat er am Kreuz, als er gerufen hat, es ist vollbracht, war er innerlich von der Lüge, die er vererbt hatte, frei und ist dann gestorben und hat ein neues Leben gemacht. Und als er auferstand, hat er eine völlige Neuschaffung des Körpers und des Geistes. Die Möglichkeit der Selbsttäuschung ist für immer ausgeschlossen, und dass wir

das wir alle leben. Er kommt aus zwei Naturen, deshalb hat er eine Verbindung zu Gott. Er tötet das eine am Kreuz, dann tötet er das ganze Leben am Kreuz und schafft dadurch ein neues. Dieses alte Leben ist kein Kanal, es ist eine Verstopfung, wenn ich so will. Und das neue Leben ist ein Kanal. Man kann aus dem neuen Leben nie was Falsches tun und man kann aus dem alten Leben nichts Gutes tun. Ja, das ist diese Sache. Und ich bin natürlich in diesem alten Leben geboren und ich kam auf die Welt als Gott, zumindest so dachte ich es. Also habe ich geheiratet, dass ich eine Untertane habe oder jemanden, den ich liebe. Sie können sich ja selbst fragen. Ich habe auf jeden Fall geheiratet, weil ich eine Frau brauchte, die sollte meine Bedürfnisse stillen. Das war mein Ziel. Ja? Und ich war ein sehr bescheidener Mensch. Ich fühle mich auch heute noch bescheiden. Ich wollte nur drei Dinge haben. Ich dachte, ich will eine Frau, die soll mich verstehen. Ist das schlecht? Wissen Sie, wann Sie jemand versteht oder nicht? Wie wird das Bedürfnis nach Verständnis gestillt? Das Zweite, ich wollte, dass sie mir zuhört. Ist doch schön, wenn eine Frau mal zuhört, oder? Aber sie ist schnell. Sie weiß schon vorher, was du sagen willst, was du sagst. Ja? Und dann, weil ich harmoniebedürftig war, hatte ich den Wunsch, wenn ich morgens aufstehe und meine Frau anschaue, dass sie lächelt. Ist doch nicht schön, wenn du das sagst, oder? Wie viele Frauen gibt es auf dieser Welt, die lächeln, wenn sie aufstehen? Ja? Für wen? Für mich, damit ich mich wohlfühle. Ich war der größte Spaßvogel, weil ich habe immer viel Spaß gemacht in meinem Leben, weil ich lebte vom Lachen der anderen. Ich musste immer einen Witz reißen, egal im OP, wo ich war, mit den Schwestern, mit den Patienten. Es musste immer Gelächter sein, weil ich lebte davon. So, ich lebte, damit andere mich glücklich machen. Liebt ihr Egoisten? Niemand liebt Egoisten. Ja? So, ich musste aber zuerst erkennen, nach 20 Jahren Ehe war ich so fertig, dass ich gesagt habe, ich muss mir eine andere Dienstmagd suchen, die meine Bedürfnisse stillt. Und so wollte ich mich trennen, aber wir haben 5 Jahre davor die Pflegekinder aufgenommen, wo der Samuel der Älteste ist von den 6 Pflegekindern. Und war sehr schön mit den Kindern, aber ich war trotzdem sehr unglücklich in meiner Beziehung. Und dann habe ich gesagt, ich war 39 Jahre alt, gedacht, wenn ich jetzt nicht das finde, dass ich glücklich werde, dann finde ich es nie. Und so war ich auch bereit, auf die Kinder zu verzichten, so weit ging es schon, nur damit ich glücklich werde. Das ist doch ein Drang. Der Drang ist ja da, ich konnte nichts dafür. Nur, dass ich wollte, dass jemand anders mich glücklich macht, ist natürlich Gott spielen. Und so habe ich für den 26. Juli 2003 die Trennung geplant. Wir hatten das Haus gekündigt, wo wir mit den Kindern wohnten und die minderjährigen Kinder sollten zurück zu ihrer Mutter. Ich würde zu meiner Mutter gehen und meine Frau zu ihrer Mutter. Und wir würden ab 26. Juli 2003 jeder sein eigenes Glück suchen. Und wir hatten noch einen letzten Urlaub geplant, Ende Mai, Anfang Juni, in den USA bei einer Familienberaterfamilie. Und wir waren dort, aber ich hatte schon alles entschieden, die Wohnung war gekündigt. Als wir den Termin gemacht hatten, hinzufahren, hatte ich noch Hoffnung, aber dann zwischendurch hatte ich keine mehr und habe meine Wahl getroffen. Und wir haben dort am 1. Juni 2003 ein 3-stündiges Gespräch gehalten und ich habe nach 3 Stunden gesagt, für mich ist es jetzt Schluss, ich kann nicht. Sie haben auf mich versucht einzureden. Meine Frau, die hat geweint, weil sie wollte mich nicht loslassen, obwohl ich nicht der beste Mann bin. Aber Frauen sind halt manchmal so, sie halten fest, können nicht anders. Und dann, die Eheberaterfamilie war ganz locker und cool, aber die Frau stellte mir die Frage, sagte, warum kannst du deine Frau nicht lieben? Und ich habe sie doch nicht genommen, sie zu lieben. Ich habe sie doch genommen, dass sie mich liebt, oder? Dass sie mir meine Bedürfnisse stellt. Damals verstand ich von nichts. Auf jeden Fall nach dem Gespräch bin ich weggegangen und bin meine

Turnschuhe zu holen. Und dann kam ein Gedanke. Und der Gedanke sagte so: Wenn du auf meine Gebote achten wirst, werde ich mich um deine Bedürfnisse kümmern. Meine Bedürfnisse können gestillt sein. Aber dann dachte ich, was ist die Bedingung? Was ist die Bedingung? Die Gebote. Was heißt das Gebot? Du bist für den anderen da, nicht der andere für dich. Das ist doch das Gesetz, oder? Haben wir es gelernt? Niemand ist für sich selbst da. Niemand wurde gemacht, dass er sich selbst dient, sondern immer dem anderen. Das ist die Erfüllung des Lebens, nicht das umgekehrte Ding. Aber ich verstand es damals nicht. Ich verstand damals nur das siebte Gebot, du sollst nicht Ehe brechen. Und so dachte ich, naja, ich war doch treu gewesen, 20 Jahre, zumindest äußerlich. Im Kopf hatte ich viele andere Flausen und Süchte. Aber, sage ich, wie soll ich jetzt, wenn ich bleibe? Ich habe doch den Beweis, 20 Jahre, es hat nicht funktioniert. Wie soll das geschehen? So habe ich den Gedanken verworfen. Es ist eine Woche vergangen und wir sind wieder mit der Familie zusammen und sollen uns verabschieden. Wir hatten drei unserer Pflegekinder mit und auch die hatten drei Kinder in dem Teenageralter. Und plötzlich fragt mich der Mann, er saß so links von mir gegenüber, bist du entschlossen? Und ich dachte damals, er fragt mich das, was ich immer war, bist du entschlossen zu gehen, weil das habe ich immer gesagt. Und ich antworte noch, bevor ich fertig höre seinen Satz, weil ich war sehr schnell damals, laut und deutlich, ja, und mein Ja fällt zusammen mit dem Ende seines Satzes, wo er sagt, bist du entschlossen, bei deiner Familie zu bleiben? Und mein Ja fällt hinein wie eine Bombe. Die Kinder hören es und erschrecken sich, ich erschrecke mich. Ich wollte doch genau das Gegenteil sagen. Aber ich bin so dankbar, ich musste jetzt in dieser Sekunde, in dieser kurzen Zeit mich entschließen, was werde ich tun? Ich hätte sofort das Ja zurückholen müssen, sagen, es war ein Versprecher, oder mich dahinter stellen. Ich weiß nicht, was mich bewogen hat, mich hinter das Ja zu stellen. Aber in dem Moment, wo ich mich hinter das Ja gestellt habe, hat sich mein ganzes Leben in einer Millisekunde verändert. Ich war davor so hungrig, dass mich eine Frau liebt. Ich wäre fast gestorben vor Sehnsucht. Nicht nach Sex, sondern nach Liebe, nach Harmonie. Und jetzt war der Hunger in einem Moment gestillt. Ich hatte 20 Jahre lang Süchte, die ich nicht überwinden konnte und habe mich immer angestrengt. Wissen Sie, Christen strengen sich an. Ja, sie müssen ja ihr Leben gut im Griff haben. Und es hat mir niemand gesagt, es nutzt nichts. Ja? Und so strengst du dich an und strengst dich an, bis an dem Punkt, wo ich habe nicht aufgegeben, aber an diesem Tag, am 7. Juni 2003, sind alle meine Süchte vergangen. Und ich habe es nicht verstanden. Ich bin ein Mann und Männer schauen gern Frauen an, oder? Gibt es Männer hier? Okay. Und man geht ja auch baden manchmal gern, weil man Sightseeing macht. Ja, das wissen die Frauen nicht, aber man geht anschauen. Ja? Und ich ging in dem Sommer baden. Aber ich musste nicht mehr schauen. Das heißt, sicherlich habe ich meinen Sexualinstinkt mit nichts verloren, aber ich bin ein freies Wesen geworden. Ich muss nicht mehr ständig suchen. Wisst ihr, wenn ihr unglücklich seid, Männer mögen mich verstehen, Frauen nicht, dann bist du ständig auf der Suche nach etwas, was dich befriedigt. Es war weg. Ich habe einen Frieden bekommen in dem Moment, der mich all diese Jahre nie verlassen hat. Und da habe ich, obwohl ich immer ein Zweifler war und als Natur ein Zweifler bin, angefangen an Gott zu glauben. Weil ich habe gesagt, das konnte ich mir nicht geben. Und da habe ich angefangen, eine Beziehung aufzubauen und ich erkläre diesen 7. Juni 2003 das erste und teilweise Sterben meines Ichs, meines Ich bin Gott
und eintreten in das neue Leben. Seid ihr

Am 7. Juni 2003 lerne ich zu lieben und nicht mehr zu erwarten, geliebt zu werden. Ist es ein einfacher Weg? Ich nenne ihn den Kreuzesweg. Vielleicht können wir das so ein bisschen schauen. Ich weiß, es sind viele Klicks, ich gehe schnell durch. Es ist noch einmal eine Wiederholung. Jesus kam, um das ans Kreuz zu nageln, eine neue Kreatur zu schaffen, ein neues Leben. Und dann kommt er bald als König wieder. Jetzt, ich bin geboren mit einer Natur, die sagt, ich bin Gott. Alles, was ich im Leben getan habe, bis zum 7. Juni 2003, war pur Egoismus. Weil ich habe es alles für mich getan. Das ist außerhalb des Gesetzes. Am 7. Juni 2003, als ich diese Entscheidung traf, hat sich ein Austausch stattgefunden. Mein Leben ging her und ich habe ein neues Leben bekommen. Dadurch habe ich meine ganze Vergangenheit abgedeckt. Ich war ein schlimmer Bub. Aber am 7. Juni war ich völlig frei. Meine Frau erinnert mich manchmal an meine Vergangenheit und sagt, muss mich nicht erinnern. Das Alte hier ist hier. Geh, sprich mit ihm. Ich habe ein neues Leben, das völlig frei ist von jeder Anklage, von jeder falschen Tat. Aber der 7. Juni ist schon längst vorbei und das Ich bin Gott muss jetzt Schritt für Schritt, jeden Tag, ich gehe jeden Tag in die Natur und prüfe, was ich gestern gedacht und getan habe. Weil ich muss herausfinden, wo ich mich selbst betrüge und das muss ich im Bewusstsein tun. Ich muss sehen, wo spiele ich Gott und wie kann ich ein neues Leben führen, was weiß, es ist nur ein Geschöpf und es ist niemand unter mir, der mir dient oder mir irgendetwas erfüllen muss oder irgendein Bedürfnis stillen muss, weil ich muss die Bedürfnisse selber stillen. Und Sie sehen, ich habe diese Grafik gemacht. Das ist eines der glücklichsten, der schönsten Grafiken, finde ich, für mich. Es zeigt den Weg eines Menschen, der von der Gefangenschaft der Lüge zur völligen Freiheit der Wahrheit kommt. Das heißt, ich hoffe eines Tages, so ein Geschöpf zu sein, das neue Leben so inkorporiert zu haben in meinen Geist, dass mich niemand mehr dazu bringen kann, ihn zu zwingen, das Richtige zu tun. Das ist das Ziel. Das ist das Ziel der Befreiung. So, wie sieht das innerlich aus? Ich versuche das immer aufs Herz zu bezeichnen. Ich habe am 7. Juni einen Teil der Lüge kaputt gemacht und durch das neue Leben bin ich dahin gekommen, dass ich mich mit dem Schöpfer verbinde. Und jetzt ist ein Kampf in meinem Innersten, Schritt für Schritt. Die Menschen werden immer weniger vertraut, bis ich eines Tages völlig im Vertrauen bin, wo ich mich mit mir tausche, wo das Gesetz in mein Herz geschrieben ist. Als Zusammenfassung, wir haben gesehen, dass alles im Kreislauf funktioniert. Der Mensch funktioniert in einem Kreislauf. Und damit will ich beenden. Wir haben und müssen alle Entscheidungen im Willen, im Bewusstsein tun. Wir haben Verstand. Aber wir haben im Unterbewusstsein die Identität. Wer bin ich? Und der erste Punkt, den mein Geist tut, ist, er muss Worte, das heißt, er muss von draußen etwas aufnehmen. Wir haben das gesehen, das ist Glauben. Und da Worte nie alleine kommen, sondern immer von der Liebesquelle, muss ich der Liebesquelle vertrauen. Das ist das, was das Gesetz sagt, aufnehmen. Das steht am Eingang des Kanals. Daraus entsteht dann die Motivation und die Motivation sagt, wenn ich ein Kanal bin, ich tue nichts für mich und dann kommen meine Entscheidungen, das, was ich gebe. Das erzeugt die Elektrizität in meiner Hirnrinde, das macht den elektrischen Impuls und dieser elektrische Impuls geht dann von der Hirnrinde in das limbische System, ins Zentrum des Gehirns und hier gibt es den ersten Schluss des Kreislaufs durch meine Emotionen, die zurückkommen zu meinem Geist. Wir haben darüber gesprochen den Abend, ich bin schon sehr über die Zeit, aber zumindest so viel, dass Sie verstehen, Emotionen ist der erste Schluss des Kreislaufs dessen, was ich unterbewusst gedacht habe. Aber meine Entscheidung, das, was ich entschieden habe hier, geht durch die Hirnrinde, durch das limbische System. Und wo ist der nächste Schritt? Wo ist der nächste Punkt des Kreislaufs? Der nächste Punkt des Kreislaufs ist das Knochenmark. Wisst ihr, wie viele Krankheiten aus dem Knochenmark kommen? Alle. Der weise Salomo vor 3000 Jahren hat gesagt, ein betrübter Geist vertrocknet die Knochen, weil alle Krankheiten, werden wir sehen, kommen daraus. So, das Knochenmark, wo das Blut gemacht wird, wo alle Antikörper oder welche Körper auch immer gemacht werden, dort ist

das, was auf Befehl hier oben alles tut. Und erst dann geht es in alle Organe. Und hier erst kommt Luft, Wasser und Nahrung in den Kreislauf. Ihr seht, am Anfang ist die Liebe und Wasser, Luft und Nahrung kommt viel später in den Funktionskreislauf des Menschen hinein. Und dann geht es von dort ins limbische System, wieder zurück ins Zentrum des Gehirns und von dort zur Hirnrinde und von dort zum Geist. Jetzt das Züngeln aller Dinge an der Waage ist, weil dort unser Gedanke beginnt, ist, wer bin ich? Das ist die Tür des Geistes, die Identität. Und habe ich sie richtig, bin ich ein Geschöpf, dann kann ich nicht anders, außer vom Schöpfer mir die Liebe holen. Und dann alle Funktionen in diesem Kreislauf sind normal und können nicht kaputt gehen. Habe ich aber die Identität falsch, dann ändert sich nur etwas, nämlich ich habe hier Menschen und Tiere, die meine Liebesquelle sind. Aber das ist geistiger Kannibalismus. Das ist unser Schicksal. Wir wollen von Menschen etwas. Und dadurch entstehen dann unsere Krankheiten und alles funktioniert nicht normal. Das heißt, würden wir eine Sache beheben, hätten wir alle unsere Sachen behoben. Und ich finde das schön, dass man alles auf einen einzigen Punkt zurückbringt, auf den, wo alles beginnt. So, das Leben findet nur in unserem Kopf statt. Wussten Sie das? Nur das, was wir denken. Und es gibt nur zwei Quellen, die den Gedanken entstehen lassen, nämlich entweder die Lüge, ich bin Gott, oder die Wahrheit, ich bin Geschöpf. Und jedes Geschöpf muss einen Schöpfer haben, das haben wir diskutiert. Jetzt kann ich schon an meinen Gedanken erkennen, ob ich mich täusche oder nicht. Ist das nicht schön? So, Sie können sofort sehen, wenn Sie einen Gedanken hegen, woher er kommt. Ob Sie ihn dann sofort ändern können, ist eine andere Sache. Aber Sie müssen selbstbewusst werden, indem Sie, dass Sie sagen, wenn ich einen Zwangsgedanken habe, dann wissen Sie, Sie täuschen sich. Okay? Ganz egal, wie recht Sie haben, ganz egal, wie falsch der andere es gehandelt hat, aber Sie haben jetzt einen Gedanken, Sie würden den... Ja? Wisst ihr, wie es mir kam am Anfang dieser Krise? Da hätte ich die Leute alle in die Luft gejagt. Ja? Weil du merkst, es geschieht etwas in der Welt, das hast du dir noch nie vorgestellt, es könnte kommen. Ja, wie er gestern Abend vorgelesen hat, wir haben nirgendwo, wohin wir fliehen sollen. Es gibt keine Welt, wo Corona nicht existiert. Wo ein Land ist, das sagt, wir nehmen alle Corona-Häftlinge, politisch Verfolgte, auf. Gibt es das Land? Nein. Ja, ja, gut, aber dann sehen, wie lange es bleibt. Wir sind alle nach Weißrussland. So, wir müssen unser Selbst bewusst werden. Ich glaube, die Freiheit liegt darin, dass ich mich selbst so kenne, dass ich weiß, woher kommt das, was aus dem Unterbewusstsein kommt, hoch. Wer wir sind, ist unbewusst. Wir können nur an dem Ergebnis erkennen, was daraus kommt. Gedanken des Zwangs. Wenn Sie jemanden zwingen wollen, wenn Sie sich über jemanden ärgern, dann sind Sie falsch. Sind Sie einverstanden? Wen müssen Sie ändern? Sich selbst. Wir dürfen sachlich sein. Wir dürfen uns um einen Umstand ärgern, aber nie über eine Person. Jeder, der sich über eine Person ärgert, zerstört sich selbst. Er will Zwang ausüben. Er würde der Person... Haben Sie das schon mal versucht? Ich meine, in uns steckt eine Mördergrube. Sie muss ja nur lange genug provoziert sein und dann explodiert der Vulkan. Ich war ja früher nicht so ein jähzorniger Mensch, aber wenn man etwas passierte, dann flog das Glas Honig an die Wand. Ja? Du konntest dich nicht enthalten. Das ist Zwang. Wenn du nicht mehr Herr deines Denkens bist und handelst natürlich, ist es Zwang. Gedanken der Angst sind immer falsch. Wissen Sie das? So, wenn Sie Angst haben, müssen Sie sagen, warte mal, ich täusche mich. Ich spiele wieder Gott. Weil die Angst entsteht nur von dem, was ich nicht kontrollieren kann. Ich will etwas kontrollieren, was ich nicht kann. Und wenn ich etwas kontrollieren will, was ich nicht kann, töte ich mich. Ich kenne Angst.

Angst. Und ich habe es erzählt, ich habe viele Panikattacken gehabt in meinem Leben. Aber ich habe gelernt, Angst kommt nur, weil ich etwas für mich will. Und das ist außerhalb des Gesetzes. Im Kanal willst du nichts für dich. Als Mensch im Gesetz hast du alles, was dich erfüllt, ist das, was du für andere tust, nie für dich. Gedanken des Druckes ist ja auch Angst. Gedanken der Schuld. Schuldgedanken sind sehr giftig. Wisst ihr warum? Wieso kommen die Schuldgedanken überhaupt auf? In einem Geschöpf können Schuldgedanken nicht entstehen. Wisst ihr das? Nur ein Gott kann Schuld zusprechen. Und er kann andere anschuldigen und sich selbst. Beides ist giftig und zerstört den Körper. Aber eines ist mehr giftig wie das andere und das ist Schuldgedanken. Wenn man sich selbst die Schuld gibt. Menschen geben sich die Schuld, sie waren beim Tod der Mutter oder des Vaters nicht dabei und denken, sag ich, ja, man wundert sich manchmal über das Denken des Menschen, wie ich euch gestern erzählte von der Frau, die Schuldgedanken hatte, weil sie vergewaltigt wird. Ja, wieso? Gedanken des Verlassenseins, haben Sie das schon mal gehabt? Du bist ganz alleine, du denkst, du bist allein. Verlassensein bedeutet, andere müssen für dich da sein. Es gibt Menschen, die sind so geprägt von ihrer Umwelt, dass sie sagen, ich gehe in keine Beziehung mehr rein. Sage ich, ich weiß warum, weil sie in die Beziehung nur für sich reingehen. Und sie haben Angst, abgelehnt zu werden, weil sie wurden einmal abgelehnt, zweimal abgelehnt, dreimal abgelehnt. Wenn sie Gott sind, ist Ablehnung das Schlimmste, was sie erfahren können. Deshalb sieht der Mensch sich verlassen. Aber im Kanal, in der Liebe, kannst du nie verlassen sein, weil du gehst ja immer wandern und gibst. Da bist du nie einsam. Einsamkeit ist ein Selbstbetrug. Kommt jetzt, Verlassensein, Einsamkeit, Ausweglosigkeit. Das sind Gedanken, wenn ihr sie habt, versucht sofort zum Schöpfer zu gehen und sagen, hallo, was denke ich? Hilf mir, dass ich weiß, woher kommt, was kommt. Gedanken, die aus der Wahrheit kommen, sind Gedanken, mit denen man frei sich bewegen kann. Wissen Sie, wenn Sie mit Gedanken spielen können, wenn Sie etwas frei bewegen können, dann ist das richtig. Es muss nicht immer richtig sein, aber das macht Sie nicht krank. Frei bewegen, so sind wir gemacht worden. Aber Gedanken des Zwangs, der Angst, sind nicht richtig. Gedanken und Ideen, die mir die Entscheidung lassen, die also keinen Druck auf mich ausüben, kommen aus der Wahrheit. Weil ich muss überzeugt sein, nicht gezwungen sein, etwas zu tun. Gedanken der Hoffnung. Wissen Sie, meine Patienten, wenn sie mit all ihren schweren Krankheiten kommen, sage ich, ihr Fall ist einfach. Wissen Sie, wie locker, wie das schon in dem Moment, wo der Patient hört, er denkt, er ist der allerschlimmste Fall, ist und ich sage, nichts einfacher als das. Sie müssen nur eine Sache kapieren. Darauf ist er angewiesen. Wenn er es nicht versteht, kann ihm nicht helfen. Aber wenn er es versteht, kann er alle Dinge lösen in seinem Leben. Er muss nur wissen, dass es geht. Aber ihr seht schon, wie der kommt, auf was stütze ich meine Hoffnung? Weil ich mache ja meinem Patienten nicht eine Hoffnung, die nicht realistisch ist, weil ich sage ihnen Ursache und Wirkung. Wenn ich das wegtue, was mich blockiert, die Lüge über mich selbst, und komme in die Wahrheit und ich weiß, wer ich bin, dann ist alles möglich. Gedanken, die realistisch sind, die klug und weise machen, ich denke, das sind Sachen. Wir haben nur eine Wahl, etwas zu ändern, wenn wir die Wahrheit erkennen. Das heißt, ich kann das Ding hier nicht sehen, die Lüge, es sei denn, ich weiß, wer ich wirklich bin. Ich muss also mich immer prüfen, als was tue ich was. Es ist mühsam. Ich mache es jeden Morgen. Aber es ist befreiend. Es gab Dinge, die haben meinen Vulkan ausbrechen lassen. Die heute, wenn sie geschehen, ich sage, der andere darf es tun. So, wir haben eine Wahl. Nicht eine Wahl, uns zu quälen, das alte Leben zu verbessern. Das geht nicht. Ein Mensch wird nur dann das neue Leben annehmen, wenn er im Alten völlig davon überzeugt ist, dieses Leben ist tot. Mit dem kann ich nichts mehr anfangen. Ich brauche ein neues. Das ist das, was wir brauchen. Welches ist die Perspektive unserer Zukunft? Was glauben Sie, was kommt morgen?

Ganz egal, was kommt. Aber es sieht nicht gut aus, es sieht düster aus. Aber ich habe eine gute Hoffnung. Menschen, das habe ich auch in meiner Praxis gesehen, und ich komme wieder auf die Männer zu sprechen. Besonders Männer sind so stolz, ihre Gottheit in ihnen lässt es nicht zu, dass man ihnen einen Rat gibt. Nicht einen Rat in dem Sinne, weil ich gebe keine Ratschläge, ich zeige nur Dinge, wie sie sind. Jeder Mensch muss selber handeln. Aber wäre der Mensch nicht vielleicht schon so lange mit seiner Krankheit behaftet, würde er nicht mal zuhören, dass er ein Problem in seinem Kopf hat. Der Mensch muss durch diesen Irrtum, den wir uns haben, ist es so schwer, jemanden zur Vernunft zu bringen, wie es nur nicht anders geht. Und wenn dann nicht Krisen kommen, wenn dann nicht Schwierigkeiten kommen, wenn er sich nicht eingeengt sieht, wenn er in seiner Gottheit nicht sieht, dass er eingeschränkt ist, weil er denkt, ja, er ist unendlich und kann alles, kannst du ihm nicht helfen. Weil es gibt nur einen Weg zum Herzen des Menschen. Und das ist der Verstand. Es ist die Abwägung. Und dafür brauche ich dieses Grundgesetz, mit dem ich alles steuern kann. So, die Krise, die kommt, ist gut. Sie wird die Menschheit in zwei Klassen aufteilen. Nicht in Reich und Arm, das sind sie sowieso. Nicht in etwas anderes, außer in Freie und Gefangene. Das ist die Perspektive. Und ich habe mir vorgenommen, einer von den Freien zu bleiben. Weil auch wenn ich mein Leben für die Freiheit geben sollte, ist mir die Freiheit kostbarer, als mich zu verkaufen, billig, für ein Stück Brot. Wir werden in die Not kommen. Und jeder muss wissen, will er frei sein. Und die Freiheit besteht nur in der Wahrheit, wer ich bin. Es wird in diesen Auseinandersetzungen, die kommen werden, gibt es zwei Reaktionen. Die, die ihre Freiheit haben wollen und als Gott reagieren, werden Krawalle anstiften. Sie werden mit Gewalt etwas versuchen zu verändern. Sie versuchen, den Zwang mit Zwang zu bekämpfen. Geht das? Wir können Zwang nur mit Freiheit bekämpfen. Man kann das Böse nur mit Gutem bekämpfen. Man kann die Lüge nur mit Wahrheit bekämpfen. Deshalb werden die, die wirklich in der Wahrheit sind, freie Wesen sein, weil sie werden niemanden zwingen. Sie werden sich auch nicht, wie soll ich sagen, empören gegen eine Staatsgewalt, aber sie werden dennoch stehen und unbeweglich bleiben und sich nicht versklaven lassen. Das ist der freie Mensch und der ist in der Wahrheit. Und wir sind an dem Punkt angekommen, wo sich jede Menschenseele auf dieser Erde entscheiden muss, ob sie frei sein will oder für immer gefangen.

aufgerichtet. Es verführt, die auf Erden wohnen, durch die Zeichen, die zu tun vor den Augen des Tieres ihm Macht gegeben ist. Und sagt denen, die auf Erden wohnen, dass sie ein Bild machen sollen dem Tier. Das Bild des Tieres wird vor Abschluss der Gnadenzeit gemacht werden, denn es soll der große Prüfstein für das Volk Gottes sein, an der sich sein ewiges Geschick entscheidet. In Offenbarung 13 wird dieses Thema ganz offen dargelegt. Und ich sah ein zweites Tier aufsteigen aus der Erde. Das hatte zwei Hörner wie ein Lamm und redete wie ein Drache. Und es übt alle Macht des ersten Tieres aus vor seinen Augen. Und es macht, dass die Erde und die darauf wohnen, das erste Tier anbeten, dessen tödliche Wunde heil geworden war. Dann wird seine wunderwirkende Macht offenbart. Und es verführt, die auf Erden wohnen, durch die Zeichen, die zu tun vor den Augen des Tieres ihm Macht gegeben ist. Und sagt denen, die auf Erden wohnen, dass sie ein Bild machen sollen dem Tier, das die Wunde vom Schwert hatte und lebendig geworden war. Und es wurde ihm Macht gegeben, Geist zu verleihen dem Bild des Tieres, damit das Bild des Tieres reden und machen könne, dass alle, die das Bild nicht anbeteten, getötet würden. Und es macht, dass sie allesamt, die Kleinen und Großen, die Reichen und Armen, die Freien und Sklaven, sich ein Zeichen machen, an die rechte Hand oder an ihre Stirn, und dass niemand kaufen oder verkaufen kann, wenn er nicht das Zeichen hat, nämlich den Namen des Tieres oder die Zahl seines Namens. Das ist die Prüfung, die Gottes Kinder bestehen müssen, bevor sie alle versiegelt werden. Wer immer seine Treue zu Gott beweist, indem er sein Gesetz hält und sich weigert, einen falschen Sabbat anzunehmen, wird sich unter dem Banner des Herrn Yahweh einreihen und das Siegel des lebendigen Gottes erhalten. Wer aber die Wahrheit himmlischen Ursprungs aufgibt und den Sonntag als Sabbat annimmt, wird das Mahlzeichen des Tieres empfangen. Als Johannes die letzten großen Kämpfe der Gemeinde gegen irdische Gewalten gezeigt wurden, wurde ihm erlaubt, auch den Endsieg und die Befreiung der Treugebliebenen anzusehen. Über all dem Rauch und Kampfgetöse sah er auf dem Berg Zion beim Lamm eine Gruppe von Menschen, die nicht das Mahlzeichen des Tieres trugen, sondern den Namen seines Vaters geschrieben auf ihre Stirn.

Herr, du durchschaust mich, du kennst mich durch und durch. Ob ich sitze oder stehe, du weißt es. Aus der Ferne erkennst du, was ich denke. Ob ich gehe oder liege, du siehst mich. Mein ganzes Leben ist dir vertraut. Schon bevor ich rede, weißt du, was ich sagen will. Von allen Seiten umgibst du mich und hältst deine schützende Hand über mir. Dass du mich so genau kennst, unbegreiflich ist es, zu hoch, ein unergründliches Geheimnis. Wie könnte ich mich dir entziehen? Wohin könnte ich fliehen, ohne dass du mich siehst? Stiege ich in den Himmel hinauf? Du bist da. Wollte ich mich im Totenreich verbergen? Auch dort bist du.

eilte ich dorthin, wo die Sonne aufgeht, oder versteckte mich im äußersten Westen, wo sie untergeht, dann würdest du auch dort mich führen und nicht mehr loslassen. Wünschte ich mir, völlige Dunkelheit soll mich umhüllen, das Licht um mich her soll zur Nacht werden. Für dich ist auch das Dunkel nicht finster. Die Nacht scheint so hell wie der Tag und die Finsternis so strahlend wie das Licht. Du hast mich geschaffen. Im Leib meiner Mutter hast du mich gebildet. Herr, ich danke dir dafür, dass du mich so wunderbar und einzigartig gemacht hast. Großartig ist alles, was du geschaffen hast, das erkenne ich. Schon als ich im Verborgenen Gestalt annahm, unsichtbar noch, kunstvoll gebildet im Leib meiner Mutter, da war ich dir dennoch nicht verborgen. Als ich gerade erst entstand, hast du mich schon gesehen. Alle Tage meines Lebens hast du in dein Buch geschrieben, noch bevor einer von ihnen begann. Deine Gedanken sind zu schwer für mich, o Gott. Es sind so unfassbar viele. Sie sind zahlreicher als der Sand am Meer. Wollte ich sie alle zählen, so käme ich doch nie an ein Ende. Durchforsche mich, o Gott, und sieh mir ins Herz. Prüfe meine Gedanken und Gefühle. Sieh, ob ich in Gefahr bin, dir untreu zu werden, dann hol mich zurück auf den Weg, den ich gehe.

Es ist unser dritter Vortrag in dieser Reihe Corona. Und was dann? Nun, heute wollen wir sprechen über die Quelle allen Übels. Wo kommt das eigentlich her, was wir so sehen in der Welt? Und da wollen wir gleich anfangen mit einem ganz spannenden Thema. Es ist so ein bisschen, irgendwas, was man schon mal gehört hat. Aber kann man es auch richtig einordnen, ist die Frage. Denn es soll jetzt gleich direkt losgehen, wenn wir über die Quelle allen Übels sprechen, mit dem Antichristen und die Zahl 666. Wurde das schon mal gehört? 666 ist eine Zahl, die in der Bibel vorkommt.

Und zwar genau da, wo wir gestern Abend aufgehört haben zu lesen. Gestern lasen wir ja Offenbarung 13 und wir gingen so die Verse von Offenbarung 13 durch, zumindest den zweiten Teil. Und wir lasen über das, was die USA so machen wird, wie sie sich entwickeln wird, was wir demnächst sehen werden. Wir werden also eine neue Gesetzgebung sehen. Wir werden religiöse Gesetze sehen. Babylon baut sich auf. Und dieser Abschnitt in Offenbarung 13, den wir gestern uns angeguckt haben, der endet mit einem Vers, den ich gestern Abend weggelassen habe. Nun soll man keine Verse weglassen, sondern immer alles behandeln. Und deswegen heute der Vers hinten dran, Offenbarung 13, Vers 18. Dort heißt es, hier ist die Weisheit. Wer das Verständnis hat, der berechne die Zahl des Tieres, denn es ist die Zahl eines Menschen, und seine Zahl ist 666. Also wenn wir über die Quelle allen Übels sprechen, dann kommen wir irgendwie um dieses Thema gar nicht drum herum. Über den letzten Vers in Offenbarung 13. Und es heißt, hier ist Weisheit. Wer Verständnis hat, wer versteht, wie das anzuwenden ist, der kann hier was berechnen. Nämlich die Zahl des Tieres. Und diese Zahl des Tieres ist gleichzeitig die Zahl eines Menschen. Und seine Zahl ist 666. Es wird ja immer gesagt, vielleicht du hast auch schon gehört, 666, das ist der Teufel, oder? Nun, stimmt nicht so ganz. 666 ist eine Zahl eines Tieres. Das hatten wir gesehen, ist ein politisches System. Und es ist die Zahl eines Menschen. Also scheinbar steht ein Mensch hinter diesem System. Und seine Zahl ist 666. Nun, vielleicht können wir sagen, die Reformatoren, was haben die denn, also durch die Bank weg, wir haben ja 2000 Reformatoren oder so, was haben die durch die Bank weg alle gesagt, ausnahmslos, wer der Antichrist ist? Das ist Papsttum, ne? Alle haben gesagt, es ist Papsttum. Es gibt zwei, die haben sich dazu nicht direkt geäußert, von denen ich weiß, alle anderen haben immer deutlich gesagt, Antichrist ist der Papst. Ja, stimmt das? Nun kann man die Zahl wirklich berechnen, 666, Antichrist ist der Papst, ist ja schon eine vage Behauptung. Nun, wir gucken mal, wie Reformatoren darauf gekommen sind, und viele andere mit ihnen. Ein Titel des Papstes, den kennen wir. Also man soll diese Zahl berechnen können, das heißt, man muss irgendwas ausrechnen können. Nun, wie nennt sich der Papst? Der Papst nennt sich Stellvertreter des Sohnes Gottes. Also in Latein, wer es hatte, Vicarius Filii Dei. Also Stellvertreter des Sohnes Gottes. Nun tatsächlich, wenn man das weiß, im Lateinischen, wie das funktioniert, verschiedene Buchstaben stehen für bestimmte Zahlen. Also ein V beispielsweise steht für 5, das kennt man, oder? Also V ist eine 5, eine römische Zahl, Dankeschön. Das I ist eine 1, ein C, 100, Centuri, ja, 100, wir kennen es aus Prozent. Aha. Ein A, das ist ein R, auch nicht. Das I hatten wir schon, das ist eine 1, V ist eine 5 und das S ist nicht existent, F. Auch nichts. I ist 1. L? Oh, das ist super. Genau, das ist 50. Wissen die wenigsten. 1, 1. D? 500. Stimmt, 500. D. Ein E ist nichts und ein I ist eine 1. Jetzt brauchen wir eigentlich, also jetzt kann man sozusagen, das ist der Titel des Papstes, nicht wahr? Vicarius Filii Dei, der Stellvertreter des Sohnes Gottes. Jetzt kann man das mit den Zahlen hier reinpacken und kann sagen, okay, das ist ein lateinischer Titel, wir nehmen die lateinischen Zahlen und dann rechnen wir die alle zusammen, wir kumulieren also einfach alles auf. 5 und 1 ist 6 und 100 sind 106, 107, 112, 113, 163, 164, 165, 665 und am Ende tatsächlich 666. Okay, es funktioniert, man kann es machen, aber es ist hoffentlich nicht der einzige Beweis, den die Reformatoren hatten, oder? Also wenn man sowas sagt und sagt, der Papst, also ein religiöser Führer, ist der Antichrist, dann muss man mehr Beweise haben als das. Ich meine, das stimmt und ja, die Bibel sagt, man muss es berechnen können, also man kann das ausrechnen. Das funktioniert übrigens überraschenderweise mit dem Papsttitel in mehreren Sprachen. Also verschiedene Sprachen und verschiedene Zahlensysteme und man kann mehrere Titel da reinsetzen vom Papst und man kommt auf diese Zahlen. Und das funktioniert natürlich auch mit anderen Menschen. Man muss nur irgendjemanden finden, der zufällig, wo das genau passt, das dahin zu deuten. Deswegen ist es sozusagen noch nicht ganz klar. Man kann es ausrechnen, ja, wer Weisheit hat, berechne das. Aber bleiben wir bei Vicarius Filii Dei, Stellvertreter des Sohnes Gottes. Was heißt denn das eigentlich?
Also Vikarien.

Matthäus Philei Dei. Wenn man das jetzt mal griechisch sich anguckt, jemand behauptet ja, er sei der Antichrist. Und was heißt Anti eigentlich im Griechischen? Also Anti heißt so viel wie anstelle von. Anstelle von. Das Amt Vicarius Filii Dei bedeutet also so viel wie der Stellvertreter Christi oder anstelle von Christus oder einfach anstelle von Antichristus, Antichrist. Es ist eigentlich ganz einfach. Also der Titel selbst würde schon übertragen Antichrist bedeuten. Aber das ist ja, ich meine, das ist interessant, dass es so ist. Aber das ist erstmal noch kein Beweis. Das ist ein netter Beleg dafür, dass man irgendwas, eine Meinung hier unterstützen kann. Aber wir müssen mal wissen, wer ist dieser Antichrist eigentlich? Denn den Antichristen, den kennen wir auch. Der Antichrist, der kommt ja in der Bibel, der taucht in der Bibel auf. Also das heißt, nur Johannes spricht vom Antichristen. Die anderen nennen ihn immer anders. Aber Johannes, also der Jünger Jesu, der nennt ihn Antichrist. Nun, wer ist das, dieser Antichrist? Wir gucken mal in den ersten Johannesbrief rein und lesen von ihm. Im 1. Johannes 4, Vers 3, da heißt es, und das ist der Geist des Antichristen, von dem ihr gehört habt, dass er kommt und jetzt schon ist er in der Welt. Also muss man sagen, das schreibt Johannes. Das ist der Geist des Antichristen, von dem ihr gehört habt, dass er kommt. Das ist Zeitform Zukunft. Also er kommt in Zukunft. Und jetzt schon ist er in der Welt. Das ist Gegenwart. Also zur Zeit von Johannes sagt er, ihr wisst, der kommt. Aber nebenbei, der ist schon in der Welt. Wann hat Johannes ungefähr gelebt? Johannes, der Jünger von Jesus. Erstes Jahrhundert. Wenn man sich fragt, gab es schon einen Papst im ersten Jahrhundert? Nein, definitiv nicht. Nun, Johannes sagt, ihr wisst, der Antichrist kommt in Zukunft. Da könnte man sagen, ja, möglich. Aber er ist schon da. Und die Reformatoren sagen alle, und ich meine, das war die Bildungselite, nicht wahr, die Reformatoren damals, das waren die Hochgelehrten, die Doktoren. Und die sagen, der Papst ist der Antichrist. Im Moment, kannten sie den Vers nicht? Naja, die kannten schon die ganzen Verse. Also er kommt in Zukunft, aber er ist schon da. Bereits in der ersten Gemeinde, im ersten Jahrhundert, war er schon da. Wer war denn das? Wir lesen mal die Texte, denn auch Paulus sagt sowas. Im 2. Thessaloniker 2, Vers 3 und 4, da sagt er, lasst euch von niemand in irgendeiner Weise verführen, denn es muss unbedingt zuerst der Abfall kommen und der Mensch der Sünde geoffenbart werden, der Sohn des Verderbens, der sich widersetzt und sich über alles erhebt, was Gott oder Gegenstand der Verehrung heißt, sodass er sich in den Tempel Gottes setzt als ein Gott und sich selbst für Gott ausgibt. Also Paulus nennt hier, den Johannes Antichrist nennt, den nennt er hier den Mensch der Sünde oder den Sohn des Verderbens. Derjenige, der sich einen großen Namen gibt, der sich über alles erhöht, sich in den Tempel Gottes setzt und sich selbst für Gott ausgibt. Also behauptet, Gott zu sein oder gottgleich zu sein. So beschreibt Paulus den. Und dann heißt es hier, denn das Geheimnis der Gesetzlosigkeit ist schon am Wirken. Nur muss der, welcher jetzt zurückhält, erst aus dem Weg sein. Also Paulus lebte ja auch im ersten Jahrhundert und er sagt, das Geheimnis der Gesetzlosigkeit, das wirkt schon, das ist schon da. Aber es kann sich noch nicht voll entfalten, denn es ist noch jemand da, der zurückhält. Und erst muss der weg sein, der zurückhält. Interessanterweise wissen wir von den Christen damals, dass sie für die römischen Cäsaren gebetet haben. Obwohl sie unterdrückt wurden und verfolgt wurden von den römischen Cäsaren, haben sie gebetet, dass die römischen Cäsaren nicht abgesetzt werden, denn sie wussten, danach kommt jemand, der sich da offenbaren wird, der viel schlimmer ist als die Cäsaren aus Rom. Also irgendwie, es beginnt schon zu wirken, es ist schon da, aber es kann sich noch nicht entfalten, solange wie da noch etwas im Weg steht, solange noch jemand zurückhält. Schauen wir mal, was Judas schreibt. Also Judas, nicht der Iskariot, der Christus verraten hat, sondern Judas, der Bruder von Jesus. Er schreibt, Vers 3 und 4, Geliebte, da es mir ein großes Anliegen ist, euch von dem gemeinsamen Heil zu schreiben, hielt ich es für notwendig, euch mit der Ermahnung zu schreiben, dass ihr für den Glauben kämpft, der den Heiligen ein für alle Mal überliefert worden ist. Es haben sich nämlich etliche Menschen unbemerkt eingeschlichen, die schon längst zu diesem Gericht aufgeschrieben worden sind, Gottlose, welche die Gnade unseres Gottes in Zügellosigkeit verkehren und Gott den einzigen Herrscher und unseren Herrn Jesus Christus verleugnen. Nun Judas, der ja in der gleichen Gemeinde

Gemeinde war, genau wie auch Paulus und Petrus und Johannes. Er sagt, es haben sich unter uns etliche eingeschlichen und sie verkehren sozusagen den echten Gottesdienst in Zügellosigkeit. Und er ruft hier die Gemeinden auf und sagt, bitte kämpft für den echten Glauben, denn da ist was unter uns, etliche, sagt er, haben sich eingeschlichen, die die Gemeinde von innen kaputt machen. Puh, das war in der ersten Gemeinde. Also ganz am Anfang schon. Natürlich, der Teufel wird natürlich die erste Gemeinde angegriffen haben. Er hasst diese Gemeinde. Das sind die, die das Evangelium den Menschen verkündigen. Und Judas mahnt jetzt und sagt, kämpft für euren Glauben. Passt auf, denn ihr werdet gerade unterwandert. Da ist irgendwas los in der ersten Gemeinde. Nun, was ist denn da los gewesen? Wir schauen mal in die Bibel und lesen, was in der ersten Gemeinde damals passiert ist. Also Christus sagte zu seinen Jüngern ja am Anfang, sie sollten in Jerusalem bleiben, bis sie Kraft aus der Höhe erhalten. Und dann später gab es sozusagen die Heidenmission. Man ging also außerhalb vom jüdischen Staatsgebiet und missionierte in die umliegenden Länder. Nun, die allererste Missionsreise, die damals unternommen wurde, die ersten Missionare, die ausgesandt wurden von den Aposteln, die ging nach Samaria. Also das ist direkt das Gebiet mitten, so, ja, teilt sozusagen das Nord- und das Südreich. Dazwischen ist Samaria, ein Gebiet, wo Heiden gewohnt haben, so ein Mischvolk. Und dort fangen sie jetzt an mit ihrer Missionsarbeit. Und wir lesen davon in der Apostelgeschichte 8. Und schauen, was da passiert ist. Und Philippus, das war hier der, nicht der Junge, der Diakon war das. Philippus kam hinab in eine Stadt von Samaria und verkündigte ihnen Christus. Und die Volksmenge achtete einmütig auf das, was Philippus sagte, als sie zuhörten und die Zeichen sahen, die er tat. Denn aus vielen, die unreine Geister hatten, fuhren diese mit großem Geschrei aus. Es wurden aber auch viele Gelähmte geheilt und solche, die nicht gehen konnten. Und es herrschte große Freude in jener Stadt. Also in Samaria war jetzt Philippus unterwegs und Philippus fing da jetzt an, Missionsarbeit zu machen in Samaria. Und die Samariter, die schauten und die wunderten sich, aber die freuten sich, denn die Kranken wurden geheilt, Dämonen fuhren aus den Menschen aus. Und man merkte, hier steht eine Kraft hinter diesem Mann. Und so kam es dann, dass das ganze Volk sozusagen aufmerksam wurde auf das Evangelium, dass da noch jemand kam. Aber ein Mann namens Simon hatte zuvor in der Stadt Zauberei getrieben und das Volk von Samaria in seinen Bann gezogen, indem er sich für etwas Großes ausgab. Also dort mitten in Samaria gibt es jemanden, der nennt sich Simon. Und was hat er gemacht? Er hat Zauberei getrieben dort. Und das Volk, das war in seinem Bann, die achteten auf ihn, denn er gab sich für etwas Großes aus. Simon, den nennen wir manchmal, vielleicht kennt man das, Simon der Zauberer oder Simon Magus genannt. Dieser Simon, Apostelgeschichte 8. Was wissen wir noch von ihm? Es heißt hier weiter, ihm hingen alle an, klein und groß, indem sie sprachen, dieser ist die große Kraft Gottes. Also dieser Simon Magus, dieser Magier, hat da Zauberei getrieben und die Bibel sagt, ihm hingen alle an, große und kleine. Denn, und sie behaupteten, er ist die große Kraft Gottes, er wirkt diese Wunder aus Gottes Kraft. Und warum hingen sie ihm an? Sie hingen ihm aber an, weil er sie so lange Zeit durch seine Zaubereien in seinen Bann gezogen hatte. Also für die war das klar, für die Samariter, dieser Simon da, das ist die große Kraft Gottes. Er macht das schon so lange, diese ganzen vielen Zaubereien. Und ja, wir kennen ihn. Er ist die Kraft Gottes. Nun dann heißt es weiter, als sie aber dem Philippus glaubten, der das Evangelium vom Reich Gottes und vom Namen Jesu Christi verkündigte, ließen sich Männer und Frauen taufen. Simon aber glaubte auch und hielt sich, nachdem er getauft war, beständig zu Philippus. Und als er sah, dass Zeichen und große Wunder geschahen, geriet er außer sich. Nun, Simon war ein Zauberer. Und als jetzt das Gebiet da missioniert wird, da lernt Simon auch den Philippus kennen und sieht diese Zeichen und Wunder und er ist fasziniert davon. Und Simon lässt sich taufen. Philippus tauft den Simon. Simon ist jetzt Teil der ersten Gemeinde. Also die Gemeinde, zu der auch Petrus gehören und Jakobus gehören und Johannes gehören und wie sie alle heißen, die ganzen Jünger. Dazu gehört jetzt auch Simon Magus. Nun, nochmal ganz kurz zusammengefasst. Also wir wissen bis jetzt von Simon, erstens, er verführt das Volk durch Zauberei. Zweitens, das Volk glaubt ihm, weil er das schon so lange macht. Und drittens, Simon gibt sich für was Großes aus. Das wissen wir bis jetzt von ihm. Und wie geht es dann weiter, die Geschichte? Also er ist jetzt auch Teil der ersten Gemeinde, im Hinterkopf behalten. Das heißt dann hier weiter, als aber die Apostel in Jerusalem hörten, dass Samaria das Wort Gottes angenommen hatte, sandten sie Petrus und Johannes zu ihnen. Also in Jerusalem wurde jetzt bekannt, in Samaria
geht das Evangelium rum und die Menschen nehmen es auf. Gott wirkt dort

Und nun kommen Petrus und Johannes und gehen nach Samaria. Und jetzt kommt der große Showdown, denn jetzt gleich wird Simon Petrus den Simon Magus treffen. Die erste Begegnung zwischen Simon Petrus und Simon Magus. Als aber Simon sah, dass

Simon Magus hatte bestimmt viel Geld, denn er hat das Volk in seinen Bann gezogen. Und er fängt jetzt an, sozusagen zu den Aposteln zu gehen, ihnen Geld zu geben und sagen, bitte, bitte, gebt mir auch diese Gabe. Ich will das auch. Wenn ich die Menschen die Hand auflege, soll auch der Geist wirken. Simon versucht also jetzt das Apostelamt zu kaufen. Petrus aber sprach zu ihm, dein Geld fahre mit dir ins Verderben, weil du meinst, die Gabe Gottes mit Geld erwerben zu können. Du hast weder Anteil noch Erbe an diesem Wort, denn dein Herz ist nicht aufrichtig vor Gott. Simon Magus ist Gemeindeglied, er gehört zur Gemeinde. Und Petrus stellt sich zu ihm und sagt, dein Herz ist nicht aufrichtig in dir. Du versuchst, das Apostelamt mit Geld zu kaufen. Simon Petrus beschuldigt also Simon Magus jetzt der Unaufrichtigkeit. Simon Magus ist getauft, aber Petrus attestiert ihm, dass er nicht zur Gemeinde Gottes gehört. Lesen wir weiter. Paulus sagt, so tue nun Buße über diese deine Bosheit und bitte Gott, ob dir die Tücke deines Herzens vielleicht vergeben werden mag, denn ich sehe, dass du in bitterer Galle steckst und in Fesseln der Ungerechtigkeit. Er sagt, in dir ist Bosheit, in dir ist Tücke des Herzens und du bist voll bitterer Galle. Du bist in Fesseln der Ungerechtigkeit. Nun, was ist eigentlich Ungerechtigkeit? Nun, die Bibel sagt im 1. Johannes 5, Vers 17, jede Ungerechtigkeit ist Sünde. Simon Petrus sagt zu Simon Magus, du bist in Fesseln der Ungerechtigkeit. Du bist ein Mensch der Sünde. Petrus nennt Simon Magus einen Menschen der Sünde in der ersten Gemeinde. Schaut nochmal genau, was er sagt. Er sagt zu ihm, so tue nun Buße über deine Bosheit und bitte Gott, ob dir die Tücke deines Herzens vielleicht vergeben werden mag. Also Petrus sagt zu Simon Magus, bitte doch zu Gott, dass dir vergeben werden kann. Öffne ihm dein Herz und bitte um Vergebung. Schau mal, was Simon Magus antwortet. Da antwortete Simon und sprach, betet ihr für mich zum Herrn, dass nichts von dem, was ihr gesagt habt, über mich komme. Petrus sagt zu Simon Magus, bete du zum Herrn und um Vergebung deiner Sünde. Und Simon Magus sagt, betet ihr für mich, dass nichts davon eintrete. Simon Magus möchte nicht selber beten, sondern er möchte das andere beten. Wir fassen das jetzt mal zusammen, was wir gerade gehört haben. Also hier, das war die Geschichte von Simon Magus, Apostelgeschichte 8. Jetzt vergleicht das mal, was wir gerade gesehen haben. Ich fasse das jetzt mal zusammen in 7 prägnante Punkte und wir schauen mal, auf wen das hier hindeutet. Vergleichen wir das mal mit dem Papsttum. Erstens, Simon verführt das Volk mit Zauberei. Vergleichen wir das jetzt mit dem Papsttum. Stimmt das? Haben die es auch gemacht? Nun, das hat die römisch-katholische Kirche damals gemacht. Es hat gesagt, die Bibel darf nicht in die Sprache der Völker übersetzt werden. Nur wir dürfen die lesen, nur wir dürfen sie verstehen. Und wer Latein kann, darf sie nicht lesen. Also, denn viele Ärzte, Apotheker und so hätten sie lesen können, auch einige Adlige, aber sie durften nicht. Die Bibel durfte nicht gelesen werden, es war so ein mystisches Buch. Die Priester durften das, die Bischöfe natürlich, Kardinäle, Päpste, aber niemand anders durfte das. Und so entstanden komische Dinge im Volk. Zum Beispiel im Deutschen, wir kennen das, wir sagen manchmal dieser Hokuspokus, wenn wir sagen diese Zauberei. Woher kommt das eigentlich, wenn wir sagen, dieser Hokuspokus, er macht diesen Hokuspokus? Das kommt eigentlich aus dem alten Mittelalter, denn es wurde ja Latein gesprochen, auch im Gottesdienst, und die Menschen verstanden das nicht. Und jetzt kommt der Priester, nimmt die Oblate beim Abendmahl und sagt, hoc est corpus, das ist der Leib. Und sagt, wenn das in deinem Mund ist, verwandelt es sich und wird Leib Jesu. Und die Menschen haben es nicht verstanden, hoc est corpus, und daraus entwickelte sich später im Deutschen diese gebräuchliche Redewendung, er macht seinen Hokuspokus. Jetzt geschieht diese Zauberei in meinem Mund, dass da sich was verändert. Daher kommt das. Es hatte immer so einen mystischen Schein. Also Christus hat nie so einen mystischen Schein über dem Evangelium gehabt, aber das Papsttum, die katholische Kirche, legte sowas da später drauf, so eine Art Zauberei. Und so ist es da auch interessanterweise bei uns gerade in Deutschland in die Geschichte eingegangen mit dem Hokuspokus, dass der Klerus da macht. Jetzt, was wissen wir noch über Simon Magus? Das Volk glaubt ihm, weil er das schon so lange macht. Die Bibel sagt, sie haben ihm geglaubt, weil er schon so lange macht. Und warum glauben eigentlich viele Menschen heute, dass der Papst der Stellvertreter Gottes ist? Oder dass der Papst im Sinne Jesu handelt? Weil er das schon so lange macht. Also meine Eltern haben es geglaubt, meine Großeltern haben es geglaubt, ihre Großeltern haben es geglaubt und die Großeltern der Großeltern meiner Großeltern haben es auch geglaubt. Muss doch richtig sein, oder? Das kann nicht falsch sein. Weil er schon so lange macht. Wir nennen das Tradition. Wir glauben an
Wir wissen nicht, warum wir das glauben. Es ist einfach Tradition. Das macht man so.

Man trägt halt die Oblate durchs Dorf oder schwere Holzkreuze einmal um die Gemeinde oder irgendwelche Dinge. Das hat man immer so gemacht. In dem Dorf, wo ich gerade wohne, ich komme aus Bayern, da sind immer diese Prozessionen, diese Kirchenumzüge, wo irgendwas getragen wird. Ein Nagel vom Kreuz oder ein Knochensplitter von Johannes. Also der kleine Finger von Johannes ist in so einer Dose drin. Wenn man die ganzen kleinen Finger von Johannes zusammenzählt, muss der Mann 200 Hände gehabt haben. Überall werden so Dinge getragen, diese Oblaten werden getragen und Splitter vom Kreuz. So viele Kreuze kann es gar nicht gegeben haben, wie es Splitter gibt in der ganzen Welt von diesen Dingen. Aber man glaubt es, weil es war schon immer so. Ich habe die verrücktesten Sachen in Italien gesehen. Ich bin da von Gemeinde zu Gemeinde, habe mir die katholischen Kirchen angeguckt und jeder hat da irgendwas Besonderes von irgendwo, was ihm irgendein Engel irgendwann mal gegeben hat. Und wenn ich die Leute frage, glaubt ihr das, wisst ihr das, woher kommt das, habt ihr da irgendwelche Belege für? Nee, das war schon immer so. Also man glaubt es, weil es einfach schon immer da war. Nun, über Simon Magus wissen wir, Simon gibt sich für jemand Großes aus. Wenn wir das aufs Papsttum wieder übertragen, macht der Papst das? Gibt er sich für was Großes aus? Was sagt er, wer er ist? Er ist der Stellvertreter Gottes. Er handelt in der Autorität und in der Vollmacht Gottes im Himmel. Es geht sogar so weit, dass die Kardinäle über den Papst sagen, sogar noch anders, der Papst sagt sogar über die Priester, wenn ein Priester auf Erden jemandem die Sünde vergibt, dann muss Gott im Himmel die Sünde vergeben. Denn auf Erden ist der Papst Gott. Nun, er gibt sich wahrlich für jemand Großes aus. Für den Stellvertreter des Sohnes Gottes auf Erden. Das ist sogar sein Titel. Bitte? Ja, das ist der Titel, den er sich gibt. Das ist was ganz Besonderes. Heiliger Vater. Christus sagt noch, ihr sollt niemanden auf dieser Welt Vater nennen. Und man weiß genau, wo das hingeht. Natürlich nicht mein Papa oder so, sondern den Vater im Himmel. Da deutet Christus ganz deutlich darauf hin. Den heiligen Vater im Himmel. Und der Papst nimmt sich genau diesen Titel, aber dazu in einem anderen Vortrag mal ein bisschen mehr, nimmt sich genau diesen Titel, lässt sich auch genauso abbilden und sagt, er ist der heilige Vater. Also er gibt sich für jemand Großes aus. Und was noch? Von Simon Magus wissen wir, er hat versucht, von Petrus das Apostelamt zu kaufen, mit viel Geld. Wenn wir in die Geschichte des Papsttums zurückgucken, finden wir das auch, in der Geschichte der Päpste. Nun, es war im Jahr 538, als damals Papst Vigilius die Papstwürde versucht hat zu kaufen von Belisar, das war damals der Statthalter von Kaiser Justinian, im Jahr 538 für 20.000 Golddukaten. Nun, dieser Vertrag kam zustande, er wurde dann auch Papst, Papst Vigilius wurde eingesetzt, 538. Ob diese Rechnungen je beglichen wurden, weiß man historisch nicht. Das ist eine Riesensumme, 20.000 Golddukaten. Aber er ist dann Papst geworden, er hat sich gekauft, dieses Amt. Der Statthalter von Justinian hat Vigilius zum Papst gemacht. Er hat das mit Geld gekauft. Nun, Simon Magus, was wissen wir noch über ihn? Petrus sagt, dass Simon Magus ein Lügner ist. Nun, was ist ein Lügner? Ein Lügner ist jemand, der nicht die Wahrheit sagt. Was ist Wahrheit nach der Bibel? Johannes? Dankeschön. Christus sagt, ich bin der Weg, die Wahrheit und das Leben. Und Johannes 17, Vers 17 sagt, dein Wort ist Wahrheit. Ist das so, dass sich der Papst über die Bibel setzt? Absolut. Er sagt, er ist der Einzige, der sie interpretieren kann und er ist der Einzige, der sie verändern kann. Er darf das Wort Gottes hin und her bewegen. Er darf damit machen, was er möchte. Das ist das, was der Papst heute sagt und schon immer gesagt hat. Er ist gegen die Wahrheit. Wenn das Wort Gottes die Wahrheit ist, dann steht er dann nicht drunter. Petrus bezeugt nun, dass Simons Herz voll Sünde ist. Nun gucken wir in die Geschichte der Päpste. Ist die Geschichte der Päpste auch voll Sünde? Furchtbar, oder? Also, man braucht gar nicht so weit weggucken. Aber wenn wir uns die Zeit angucken, der das Papsttum regiert hat zwischen 538 und 1798, was da passiert ist, war schon grausam. Wie viele Tote es gab. Die Heiligen wurden verfolgt und nicht nur einfach umgebracht, die wurden noch gefoltert, gemartert, sie wurden lebendig verbrannt. Man dachte sich die furchtbarsten Dinge aus. Es gab hier Gesetze in Deutschland. Da hieß es zum Beispiel, wenn jemand angeklagt wird, eine Hexe zu sein, dann musste das vom Bischof überprüft werden. Und wie hat er das gemacht? Nun, es gab Gesetze in verschiedenen Städten in Deutschland, da wurde diese Frau in dem Fall zum Beispiel in einen Käfig gesperrt und sie wurde in den Fluss hinuntergelassen für 15 Minuten. Und dann zog man den Käfig wieder hoch. Und wenn die Frau tot war, wenn sie ertrunken ist,

war sie keine Hexe und sie ist jetzt im Himmel. Wenn sie aber noch am Leben war, aus welchem Grund auch immer, wurde sie lebendig verbrannt, weil sie eine Hexe ist. Sie konnte nur verlieren. Das waren aber Gesetze in mehreren deutschen Städten. Und der Bischof hat gerichtet, entweder eine Hexe oder keine Hexe. Nun, Simon Magus war definitiv kein bekehrter Mann. Er tat nur so. Das sagt Petrus über ihn. Er war kein bekehrter Mann. Und Christus hat solche Sachen nie gemacht wie die Päpste. Und Simon Magus war kein bekehrter Mann. Er gehörte zur Gemeinde. Er war mitten in der Gemeinde drin. Aber er war nicht bekehrt. Er war voller Sünde. Und dann, es heißt hier, Simon bittet, dass die Apostel für ihn beten. Und Petrus sagt zu ihm, bitte du zu Gott, dass dir deine Sünde vielleicht vergeben werden mag. Und Simon Magus sagt, bittet ihr für mich. Ihr seid doch die Apostel, ihr habt bestimmt einen besseren Draht zu Gott. Ist das das, was wir heute kennen aus dem Katholizismus? Die Bibel sagt, wenn ich in Sünde bin, wenn ich schwierig, was soll ich machen? Ich soll zu Jesus Christus kommen. Ich soll ihm mein Herz offenlegen und sagen, da bin ich. Ich bitte dich, vergib mir meine Schuld, verändere du mein Herz. Simon Magus sagt, na ich nicht, besser ihr bittet für mich. Was sagt die römisch-katholische Lehre? Es heißt, Christus ist böse auf uns, deswegen brauchen wir Vermittler zwischen uns und dem Vermittler, also zwischen uns und Christus. Und diese Vermittler sind der heilige Petrus, der heilige Johannes, der heilige Christophorus, die heilige Maria und. Also Leute, die zwischen Christus und uns stehen. Interessanterweise Verstorbene, die zwischen Christus und uns stehen. Das ist römisch-katholische Lehre. Aber wo kommt die her? Was ist genau da? Also, das ist genau das, was wir hier sehen. Genau das ist römisch-katholische Lehre. Ich will euch mal was zeigen, was ich in einem Buch gefunden habe. Von Ellen White heißt das Buch Sketches from the Life of Paul. Das habe ich leider nur auf Englisch gefunden, aber ich habe es hier mal übersetzt. Das ist Seite 328.2. Das ist das Original Englische hier und ich habe es mal übersetzt. Um die Zeit der zweiten Verhaftung von Paulus wurde Petrus ebenfalls verhaftet und ins Gefängnis geworfen. Er hatte sich bei den Machthabern besonders dadurch unbeliebt gemacht, dass er erfolgreich die Täuschung und die Machenschaften von Simon Magus, dem Zauberer, aufdeckte, der ihm nach Rom gefolgt war, um die Arbeit des Evangeliums zu behindern und zu zerstören. Nero glaubte an Magie und hatte Simon gefördert. Er war daher sehr empört über den Apostel und ordnete seine Verhaftung an. Simon Petrus ging damals nach Rom. Und wer folgte ihm heimlich? Es war Simon Magus. Mit welcher Absicht verfolgte er Petrus? Seine Attention war, das Werk des Evangeliums zu behindern und zu zerstören. Stell dir mal vor, Simon Magus war Mitglied der ersten Kirche. Er verfolgt Simon Petrus, um das Werk des Evangeliums zu behindern und zu zerstören. Damals regierte in Rom Kaiser Nero, ein Verrückter. Und Kaiser Nero, der liebte diese Zauberei, die da der Simon ihm vorführte. Und weil er das mochte, aber weil Petrus die Machenschaften von Simon Magus aufdeckte und zeigte, dass er ein Lügenprophet ist, war Nero sehr empört und ließ Petrus verhaften. Petrus wurde später hingerichtet. Nun, die römisch-katholische Kirche behauptet heute, sie ist aufgebaut auf Simon Petrus. Kann es sein, dass die römisch-katholische Kirche nicht auf Simon Petrus aufgebaut ist, sondern auf Simon Magus? Sie hat genau die gleichen Eigenschaften wie Simon Magus. Das Geheimnis der Gesetzlosigkeit ist schon am Wirken, hieß es damals. Nur muss der jetzt noch zurückhält, erst auf dem Weg sein. Der Antichrist, ihr wisst, dass der Antichrist kommen wird in der Zukunft, aber er ist jetzt schon da. Er wirkt schon in der ersten Gemeinde. Ja, er war da. Simon Magus war schon da und hatte alle Eigenschaften des späteren Papsttums. Und durch ihn wurde Petrus verhaftet. Durch ihn ist Petrus umgekommen in Rom. Und später sagte die römisch-katholische Kirche, unser Felsen, der Grund, auf dem wir bauen, das ist Simon Petrus. Und ich glaube, das ist eine Täuschung. Ich glaube, wir sehen ganz deutlich genau das, was die Reformatoren auch gesehen haben. Hier ist eine Riesentäuschung im Gange. Das ist nicht Simon Petrus der Grund, sondern der Grund hier ist Simon Magus. Genau auf den geht das zurück. Auch die Päpste beherrschten lange, lange Zeit das Volk, und zwar in ganz Europa. Die Menschen haben gesagt, das ist Tradition. Diese Zauberei, die sie gemacht haben, diese mystischen Dinge, diese Segnung und was es da alles gibt, das ist eine Zauberei, mit der das Volk verführt wurde. Man kann übrigens heute, ich kann heute hier in eine katholische Kirche gehen und kann sagen, ich möchte einen Segen empfangen. Ich kann dafür Geld geben und dann zum Beispiel, was haben wir für, den Blasius-Segen, der heilige Blasius. Ich hatte bei mir, als ich in Stuttgart gelebt habe, war hinter mir so eine Straße, die hieß Blasiusweg. Ich habe mal gefragt, wer ist da?

Und ich kann tatsächlich in die katholische Kirche gehen und kann heute sagen, ich möchte gerne den Blasius-Segen empfangen, dafür muss ich irgendwie ein bisschen Geld einwerfen in den Opferkasten. Dann legt mir der Priester so eine Holzgabel, oder so aus zwei Kerzen sind das, um den Hals, spricht so einen lateinischen Segen, nimmt die wieder weg und dann bedeutet das für mich, dass ich mich ein Jahr lang nicht mehr in einer Fischgräte verschlucken kann. Wenn es aber doch passiert, dann hatte ich die falsche Einstellung beim Segen. Interessant, oder? Ich kann dafür Geld geben. Also wir würden ja sagen, also wenn wir die Bibel kennen, wenn wir Christen, wir würden sagen, das ist tiefstes Heidentum sowas. Sowas kennen wir aus heidnischen Tempeln, aber doch nicht aus dem Christentum. Sowas lehrt doch die Bibel nicht. Aber sowas ist heute da möglich. Nun, es kommt ja nicht aus der römisch-katholischen Kirche, sondern die Wurzeln sind noch viel tiefer. Woher kommt denn das? Nun, wenn wir viel weiter zurückgehen in die Geschichte, kommen wir zum alten Babylon. Darüber hatten wir schon gesprochen. Das alte Babylon, schon am ersten Vortrag. Hier sehen wir Nimrod, der gewaltige Jäger von dem Herrn, wie er auf einem Relief dargestellt ist. Nimrod, der Gründer von Babylon, wurde damals als Sonnengott dort verehrt. Er hatte eine Frau, das war die Semiramis, hier auch in der ägyptischen Darstellung. Und Semiramis wird immer dargestellt mit so einem Kind. Und so übrigens genauso sieht dann auch später die Aschera aus, zum Beispiel, die wir in der Bibel kennen, eine Heilige bei den Kanaanitern. Und später finden wir tatsächlich, die Maria sieht auch so aus. Nun, die Lehre dort ist ja, dass die Maria gar nicht tot ist, sondern sie ist irgendwie in den Himmel aufgefahren und regiert da jetzt als Himmelskönigin oder was auch immer. Die Himmelskönigin aber in der Bibel, das ist die heidnische Königin, die heidnische Göttin Aschera. Die Idee ist nicht aus dem Katholizismus. Die Idee ist viel, viel älter. Die kommt aus dem alten Babylon. Von da zog sich das dann durch. Nun, die Semiramis, das war die Frau von Nimrod. So zumindest der Überlieferung nach. Und sie wurde auch verehrt. Während der Nimrod als Sonnengott verehrt wurde, verehrte man Semiramis als die Göttin des Mondes. Und die Semiramis hatte einen Sohn von Nimrod, der allerdings erst postmortem, also nach dem Tod von Nimrod, geboren wurde. Und der hieß Tammuz, den finden wir auch in der Bibel. Tammuz. Hesekiel spricht von ihm. Nun, interessanterweise, Nimrod wurde als Sonnengott verehrt, und zwar am ehrwürdigen Tag der Sonne. Semiramis wurde als Mondgöttin verehrt und ihr Anbetungstag fiel immer so ein bisschen auf den Mondzyklus. Sie wird übrigens Semiramis oder auch Aschera oder bei uns in der Gegend, vermutet man, dass sie hier Ostera hieß. Daher auch das Ostern, die ganze Idee. Der Tag ist immer so ein bisschen abgewandelt, hängt immer so ein bisschen vom Mond ab. Tammuz übrigens, der Sohn, wann wurde der geboren? Weiß das jemand? Wann der Geburtstag von jemand mal im alten Babylon der Religion mal nachgeguckt? Einfach nur aus Interesse. Wann ist Tammuz geboren? Am 25. Dezember. Tammuz wurde am 25. Dezember geboren. Und es heißt, Nimrod war ja schon gestorben und Semiramis behauptete, der Geist Gottes, also der Geist von Nimrod, kam in mich und ich habe dieses Kind hervorgebracht. Tammuz am 25. Dezember. Nun, Spuren sozusagen von dem alten Babylon finden wir eine ganze Menge. Wir können ja heute sagen, Christus ist bestimmt nicht am 25. Dezember geboren. Das sagen ja alle Wissenschaftler aus allen Kirchen. Christus ist höchstwahrscheinlich früher geboren, also im September wahrscheinlich. Aber die Idee sozusagen, diese Feiertage auch noch zu übernehmen und solche Dinge draufzusetzen, da kommt ganz viel Zeug eigentlich aus dem alten Babylon mit, das dann in die Kirche reinschwappte und sich nun über Jahrhunderte gehalten hat. Und heute ist für alle irgendwie normal. Und man fragt gar nicht, warum ist das so? Und wir finden so unglaublich viele Ähnlichkeiten von da. Zum Beispiel damals, waren die Priester des Dagon. In Babylon, mesopotamischer Hochgott war das, der Dagon. Und hier sieht man sie in so einer Zeremonie, wie sie verehrt haben. Hier die Originalreliefs hier und hier so Nachzeichnungen mit diesen Fischgewändern und diesen Fischmützen, die sie damals aufhatten. Nun, das erinnert uns doch sehr an die Mützen, die wir heute auch kennen. Also der Priester des Dagon hatte das. Man muss sich ja fragen, wo kommt das Ganze eigentlich her? Wo ist denn die Quelle von dem ganzen Übel, das wir heute sehen? Also so viel Verführung. Es ist ja, wir müssen ja sagen, der Teufel ist ein Meister der Verführung. Er ist ja nicht, er sagt ja nicht, guck mal, betet mal mich an, ich bin der Böse. Das wird ja kein Mensch machen. Er gibt sich einen Deckmantel und behauptet, er ist was ganz Heiliges, was Besonderes, folgt mir mal nach. Und zieht das durch die ganze Geschichte. Martin Luther hat gesagt, der Teufel ist der Affe Gottes. Er äfft alles nach. Und tatsächlich, man muss genau hingucken, was passiert da eigentlich? Was wird da eigentlich gemacht? Denn er ist ja Meisterverführer. Dieser Gedanke von Babylon, den wir schon am Mittwoch uns angeguckt haben, Babylon selbst ist nie wirklich untergegangen. Die Idee von Babylon

Babylon, die finden wir ja, wie gesagt, im ersten Buch Mose und später auch in der Offenbarung. Babylon ist immer noch irgendwie existent, zumindest der Gedanke Babylons. Und was war der Gedanke Babylons? Sie wollten Weltherrschaft über alle Generationen. Sie wollten ein religiös-politisches System aufbauen, das die ganze Welt schluckte. Das war der Gedanke Babylons. Und sie haben die Religion missbraucht, um damit Macht zu generieren. Aber Babylon ist nicht wirklich verschwunden. Babylon hat sich nur ein bisschen verändert. Die Idee von Babylon ist immer noch da. Heute ist Babylon noch da, ist nur verkleidet. Wenn ihr mal im Vatikan seid und ihr schaut es euch an, da könnt ihr die verrücktesten Dinge sehen. Ihr seht das große Sonnenrad und in der Mitte steht so ein Obelisk. Und von diesen Obelisken, da stehen noch 16 weitere in Rom. Und ich bin da gewesen, ich habe mir diese Obelisken mal angeguckt und ich habe nicht schlecht gestaunt. Auf einigen Obelisken sind ägyptische Hieroglyphen drauf. Ich habe gedacht, ägyptische Hieroglyphen in Rom. Diese Hieroglyphen sind viel älter, als das römische Staatssystem war. Und dann habe ich gefragt, wo kommen die denn her? Und habe dann mal die Führer gefragt in der Stadt und sagt, warum sind hier ägyptische Hieroglyphen auf den Obelisken, die hier in Rom verteilt sind? Wo kommen die Obelisken her und wer hat die hier hingestellt? Und die sagten mir, die kommen von Kaiser Konstantin. Der hat sie damals wirklich aus Ägypten extra bringen lassen und dort aufgestellt. Und diese Idee von dem Obelisken, das ist eigentlich ein Symbol für den Phallus von Nimrod, von dem auch Tammuz dann später abstammte. Es sind eigentlich ägyptische Anbetungsgegenstände, die dort aufgestellt sind. Und der Vatikan wird damit verziert, genau in der Mitte. Der Pontifex Maximus, der oberste Brückenbauer, ist eigentlich ein völlig heidnischer Titel, der durchgegeben wurde über die Cäsaren bis ins römische Papsttum. Und noch heute nennt sich der Papst Pontifex Maximus, oberster Brückenbauer. Also es ist genau der Titel, den der römische Hohepriester der Sonne hatte, also der höchste religiöse Führer in Rom oder auch in Babylon. Also jetzt bitte aber nicht falsch verstehen. Ja? Also nicht jeder, der zur römisch-katholischen Kirche geht, ist ein böser Mensch. Da gibt es genauso viele Christen wie in anderen Kirchen auch. Da gibt es viele liebe Menschen, die auch wirklich Gott von Herzen suchen. Aber das System ist völlig zerstört. Das System ist völlig unterwandert. Es ist einfach der babylonische Gedanke durchgezogen und jetzt ein Deckmäntelchen drüber. Solltet ihr da mal sein, geht mal ins Vatikanische Museum. Da seht ihr Petrus auf einem großen Stuhl sitzen. Den könnt ihr anfassen, dann wird euch Sünden vergeben oder solche Dinge. Dieses Bild, das ist ein Stuhl und da sitzt Petrus drauf. Da steht ein Schild dran, Petrus. Wärt ihr jetzt vor 2000 Jahren da gewesen, wäre es genau die gleiche Statue, genau der gleiche Stuhl, aber unten stand Jupiter dran. Einfach das Schild ausgetauscht. Ist einfach genau das Gleiche. Wir haben einfach, im Vatikanischen Museum stehen die Dinge heute, man kann sich die alle angucken. Einfach nur neue Namen bekommen. Also die ganze Götterwelt, das Pantheon, was es damals gab, wurde einfach nur umbenannt. Und heute sind es irgendwelchen Heiligen, die man anbeten kann. Wenn ihr das da mal seht, könnt ihr euch mal angucken, beim Jupiter, wie der, also es ist eine Riesenstatue, Petrus steht dran, Simon Petrus, wie abgegriffen der Fuß schon ist, weil jeder Pilger da anfasst und glaubt, er bekommt einen besonderen Segen. Es ist verrückt, was da passiert. Und es gibt überhaupt keine Idee davon in der Bibel, dass sowas gemacht werden sollte. Aber das hat sich durchgesetzt über die Jahrhunderte. Und Paulus sagte damals schon, denn solche sind falsche Apostel, betrügerische Arbeiter, die sich als Apostel des Christus verkleiden. Und das ist nicht verwunderlich, denn der Satan selbst verkleidet sich als ein Engel des Lichts. Es ist also nichts Besonderes, wenn auch seine Diener sich verkleiden als Diener der Gerechtigkeit. Aber ihr Ende wird ihren Werken entsprechend sein. Paulus sagt hier, der Teufel verkleidet sich als Engel des Lichts und seine Mitarbeiter, die machen natürlich das Gleiche. Natürlich taucht er nicht auf und sagt, guck mal, ich bin der Böse, folgt mir. Er wird immer sagen, ich bin der Gute. Er verkleidet sich unter einem Deckmäntelchen. Und das ist ja das Perfide, wenn ich also lauter heidnische Dinge habe, aber ihm immer christliche Namen gebe. Wenn ich sage, ich meine, wenn ich heute irgendwo hingehe und sage, habt ihr nicht Lust, Aschera anzubeten, dann sagen alle, natürlich nicht. Wenn ich aber sage, nein, vergesst Aschera. Ich meine natürlich Maria, die Mutter Gottes. Ach so. Steht ihr also, gib ihm dem Kind einen neuen Namen. Aber lass das gleiche Ritual da, die gleichen Ideen dahinter. Und so hat sich es aufgebaut, bis es ein ganzes System wurde. Und das ist so komplex. Der römische Katholizismus ist so komplex. Aber es verkleidet sich was. Es verkleidet sich was, was einen babylonischen Gedanken trägt. Und Paulus sagt, es ist nicht verwunderlich, dass das System so ist, Babylon und später natürlich auch bis zur römisch-katholischen Kirche hin. Es ist kein Wunder, dass es so ist, denn der Teufel selbst verkleidet sich als ein Engel des Lichts. Der Teufel in der Bibel, wenn ihr mal die Stellen in der Bibel lest, die über den Teufel sprechen, dann werdet ihr ganz oft den Teufel immer hinter irgendeinem Deckmantel finden. Mal ist er der Fürst von Tyrus

Alistair der Drache oder die alte Schlange, wie wir sie zum Beispiel in Eden kennen. Da taucht der Teufel nicht auf als Teufel und hat damit Eva gesprochen. Nein, er bediente sich einer Schlange. Das heißt ja, die Schlange war listiger als alle Tiere des Feldes, die Gott der Herr gemacht hatte. Und sie sprach zu der Frau, sollte Gott wirklich gesagt haben, dass ihr von keinem Baum im Garten essen dürft? Nun, wer ist diese alte Schlange? Offenbarung 12. Es ist die alte Schlange, der Satan, der da ist, der Teufel und der Drache. Also was macht der Teufel? Der Teufel versteckt sich immer hinter irgendeiner Maske. Und so finden wir ihn in der ganzen Bibel. Immer hinter irgendeiner Maske ist er versteckt. Und dann wird über irgendwas gesprochen. Mal versteckt er sich hinter Babylon, mal versteckt er sich hinter Ägypten. Aber er wird beschrieben. Und zum Beispiel in Hesekiel, da wird von ihm geschrieben. Da heißt es, Klagelied über den Fürsten von Tyrus. Der Fürst von Tyrus, ist das der? Hier wird ein Text, also wenn ihr jetzt eine Bibel dabei habt, könnt ihr es euch mal angucken. In Hesekiel 28, das Klagelied über den Fürsten von Tyrus. Und dann wird über den Fürst von Tyrus gesprochen. Aber schaut mal, was über ihn gesagt wird. Tyrus war ja eine Stadt am Mittelmeer, am östlichen Mittelmeer. Und über den Fürsten von Tyrus wird das hier gesagt. Das kann auf keinen Menschen zutreffen. Hier wird der Teufel beschrieben. Schaut mal. Hesekiel 28. Du warst ein gesalbter, schützender Cherub. Ja, ich hatte dich dazu eingesetzt. Du warst auf dem heiligen Berg Gottes und du wandeltest mitten unter den feurigen Steinen. Du warst vollkommen in deinen Wegen vom Tag deiner Erschaffung an. Wer hier beschrieben wird, ist der Teufel selbst. Damals noch Luzifer, der Lichtbringer. Er wird hier beschrieben, das heißt, du warst eingesetzt, du warst auf dem Berg Gottes, du standst am Thron Gottes. Gott hatte ihn dazu eingesetzt. Er wandelt unter den feurigen Steinen, er kannte das Gesetz Gottes. Und er war vollkommen in seinen Wegen, als er gemacht wurde. Also die Idee sozusagen, also wir haben uns das Papsttum angeguckt, haben gesehen, irgendwie kommt das von Simon Magus, aber selbst Simon Magus, seine Ideen können wir auf Babylon zurückführen, aber Babylon ist auch nicht einfach Babylon. Babylon kommt von noch einer anderen Quelle, nämlich direkt von da. Das hat was mit dem Teufel zu tun. Der Teufel war vollkommen gemacht, ein wunderschöner Engel, als er gemacht wurde. Und dann heißt es hier weiter in Jesaja 14, und doch hattest du dir in deinem Herzen vorgenommen, ich will zum Himmel emporsteigen und meinen Thron über die Sterne Gottes erhöhen und mich niederlassen auf dem Versammlungsberg im äußersten Norden. Ich will emporfahren auf Wolkenhöhen, dem Allerhöchsten mich gleich machen. Der Teufel hatte die Idee, er möchte auf den Thron Gottes, er möchte sich über die Sterne des Himmels erhöhen. Die Sterne in der Bibel sind ein Sinnbild für die Engel. Er möchte über den Engeln stehen. Wer steht denn über den Engeln? Christus. Er möchte die Position von Christus haben. Er möchte sich dem Allerhöchsten gleich machen. Wer ist dem Allerhöchsten gleich? Christus ist Gott gleich. Und er wollte genau diese Position haben. Er behauptete, er gehört auf den Thron Gottes. Er behauptete also, ein besserer Herrscher zu sein als Gott selbst. Dein Herz hat sich überhoben wegen deiner Schönheit. Du hast deine Weisheit um deines Glanzes willen verderbt. Er ist hochmütig geworden. Er wollte die Position Gottes haben, hat rebelliert im Himmel. Aber er muss gewusst haben zu irgendeinem Zeitpunkt, dass das, was er macht, völlig falsch ist und jeder Grundlage entbehrt. Denn es heißt hier, du hast deine Weisheit um deines Glanzes willen verderbt. Also du warst weise genug, um das zu verstehen, dass du falsch bist. Er wusste, er ist auf dem falschen Weg, aber er hat seine Weisheit um seines Glanzes willen verderbt. So einen Fehler machen wir Menschen auch manchmal. Wir gehen einen Weg und irgendwann merken wir, dass der Weg falsch ist. Aber wir gehen den Weg dann trotzdem weiter, um unseren Glanz, unser Gesicht nicht zu verlieren. Der Teufel hat es auch gemacht. Der ist losgegangen, hat irgendwann gemerkt, er ist falsch, hat aber schon so viele Engel beeinflusst und behauptet, er ist ein besserer Herrscher als Gott. Auch wenn er merkte, stimmt nicht, ist er den Weg zu Ende gegangen. Er hat seine Weisheit um seines Glanzes willen verderbt. So habe ich dich auf die Erde geworfen und dich vor den Königen zum Schauspiel gemacht. Nun, der Teufel wurde warum auf die Erde geworfen? Nun, der Teufel hat überall versucht, irgendwelche Wesen zu verführen, also Engel und auch Menschen, als wenn gemacht worden sind. Und auf der Erde ist ihm das gelungen. Auf der Erde ist es ihm tatsächlich gelungen, die Eva zu verführen. Damit wurde Adam infiziert. Adam wurde ja nicht verführt. Adam ist ja bewusst in die Sünde gerannt, um nicht von seiner Frau getrennt zu werden. Damit ist der Planet gefallen und der Teufel hatte einen Planet, auf den er gehen konnte. Denn im Himmel, am Thron Gottes, konnte er nicht mehr sein. Und er wurde jetzt auf die Erde geworfen und er wurde jetzt vor den Königen zum Schauspiel gemacht. Der ganze Himmel guckt jetzt, was der Teufel hier macht. Hat er recht mit dem, was er sagt? Er sei ein besserer Herrscher als Gott. Und was wir sehen momentan in der Welt,
nur Leid, Zerstörung.

Zerstörung, Tod, Ungerechtigkeit. Also die Herrschaft von Satan auf der Welt ist furchtbar. Würde Gott nicht ständig eingreifen und würde Gott nicht ständig irgendwelche Dinge zurückhalten, wäre die Welt schon längst zerstört. Aber er wird jetzt zum Schauspiel gemacht, dass alle, die ihn sehen, und auch wir erleben das. Wir sehen die Sünde in der Welt und Gott lässt das sogar zu, damit wir erkennen, die Sünde ist böse, Satans Regentschaft ist schlecht. Wir möchten davon weg und wir möchten uns wieder Gott unterstellen. Denn der Mensch kann ja wählen, wessen System will er folgen, dem System der Liebe Gottes oder dem System dieser falschen Autorität und falschen Ansprüche des Teufels. Ich darf als Mensch wählen, ich möchte ihm folgen oder ihm folgen. Und so ist jetzt ein Schauspiel für die ganze Welt, was hier passiert. Der Teufel wollte die Regierungsgewalt des Himmels an sich reißen und er ist gefallen. Was wird er wohl tun, wenn er auf die Erde kommt? Er wird versuchen, ein neues System aufzubauen und wird versuchen, dass er Anbetung erfährt. Denn das wollte er im Himmel haben. Er wollte über die Sterne, dass ihn alle anbeten. Er wollte die Position Gottes haben. Er hat nicht verstanden, wer Gott ist oder was Gottes Regierung ausmacht, nämlich die Liebe. Er wollte nur angebetet werden, fällt jetzt auf die Erde, wird also verbannt und er wird versuchen, irgendwie sein System wieder aufzubauen, also ein religiös-politisches System aufzubauen, das ihn anbetet. Und wir haben schon gesehen, was er versucht. Er versucht, Babylon zu bauen. Er versucht, ein religiös-politisches System zu bauen, in dem er angebetet wird. Babylon zieht sich durch die ganze Geschichte bis ins Papsttum. Und die Päpste sagen, unser Zeichen, das Zeichen unserer Autorität ist der heilige, ehrwürdige Tag der Sonne. Es ist eigentlich ein babylonischer Tag. Gott wird am Sabbat, also am Samstag, am siebten Tag verehrt, so sagt die Bibel. Der Teufel ist aber der Affe Gottes. Also er kann nicht sagen, mach was an. Er sagt, ich habe meinen eigenen Tag, nämlich den ersten Tag der Woche. Und wir brauchen ja nicht mal selber studieren, wir können aber die Bischöfe fragen, der katholischen, was sagen sie denn? Ist der Sonntag haltbar über die Bibel? Die sagen selber, nein, natürlich nicht. Wer den Sonntag hält, folgt uns. Die ganze Bibel fordert den Sabbat. Aber wer den Sonntag hält, folgt uns, sagen die Bischöfe. Nun jedenfalls, der Teufel fiel und er versucht, ein neues System zu etablieren. Und dann schauen wir mal in Offenbarung 12 hinein. In Offenbarung 12 entdecken wir so ein Zeichen. Jetzt ohne da groß drauf einzugehen, nur mal kurz. Offenbarung 12, Vers 1 beginnt mit dem Vers: Und ein großes Zeichen erschien im Himmel. Eine Frau mit der Sonne bekleidet und der Mond unter ihren Füßen und auf ihrem Haupt eine Krone mit 12 Sternen. Jetzt, das soll jetzt nicht unser Thema sein, aber ich erkläre es ganz kurz. Es ist ein Zeichen im Himmel, der Johannes, der die Offenbarung geschrieben hat, und er sieht jetzt eine Frau. Und eine Frau in der Bibel steht für eine Gemeinde, eine Kirche, nicht wahr? Die Braut Gottes oder die Braut Jesu, die Tochter Zion. Also die Frau ist ein Symbol für eine Gemeinde. Die reine Frau, die gute Frau, ist ein Symbol für die Gemeinde Jesu. Und dann gibt es auch noch die Hure, also eine, die mehrere Männer hat, also mehrere Götter. Das ist die Gefallene, so wird Babylon später bezeichnet, Offenbarung 17. Die Hure Babylon, also ein religiöses System, das aber nicht Gott anbetet, sondern irgendwas anderes. Also hier jedenfalls die reine Frau gezeichnet. Sie war mit der Sonne bekleidet. Die Sonne der Gerechtigkeit, schreibt Maleachi. Sie trug die Gerechtigkeit, aber nicht die eigene, sondern die von Jesus. Der Mond war unter ihren Füßen und das Fundament war das Licht in der Dunkelheit. Die Bibel sagt, also der Mond, Licht in der Dunkelheit ist das Wort Gottes. Das Fundament der Frau, der reinen Gemeinde, ist das Wort Gottes. Das Licht, das da scheint an einem dunklen Ort, das prophetische Wort, ist das dein Wort ist meines Fußes Leuchte und ein Licht auf meinem Weg. Psalm 119, Vers 105. Also woran die Frau draufsteht, ist das Licht, das in der Nacht scheint. Das ist der Mond, ist das Wort Gottes. War unter ihren Füßen und auf ihrem Haupt hatte sie eine Krone mit 12 Sternen. Nun, das ist das Licht, das den Menschen leuchtet zum ewigen Leben oder zur Navigation, das den Menschen hilft, zu verstehen, wo es hingeht. Also es ist die Missionsarbeit der Gemeinde. So wird sie hier beschrieben, die Frau. Jetzt ohne darauf einzugehen, ganz genau, was das alles ist, ist spannend, aber die Frau von Jesus sozusagen ist seine Gemeinde und wird so beschrieben. Offenbarung 12, Vers 1. Jetzt während Johannes dieses Bild im Himmel sieht, taucht ein anderes Bild auf. Wir gehen jetzt also in Vers, wir überspringen den zweiten und gehen in Vers 3 und 4. Und es erschien ein anderes Zeichen im Himmel, siehe ein großer, feuerroter Drache, der hatte 7 Köpfe und 10 Hörner und auf seinen Köpfen 7 Kronen und sein Schwanz zog den dritten Teil der Sterne des Himmels nach sich und warf sie auf die Erde. Übrigens, wenn ihr euch gewundert habt, warum die Frau gerade schwanger aussah, sie wird in Offenbarung 12, Vers 1,

und 2 als schwanger dargestellt. Deswegen war die hier auch schwanger gezeichnet. Hat auch einen Grund, kommen wir gleich zu. Was er jetzt aber sieht, sozusagen, er sieht die Frau und jetzt sieht er einen großen feuerroten Drachen. Und der hat 7 Köpfe und 10 Hörner. Erinnern wir uns? Wir hatten schon diese Tiere gesehen mit 7 Köpfen und 10 Hörnern. Das war immer irgendwie diese Weltreiche. Und hier wird der Drache so dargestellt. Aber der Drache ist ja nach Offenbarung 12, Vers 9 und 10, der Drache ist ein Symbol für den Teufel. Aber hier wird er gezeigt, der Teufel, er hat 7 Häupter und er hat 10 Hörner. Die Krone trägt er nicht auf den Hörnern, wie in Offenbarung 13, sondern die Krone trägt er auf den Häuptern, Offenbarung 12. Das heißt, die Häupter regieren, nicht die Hörner. Die Hörner sind ja die europäischen Staaten später, die regierten ja später, aber jetzt sind die Kronen auf den Häuptern. Das heißt, die Häupter regieren, müssen natürlich wissen, was ist hier eigentlich gemeint. Sein Schwanz zog den dritten Teil der Sterne der Engel vom Himmel. Also der Teufel hat Engel verführt, die ja dann gefallene Engel waren, die nennen wir Dämonen. Also der Teufel hatte, er war nicht alleine. Teufel hatte also auch Helfer. Und da kommt die ganze Quelle, also die Quelle des Übels kommt von dort. Gucken wir uns den Teufel mal an. Er wird so beschrieben. Also ein feuerroter Drache, 7 Köpfe mit Kronen drauf. Wir müssen jetzt also irgendwie einen Bibeltext finden, der uns erklärt, was sind diese Köpfe, die die Kronen gerade tragen. Und da gucken wir von Offenbarung 17, Vers 9. Und da heißt es, hier ist der Verstand nötig, der Weisheit hat. So ähnlich wie bei der Zahl 666 in Offenbarung 13. Offenbarung 17 sagt, auch hier ist Verstand nötig, der Weisheit hat. Die 7 Köpfe sind 7 Berge, auf denen die Frau, also Babylon, sitzt, heißt dann weiter. Worauf sitzt denn die 7 Berge? Welcher Ort ist auf 7 Bergen gebaut? Es gibt viele. Rom, also Rom mit Sicherheit, also wahrscheinlich Rom. Wir können gleich sagen, warum Rom, aber es gibt viele. Ne? Istanbul ist auf 7 Bergen gebaut, Rio de Janeiro ist auf 7 Bergen gebaut. Ich glaube, Moskau ist auf 7 Bergen gebaut. Es gibt ja mehrere Städte sozusagen, die auf 7 Bergen gebaut sind. Warum glaube ich, dass es Rom ist? Nun, weil genau das Römische Reich zu der Zeit regiert hat. Es muss Rom gewesen sein, denn der Drache hatte 7 Häupter, die die Krone getragen haben. Aber die Offenbarung legt aus, diese Häupter sind die 7 Berge. Nun, der römische Staat, macht das Sinn, dass wir sagen, es war Rom? Tatsächlich war zu der Zeit, als die Frau schwanger war, also als die Gemeinde kurz vor der ersten Ankunft Jesu stand, war Rom das Weltreich. Also kurz vor der Ankunft Jesu Christi auf dieser Erde, die Frau wird dargestellt, als sie war hochschwanger, und kurz bevor Christus kam, war tatsächlich Rom das Weltreich, auch über Jerusalem. Das war alles römisches Reich. Und der Teufel benutzte also Rom. Ja, es war der Drache, ohne Frage. Es war der Drache, der Teufel war der Drache, aber er benutzte jetzt den römischen Machtapparat, um was zu tun. Er benutzte jetzt also ein Staatssystem. Und welches? Er benutzte Babylon. Also Petrus sagt, es grüßen die Mitauserwählten aus Babylon, schreibt Petrus, als er in Rom war. Der Teufel benutzt also sein Babylon, jetzt aber unter römischem Deckmantel, um was zu machen. Was machte der Drache? Und der Drache wurde gezeigt, der Drache zusammen mit der Frau. Die Frau, die war in Wehen, weil sie kurz vor der Geburt war, heißt es in Offenbarung 12, Vers 2. Dann heißt es hier in Vers 4 und 5, und der Drache stand vor der Frau, die gebären sollte, um ihr Kind zu verschlingen, wenn sie geboren hätte. Und sie gebar einen Sohn, einen männlichen, der alle Heidenvölker mit eisernem Stab weiden wird. Wer ist das? Wer kam da zur Welt? Der Messias, der Christus, der Gesalbte, Jesus. Der Teufel, in dem Fall der römische Machtapparat, aber der Teufel stand vor der Frau, die gebären sollte. Wenn ihr Kind kommt, und dieses Kind ist das Kind, das alle Völker mit eisernem Stab weiden wird, es wird der Herrscher sein. Wenn er hervorkommt, will der Drache ihn verschlingen. Ist das in Erfüllung gegangen? Haben wir das gesehen in der Geschichte? Nun, in der Tat. Wir erinnern uns vielleicht, es waren doch damals diese, ich wollte jetzt fast sagen, die heiligen drei Könige. Das stimmt natürlich nicht, in der Bibel gibt es die heiligen drei Könige nicht. Also sie waren weder heilig, noch waren es drei, noch waren es Könige. Es war eine Schar Weiser aus dem Morgenland. Also in der Bibel gibt es eine Schar Weiser kam aus dem Morgenland, als sie diesen Stern gesehen hatten.
Und sie kamen und gingen zu Herodes dem Großen und sagten, wir haben deinen Stern gesehen, müsst

hier nicht jetzt ein König geboren werden? Also sie waren natürlich im Königspalast. Hier muss doch ein König geboren werden. Herodes sagt, ach, ein König? Und lässt die Schriftgelehrten rankommen und sagt, wer soll da geboren werden? Wer ist das? Und die legen ihm das aus und sagen, ja, da soll jetzt irgendwie um die Zeit müsste was kommen. Interessanterweise haben das die aus dem Osten, die sind gekommen. Also das haben die Juden selber haben das gar nicht so verstanden, die waren gar nicht bereit. Aber die weisen Männer aus dem Osten, die wissen, jetzt ist die Zeit. Und sie sahen diesen Stern und sie kannten ja die Schriften auch von Mose. Sie sagten, jetzt müsste die Zeit sein, wo der Messias kommt, der Christus, der Gesalbte. Und so kamen sie zu Herodes und Herodes sagt, wie, was, ein König, ein Rivale? Wo soll der geboren werden? Er fragt seinen Schriftgelehrten und die öffnen die Schriften für ihn und sagen, in Bethlehem Ephrata, aus dir soll der kommen. Und Herodes hat einen perfiden Plan. Er will nämlich dieses Kind umbringen. Und es heißt dann hier über die Weisen, zu den Weisen sagt er, kommt zu mir zurück, wenn ihr das Kind gefunden habt, und dann sagt mir, wo es ist. Und es heißt hier, und die Weisen waren ja dann bei Christus, und in Matthäus 2 steht dann, und da sie im Traum angewiesen wurden, nicht wieder zu Herodes zurückzukehren, zogen sie auf einem anderen Weg zurück in ihr Land. Als sie aber weggezogen waren, siehe, da erscheint ein Engel des Herrn, dem Josef im Traum, und spricht, steh auf, nimm das Kind und seine Mutter mit dir und fliehe nach Ägypten und bleibe dort, bis ich es dir sage. Denn Herodes will das Kind suchen, um es umzubringen. Der Drache stand vor der Frau, um das Kind zu verschlingen, sobald es geboren wird. Als sich nun Herodes von den Weisen betrogen sah, wurde er sehr zornig, sandte hin und ließ alle Knaben töten, die in Bethlehem und in seinem ganzen Gebiet waren, von 2 Jahren und darunter. Nach der Zeit, die er von den Weisen genau erforscht hatte. Herodes hat genau geguckt, wann soll der kommen? Er sagt, ungefähr dieser Zeitraum, diese 2 Jahre. Und er schickt nach Bethlehem und lässt einfach alle männlichen Kinder, also alle Jungs, umbringen, die 2 Jahre und darunter waren. Ein furchtbarer Mord, im Alten Testament schon vorhergesagt. Sie wird klagen um ihre Kinder. Der Drache wirkte tatsächlich durch das Römische Reich. Er stand vor der Frau, die da gebären sollte, um das Kind umzubringen. Und das versuchte er bei der Geburt. Aber ein Engel hat Josef und Maria angewiesen, nach Ägypten zu gehen. Als er dann wiederkam, hat der Teufel nach der Taufe von Jesus nochmal versucht, ihn anzugreifen. Und hat versucht, ihn zur Sünde zu verleiten. Der Teufel war ein Menschenmörder von Anfang an. Und sein System, das er hier aufgebaut hatte, das benutzt er jetzt, um seine Machtverhältnisse zu erweitern. Aber bei Christus ist es ihm nicht gelungen. Es heißt in Offenbarung 12, Vers 5 im zweiten Teil, und ihr Kind wurde entrückt zu Gott und seinem Thron. Christus wurde später ans Kreuz geschlagen, dann ist er gestorben, er ist begraben worden, aber er ist aufgestanden und zu Gottes Thron entrückt worden. Was passierte nun mit der Frau, also mit der Gemeinde? Die Gemeinde Gottes war jetzt da. Also wir hatten gesehen, die erste Gemeinde, die Jünger haben eine Gemeinde gegründet. Und was haben sie gemacht? Es heißt dann hier im nächsten Vers, und die Frau floh in die Wüste, wo sie einen von Gott bereiteten Ort hat, damit man sie dort 1260 Tage lang ernährte. Also nachdem Christus in den Himmel entrückt worden ist, musste die Gemeinde jetzt irgendwie fliehen, und zwar in die Wüste für 1260 Jahre. Wann ist denn das? Wir hatten die Zeit schon gelesen, oder? Die 3,5 Zeiten, 42 Monate oder 1260 Tage. Das waren ja, hatten wir gestern gesehen, nach Sir Isaac Newton, das hat er ja ausgelegt, 1260 Jahre. Denn einen Tag will ich dir für ein Jahr geben. Hesekiel 4, Vers 6. Und die Zeit des Papsttums waren genau 1260 Jahre, in denen es in Regentschaft war, in denen dieser Vatikanstaat in Vollmacht dastand. Und zwar angefangen 538, Vigilius kaufte ja das Papstamt, bis 1798, als die Franzosen den Vatikanstaat auflösten. Interessanterweise übrigens, 1260 Tage, das sind 42 Monate, das sind 3,5 Jahre. Wie lange wirkte eigentlich Christus auf der Welt nach seiner Taufe? 3,5 Jahre. Der Teufel macht alles nach. Christus war 3,5 Jahre unter uns und hat uns gezeigt, wer Gott der Vater ist. Der Papst hier, der wirkte 3,5 prophetische Jahre unter uns und zeigte, wer der Teufel ist. Und dann, wir hatten das gelesen, 1798, da waren wir gestern auch. Und was kam danach? Und ich sah ein anderes Tier aus der Erde aufsteigen und hatte 2 Hörner gleich einem Lamm und redete wie ein Drache. Wir erinnern uns, oder? Hatten wir gestern. Jetzt kommt die USA auf, also nach 1798. Es kam aus der Erde
Und was wissen wir von dem Staat, von dem haben wir gestern gesprochen? Und es übt alle Vollmacht des ersten Tieres aus vor dessen Augen und bringt die Erde und die auf ihr wohnen dazu, dass sie das erste Tier anbeten, dessen Todeswunde geheilt

wurde. Die USA sieht aus wie ein Lamm, aber redet wie ein Drache, redet Lüge, so sagt die Bibel. Und sie will es dafür sorgen, dass die ganze Welt das erste Tier, das Papsttum anbietet. Babylon. Denn der Gedanke Babylons ist immer noch da. Die ganze Welt soll unter die Herrschaft von Babylon gesammelt werden. Und wie wird das gemacht? Hatten wir auch schon besprochen. Rockefeller hatten wir jetzt jeden Abend bereits uns angeguckt. Er sagt, wir stehen am Beginn eines weltweiten Umbruchs. Alles, was wir brauchen, ist eine richtig große Krise und die Nationen werden die neue Weltordnung akzeptieren. Diese neue Weltordnung, sagt er, die Welt soll vereint werden unter irgendeinem Komplott, unter irgendeiner Institution, irgendeinem System. Und dieses System, das kennen wir wohl. Dieses System ist Babylon. Babylon wird das versuchen. Und Babylon wird jetzt in unseren Tagen scheinbar erfolgreich sein mit dem, was sich vorgenommen hat. Die Welt zu vereinen, die Welt unter gemeinsame Gesetze zu verstricken. Was Gott damals verhindert hat im ersten Buch Mose, wird Babylon am Ende gestattet sein. Babylon darf das tun. Denn der Teufel muss offenbar werden. Dann heißt es aber in Psalm 33, Vers 1, wehe dir, du Verwüster, der doch selbst nicht verwüstet worden ist, du Räuber, den man doch nicht beraubt hat. Wenn du dein Verwüsten vollendet hast, sollst auch du verwüstet werden. Wenn du deinen Raub erlangt hast, wird man dich berauben. Vorhersage über Babylon. Dann heißt es hier in Psalm 137, Vers 8, Tochter Babel, du sollst verwüstet werden. Wohl dem, der dir vergilt, was du uns angetan hast. Das babylonische System wird aufgebaut werden. Und wir werden die gleichen Gesetze sehen wie damals. Damals ist Babylon entstanden, hat Israel erobert und hat Israel in die Gefangenschaft geführt. Und dort klagten und weinten und jammerten die Israeliten und sangen da am Fluss ihre Klagelieder. Und es ging so weit, dass religiöse Gesetze gemacht worden sind in Babylon, als sie in der Gefangenschaft war. Und sie dazu gezwungen worden sind, sie sollen ein goldenes Standbild anbeten. Sie sollen dieses neue System akzeptieren, dieses neue religiös-politische System. Und wer sich geweigert hat, Todesstrafe. Aber das ist das Vorbild von Babylon. Was wird uns wohl erwarten, wenn Babylon jetzt offenbart wird, in Kürze? Genau das wird passieren. Aber Gott sagt, das System wird dann zerstört werden. Es wird sich offenbaren und dann wird es zerstört. Und deswegen gibt es einen großen Aufruf, kurz vor Ende der Zeit. Und dort heißt es in Offenbarung 18, Vers 4 und 5, und ich hörte eine andere Stimme aus dem Himmel, die sprach, geht hinaus aus ihr, mein Volk, damit ihr nicht ihrer Sünden teilhaftig werdet und damit ihr nicht von ihren Plagen empfangt. Denn ihre Sünden reichen bis zum Himmel und Gott hat ihre Ungerechtigkeiten gedacht. Das Werk Babylons wird jetzt abgeschlossen. Babylon wird völlig offenbart und Gott ruft jetzt sein Volk heraus. Das heißt aber, dass heute Gottes Volk noch in Babylon ist. Da sind Menschen in diesem System, die nicht sehen, welches System das ist und die machen dann mit, weil es irgendwie Tradition ist. Aber das sind keine bösen Menschen. Das sind Menschen wie du und ich, das sind Christen. Die sind nur in diesem System irgendwo drin, wissen nicht genau, warum das so ist, aber es war halt Tradition und macht es. Gott ruft jetzt aber sein Volk heraus aus Babylon und sagt, kommt da heraus, damit ihr nicht teilhaftig werdet der Sünden. Denn wenn du da zu lange drin bist, machst du da irgendwann mit. Denn hier heißt es, es kommt ein Gericht über Babylon. Aber das gucken wir uns erst morgen an. Am Mittwoch. Am Mittwoch gucken wir uns das an, wie dieser Untergang von Babylon, wie die neue Weltordnung zerfallen wird. Das ist Thema am Mittwoch. Christus aber ruft sein Volk aus der ganzen Welt zusammen. Und er sagt, ich bin das Licht der Welt. Wer mir nachfolgt, wird nicht in der Finsternis wandeln, sondern er wird das Licht des Lebens haben. Christus möchte jedem Menschen sein Licht geben. Er möchte jedem Menschen die Augen öffnen für das, was hier passiert. Das Wort Gottes soll uns dabei helfen, denn es ist unser Licht in der Dunkelheit, wie das prophetische Wort. Und das Licht leuchtet in der Finsternis. Und die Finsternis hat es nicht begriffen. Allen aber, die ihn aufnahmen, denen gab er das Anrecht, Kinder Gottes zu werden, denen, die an seinen Namen glauben. Es ist noch nicht zu spät. Das System Babels wird sich in Kürze entfalten, aber Christus ruft wie zu allen Zeiten die Menschen auf und sagt, kommt heraus aus der Finsternis in mein Licht. Und es wird hier vorhergesagt in Johannes 1, Vers 12, allen aber, die ihn aufnahmen, denen gab er das Anrecht, Kinder Gottes zu werden. Jedem einzelnen Menschen, egal wo er herkommt, egal welchen Hintergrund, egal welche Nationalität, egal welches Geschlecht, egal welches Alter, wer immer den Ruf Jesu hört zu allen Zeiten und sagt, Herr, ich möchte zu dir gehören, der hat die Verheißung,

Er wird ein Kind Gottes werden. Und selbst wenn er heute noch in Babylon steckt. Denn ich weiß, was für Gedanken ich über euch habe, spricht der Herr. Gedanken des Friedens und nicht des Unheils, um euch eine Zukunft und eine Hoffnung zu geben. Gott will nicht, dass wir mit Babylon untergehen. Und deswegen gibt er uns diese Verse in der Bibel. Er sagt mal, ich habe gute Gedanken über euch. Gedanken des Friedens, nicht des Unheils. Du bist nicht gemacht zu sterben, du bist gemacht zu leben. Gott möchte in Ewigkeit mit dir zusammen sein. Er möchte dein Leben retten. Und deswegen hat er dieses ganze Buch erhalten bis heute. Ist ja faszinierend. Die Bibel hat sich nicht verändert. Seit Jahrtausenden. Das Alte Testament ist heute noch genauso, wie damals Moses aufgeschrieben hat. So etwas gibt es ja sonst gar nicht in der Welt. Aber diese Bibel wurde erhalten. Warum hat Gott uns diesen Liebesbrief gegeben? Warum dürfen wir ihn heute völlig unverfälscht lesen? Eben genau deswegen, weil das unser Weg zum Heil ist. Mose sagt, das sind nicht irgendwelche Worte, das ist euer Leben. Denn auch hiermit können wir unterscheiden, was ist richtig und was ist falsch in der Welt. Paulus sagt, prüft aber alles, das Gute behaltet. Und das müssen wir machen. Egal aus welcher Glaubensgemeinschaft ich komme. Egal wo ich her bin. Ich selber komme aus der evangelisch-lutherischen Kirche. Und ich habe irgendwann gemerkt, dass meine Kirche abdriftet ins babylonische System. Luther hatte uns rausgerufen und die Kirche ist zurückgegangen. Wir haben 1999 haben wir die Erklärung zur gemeinsamen Rechtfertigungslehre unterschrieben. Das erzähle ich dann am Mittwoch, was da passiert ist. Aber wir haben gesagt, wir gehören wieder zur katholischen Kirche. Mit anderen Worten nur. Wir sind zurück zu Babylon gegangen. Und ich bin lieber rausgegangen. Ich wollte der Kirche helfen, aber ich konnte nicht. Aber in dieser Kirche, in der evangelisch-lutherischen Kirche, aus der ich komme, gibt es so viele gute, liebe, treue Menschen, die treu ihre Bibeln lesen, die sich treffen in Hauskreisen, die zusammen beten, die für andere beten, die das Evangelium zu den Menschen bringen. Aber es kommt die Zeit, da müssen sie da rauskommen. Und Gott ruft sein Volk schon heute. Komm heraus aus Babylon, mein Volk. Ich habe gute Gedanken mit euch. Ich will nicht, dass ihr kaputt geht. Ich will nicht, dass ihr verloren geht. Ich möchte euch eine Zukunft und eine Hoffnung geben. Und dieser Aufruf, der gilt auch dir und mir heute in der Zeit, in der wir leben.

0: Unless we become like little children.
1: Es sei denn, wir werden wie die Kinder.
0: We can't see the kingdom of God.
1: Ansonsten werden wir das Himmelreich Gottes nicht sehen können.
0: And I appreciate their humble trust.
1: Und ich schätze dieses demütige Vertrauen.
0: Let's turn together to 2 Corinthians 8, verse 9.
1: Wir wollen zuallererst 2. Korinther 8 und dort den Vers 9 aufschlagen. 2. Korinther 8, Vers 9.
0: For ye know that the grace of our Lord Jesus Christ, that though he was rich, yet for your sakes he became poor.
1: Denn ihr kennt ja die Gnade unseres Herrn Jesus Christus, dass er, obwohl er reich war, um euretwillen arm wurde, damit ihr durch seine Armut reich würdet.
0: That ye through his poverty might be rich.
1: Damit ihr durch seine Armut reich würdet.
0: It was in the afternoon, and my son and I were returning home.

0: a area of jungle.
1: Es war an einem Nachmittag, wo mein Sohn und ich durch ein Dschungelgebiet gingen.
0: In the foothills of Nepal.
1: Und das war dort in den Bergen und Tälern von Nepal.
0: And then we heard it up ahead of us, wailing and crying.
1: Und dann hörten wir dort über uns ein Jammern und ein Weinen.
0: And we left the trail and followed the sounds.
1: Und wir gingen vom Pfad ab, um diesen Geräuschen zu folgen.
0: And as we came near, there laying mangled on the ground was our neighbor's only son.
1: Und als wir dort nahe kamen, sahen wir dort auf dem Boden liegen den einzigen Sohn unseres Nachbarns.
0: He had been taken by the black leopard that was common in our area.
1: Er wurde von dem schwarzen Leopard gepackt, der dort wohnt in dem Gebiet, wo wir uns befanden.
0: And as the children would go outside to the bathroom in the early morning or evening, the leopards would spring on them and one bite and sever their spine.
1: Und wenn die Kinder am frühen Morgen oder am späteren Abend rausgingen, um auf die Toilette zu gehen, dann kam dieser Leopard, sprang auf diese Kinder und biss sie und mit einem Biss zerstörte er die Wirbelsäule.
0: And this was our near neighbor and it was their only son.
1: Und das war nun der Sohn von einem Nachbarn, der in der Nähe von uns wohnte und dies war sein einziger Sohn.
0: And at that time, my son was the same age as their son.
1: Und zu diesem Zeitpunkt war mein Sohn im selben Alter wie dieser Junge.
0: And as I looked at his mangled body,
1: und als ich dort an seinen zerfleischten oder gebissenen Körper sah,
0: and I realized that that could have been my son,
1: und ich darüber nachdachte, dass dies mein Sohn sein könnte,
0: my heart went out to them.
1: Spürte ich diesen Schmerz in meinem Herz und empfand Mitleid für sie.
0: And I determined that I was going to do everything I could to catch those leopards.
1: Und ich war entschlossen, alles zu tun, was in meiner Kraft stand, um diese Leoparden zu fangen.
0: And although they were a protected species, we got permission and we built a trap and we pursued catching them.
1: Und obwohl diese Tiere unter Schutz standen, wurde es uns genehmigt, dass wir eine Falle bauen konnten und wir versuchten damit, diese Leoparden zu fangen.
0: But various things were a hindrance.
1: Aber verschiedene Dinge stellten sich als Hindernis dar.
0: The villagers in the next little village, they liked meat very much.
1: They liked
0: the meat that we would put in the trap.
1: Oh, right. Die Dorfbewohner vom nächsten Ort, die mochten das Fleisch sehr gerne, was wir in diese Falle legten für den Leoparden.
0: And so after I would work all day over building the clinic, then walk home about 45 minutes and walk up the mountain 15 minutes and set the trap.
1: Und wenn ich den Tag über arbeitete beim Aufbau der Klinik und dann 45 Minuten nach Hause ging und noch 15 Minuten auf den Berg ging, um die Falle aufzustellen,
0: then after they would steal the meat.
1: Würden die Leute später kommen und das Fleisch stehlen.
0: So we talked to them, please don't take the meat. We want to save your children.
1: Und wir sprachen zu den Leuten und sagten, bitte, stehlt doch nicht dieses Fleisch. Wir wollen eure Kinder retten.
0: So they agreed.
1: Und sie stimmten zu.
0: But then we had the high caste children that lived right near where we set the trap.

0: Aber dann hatten wir auch diese Kinder, die aus der hohen Kaste kamen und die in der Nähe von dieser Falle lebten.
1: And they worshipped the boys, the young boys.
0: Und die jungen Buben wurden angebetet.
1: And they were to them like gods, so they never taught them how to obey.
0: Und diese Jungen galten als Götter, deswegen wurde ihnen nie beigebracht, wie sie Gehorsam zu leisten hatten.
1: So after I would set the trap,
0: und wenn ich dann die Falle aufstellte,
1: they, each evening, they wanted to play on the trap.
0: Wollten sie an jedem Abend dort an dieser Falle herumspielen.
1: And they would trip it off.
0: Und sie würden dadurch die Falle entstellen.
1: So again and again, each evening I'd go up and set the trap.
0: Und jeden Abend ging ich dorthin, um die Falle bereitzustellen.
1: And they would trip it.
0: Und die Kinder würden die Falle entstellen.
1: And we never did catch the leopard.
0: Und so haben wir den Leoparden nie fangen können.
1: But this illustrated to me just in a very minute way.
0: Das hat mir auf kleine Art und Weise gezeigt.
1: The condescension and the sacrifice of our Heavenly Father.
0: Die Erniedrigung und das Opfer unseres himmlischen Vaters.
1: Let's look at Matthew 16:24.
0: Wir wollen uns Matthäus 16:24 anschauen.
1: Through 26.
0: Bis Vers 26.

0: Matthew 16:24, then Jesus said unto his disciples, if any man will come after me, let him deny himself and take up his cross and follow me.
1: Matthäus 16:24, da sprach Jesus zu seinen Jüngern, wenn jemand mir nachkommen will, so verleugne er sich selbst und nehme sein Kreuz auf sich und folge mir nach.
0: For whosoever will save his life shall lose it, but whosoever will lose his life for my sake shall find it.
1: Denn wer sein Leben retten will, der wird es verlieren. Wer aber sein Leben verliert um meinetwillen, der wird es finden.
0: It is only the selfish heart of man that lives to itself.
1: Das selbstsüchtige Herz des Menschen allein ist das, was für sich selbst lebt.
0: Everything in nature receives in order to give.
1: Alles andere in der Natur erhält, um es weiterzugeben.
0: And even the angels, they find their joy in giving love and an unselfish ministry to fallen creatures.
1: Und selbst die Engel finden ihre größte Freude darin, Liebe und unermüdliche Anstrengung für uns als gefallene Menschheit einzusetzen.
0: And it is the glory of God to give.
1: Und es ist die Herrlichkeit Gottes zu geben.
0: Jesus said, I don't seek my own glory, but I seek the glory of him that sent me.
1: Selbst Jesus sagte, ich suche nicht meine eigene Ehre, sondern ich suche die Ehre dessen, der mich gesandt hat.
0: And this self-sacrificing love is the law of life for the universe.
1: Und diese selbstaufopfernde Liebe ist das Gesetz des Universums.
0: And everything that Christ received, he received from his Father in order that he could give.
1: Alles, was Christus erhielt von seinem Vater, das erhielt er, um es weiterzugeben.
0: But it was in heaven itself that this law was broken.
1: Aber im Himmel selber wurde dieses Gesetz gebrochen.
0: Let's look at Isaiah.

0: 14, 13 and 14.
1: Wir wollen uns Jesaja 14 und dort Verse 13 und 14 anschauen.
0: And here we see the spirit of rebellion that rose up within Lucifer.
1: Und hier sehen wir den Geist der Rebellion, der in Satan aufkam.
0: For thou hast said in thine heart, I will ascend into heaven.
1: Du hattest dir in deinem Herzen vorgenommen, ich will zum Himmel emporsteigen.
0: I will exalt my throne above the stars of God.
1: Und meinen Thron über die Sterne Gottes erhöhen.
0: I will sit upon the mount of the congregation in the sides of the north.
1: Und mich niederlassen auf dem Versammlungsberg im äußersten Norden.
0: I will ascend above the heights of the clouds. I will be like the Most High.
1: Ich will emporfahren auf Wolkenhöhen, dem Allerhöchsten mich gleich machen.
0: So here we see that Lucifer sought worship as a created being for himself.
1: Und hier sehen wir, wie Satan als geschaffenes Wesen für sich selber die Anbetung suchte.
0: And he tried to gain control of the heavenly beings and draw them away from their creator.
1: Und versuchte, über die Engelwesen Kontrolle zu gewinnen und sie von dem Schöpfer wegzuziehen auf seine Seite.
0: And he tried to get the heavenly beings to look upon God as severe and unforgiving.
1: Und versuchte es, dass die himmlischen Wesen Gott so anschauen, als ob ein strenger Gott ist, der nicht bereit ist zu vergeben.
0: And in the same way he deceived man and he led them to doubt God's goodness and love.
1: Und auf dieselbe Art und Weise hat auch die Menschheit verführt, so dass sie Gottes Liebe anzweifeln.
0: Philippians 2:6.
1: Philipper Kapitel 2 Vers 6.
0: But Christ made a voluntary sacrifice.
1: Christus hat ein freiwilliges Opfer gegeben.
0: Of himself.
1: Hat sich selbst gegeben.
0: The plan of redemption, it was not an afterthought.
1: Der Plan der Erlösung war nicht eine Lösung, die hinterher versucht wurde herauszufinden.
0: Philippians 2:6 and 7 says, who being in the form of God thought it not robbery to be equal with God, but made himself of no reputation and took upon himself the form of a servant and was made in the likeness of men.
1: Philipper 2, 6 und 7. Der, als in der Gestalt Gottes war, es nicht wie einen Raub festhielt, Gott gleich zu sein, sondern entäußerte sich selbst, nahm die Gestalt eines Knechtes an und wurde wie die Menschen.
0: He made a voluntary sacrifice. He might have stayed at his father's side with all of the adoration of the angels.
1: Er machte ein freiwilliges Opfer. Er hätte im Himmel bleiben können mit seinem Vater und der Engelwelt.
0: And the glory of heaven.
1: Und der Herrlichkeit des Himmels.
0: But he chose to step down from the throne of the universe.
1: Aber entschied sich dazu, vom Thron des Universums herabzusteigen.
0: So that he could bring light to our darkened world.
1: So dass Licht in unsere dunkle Welt bringen konnte.
0: He came to dwell with us so that we might be able to know that God is acquainted with our trials.
1: Er kam und lebte unter uns, so dass wir erkennen können, dass Gott unsere Prüfungen und Schwierigkeiten versteht.
0: And it cost him everything.
1: Und es hat ihm alles gekostet.
0: But heaven was not a place that he desired to be while

0: we were lost.
1: Aber der Himmel erschien Jesus nicht als begehrenswert, während wir im verlorenen Zustand uns befanden.
0: And Satan represented God as selfish, and he represented his law as selfish.
1: Satan hatte versucht, Gott als selbstsüchtig hinzustellen und auch sein Gesetz als selbstsüchtig hinzustellen.
0: And Satan declared that it was impossible for us to obey God's law.
1: Und Satan behauptete, dass es für uns unmöglich sei, Gottes Gesetz zu halten.
0: And that his requirements were unjust, unfair.
1: Und dass Gottes Forderungen ungerecht seien.
0: And Jesus came to unveil, to uncover this deception.
1: Und Jesus kam, um diesen Betrug aufzudecken.
0: He took our nature and passed through our experience.
1: Jesus nahm unsere Natur an und ging durch unsere Erfahrung hindurch.
0: And when Christ came, the earth was very dark through a misunderstanding of God.
1: Und als Jesus auf diese Erde kam, war die Erde in einem sehr dunklen Zustand, was das Verständnis über Gott betraf.
0: And Satan's deceptive power was to be broken.
1: Und Satans betrügerische Macht musste gebrochen werden.
0: But this could not be done by force.
1: Aber dies konnte nicht durch Gewalt geschehen.
0: Only by love.
1: Nur durch Liebe.
0: Could love be awakened.
1: Nur durch Liebe kann Liebe erweckt werden.
0: The character of God must be demonstrated in contrast to the character of Satan.
1: Der Charakter Gottes musste im Gegensatz zu Satans Charakter dargestellt werden.
0: And this work only one being in the universe could accomplish.
1: Und dieses Werk konnte nur ein Wesen im gesamten Universum durchführen.
0: Only he who knew the height and the depths and the breadth of the love of God could reveal it to this dark world.
1: Nur der die Höhen, die Tiefen und die Weiten der Liebe Gottes kannte, konnte diese Liebe auch dieser dunklen Welt mitteilen und offenbaren.
0: And heaven was not a place that he desired to be while we were lost.
1: Und der Himmel erschien Jesus nicht begehrenswert, während wir uns in einem gefallenen Zustand befanden.
0: This thought has a subduing effect upon my heart.
1: Dieser Gedanke hat eine sehr demütigende Auswirkung auf mein Herz.
0: Let's look at Hebrews chapter 2, verse 17.
1: Wir wollen uns Hebräer 2 und dort den Vers 17 anschauen.
0: So Christ had to disprove the misrepresentation of God and his law.
1: Jesus musste die Missrepräsentation von Gott und seinem Charakter aufdecken.
0: Hebrews chapter 2, verse 17 says, Wherefore in all things it behooved him to be made like unto his brethren, that he might be a merciful and faithful high priest in things pertaining to God, to make reconciliation for the sins of the people.
1: Hebräer 2, Vers 17 sagt uns, daher musste er in jeder Hinsicht den Brüdern gleich werden, damit er ein barmherziger und treuer Hohepriester würde in dem, was Gott betrifft, um die Sünden des Volkes zu sühnen.
0: So he came and took our nature, our infirmities.
1: Er kam und nahm unsere Natur, unsere Gebrechen auf sich.
0: And a few pages over to Hebrews 4, verse 15.
1: Und ein paar Seiten weiter, Hebräer 4, dort Vers 15.
0: It says, we have not an high priest that cannot be touched with the feeling of our infirmities, but was in all points tempted like as we are, yet without sin.

0: Denn wir haben nicht einen Hohepriester, der kein Mitleid haben könnte mit unseren Schwachheiten, sondern einen, der in allem versucht worden ist, in gleicher Weise wie wir, doch ohne Sünde.
1: His life testifies that it is possible for us also to keep his law.
0: Sein Leben bezeugt uns, dass es möglich ist, das Gesetz zu halten.
1: By his example of obedience, he also gives us power to obey.
0: Durch sein Beispiel des Gehorsams gibt uns auch Kraft, gehorsam zu sein.
1: He expressed this his heart desire through the psalmist when he said, I delight to do thy will, O my God, yea, thy law is within my heart.
0: Durch den Psalmisten drückte seinen Herzenswunsch aus, ich habe Gefallen daran, dein Willen zu tun, O Herr, mein Gott. Dein Gesetz ist in meinem Herz geschrieben.
1: By his humanity, he reached down to touch our humanity, and by his divinity, he grasped hold on infinite power.
0: Can you put it in two parts, please?
1: Okay, sure. With his humanity, he grasped hold on mankind.
0: Durch sein Menschsein verbindet sich mit der Menschheit.
1: And with his divinity, he took hold of divine with infinite power.
0: Und durch seine Göttlichkeit hielt sich an die göttliche Kraft fest.
1: So by stooping down to take humanity, Christ demonstrated a character the opposite of the character of Satan.
0: Indem Jesus sich hinunterbeugte und Mensch wurde, zeigt dass Gottes Charakter im Gegensatz zu Satans Charakter steht.
1: He humbled himself and became obedient even unto the death of the cross.
0: Demütigte sich und ward gehorsam bis zum Tod am Kreuz.
1: Through the redeeming work of Christ, the charges of Satan are refuted.
0: Durch das Erlösungswerk Christi werden die Anklagen Satans zunichte gemacht.
1: And his true character is unveiled.
0: Und sein wahrer Charakter wird aufgedeckt.
1: And we have the privilege of vindicating the character of God through our lives.
0: Und wir haben das Vorrecht, durch unser Leben den Charakter Gottes zu rechtfertigen und somit wiederherzustellen.
1: You know, when Christ left heaven to come to our world,
0: als Christus den Himmel verließ, auf unsere Erde zu kommen,
1: it was not a pretty picture at all.
0: War es überhaupt kein schöner Anblick.
1: He saw that human beings were sunken in wretchedness and sinfulness.
0: Sah, dass die Menschheit in Sünde gefallen war und ein komplettes Chaos war.
1: He knew that man was depraved and degraded.
0: Wusste, dass der Mensch entstellt und heruntergekommen war.
1: And that we cherished some of the most horrible vices or iniquity.
0: Und dass wir die schlimmsten Bösartigkeiten und Praktiken pflegen.
1: And as the angels understood the consideration of Christ, they marveled that he would bother with a race so corrupt.
0: Und als die Engel sahen, was Jesu Überlegungen nun waren, waren sie erstaunt, dass Jesus bereit war, sich einer Rasse, die so verdorben war, hinzugeben.
1: They marveled that God could tolerate a race so sinful.
0: Sie waren erstaunt darüber, dass Gott eine menschliche Rasse, die so entstellt und sündig war,

0: dass er sie tolerieren konnte.
1: And they could see no room for love.
0: Und sie konnten überhaupt nicht sehen, wie da überhaupt noch Platz für Liebe war.
1: But John 3:16 tells us that God so loved the world that he gave his only begotten son.
0: Aber Johannes 3, Vers 16 sagt uns, dass Gott die Welt so sehr liebte, dass er seinen eingeborenen Sohn gab.
1: In the very place where sin abounded, God's grace much more abounded.
0: Dort, an dem Ort, wo die Sünde so überhand nahm, nahm Gottes Gnade noch viel mehr überhand.
1: Love and sacrifice could not be separated.
0: Liebe und Opfer konnten nicht voneinander getrennt sein.
1: You know, as parents, we feel this, don't we?
0: Als Eltern können wir das verstehen, oder?
1: Our love compels us to go through sacrifice for our children.
0: Unsere Liebe drängt uns, Opfer zu tun für unsere Kinder.
1: In a verse that was in John 12:24.
0: In Johannes 12:24.
1: We have a wonderful verse.
0: Finden wir einen wunderbaren Vers.
1: John 12:24.
0: Johannes 12:24.
1: And sometimes repetition deepens impression.
0: Und manchmal ist die Wiederholung gut, so dass es sich einprägt für uns.
1: Here it says, except a corn of wheat fall into the ground and die, it abideth alone.
0: Dort sagt es, wenn das Weizenkorn nicht in die Erde fällt und stirbt, so bleibt es allein.
1: But if it die, it bringeth forth much fruit.
0: Wenn es aber stirbt, so bringt es viel Frucht.
1: As workers for Christ, self-love, self-interest must die in order for us to be buried in the furrow of the world's need.
0: Wer für Christus geistliche Frucht bringen will, muss zuvor in gewissem Sinne sterben. Das heißt zum Beispiel, Ehrgeiz, Eigenliebe oder Selbstsucht in den Tod zu schicken. Indem der Bauer das Weizenkorn in den Acker wirft, erhält er es in Form der reifen Ehre am Leben.
1: But we never ever make any real sacrifice for God.
0: Aber in Wirklichkeit machen wir nie wirklich ein Opfer für Gott geben.
1: We're only giving up something of lesser value for something of much greater value.
0: Wir geben nur etwas von niedrigem Wert auf, um etwas zu erhalten von viel größerem Wert.
1: And the only thing that we're giving up are things that would hinder us on our upward journey.
0: Das Einzige, was wir wirklich aufgeben, sind eigentlich nur Dinge, die uns davon abhalten, den Weg zum Himmel zu gehen.
1: But at the time, it always feels like a sacrifice.
0: Aber zu dem Zeitpunkt, wo wir es tun, fühlt es sich immer wie ein Opfer an.
1: And it is an experience of faith for us to let go of self and to receive the life that comes from abiding in his will.
0: Für uns ist es immer eine Glaubenserfahrung, wenn wir unser Ich sterben lassen, so dass wir es lernen, seinen Willen auszuführen.
1: And as we lift the cross lifts us.
0: Und wenn wir das Kreuz erheben, erhebt uns das Kreuz.
1: In the book Education, the chapter The Life Work.
0: In dem Buch Erziehung, wo das Kapitel das Lebenswerk sich befindet.

0: It says, the heaven-appointed purpose of giving the gospel to the world in this generation is the noblest that can appeal to any human being.
1: Der vom Himmel beauftragte Zweck, das Evangelium der Welt zu geben in dieser Generation, ist der nobelste Aufruf, den jemals ein Mensch erfahren kann.
0: Our world is a huge scene of misery.
1: Unsere Welt ist eine große Szene des Leides und des Schreckens.
0: And God has put it within our power to unite with Christ in revealing the true character of God.
1: Und Gott hat uns die Kraft gegeben, uns mit Christus zu vereinen in der Aufgabe, Gottes Charakter zu offenbaren.
0: And we also can have a vital role in disarming this deception that Satan has given of the character of God.
1: Und auch wir können eine wichtige Rolle spielen in der Aufgabe, den Betrug Satans aufzudecken und zunichte zu machen.
0: In view of the needs of the world and Christ's condescension to meet those needs,
1: in Anbetracht der Nöte in dieser Welt und Jesu Erniedrigung, sich diesen Nöten zu widmen,
0: how can we feel comfortable educating our sons and daughters merely for a life of respectable conventionality?
1: Wie können wir uns damit dann Genüge tun, unsere Söhne und Töchter dazu zu erziehen, ein Leben zu führen, was geachtet und anerkannt ist und im durchschnittlichen, üblichen Leben ausmacht? Wie können wir so die Kinder dazu erziehen, einfach nur so ein Durchschnittsleben zu führen?
0: A life that is professedly Christian, but denies his spirit of self-sacrifice.
1: Ein Leben, wo man sich als Christ bekennt, aber wo es nicht diese Selbstaufopferung gibt.
0: Heaven was not a place that he desired to be while you and I were lost.
1: Der Himmel erschien Jesus nicht mehr erwünschens oder begehrenswert, während wir uns im gefallenen Zustand befanden.
0: And as we have a true sense of his sacrifice, we are ruined for a mere life of usual conventional life.
1: Und wenn wir betrachten, was Jesus geopfert hat für uns, ist es eine Schande, nur ein übliches Leben führen zu wollen.
0: There is no line of work in which it is possible for the youth to gain a greater benefit.
1: Nichts ist für die Jugend segensreicher, als wenn sie sich dem Dienst zuwenden.
0: Than in ministry as God's helping hand.
1: Und zwar als helfende Hand Gottes zu dienen.
0: In this way we become co-workers with the angels.
1: Auf diese Weise werden wir Mitarbeiter der Engel.
0: And they work through our faculties.
1: Und sie arbeiten durch unsere Fakultäten.
0: Just think the privilege that we have of working with heavenly intelligences.
1: Denk nur einmal darüber nach, was für ein Vorrecht es ist, mit diesen himmlischen Wesen zusammenzuarbeiten.
0: And we can benefit from their education.

0: Christian.
1: Und wir können sogar von ihrer Erziehung einen Segen bekommen.
0: As a means of education, what university course can equal this?
1: Welcher Universitätslehrgang könnte solch einer Ausbildung gleichkommen?
0: In the book Fundamentals of Christian Education 207, there's a unique statement.
1: In dem Buch Fundamentals of Christian Education auf der Seite 207 im Englischen können wir ein ganz erstaunliches Zitat finden.
0: It says, those who would be overcomers,
1: dort sagt es, diejenigen, die Überwinder werden möchten,
0: we want to be overcomers, don't we?
1: Wir wollen Überwinder sein, stimmt es?
0: It says, those who would be overcomers must be drawn out of themselves.
1: Dort sagt es, die, die Überwinder werden wollen, müssen aus sich herauskommen.
0: And it tells us what will accomplish this.
1: Und es wird uns auch gesagt, wie wir dies erreichen können.
0: It says the only thing that will accomplish this great work.
1: Das einzige, was dieses große Werk erreichen wird,
0: is to become intensely interested in the salvation of souls.
1: Es geht nur dann, wenn wir ein ganz starkes Interesse entwickeln für die Erlösung von anderen.
0: So God in his mercy includes us in the plan of redemption.
1: Gott in seiner Barmherzigkeit lässt uns Teil sein von diesem Erlösungswerk.
0: Because he knows that this is what is essential for us to get the selfishness worked out of our lives.
1: Weil weiß, dass gerade dies notwendig ist, um die Selbstsucht aus unserem Leben herauszubekommen.
0: Many times we become a little confused about what is our part and what is God's part.
1: Oftmals sind wir verwirrt darüber, was ist unser Teil und was ist Gottes Teil.
0: And I'm a gardener.
1: Ich bin ein Gärtner.
0: And so I thought I would bring a little illustration that might help us to understand this.
1: Und so dachte ich, dass ich euch ein Beispiel gebe, so dass wir es besser verstehen können.
0: So here we have a beautiful tomato.
1: Hier haben wir eine wunderschöne Tomate.
0: And actually this is a tomato that has its origin out of Russia.
1: Dies ist eine Tomate, die ursprünglich aus Russland kommt.
0: And it was a gift that I very much appreciate.
1: Und es war ein Geschenk, was ich sehr schätze.
0: A few months ago we were planting our garden.
1: Vor ein paar Monaten bepflanzten wir unseren Garten.
0: And when I'm planting, I always like to think about the harvest.
1: Und während ich noch am Pflanzen bin, denke ich schon immer an die Ernte.
0: So, as we were planting, you know, our lettuce and our beets and carrots and zucchini.
1: Als wir unsere Karotten, rote Beete, Salate und Zucchini säten.
0: And setting out our tomato plants.
1: Und unsere Tomatenpflanzen auspflanzten.
0: I was thinking about enjoying all these things at the table.
1: Dachte ich schon darüber nach, wie schön es sein würde, diese Dinge dann auch am Tisch genießen zu können.
0: And one of the days that as we finished planting.
1: Und an einem der Tage, wo wir das Pflanzen beendeten,
0: the thought came to me, you know, wouldn't it be nice if I could just kneel down and pray that God would make it so that the next day I would be able to harvest the fruit from my garden?
1: Da dachte ich mir, wäre es nicht toll, wenn ich mich jetzt einfach hier niederknien könnte und zu Gott beten.

0: beten würde, dass er mir schon am nächsten Tag eine Ernte davon geben würde.
1: What if I prayed all night?
0: Was wäre passiert, wenn ich die ganze Nacht hindurch gebetet hätte?
1: Would I be able to harvest the vegetables the next day?
0: Hätte ich dann am nächsten Tag schon das Gemüse ernten können?
1: That's not the way God works.
0: So arbeitet Gott nicht.
1: God works through the laws of nature, right?
0: Gott wirkt durch die Naturgesetze, stimmt's?
1: And what are those? He works through the provisions that he has placed in nature for the growth and development of the plants.
0: Er wirkt durch die Vorsehungen, die er in die Natur hineingelegt hat, sodass diese den Wachstum der Pflanzen bewirken können.
1: So what are the things that God provides that make for life and growth?
0: Was sind nun diese Dinge, die Gott gibt, die Leben und Wachstum schenken?
1: What is it? What are the things that are necessary for life to grow?
0: Welche Dinge sind notwendig, so dass Wachstum und Leben vorhanden sein kann?
1: Water, sunlight,
0: Sonnenlicht,
1: the nutrients in the soil,
0: die Nährstoffe im Boden,
1: oxygen
0: und Sauerstoff.
1: That's right. So these are the provisions that God has made for growth and development.
0: Dies sind die Vorsehungen, die Gott getroffen hat, um Wachstum und Entwicklung zu ermöglichen.
1: In the spiritual realm, what are the things that God has provided for our growth and development?
0: Was sind im geistlichen Bereich die Dinge, die Gott uns gegeben hat für Wachstum und Entwicklung?
1: That parallel the physical.
0: Die als Parallele zum physikalischen da sind.
1: So the oxygen, what would it parallel in spiritual?
0: Was würde der Sauerstoff im geistlichen Bereich darstellen?
1: Prayer.
0: Gebet.
1: And what would the rain parallel in the spiritual?
0: Und was stellt der Regen im geistlichen dar?
1: The Holy Spirit.
0: Der Heilige Geist.
1: And then we have the sunlight. What would it parallel?
0: Wie sieht's aus mit dem Sonnenlicht? Was stellt das Sonnenlicht dar?
1: The righteousness of Christ.
0: Christi Gerechtigkeit.
1: And what would the nutrients in the soil represent?
0: Und die Nährstoffe im Boden, was stellen diese dar?
1: Feeding on the Word of God.
0: Das Wort Gottes, sich davon zu ernähren.
1: So God has his part.
0: Gott hat also seinen Bereich der Arbeit, den er tut.
1: And we have our part.
0: Und wir haben auch unseren Teil.
1: And God will not do our part.
0: Und Gott wird nicht unseren Teil übernehmen.
1: And we cannot do his part.
0: Und wir können nicht seinen Teil übernehmen.
1: I have to plant the seed.
0: Ich muss die Samen streuen.
1: And I have to hoe the weeds.
0: Und ich muss auch das Unkraut entfernen.
1: God will not come down and hoe the weeds.
0: Gott wird nicht hinunterkommen und das Unkraut jäten für mich.
1: And the way that some people spin theology, they would never get a harvest out of the garden.
0: Und einige Leute, so wie sie ihre Theologie zusammenbauen, könnten sie in einem Garten niemals eine Ernte bekommen.
1: Because they're waiting for God to do what God will never do.
0: Denn sie warten darauf, dass Gott etwas für sie tut, was Gott niemals tun wird.
1: And in the garden, when I go out and hoe the weeds.
0: Und wenn ich im Garten das Unkraut jäte.
1: We don't call it whatever legalism or working your way to heaven, working your way.
0: Dann nennen wir das niemals, das sagen wir niemals dazu, dass wir durch das Gesetz uns den Weg zum Himmel erarbeiten.
1: We just know

0: that that's what it takes to get the harvest.
1: Wir wissen einfach, dass dies benötigt ist, um eine Ernte bekommen zu können.
0: And God has made provision for our spiritual growth, and he will not go against those laws to get a harvest.
1: Und Gott hat Vorsehungen auch für unser geistliches Wachstum getroffen, und wird nicht gegen diese Gesetze gehen.

0: aufschlagen. Oh, Philippa. Philippa 2, 13 und 14.
1: Philippians 2, 12 and 13. Let's just read the last phrase of verse 12. Work out your own... Oh, go ahead and translate.
0: Philipper 2, 12 und 13. Und wir werden nur den letzten Teil von Vers 12 mitlesen.
1: Work out your own salvation with fear and trembling.
0: Dort heißt es, verwirklicht eure Rettung mit Furcht und Zittern.
1: For it is God that which worketh in you both to will and to do of his good pleasure.
0: Denn Gott ist es, der in euch sowohl das Wollen als auch das Vollbringen wirkt nach seinem Wohlgefallen.
1: Can you see the cooperation there?
0: Können wir dort dieses Zusammenspiel, diese Zusammenarbeit sehen?
1: Wow, he's telling us, work out your work. That's a dangerous word. Work out your own salvation.
0: Dort heißt es, verwirklicht, also erarbeitet eure Erlösung.
1: That sounds like righteousness by works, doesn't it?
0: Das klingt ja so wie Gerechtigkeit aus Werken, oder?
1: And even with fear and trembling.
0: Und das auch noch mit Furcht und Zittern.
1: Wow, that sounds almost fanatical.
0: Das klingt schon fast fanatisch.
1: But then it says, for it is who?
0: Aber dann sagt es, denn es ist wer?
1: It is God. If we ever forget this, we can't do it on our own.
0: Es sagt hier, denn es ist Gott, und das dürfen wir nicht vergessen, denn wir können es aus unserer eigenen Kraft heraus nicht.
1: For it is God which worketh in you.
0: Denn Gott ist es, der in euch.
1: And what's he going to do in us?
0: Was tut er nun in uns?
1: He's going to help us to will and to do of his good pleasure.
0: Er wird das Wollen und auch das Vollbringen geben nach seinem Wohlgefallen.
1: I like this cooperation with God.
0: Ich mag diese Zusammenarbeit mit Gott.
1: It's exciting to work with God.
0: Es ist spannend, mit Gott zusammenzuarbeiten.
1: But we have to do something.
0: Aber wir müssen hier etwas tun.
1: Don't ever be afraid to put everything you have into doing something for God.
0: Hab niemals Angst davor, alles zu geben, um etwas für Gott zu tun.
1: And into getting the victory.
0: Und auch um den Sieg zu erlangen.
1: Heaven is going to be cheap enough, whatever it costs us.
0: Der Himmel ist so billig, so günstig, ganz gleich, was auch immer es uns kosten mag.
1: And when we keep our eyes on the realization that heaven was not a place where Christ even wanted to be while we were lost.
0: Und wenn wir es uns immer vor Augen halten, dass selbst für Jesus der Himmel nicht wie ein Platz erschien, wo er sein wollte, während wir verloren sind.
1: It helps us to realize that we have something to do in response to such incredible love.
0: Es hilft uns zu verstehen, dass wir etwas als Antwort auf diese unbeschreibliche Liebe zu geben haben.
1: You know, the Hebrew, the four Hebrews that went to Babylon, they demonstrated the conditions by which we can have success in our Christian life.
0: Die vier Hebräer, die nach Babylon verschleppt wurden, sie zeigen uns, was die Bedingungen sind für ein erfolgreiches Leben.
1: In order to make God's grace our own, we must act our part.
0: Um Gottes Gnade uns zu eigen zu machen, müssen wir unseren Teil tun.
1: The Lord does not plan to do for us either the willing or the doing, the choosing or the doing.
0: Der Herr hat nicht vor, für uns weder das Wollen, also das Entscheiden, noch das Vollbringen für uns zu tun.
1: But his grace is given to work in us to will and to do, but never

0: as a substitute for our effort.
1: Seine Gnade ist dazu gegeben, in uns das Wollen und das Vollbringen zu bewirken, aber niemals als ein Ersatz für unsere eigenen Bemühungen.
0: And we must be aroused to the need for this cooperation.
1: Und wir müssen erweckt werden, um die Notwendigkeit zu erkennen, mit Gott zusammenzuarbeiten.
0: The Holy Spirit works in us so that we can work out our own salvation with fear and trembling.
1: Der Heilige Geist wirkt in uns, damit wir unsere eigene Erlösung bewirken können.
0: Isn't that wonderful?
1: Ist das nicht wunderbar?
0: And the next sentence says, "This is the practical lesson that the Holy Spirit is trying to teach us."
1: Und im nächsten Satz fährt es fort zu sagen, dies ist die praktische Lektion, die der Heilige Geist, wo er nach bestrebt ist, uns dies zu vermitteln und zu lehren.
0: Wouldn't you like to learn the practical lesson that the Holy Spirit is trying to teach you?
1: Möchtet ihr diese praktische Lektion, die der Heilige Geist versucht uns zu lehren, wollt ihr das lernen?
0: What is our part and what is God's part?
1: Was ist unser Teil und was ist Gottes Teil?
0: And this is what is essential if we're going to help vindicate the character of God.
1: Und dies ist eine Notwendigkeit, wenn wir Teil daran haben wollen, Gottes Charakter zu rechtfertigen und wiederherzustellen.
0: Well, let's look in closing at Hebrews chapter 12.
1: Im Abschluss wollen wir uns nun jetzt Hebräer Kapitel 12 anschauen.
0: And verse 1 and 2.
1: Und dort Verse 1 und 2 betrachten.
0: Hebrews chapter 12, "Wherefore, seeing we also are compassed about with so great a cloud of witnesses."
1: Da wir nun, Vers 1, so eine solche Wolke von Zeugen um uns haben,
0: "let us lay aside every weight and the sin which doth so easily beset us."
1: So lasst uns jede Last ablegen und die Sünde, die uns so leicht umstrickt.
0: "And let us run with patience the race that is set before us."
1: Und lasst uns mit Ausdauer laufen in dem Kampf, der vor uns liegt.
0: So there's something that we have to do, right?
1: Es gibt also etwas, was wir zu tun haben.
0: We're to lay aside the things that would hold us back. Give them to God. Sacrifice them.
1: Wir sollen die Dinge ablegen, die uns von Gott fernhalten, ihm übergeben, ihm opfern.
0: And the sin that maybe we have fallen on again and again.
1: Und die Sünden, wo wir vielleicht immer und immer wieder gefallen sind.
0: Give it to God.
1: Übergebe es Gott.
0: And run with patience, perseverance.
1: Und laufe mit Ausdauer.
0: Looking unto Jesus.
1: Indem wir hinschauen auf Jesus.
0: Who is the author and the finisher of our faith.
1: Der Anfänger und Vollender des Glaubens.
0: Who for the joy that was set before him endured the cross.
1: Der um der von ihm liegenden Freude willen das Kreuz erduldete.
0: Despised the shame and is set down at the right hand of the throne of God.
1: Und dabei die Schande für nichts achtete und der sich zu Rechten des Thrones Gottes gesetzt hat.
0: Our part is immeasurably small and God's part is immeasurably large.
1: Unser Teil ist unmessbar klein und Gottes Teil ist unmessbar groß.
0: But he will not do our part.
1: Aber er wird nicht unseren Teil übernehmen.
0: And we cannot do his part.
1: Und wir können nicht Gottes Teil übernehmen.
0: So let's

0: God do what he wants to do.
1: Mögen wir es Gott erlauben und ihm zulassen, das zu tun, was er tun möchte.
0: And he's promised that he will finish the work that he's begun in us.
1: Und er hat es verheißen, dass er das Werk, welches er begonnen hat, auch zum Abschluss bringen wird.
0: Amen.
1: Amen.

Die Natur, wie auch Gottes Wort, zeigen uns die Liebe Gottes. Unser Vater im Himmel ist die Quelle des Lebens, der Weisheit und der Freude. Wie wunderschön die natürliche Welt doch ist. Wie erstaunlich und wunderbar sie unseren Bedürfnissen entspricht und für unser Glück sorgt. Und das nicht nur für uns Menschen, sondern für alle geschaffenen Lebewesen. Sonnenschein und Regen, die die Erde erfreuen und erfrischen, die Berge und Seen und weiten Ebenen, sie alle erzählen uns von der Liebe des Schöpfers. Gott ist es, der für die täglichen Bedürfnisse aller seiner Geschöpfe sorgt. Alle Augen warten auf dich und du gibst ihnen ihre Speise zur rechten Zeit. Du tust deine Hand auf und sättigst alles, was lebt, mit Wohlgefallen. Gott schuf den Menschen heilig und glücklich. Und auf der Erde, die so schön aus der Hand des Schöpfers kam, war weder Verfall noch irgendein Schatten des Fluches zu finden. Erst die Übertretung des göttlichen Gesetzes, des Gesetzes der Liebe, brachte Leid und Tod. Doch sogar inmitten des Leides, das der Sünde folgt, offenbart sich die Liebe Gottes. Es steht geschrieben, dass Gott die Erde um des Menschen willen verfluchte. Die Dornen und Disteln, die Schwierigkeiten und Prüfungen, die das Leben der Menschen so mühsam und voller Sorgen machen, sollen ihm zum Besten dienen und sind ein notwendiger Teil der Erziehung Gottes, damit der Mensch wieder aus dem Verderben und der Erniedrigung aufgerichtet wird, die die Sünde bewirkt hat. Es gibt nicht nur Leid und Elend in der Welt, auch wenn sie gefallen ist. Die Natur selbst erzählt uns von Hoffnung und Trost. Disteln tragen Blüten und die Dornen sind mit Rosen bedeckt. Gott ist die Liebe, steht es auf jeder sich öffnenden Knospe, auf jedem emporsprießenden Grashalm. Die lieblichen Vögel lassen die Luft mit fröhlichen Liedern erklingen. Die zart getönten Blumen erfüllen die Atmosphäre mit süßem Duft. Die hohen Bäume des Waldes mit ihrem reichen Blattwerk aus lebendigem Grün, sie alle bezeugen die liebevolle, väterliche Fürsorge unseres Gottes und seinen Wunsch, seine Kinder glücklich zu machen. Gott hat unsere Herzen durch unzählbare Zeichen im Himmel und auf der Erde an sich gebunden. Durch die Natur, wie auch durch die tiefsten und zärtlichsten Bande, die die Herzen der Menschen kennen, will er sich uns offenbaren. Und doch zeigen sie seine Liebe nur unvollkommen. Trotz all dieser Beweise hat der Feind des Guten die Gedanken der Menschen verblendet, sodass sie Angst vor Gott haben und meinen, er sei streng und unversöhnlich. Satan hat die Menschen dahin gebracht, zu glauben, Gottes wesentlichste Eigenschaft sei harte Gerechtigkeit, als sei er ein strenger Richter oder ein harter, fordernder Gläubiger. Er stellt den Schöpfer als ein Wesen dar, das die Menschen misstrauisch beobachtet, um ihre Irrtümer und Fehler zu entdecken und sie dann zu verurteilen. Um diesen dunklen Schatten zu entfernen, kam Jesus auf die Erde und lebte unter uns Menschen und offenbarte uns die unendliche Liebe Gottes. Der Sohn Gottes kam vom Himmel, um uns den Vater zu offenbaren. Als Jesus seine Mission auf dieser Erde beschrieb, sagte er: Der Herr hat mich gesalbt, den Armen frohe Botschaft zu verkünden. Er hat mich gesandt, zu heilen, die zerbrochenen Herzens sind, Gefangenen Befreiung zu verkünden und den Blinden, dass sie wieder sehend werden, Zerschlagene in Freiheit zu setzen. Dies war seine Aufgabe. Er tat Gutes und heilte alle, die von Satan unterdrückt waren. Es gab ganze Dörfer, in denen man auch nicht ein Haus fand, in dem noch jemand wegen Krankheit klagte. Denn er war hindurchgegangen und hatte alle Kranken geheilt. Sein Wirken bewies, dass er von Gott gesalbt war. In jeder Handlung seines Lebens offenbarten sich Liebe, Barmherzigkeit und Mitleid. Sein Herz floss über von innigem Mitgefühl für die Menschenkinder. Er nahm die Natur des Menschen an, um ihren Bedürfnissen dienen zu können. Die Ärmsten und geringsten Menschen scheuten sich nicht, sich ihm zu nähern.

und selbst kleine Kinder fühlten sich zu ihm hingezogen. Wie gerne kletterten sie auf seine Knie und schauten in sein nachdenkliches Gesicht, das Liebe und Güte ausstrahlte. Jesus hielt kein einziges Wort der Wahrheit zurück, doch er sagte es stets in Liebe. Er behandelte die Menschen mit größtem Feingefühl und immer achtsam, freundlich und aufmerksam. Er war niemals grob, niemals sprach er ein hartes Wort oder bereitete einer empfindsamen Seele unnötigen Schmerz. Menschliche Schwäche tadelte er nicht. Er sagte die Wahrheit, aber immer liebevoll. Er verurteilte Heuchelei, Unglauben und Ungerechtigkeit. Doch in seiner Stimme waren Tränen, wenn er seinen harten Tadel äußerte. Er weinte über Jerusalem, die Stadt, die er so sehr liebte, die ihn, den Weg, die Wahrheit und das Leben nicht aufnehmen wollte. Sie hatte den Heiland abgelehnt und doch blickte er in erbarmender Liebe auf sie. Sein Leben war ein Leben der Selbstverleugnung und aufmerksamer Fürsorge für andere. In seinen Augen war jeder Mensch kostbar. Und während ihn immer göttliche Würde umgab, beugte er sich mit liebender Anteilnahme zu jedem Glied der Familie Gottes herab. In allen Menschen sah er gefallene Wesen, zu deren Rettung er gesandt war. Das ist der Charakter Christi, wie er uns in seinem Leben offenbart wurde. Es ist der Charakter Gottes. Jesus lebte, litt und starb, um uns zu erlösen. Er wurde ein Mann der Schmerzen, damit wir ewige Freude haben können. Gott ließ zu, dass sein geliebter Sohn, der voller Gnade und Wahrheit ist, aus einer Welt unbeschreiblicher Herrlichkeit in eine Welt kam, die von Sünde verdorben und vergiftet und vom Schatten des Todes und des Fluches verfinstert worden war. Er ließ zu, dass er die Geborgenheit seiner Liebe, die Anbetung der Engel verließ, um Schande, Beleidigung, Demütigung, Hass und den Tod zu erleiden. Die Strafe lag auf ihm, damit wir Frieden hätten. Und durch seine Wunden sind wir geheilt worden. Denk an Jesus in der Wüste, in Gethsemane, am Kreuz. Der makellose Sohn Gottes nahm die Last der Sünde auf sich. Er, der einst mit Gott gewesen war, fühlte in seiner Seele die furchtbare Trennung, welche die Sünde zwischen Gott und den Menschen bringt. Dies presste den Schmerzensschrei von seinen Lippen. Mein Gott, warum hast du mich verlassen? Er fühlte die Last der Sünde, ihre furchtbare Abscheulichkeit und wie sie die Seele von Gott trennt. Das war es, was das Herz des Sohnes Gottes brach. Doch Christus brachte dieses Opfer nicht, um Gott zu bewegen, den Menschen zu lieben und zu erretten. Oh nein, denn so sehr hat Gott die Welt geliebt, dass er seinen eingeborenen Sohn gab. Der Vater liebt uns. Nicht wegen dieser großen Versöhnungstat, nein, sondern er bewirkte die Versöhnung, weil er uns liebt. Durch Christus konnte er seine unendliche Liebe auf die gefallene Welt ausgießen. Gott war in Christus und versöhnte die Welt mit sich selbst. Solche Liebe ist einmalig. Kinder des himmlischen Königs, was für eine kostbare Verheißung! Wie unergründlich tief ist dieser Gedanke! Wie einzigartig ist die Liebe Gottes für eine Welt, die ihn nicht liebte. Dieser Gedanke übt eine überwältigende Macht auf die Seele aus und nimmt die Gedanken im Willen Gottes gefangen. Je mehr wir den Charakter Gottes im Licht des Kreuzes studieren, desto mehr sehen wir seine Barmherzigkeit, Liebe und Vergebung, verbunden mit Unparteilichkeit und Gerechtigkeit. Und desto klarer erkennen wir die unzähligen Beweise einer Liebe, die unendlich ist, und eines innigen Mitgefühls, das die liebevolle Zuneigung einer Mutter zu ihrem eigensinnigen Kind übersteigt.

0: Father in heaven, again, thank you that we can be here together.
1: Unser himmlischer Vater, wir danken dir, dass wir hier gemeinsam sein können.
0: Take control of our minds.
1: Bitte nimm unsere Gedanken gefangen.
0: And our hearts.
1: Und unsere Herzen.
0: And help us to know you better.
1: Und hilf uns, dich besser zu verstehen.
0: In Jesus' name.
1: In Jesu Namen.
0: Amen.
1: Amen.
0: I'm going to ask you a question.
1: Ich werde euch eine Frage stellen.
0: How much are you worth?
1: Wie viel seid ihr wert?
0: In the world, people are valued by what they have.
1: In der Welt sind die Menschen daran gemessen, was sie haben.
0: They say,
1: sie sagen,
0: Bill Gates is worth.
1: Bill Gates ist so und so viel wert.
0: So much money.
1: So viel Geld.
0: People are basically thinking of how much a person has that determines how much they're worth.
1: Die Menschen denken so, dass so viel wie ein Mensch hat, so viel ist er wert.
0: So if I were to ask you how much are you worth?
1: Also wenn ich euch fragen würde, wie viel seid ihr wert?
0: I remember when I was in school.
1: Ich erinnere mich, als ich zur Schule ging.
0: One of the professors that was teaching us.
1: Einer der Professoren, der uns unterrichtet hat.
0: I was a young student.
1: Ich war noch ein junger Student.
0: He said that we were worth.
1: Er sagte, dass wir
0: so much money.
1: So viel wert sind.
0: And he told us that the body is made out of so many chemicals.
1: Und er sagte uns, dass der Körper aus einer bestimmten Anzahl an Chemikalien besteht.
0: And if you could separate the chemicals that we are made up of.
1: Und wenn man diese Chemikalien trennen würde, aus denen wir bestehen.
0: We would be worth in those days $1.25.
1: Dann würden wir in den Tagen $1.25 wert sein.
0: But I want us to consider what the Bible says.
1: Aber ich möchte, dass wir bedenken, was die Bibel sagt.
0: So if you have your Bibles,
1: also ich hoffe, ihr habt eure Bibeln dabei.
0: Whether it's on your iPad
1: oder euer Mobiltelefon, auf dem die Bibel drauf ist,
0: iPhone, wherever you have it.
1: Wo auch immer ihr die Bibel habt.
0: I'll tell you the only problem with an iPhone and iPad.
1: Das einzige Problem mit einem iPhone oder mit einem iPad
0: is that when you go to give a Bible study,
1: wenn ihr hingeht, um eine Bibelstunde zu halten,
0: if you use your iPad, it's hard to remember where you are.
1: Wenn dein iPhone oder iPad benutzt, dann fällt es schwer zu erinnern, wo du gerade bist.
0: So it's a good thing to have.
1: Es ist gut, es zu haben.
0: But this is better.
1: Aber das ist besser.
0: All right, Psalms chapter 49.
1: Wir schlagen auf im Psalm 49.
0: 49. I will read verse 6, but you read verse 7.
1: Also er wird Vers 6 in der englischen Version lesen und wir lesen Vers 7.
0: They that trust in

0: their wealth and boast themselves in the multitude of their riches.
1: Sie verlassen sich auf ihr Vermögen und prahlen mit ihrem großen Reichtum.
0: None of them can by any means redeem his brother.
1: Und doch vermag kein Bruder den anderen zu erlösen.
0: Nor give to God a ransom for him.
1: Er kann Gott das Lösegeld nicht geben.
0: Now I want you to notice what it says.
1: Ich möchte, dass ihr bemerkt, was hier gemeint ist.
0: It doesn't matter how much money you have.
1: Es kommt nicht darauf an, wie viel Geld ihr habt.
0: You cannot pay and buy your brother's salvation.
1: Ihr könnt die Erlösung eures Bruders nicht kaufen.
0: So, the question is, and how much are you worth?
1: So die Frage ist, wie viel seid ihr wert?
0: And if you have your Bibles again, turn to 1 Corinthians chapter 6.
1: Und wir wollen in der Bibel in 1. Korinther Kapitel 6 aufschlagen.
0: And I want you to notice verse 20.
1: Und da wollen wir auf den Vers 20 schauen.
0: For ye are bought with a price. Therefore glorify God in your body and in your spirit, which are God's.
1: Denn ihr seid teuer erkauft, darum verherrlicht Gott in eurem Leib und in eurem Geist, die Gott gehören.
0: Now I want you to notice that the Bible is saying that you were bought with a price.
1: Ich möchte, dass ihr hier bemerkt, dass die Bibel sagt, ihr seid mit einem Preis erkauft.
0: Now what is that price?
1: Was ist dieser Preis?
0: We go to 1 Peter.
1: Wir gehen zu 1. Petrus.
0: And we look at chapter 1.
1: Und dort schauen wir in Kapitel 1.
0: Verse 18 and 19.
1: Die Verse 18 und 19. 1. Petrus Kapitel 1, Vers 18 und 19.
0: For as much as you know that you were not redeemed with corruptible things as silver or gold from your vain conversation received by tradition of your fathers.
1: Denn ihr wisst ja, dass ihr nicht mit vergänglichen Dingen, mit Silber oder Gold losgekauft worden seid, aus eurem nichtigen, von den Vätern überlieferten Wandel.
0: But with the precious blood of Christ as of a lamb without spot and without blemish.
1: Sondern mit dem kostbaren Blut des Christus, als eines makellosen und unbefleckten Lammes.
0: Now, according to what we're reading right now,
1: wenn wir also danach schauen, was hier steht,
0: the Bible is telling us that you and I were bought back, redeemed.
1: Sagt uns die Bibel, dass wir zurückerkauft wurden, erlöst.
0: But then it says that the price paid was not silver nor gold.
1: Aber dann sagt es, dass dieser Preis weder Silber noch Gold war.
0: Now here's the question.
1: Und hier ist nun die Frage.
0: Could God make enough gold to pay for us?
1: Hätte Gott genug Gold erschaffen können, um für uns zu bezahlen?
0: Yes or no?
1: Ja oder nein?
0: And how much gold would it take to pay for you?
1: Und wie viel Gold wäre nötig gewesen, um für dich zu bezahlen?
0: Now, I want you to notice it says that when God decided to pay the price,
1: ich möchte, dass ihr hier bemerkt, dass als Gott entschied, diesen Preis zu bezahlen,
0: he chose something different than silver or gold.
1: Hat etwas ausgewählt, das anders war. Es war nicht weder Gold noch Silber.
0: He selected something that was superior, exceedingly superior to gold or silver.
1: Er wählte etwas aus, das weitaus erhabener, wertvoller war als Gold oder Silber.
0: The blood of Christ.
1: Das Blut des Christus.
0: So let me ask you a question.
1: Also ich möchte euch eine Frage stellen.
0: Are you worth that much?
1: Bist du so viel wert?
0: Whenever I ask that question,
1: wann immer ich diese Frage stelle,
0: people begin to think,
1: fangen die Leute an nachzudenken.
0: Am I worth the blood of the Son of God?
1: Bin ich es wert, dass Jesus der Sohn Gottes sein Blut für mich, sein Leben für mich gegeben hat?
0: And many of us would answer no.
1: Und viele von uns würden sagen nein.
0: How many of you would answer no?
1: Wie viele von euch würden nein sagen?
0: Can I see your hands?
1: Kann ich eure Hände sehen? Right.
0: The problem is,
1: das Problem ist,
0: that we don't really know what we're worth.
1: Dass wir nicht wissen, was wir wirklich wert sind.
0: So let me ask you a question. Does God know the value

0: of things.
1: Lass mich euch eine Frage stellen. Kennt Gott den Wert von Dingen?
0: Yes or no?
1: Ja oder nein?
0: Okay. So if God paid the price,
1: also wenn Gott diesen Preis bezahlt hat,
0: did he make a mistake?
1: Hat er einen Fehler gemacht?
0: Yes or no?
1: Ja oder nein?
0: Does God make mistakes?
1: Macht Gott Fehler?
0: So, did he pay too much for you?
1: Hat er zu viel für dich bezahlt?
0: What's the answer?
1: Was ist die Antwort?
0: Yes or no?
1: Ja oder nein?
0: Let me ask you another question.
1: Lass mich euch eine andere Frage stellen.
0: The fact that God paid the price,
1: die Tatsache, dass Gott diesen Preis bezahlt hat,
0: does that mean then that he paid the price so you could become worth that much, or he paid the price because you were already worth that much?
1: Hat er dies getan, damit du so viel wert bist durch die Bezahlung dieses Preises, oder weil du schon so viel wert warst?
0: Which one?
1: Welches?
0: Let me ask you a question.
1: Lass mich noch eine Frage stellen.
0: How many of you,
1: wie viele von euch,
0: will go to a store and pay a big price so that the thing could become worth what you pay?
1: Wie viele von euch gehen in den Laden und sagen, ihr wollt einen ganz hohen Preis für etwas bezahlen, damit es diesen Wert hat?
0: How many of you would do that?
1: Wie viele von euch würden in den Laden gehen und das tun?
0: How many of you would do that?
1: Wie viele würden das tun?
0: And so, the answer then is this.
1: Die Antwort ist folgende.
0: That God paid the price.
1: Gott hat diesen Preis bezahlt.
0: Because you were worth it.
1: Weil ihr es wert wart.
0: Now, that's a hard thing to think.
1: Das ist schwierig zu verstehen.
0: But I'll tell you why.
1: Ich erzähle euch aber warum.
0: When I was a little boy,
1: als ich ein kleiner Junge war,
0: in New York City,
1: in New York,
0: I was around 13 years old.
1: Ich war ungefähr 13 Jahre alt.
0: And an American.
1: Und you were an American?
0: An American.
1: Und ein Amerikaner.
0: Walked up to me.
1: Ah, und ein Amerikaner kam zu ihm.
0: Because in the United States, if you are a foreigner, they don't consider you American until you become an American.
1: Okay, in den Vereinigten Staaten ist es so, solange du ein Ausländer bist, wirst du nicht als Amerikaner angesehen, es sei denn, du nimmst diese Staatsbürgerschaft an,
0: so
1: dass du das angenommen
0: hast. A person that was not Spanish came up to me.
1: Das heißt, es kam eine Person, die nicht spanischen Hintergrund hatte.
0: Yeah. A person that was not Spanish. I was Spanish, he was not Spanish. And so he said, he cleared his throat, like he had something to spit out.
1: Er hat also seinen Speichel zusammengesucht, also zusammengenommen.
0: And then he spat.
1: Und er spuckte.
0: And then he said,
1: und dann sagte er,
0: go back where you came from.
1: Geh dahin, wo du hergekommen bist.
0: And I didn't know how to respond.
1: Und ich wusste nicht, wie ich darauf reagieren soll.
0: But it created in me,
1: aber es erschuf einen Gedanken in mir,
0: a sense of lack of worth,
1: dass ich sehr wenig wert war.
0: I never knew that my value was spit, saliva.
1: Ich habe nie gewusst, dass mein Wert Spucke war.
0: And so I began to think.
1: Also fing ich an nachzudenken.
0: How can I add to my value, to my worth?
1: Wie kann ich zu meinem Wert hinzufügen, mehr Wert sein?
0: And I thought.
1: Und ich dachte,
0: if I could become a Jew.
1: Wenn ich ein Jude werden könnte,
0: then I could be worth something.
1: Dann könnte ich etwas wert sein.
0: But how do you become a Jew?
1: Aber wie wirst du ein Jude?
0: I'm 13 years old.
1: Ich war 13 Jahre alt.
0: And I'm thinking.
1: Und ich
0: I got the idea.
1: Und ich dachte, jetzt habe ich's.
0: There were a lot of Jews in New York City.
1: Es gab viele Juden in New York City.
0: And they had money.
1: Und sie hatten Geld.
0: And we were very poor.
1: Und wir waren sehr arm.
0: So I thought, if I could just become a Jew, I'd be worth something.
1: Und ich dachte, wenn ich ein Jude werden könnte, dann wäre ich etwas wert.
0: So I went and found myself

0: hat, that the Jews wear.
1: Also bin ich hingegangen und habe mir einen kleinen Hut, den die Juden tragen, gefunden, habe angezogen.
0: I try to look as Jewish as possible.
1: Versuche so jüdisch wie möglich auszusehen.
0: And I went to the synagogue.
1: Und ich bin in die Synagoge gegangen.
0: And as soon as I got to the synagogue,
1: und als ich in der Synagoge angekommen bin,
0: and I went inside,
1: bin ich und reingegangen bin,
0: a little boy,
1: kam ein kleiner Junge,
0: saw me,
1: hat mich gesehen,
0: and his eyes opened up real wide.
1: Seine Augen öffneten sich weit.
0: He had little long sideburns, you know, Jewish.
1: Also er hatte kleine Locken, jüdische Locken.
0: And he saw me.
1: Und er sah mich.
0: And he started saying, "Goyim, goyim, goyim."
1: Und das sagte er dann.
0: And I didn't know what he was saying.
1: Und ich wusste nicht, was er sagt.
0: The word goyim is a Jewish word for Gentile.
1: Das Wort goyim ist ein jüdisches Wort für Heide.
0: So he was announcing that a Gentile had entered into the sacred holy grounds of the synagogue.
1: Also hat allen verkündigt, dass ein Heide in diesen heiligen Ort gekommen ist in die Synagoge.
0: So I couldn't pass for a Jew.
1: Also konnte ich nicht als Jude durchgehen.
0: Then I remember in the movies.
1: Also ich erinnere mich auch in den Filmen.
0: There was a very popular movie star.
1: Ah, da gab es einen sehr berühmten Schauspieler.
0: And he was Italiano.
1: He was what?
0: Italian.
1: Ah, er war Italiener.
0: And his name was Salminio.
1: Sein Name war Salminio.
0: Very famous movie star. He was a good-looking boy.
1: Er war sehr berühmt und er war gut aussehend.
0: And I thought.
1: Und ich dachte mir.
0: If I could look like Salminio.
1: Oh, wenn ich wie Salminio aussehen könnte.
0: And I'd be worth something.
1: Dann wäre ich etwas wert.
0: So, he combed his hair in a special way where he brought his hair over to the front like this.
1: Also er hat seine Haare auf eine bestimmte Art und Weise frisiert, dass sie so nach vorne kamen.
0: And the other way of walking, which was called a diddy bob. So you kind of walk with a bounce.
1: Es gab eine bestimmte Art zu gehen, indem man so ein bisschen, ja.
0: And the purpose of that.
1: Und der Grund dafür war.
0: Was so that your hair could bounce up and down.
1: Ah, damit das Haar sich hoch und runter bewegt.
0: So I copied it. I
1: was also habe ich das nachgemacht.
0: But he was doing something that I could not do.
1: Aber er hat etwas getan, das ich nicht tun konnte.
0: He had a way of lifting up the corner of his lip.
1: Er hat eine Art und Weise, seine Lippe, den Mundwinkel so anzuheben,
0: to look sexy.
1: Um sexy auszusehen.
0: And I couldn't do that.
1: Ich konnte das nicht.
0: So I decided I was going to do it.
1: Also habe ich gesagt, ich lasse es bleiben.
0: So I got myself a pen.
1: Ah, you tried to do it?
0: Yeah, I decided
1: okay.
0: To.
1: Er hat sich entschlossen, das zu probieren. Doch
0: so around the school I used to go like this.
1: Also in der Schule hat er das halt gemacht, dass er die Lippe so hoch getan hat.
0: Train my lip.
1: To train it?
0: To train.
1: Aha, um seine Lippe zu trainieren, dass sie so hoch gehen kann, um dieses Lächeln hinzubekommen.
0: And I learned to do it.
1: Und ich habe es gelernt.
0: So I did the whole act.
1: Also habe ich dieses ganze Schauspiel durchgeführt.
0: But I was still not an Italiano.
1: Ich war immer noch kein Italiener.
0: So I thought.
1: Also dachte ich mir.
0: That's not working.
1: Es funktioniert nicht.
0: So then I thought, boy, if I could get a girlfriend.
1: Ich dachte mir, wenn ich eine Freundin hätte.
0: Then I'd be worth something.
1: Dann wäre ich etwas wert.
0: And there was a beautiful girl in school.
1: Und es gab dort ein sehr hübsches Mädchen
0: and
1: in der Schule.
0: All the boys were after her.
1: Und alle Jungs wollten gerne mit ihr zusammen sein.
0: Boy, if I can get her.
1: Und ich dachte mir, Mensch, wenn ich mit ihr zusammen sein könnte.
0: I will feel complete.
1: Oh, dann würde ich vollkommen mich fühlen.
0: And I succeeded.
1: Und ich habe es geschafft.
0: And I remember walking with her with my arm and my chest.
1: Und ich erinnere mich, als wir zusammen dann gegangen sind, sie hat sich mich dann so am Arm gehalten.
0: So the boys would look at me and.
1: Und die Jungs haben mich dann angeschaut.
0: But after a few months,
1: aber nach einigen Monaten,
0: she found somebody else.
1: Hat sie jemand anders gefunden.
0: So that shattered me.
1: Und das zerbrach mich innerlich.
0: So, I thought, if I could become something,
1: wenn ich etwas sein könnte.
0: So I learned to fight.
1: Also habe ich es gelernt zu kämpfen.
0: And I could beat up the boys.
1: Und ich konnte die Jungs verprügeln.
0: Still didn't change anything.
1: Hat nichts geändert.
0: I became a trampolinist.
1: What is trampolinist?
0: Trampolinist. Yeah.
1: Am Trampolin springen. Okay. Und der

0: Saltos macht und solche Übungen.
1: And that didn't do it.
0: Hat auch nicht funktioniert.
1: And I discovered then,
0: und ich habe dann herausgefunden,
1: that no matter what I did,
0: dass egal was ich gemacht habe,
1: I would reach a certain level,
0: ich würde bis zu einem bestimmten Punkt kommen,
1: and they were still in the same situation.
0: Und ich würde trotzdem in derselben Situation bleiben, in demselben Zustand.
1: So then I realized,
0: und ich habe dann festgestellt,
1: that people spend their time,
0: dass die Menschen ihre Zeit damit verbringen,
1: trying to do something,
0: etwas zu tun,
1: that makes them valuable.
0: Dass sie etwas wert, dass ihnen Wert zugibt.
1: It may be the clothing that they buy.
0: Es kann sein, dass es die Kleidung ist, die sie tragen.
1: Fashion.
0: Mode.
1: It may be the house that they buy.
0: Das Haus, das sie kaufen.
1: The car.
0: Das Auto.
1: Do you know what I'm saying?
0: Versteht ihr, was ich meine?
1: I know in America.
0: Und ich weiß in den USA.
1: The Italians.
0: Die Italiener.
1: In show business when I was a musician.
0: Also im Showgeschäft, als er ein Musiker war.
1: Our group was adopted by the mafia.
0: Hat die Mafia unsere Gruppe praktisch eingenommen für sich. Wir waren unter ihren Fittichen, unter ihrem Schutz.
1: So they became our manager.
0: Sie wurden unser Manager.
1: And I remember that their greatest wish and dream.
0: Und ich erinnere mich,
1: their greatest, the Italians, the Mafia.
0: Okay. Der größte Wunsch dieser Mafia war es,
1: was to have a nice, beautiful car,
0: ein schönes, schönes großes Auto zu haben,
1: fast car,
0: schnelles Auto,
1: with a beautiful girl in the car,
0: mit einem hübschen Mädchen im Auto.
1: Do you understand?
0: Versteht ihr das?
1: Everybody,
0: jeder,
1: is trying to figure out how they could become somebody, something.
0: Jeder versucht es herauszufinden, wie kann er etwas werden, etwas wert sein.
1: But the problem is,
0: und das Problem ist,
1: that no matter what you do,
0: egal was du tust,
1: you can never finally get to the place where you reach it.
0: Du kannst nie bis zu diesem Punkt kommen, zu diesem Zustand, in dem du es wirklich erreichst.
1: Is that true?
0: Ist das wahr?
1: I finally became a musician.
0: Ich bin dann letztendlich ein Musiker geworden.
1: And I thought if I could just be a musician, I could be complete.
0: Und ich dachte, wenn ich Musiker bin, könnte ich vollkommen sein, mich vollkommen fühlen.
1: No matter what I did.
0: Egal was ich tat.
1: It didn't satisfy. There was always an empty nest inside.
0: Es hat mich nie, egal was ich tat, es hat mich nie befriedigt, ich hatte immer diese innere Leere.
1: Do you understand what I'm saying?
0: Versteht ihr, was ich meine?
1: So, there was a level of frustration.
0: Und es gab, ich habe die Frustration in mir wuchs heran.
1: And the frustration is this.
0: Und was mich frustriert hat, war,
1: that no matter where I went and what I did,
0: egal wohin ich ging, egal was ich tat,
1: no matter how much money I had,
0: egal, if I Geld drove around hatte,
1: a limousine, wore tuxedos, etc.
0: Egal, ob ich jetzt eine Limousine fuhr, ein großes Auto, schöne Anzüge.
1: It didn't make a difference.
0: Es hat keinen Unterschied gemacht.
1: But man is searching.
0: Aber der Mensch sucht.
1: There's something that will help him to arrive, to make him feel worth something.
0: Er sucht nach etwas, das ihn letztendlich diesen Zustand erreichen lässt, etwas wert zu sein.
1: But I have good news for you.
0: Aber ich habe eine gute Nachricht für euch.
1: The Bible says,
0: die Bibel sagt,
1: that your worth and value has already been established.
0: Dass euer Wert bereits feststeht, bereits herausgefunden wurde.
1: That the price has been paid.
0: Dass der Preis bezahlt wurde.
1: And it says that it was not silver or gold.
0: Aber es war weder Silber noch Gold.
1: Now I asked you about gold.
0: Und ich frage euch bezüglich Gold.
1: Because gold seems to be the precious metal that people want to have.
0: Weil Gold es nach einem scheint ein sehr kostbares Metall zu sein, das die Menschen gerne haben möchten.
1: The Bible mentions gold, and I told you about transparent gold.
0: Und die Bibel spricht auch von Gold, und ich sagte euch auch von dem transparenten Gold, dem durchsichtigen Gold.
1: So in the book Offenbarung,

0: In dem Buch Offenbarung,
1: Chapter 21,
0: im Kapitel 21,
1: look at verse 18.
0: In Vers 18.
1: Notice it says there.
0: Und schaut, was daran steht.
1: The building of the wall of it was of jasper. The city was pure gold, like unto clear glass.
0: Und der Baustoff ihrer Mauer war Jaspis, und die Stadt war aus reinem Gold, wie reines Glas.
1: And verse 21.
0: Und der Vers 21.
1: It says the same thing. The last part says the streets of the city was pure gold, as it were transparent glass.
0: Im zweiten Teil steht dann, dass die Straßen der Stadt aus reinem Gold waren, wie durchsichtiges Glas.
1: So transparent glass.
0: Also transparentes Glas, durchsichtiges Glas.
1: Which means something you can see through.
0: Du kannst also durchsehen.
1: Gold that you can see through.
0: Gold, durch das man hindurch sehen kann.
1: I told you this morning that science has discovered how to make transparent gold.
0: Ich habe euch heute Morgen erzählt, dass die Wissenschaftler herausgefunden haben, wie man transparentes Gold herstellen kann.
1: And one of the applications that they use gold for, transparent gold.
0: Und ein Bereich, in dem transparentes Gold verwendet wird,
1: is to put it in the windshield of the airplane, the jet planes.
0: Ist es zwischen die Scheiben im Flugzeug zu platzieren.
1: The glass is about this thick, two sheets of glass.
0: Diese beiden Glasscheiben sind etwa so groß, so dick.
1: And in between the two glasses, they put a film of transparent gold.
0: Und zwischen diese Glasscheiben legen sie einen Film von transparentem Gold.
1: And the reason for it is to heat up the glass.
0: Der Grund dafür ist, dass wenn die Scheibe erhitzt wird.
1: So that when the jet plane flies high in cold weather, the glass remains flexible.
0: So they reheat the glass, the gold in there.
1: The gold is in between the glass.
0: Mm-hmm. Yes. Okay. Das heißt, wenn man jetzt fliegt, wird die Scheibe erhitzt. Dieses Gold leitet diese Wärme und dadurch beschlägt die Scheibe zum Beispiel nicht.
1: Okay. So we're talking about in the where the pilot is, where the pilot flies.
0: Wir reden vom Cockpit, wo der Pilot drin
1: That's
0: sitzt.
1: That's right, in the cockpit where the pilot is. Okay. And that glass in front of the pilot has a film of transparent gold. In other words, gold about this thick,
0: also diese,
1: sandwiched between the two glasses.
0: Genau, also diese Scheibe, durch die der Pilot letztendlich durchsieht, hat zwischen diesen beiden Scheiben, die aufeinander liegen, transparentes Gold in etwa so, also hauchdünn wie die eine Seite.
1: So when you see if you go and see an airplane,
0: also wenn ihr schon mal wenn ihr hinausgeht und ein Flugzeug anschaut,
1: and if the sun shines at the right level,
0: und die Sonne im richtigen Winkel,
1: you see that the glass will turn kind of like a bluish color.
0: Dann werdet ihr sehen, dass das Glas so leicht bläulich wird.
1: That bluish color is transparent gold.
0: Dieses bläuliche Licht ist transparentes Gold.
1: Okay.
0: Okay.
1: Now, each of those glasses.
0: Jede dieser Scheiben im Flugzeug kostet ungefähr $30,000 eine Scheibe.
1: Okay.
0: Okay.
1: The Bible says,
0: die Bibel sagt,
1: that in the city the streets will be a transparent gold.
0: Das sind diese in der Stadt die Straßen aus durchsichtigem
1: And
0: Gold
1: the walls will be made of transparent gold.
0: Und die Mauern.
1: So here's the question.
0: Und hier ist jetzt die Frage.
1: How much is God investing in that city?
0: Wie viel investiert Gott in diese himmlische Stadt?
1: How much?
0: Wie viel?
1: Beyond comprehension.
0: Wir können es gar nicht ermessen.
1: The next question is this.
0: Die zweite Frage ist.
1: For who?
0: Für wen macht er das?
1: For who?
0: Für wen?
1: What is worth more?
0: Was ist mehr wert?
1: You who walk on it?
0: Du, der du drauf läufst.
1: Or it gehst, that you walk on?
0: Oder das, auf dem du läufst.
1: Which one?
0: Was ist mehr wert?
1: Which one?
0: Welches? We are.
1: So, the question.
0: Also die Frage ist,
1: how much are you worth?
0: Wie viel bist du wert?
1: But when God decided to pay the price,
0: aber als Gott sich entschied, diesen Preis zu bezahlen,
1: he did not use even transparent gold.
0: Er hat nicht einmal transparentes

0: Gold gebraucht.
1: He used something infinitely more valuable than transparent gold.
0: Er hat etwas gebraucht, das ein Vielfaches, unbeschreiblich mehr wert ist als dieses transparente Gold.
1: The blood of his own son.
0: Das Blut seines eigenen Sohnes.
1: So how much are you worth?
0: Also wie viel bist du wert?
1: You may ask yourself,
0: du kannst dich selbst fragen,
1: how could I be worth that much?
0: Wie kann ich so viel wert sein?
1: Some of us have what is called inferior complex.
0: Inferior. Es gibt von uns manche, sie haben so einen Minderwertigkeitskomplex.
1: Do you understand?
0: Versteht ihr das? Man fühlt sich sehr niedrig.
1: Who am I?
0: Wer bin ich schon?
1: Nobody.
0: Ich bin niemand.
1: Or the opposite.
0: Oder das Gegenteil.
1: I'm everything.
0: Ich bin alles.
1: One or the other.
0: Entweder das eine oder das andere.
1: Both are saying that the person recognizes there's something wrong, something's missing.
0: In beiden Fällen realisiert die Person, dass etwas Falsches, etwas fehlt.
1: But listen.
0: Aber hör zu.
1: The reason why you're worth that much.
0: Der Grund, warum du so viel wert bist,
1: is that God made only one of you.
0: Weil Gott nur einen einzigen so wie dich gemacht hat.
1: How many?
0: Wie viele?
1: One.
0: Nur eine Person.
1: I was just in London.
0: Ich war gerade in London.
1: And the lady wanted to know if I was a frequent visitor to the particular hotel, Holiday Inn Express.
0: Mm-hmm. Und er war in diesem Hotel Holiday Express, Holiday Inn Express.
1: I said, I think so.
0: Man hat ihn gefragt, ob er regelmäßig dort.
1: She said, do you have a number?
0: Hat er gesagt, ja, sicher.
1: I said, no, I think I have it upstairs.
0: Hat sie gefragt, haben Sie eine Nummer?
1: Oh, that's all right. I'll check on the computer.
0: Er hat gesagt, ich habe es wahrscheinlich oben. Sie hat gesagt, kein Problem. Ich werde es auf dem Computer nachschauen.
1: She said, there's a problem.
0: Er sagt, es tut mir leid, es ist ein Problem.
1: What's the problem?
0: Was ist das Problem?
1: There are many Louis Torreses.
0: Aha, da gibt es viele Louis Torres.
1: I was in Honduras.
0: Ich war in Honduras.
1: And I was trying to do an internet account.
0: Und ich wollte mir einen Zugang machen im Internet.
1: And there was a problem.
0: Das Problem?
1: I could not use my name.
0: Ich konnte meinen Namen nicht benutzen.
1: Why?
0: Warum?
1: There were 54,000.
0: Es gibt
1: 54,000
0: Menschen mit solch einem Namen.
1: Many Luigis out there.
0: Viele Luigi da draußen.
1: But
0: aber
1: not one of those.
0: Nicht einer von ihnen
1: is me.
0: Bin ich.
1: Because not one of those,
0: weil nicht ein einziger von ihnen,
1: was born of my mother and my father,
0: von meinem Vater oder von meiner Mutter geboren wurde,
1: and my brothers,
0: oder von mit meinem Bruder,
1: and had the same experiences I've had,
0: und hatte dieselben Erfahrungen, die ich gemacht habe in meinem Leben.
1: I mean, there's only one Louis Torres that performed with Bill Haley and the Comets.
0: Es gibt nur einen Louis Torres, der mit Bill Haley and the Comets gespielt hat.
1: There's only one.
0: Es gibt nur einen.
1: Do you understand?
0: Versteht ihr das?
1: Science today,
0: die Wissenschaft heute,
1: have developed techniques.
0: Sie haben Wege und Mittel entwickelt,
1: to positively identify people.
0: Um jemanden ganz genau zu identifizieren.
1: Yesterday we were driving down here.
0: Gestern sind wir hergefahren.
1: And all of a sudden there was a flash of light.
0: Und dann haben wir ein Blitzlicht gesehen.
1: And the driver said, "Oh no."
0: Und der Fahrer sagte, nein.
1: And I said, "What was that?"
0: Und ich habe mich gefragt, was war
1: and
0: das?
1: And the driver said,
0: und der Fahrer sagte,
1: "It was a camera."
0: Es war ein Blitzer.
1: And then the driver told me that he will send a letter.
0: Und der Fahrer sagt mir dann, dass sie einen Brief schicken würden.
1: And said, and the letter says,
0: und dieser Brief wird dann enthalten.
1: This is how much your fine is.
0: Das ist so viel wie du die Strafe bezahlen musst.
1: And if you want to discuss it, we have positive identification.
0: Aha, und wenn du darüber sprechen möchtest, wir haben dich exakt identifiziert. Wir wissen genau, wer der Fahrer ist.
1: You have 9 points on your face.
0: Du hast 9 Punkte
1: that nobody else in the world has.
0: die kein einziges

0: in der Welt hat.
1: Did you know that?
0: Habt ihr das gewusst?
1: You are the only one in the whole planet.
0: Du bist der Einzige auf dem ganzen Planeten,
1: that has those 9 points.
0: Der diese 9 speziellen Punkte hat in dieser Anordnung.
1: Same thing with fingerprints.
0: Genauso mit dem Fingerabdruck.
1: You have a fingerprint.
0: Ihr habt einen Fingerabdruck,
1: that nobody else has.
0: Den niemand anders hat.
1: So God made only one.
0: Also Gott hat nur einen einzigen wie dich gemacht.
1: Now let me ask you a question.
0: Also lass mich euch eine Frage stellen.
1: Can you replace something that's only one of a kind?
0: Könnt ihr etwas ersetzen, das es nur einmal gibt?
1: Yes or no?
0: Ja oder nein?
1: No.
0: Nein.
1: When God made you,
0: als Gott dich erschaffen hat,
1: God wanted to guarantee himself,
0: wollte er mit einer Garantie sicher gehen,
1: that you could be with him forever.
0: Dass du für immer mit ihm gemeinsam sein kannst,
1: and when,
0: vereint sein kannst.
1: And when because of sin,
0: und wegen der Sünde,
1: you were destined to be lost,
0: und wäre es dein Schicksal, verloren zu sein?
1: God paid the maximum price to make sure you were saved.
0: Gott hat den maximalen Preis, den höchsten Preis gemacht, um sicher zu gehen, dass du errettet wirst.
1: Not to make you valuable,
0: nicht um dich wertvoll zu machen,
1: but because you are valuable,
0: sondern weil du es wert bist, hat er diesen Preis bezahlt.
1: The worth of a soul,
0: der Wert einer Seele,
1: who can understand?
0: Wer kann es verstehen?
1: God made one of you.
0: Gott hat nur einen einzigen wie dich gemacht.
1: And you cannot be replaced.
0: Und du kannst nicht ersetzt werden.
1: But the next question that arises,
0: aber die nächste Frage ist,
1: how is it possible,
0: wie war es möglich,
1: that with all the millions of people, billions of people in the world,
0: dass mit den Milliarden von Menschen in dieser Welt,
1: that I could have a special place in God's heart,
0: dass ich einen besonderen Platz in Gottes Herz habe.
1: How is it possible?
0: Wie ist das möglich?
1: There's no question.
0: Es gibt hier gar keine Frage.
1: That God knows where you live.
0: Dass Gott weiß, wo du lebst.
1: Is that true?
0: Ist das wahr?
1: Yes or no?
0: Ja oder nein?
1: I mean, in the Bible, God tells the Cornelius says, "Go and send for a guy named Peter, who is lodging in Joppa by a tanner."
0: Also in der Bibel sagt Gott zu Cornelius, geh und frag nach einem, der Petrus heißt, der in Joppa wohnt.
1: And even told him what street he was living on.
0: Er sagt sogar die Straße, in der er lebt.
1: How did God know that?
0: Wie konnte Gott das wissen?
1: You see, you folk have GPS, right?
0: Wir haben heutzutage GPS.
1: Ja?
0: Ja.
1: And my driver was using GPS yesterday.
0: Und mein Fahrer hat gestern GPS benutzt.
1: But GPS is antiquated.
0: Aber GPS ist eigentlich schon veraltet.
1: Did you know that?
0: Habt ihr das gewusst? Es gibt es schon sehr lange.
1: You see, GPS was invented by the military.
0: Also das GPS wurde vom Militär entwickelt.
1: And once they found something even more advanced,
0: und als sie etwas noch viel besseres, fortgeschrittenes entwickelt haben,
1: they have then given us what they don't use anymore.
0: Haben sie uns das gegeben, was sie nicht mehr gebrauchen.
1: So you thought it was modern.
0: Also ihr habt gedacht, oh, es ist modern.
1: It's antiquated.
0: Aber es ist schon veraltet.
1: But if mankind has the ability,
0: aber wenn die Menschheit die Möglichkeit hat,
1: to locate you,
0: dich zu identifizieren,
1: by the way, do you know that your iPhone,
0: ganz nebenbei, wisst ihr, dass euer iPhone
1: has in it information,
0: dass es darin Informationen hat,
1: that even if your iPhone is off,
0: dass sogar wenn euer iPhone ausgeschaltet ist,
1: and the government wants to locate you,
0: und dass die Regierung euch wissen möchte, wo ihr euch gerade befindet,
1: they can track you if you have your iPhone off on you.
0: Können sie dies ermitteln, selbst wenn das iPhone aus ist.
1: And they can find you.
0: Und sie können euch finden.
1: Did you know that?

0: Habt ihr das gewusst?
1: Yes, no?
0: Ja, nein.
1: Now, if mankind is able to spot you where you are,
0: also wenn die Menschheit es in der Lage ist, euch zu identifizieren, wo ihr seid,
1: then God's technology far exceeds that.
0: Dann ist die Technologie Gottes schon weit darüber hinaus.
1: And he knows exactly where you are.
0: Er weiß genau, wo du bist.
1: And he knows your condition.
0: Er weiß genau, in welchem Zustand du
1: And
0: bist.
1: He knows your troubles.
0: Er kennt deine Probleme.
1: He's made only one, and he wants to save you.
0: Er hat nur einen einzigen für dich gemacht und er möchte dich retten.
1: But you may ask the next question.
0: Du kannst vielleicht wieder eine andere Frage stellen. Warum?
1: How is it possible,
0: wie ist das möglich,
1: that with all the billions of people,
0: dass mit all den Milliarden Menschen,
1: to God, I am as if though I'm the only one.
0: Dass ich für Gott als jemand bin, der, den es nur ein einziges Mal gibt.
1: How is that possible?
0: Den es überhaupt, der Einzige überhaupt da ist. Wie ist das möglich?
1: Sometimes you're sitting in an audience.
0: Manchmal sitzt ihr, wie hier jetzt, in einem Publikum.
1: And you feel as if though God is speaking to you alone.
0: Und du fühlst es genau, dass Gott zu dir spricht.
1: Is that true?
0: Ist das wahr?
1: Does that happen?
0: Passiert das?
1: Yeah. How is it? Well, the only way I can explain it is this way.
0: Der einzige Weg, das zu erklären, ist folgender.
1: I told you that I'm one of six boys.
0: Ich bin einer von sechs Jungs.
1: I'm number five.
0: Ich bin Nummer fünf.
1: And number two brother,
0: der zweite Bruder,
1: was what we call the black sheep.
0: Ah, er war das schwarze Schaf.
1: You know that term, right?
0: Kennt ihr das?
1: Yes.
0: Das schwarze Schaf der Familie.
1: And from the time he was young,
0: von der Zeit, als er noch jung war,
1: he loved to fight.
0: Er liebte es, sich zu schlagen.
1: He loved to fight.
0: Liebte es zu kämpfen.
1: And my mother did everything.
0: Meine Mutter hat alles getan,
1: to correct him.
0: Um ihn zu erziehen.
1: She pled with him.
0: Sie hat mit ihm,
1: she prayed for
0: sie hat für ihn gebetet, sie hat mit ihm
1: she
0: gerungen, gesprochen. Them. Sie hat ihm auch geschlagen.
1: She did everything.
0: Hat alles getan.
1: But that boy just loved trouble.
0: Aber er liebte diese Unruhe, die Probleme.
1: By the time he was 13 years old,
0: als er 13 Jahre alt wurde,
1: he was so bad,
0: war er schon so schlimm,
1: that the police came and took him and locked him up.
0: Dass die Polizei ihn von daheim abgeholt hat.
1: Place up in the mountains.
0: Und ihn in den Bergen eingesperrt hat.
1: So he was incarcerated when he was 13.
0: Also er wurde bereits eingesperrt, eingeschlossen, als er 13 Jahre alt war.
1: And my mother wept.
0: Meine Mutter hat geweint.
1: And I remember that mother had to, she couldn't stay away from him.
0: Und meine Mutter, sie konnte einfach nicht von ihm wegbleiben.
1: She always had to go and see him on Sunday mornings, I remember.
0: Sie ist immer wieder am Sonntagmorgen hingefahren, um ihn zu sehen.
1: And she always had a higher a car.
0: Mm-hmm. Also sie musste sich immer wieder ein Auto nehmen.
1: To try to see my brother.
0: Um hinzugehen und ihn zu sehen.
1: Well, my brother came out.
0: Der Bruder kam irgendwann mal raus.
1: And my mother was happy.
0: Und meine Mutter war glücklich.
1: But the problem is.
0: Aber das Problem.
1: That the time he spent there.
0: Dass die Zeit, die er dort verbracht hat.
1: He learned from all the boys.
0: Hat er von den anderen Jungs,
1: how to become bad, worse.
0: Es gelernt, wie man immer noch schlimmer
1: werden
0: kann. Versteht ihr das?
1: So, he became a crook and he was a gang member, etc.
0: Also er war in diesen Banden, Mitglied dieser Banden.
1: And we saw my mother deteriorating in her health.
0: Und wir haben gesehen, wie die Gesundheit unserer Mutter abgenommen hat.
1: And we knew.
0: Und wir wussten.
1: That part of it was her anxiety over him.
0: Ein Teil davon, ein Grund dafür war auch diese Aufregung wegen ihm.
1: And we would talk to our brother.
0: Und so haben wir mit ihm gesprochen.
1: What's wrong with you?
0: Was ist los mit dir?
1: Don't you see what you're doing to your mother?
0: Siehst du nicht, was du deiner Mutter antust?
1: You're killing her.
0: Du bringst sie um.
1: It didn't matter.
0: Es hat nichts geholfen.
1: One day,
0: eines Tages,
1: he's sitting out front of our building.
0: Sitzt er am Gebäude vorne.
1: And our building was 5 stories high, so there are a lot of people living there.
0: Und in unserem Gebäude gab es 5 Stockwerke.
1: But he was the gang leader.
0: Aber er war der Leiter dieser
1: Bande.
0: And he
1: was sitting there with two of his gang members.
0: Und er saß da mit 2 seinen Mitgliedern aus dieser Bande.
1: And about 3 cars drove up.
0: Und ungefähr 3 Autos kommen, sind hervorgefahren.
1: Our friends, the Italians.
0: Unsere italienischen Freunde.
1: And they came,
0: und sie kamen,
1: jumped out of the car,
0: sind rausgesprungen,
1: with knives and bats,
0: sind mit Messern und Bats.

0: Bats, Schlag, Baseballschlägern rausgekommen.
1: Yeah, to kill my brother.
0: Um ihn zu töten.
1: To kill the leader of the gang.
0: Um den Leiter dieser Bande, den Chef, zu töten.
1: You can imagine my mother looking over out the window.
0: Und könnt ihr euch vorstellen, meine Mutter hat aus dem Fenster geschaut.
1: And then when my mother saw what happened.
0: Und als sie sah, was passierte.
1: One of the Italian gang members came behind him.
0: Einer dieser italienischen Bandenmitglieder kam von hinten.
1: He was fighting with three, another one came behind.
0: Weil während er mit drei kämpfte.
1: And split his back from here all the way down here.
0: Oh, und hat seinen Rücken aufgeschnitten von da bis nach da unten.
1: And you can imagine my mother.
0: Und könnt ihr euch vorstellen, meine Mutter.
1: The pain that she felt to see her boy.
0: Diesen Schmerz, den sie gesehen hat.
1: Well,
0: gefühlt hat.
1: He survived that.
0: Er hat das überlebt.
1: Did he change?
0: Hat er sich geändert?
1: No.
0: Nein.
1: He just became more bad.
0: Er ist noch schlimmer geworden.
1: Worse. Then he began to go to jail.
0: Und dann fing es an, dass er ins Gefängnis kam.
1: And we were worried for mother.
0: Und wir machten uns Sorgen um unsere Mutter.
1: She had asthma.
0: Sie hatte Asthma.
1: She had arthritis.
0: Arthritis.
1: And during the winter time in New York,
0: und in der Winterzeit in New York,
1: it could get very, very cold,
0: konnte es sehr, sehr kalt werden,
1: which is very, very painful for her.
0: Was sehr, sehr schmerzhaft für sie war.
1: But he was in jail.
0: Aber er war im Gefängnis.
1: And we would say to mother,
0: und wir würden dann zu unserer Mutter sagen,
1: mother, please don't go.
0: Mutter, bitte, geh nicht dorthin.
1: Mother, please forget him.
0: Vergiss ihn.
1: He doesn't care about you.
0: Er sorgt sich nicht um dich.
1: He doesn't love you.
0: Er liebt dich nicht.
1: He's taking you to the grave.
0: Er bringt dich noch ins Grab.
1: And she would say, yes, yes, yes.
0: Sie sagte, ja, ja, das stimmt.
1: But Sunday morning at 4 o'clock in the morning.
0: Aber am Sonntagmorgen um 4 Uhr.
1: You can hear the pot stirring.
0: The pot?
1: The kettles. The cookware.
0: Ah, okay. Ja, hat man gehört, wie das Geschirr geklopft hat.
1: She's cooking.
0: Sie hat Essen vorbereitet.
1: She's cooking rice and she's cooking beans and the Spanish food.
0: Und sie hat spanische Gerichte für ihn vorbereitet.
1: Then she goes and wakes one of us up.
0: Dann würde sie hinkommen und einen von uns aufwecken.
1: She never went by herself.
0: Sie würde nie alleine gehen.
1: Number one was dangerous. It was ice and snow.
0: Das eine war, es war gefährlich durch das Eis und den Schnee.
1: Number two, somebody had to help her carry the food that she prepared.
0: Der andere Grund, jemand musste ihr helfen, dieses Essen zu tragen.
1: So it was painful to see our mother.
0: Es war schmerzhaft, unsere Mutter zu sehen.
1: And I remember.
0: Und ich erinnere mich.
1: One time,
0: eines Tages,
1: we brothers decided.
0: Haben wir Brüder es entschieden.
1: She's not gonna go.
0: Sie wird nicht hingehen.
1: So the way we decided that we said we're not gonna go with her.
0: Mm-hmm. Die Art und Weise, wie wir das entschieden haben, wir haben gesagt, wir werden nicht mit ihr gehen.
1: So she comes up to us.
0: Also kommt sie zu uns.
1: And we said we're not going.
0: Wir gehen nicht.
1: And she said, you're not going?
0: Ihr geht nicht?
1: No.
0: Nein, wir gehen nicht.
1: You're not going?
0: Gehst du auch nicht?
1: No.
0: Nein.
1: Okay.
0: Sagt sie gut?
1: She picked up the things.
0: Sie nimmt diese Sachen selbst
1: and started going down the steps.
0: Und geht die Stufen runter. Oh,
1: it was like tearing our hearts out.
0: Es hat unser Herz zerbrochen, zerrissen.
1: We just couldn't stop her.
0: Wir konnten sie nicht aufhalten.
1: And you had to walk down the steps.
0: Man musste diese Stufen runtergehen.
1: Walk several blocks to the train station.
0: Musste mehrere Blocks Straßenzüge durchgehen.
1: Go down the steps and another steps down.
0: In die U-Bahn wieder durch die Stufen.
1: Take the subway.
0: Die U-Bahn nehmen,
1: to another place,
0: zu einem anderen Ort,
1: go up the steps,
0: wieder die Stufen hoch,
1: go down the steps again,
0: wieder runter die Stufen,
1: take another subway,
0: wieder eine andere U-Bahn,
1: and then finally get to a bus,
0: dann zu einem Bus,
1: take the bus to the ferry, the boat,
0: den Bus zu einer Fähre nehmen, nehmen Sie mit dem Schiff, mit
1: and
0: dem
1: then
0: Boot
1: take the boat to the island.
0: Und dann dieses Boot dann nehmen, um mit diesem Schiff um zu dieser Insel
1: it
0: zu kommen.
1: Didn't matter how cold.
0: Es war nicht von Bedeutung, wie kalt es
1: how
0: war.
1: Bad the weather was.
0: Wie schlimm das Wetter auch war.
1: She was driven.
0: Sie wurde getrieben.
1: I must see my boy.
0: Ich muss meinen Jungen sehen.
1: I must see my boy.
0: Ich muss meinen
1: but
0: Jungen
1: mother,
0: sehen.
1: He's killing you.
0: Aber Mutter, er bringt dich um.
1: I know.
0: Ich weiß.
1: But I must see him.
0: Aber ich muss ihn sehen.
1: And mother, it didn't matter what, she had to go.
0: Und für unsere Mutter macht es nicht aus, was auch immer sie tun musste, also sollte.
1: This time he came out.

0: out of the prison.
1: Dann kam er raus aus dem Gefängnis.
0: And he went back again.
1: Und ging wieder zurück.
0: Now he was there for 5 years.
1: Jetzt war er für 5 Jahre dort.
0: And we thought.
1: Und wir dachten.
0: Maybe she'll forget him this time.
1: Vielleicht vergisst sie ihn dieses Mal.
0: No.
1: Nein.
0: Then one night.
1: Dann eines Nachts.
0: It was New Year's Eve.
1: Es war
0: the day before the New Year Day.
1: Also es war Ende des Jahres, letzter Tag.
0: And as a family, we would get together to celebrate the welcome the new year.
1: Also würden wir zusammen mit der Familie kommen, um das neue Jahr willkommen zu heißen.
0: And we were together at the oldest brother's house.
1: Und wir würden uns versammeln bei meinem ältesten Bruder.
0: And my aunt was there, and my cousins were there.
1: Und meine Tante, meine Cousinen waren dort.
0: And the clock began to strike.
1: Und die Uhr beging dann zu schlagen.
0: In New York City, they have a ball.
1: Und in Times Square.
0: In New York City. I don't know how many of you have seen it.
1: Ja, dort gibt es am Times Square gibt es einen großen Ball.
0: But it begins to fall. Begins to drop.
1: Und es fängt an zu
0: fallen. And the people begin to count 10.
1: Und die
0: 9.
1: Und die Menschen zählen 8, dann 10, 9, 7, 8, 7, 6.
0: And then when a zero, everybody begins to jump up and down and embrace and kiss each other and all that.
1: Und wenn dann es bis zu null kommt, bis dann Mitternacht geschlagen ist, das Neujahr angebrochen ist, fangen alle Leute an, fröhlich zu sein, zu feiern.
0: And they begin to make noises, you know.
1: Und sie machen Krach.
0: Noisemakers and all that. So I go looking for my mother.
1: Also gehe ich hin, um nach meiner Mutter zu schauen.
0: And I can't find her.
1: Und ich kann sie nicht finden.
0: We bump into, you know, my auntie's there, and my cousin's there, and everybody's there.
1: Ich sehe meine Tante, meinen Cousin.
0: I can't find her.
1: Ich kann sie aber nicht finden.
0: So I go looking in the bathroom, she's not there.
1: Also toilet, schaue ich im Badezimmer, sie ist nicht da, in der Toilette auch nicht.
0: So then I hear the sound of crying.
1: Dann höre ich ein Weinen.
0: So I find her in the bedroom.
1: Also ich sehe sie, dann finde sie
0: schließlich
1: im Schlafzimmer und sie hat ihre Hände ihr Gesicht in den Händen
0: and she's crying.
1: Und sie weint.
0: So I go to her and I say, Mother.
1: Ich gehe also zu ihr und sage, Mutter.
0: What are you doing here?
1: Was machst du hier?
0: You should be out there with the family.
1: Du solltest da draußen sein mit der Familie.
0: To celebrate, you know.
1: Und mit uns gemeinsam zu feiern.
0: We reached the new year.
1: Wir haben das neue Jahr erreicht.
0: All she could do was cry.
1: Alles was sie tun konnte war weinen.
0: And I said, Mother, what's wrong?
1: Was ist los, Mutter?
0: And she began to say the name of the boy that was missing.
1: Und sie würde den Namen ihres Jungen, der fehlte, aussprechen.
0: And it irritated me.
1: Es hat mich irritiert.
0: And I said to her.
1: Und ich sagte zu ihr.
0: I said, Mother, what's wrong with you?
1: Mutter, was ist los mit dir? Was stimmt nicht?
0: Aren't 5 of us enough for you?
1: Sind nicht 5 von uns Jungs, Brüdern genug für dich?
0: And I'll never forget. Mother picked up her face.
1: Und ich werde es niemals vergessen. Sie
0: I can still see her quivering cheek.
1: Sie würde auf mich schauen.
0: And the tears running down her face.
1: Und
0: and she said,
1: in ihrem Gesicht würde man diese Trauer sehen, die Tränen würden fließen und sie sagt dann,
0: said, my son,
1: mein Sohn,
0: each one of you,
1: jeder von euch,
0: has a special place in my heart.
1: Hat einen ganz besonderen Platz in meinem Herzen.
0: And as I heard that,
1: dass ich das gehört habe,
0: it hit me.
1: Es hat mich getroffen.
0: And I thought,
1: und so dachte ich,
0: if my mother,
1: wenn meine Mutter,
0: with all of her weaknesses and sins, etc.,
1: mit all ihren Problemen, mit ihren Sünden, mit ihren Schwächen,
0: if she could have a special place in her heart for each boy,
1: wenn selbst sie einen ganz besonderen Platz für jeden ihrer Kinder in ihrem Herzen haben konnte,
0: then what about the one that made mother's hearts?
1: Was ist dann mit dem, der das Herz der Mutter geschaffen hat?
0: What about it?
1: Was ist mit ihm?
0: If mothers can have a special place in their hearts for 6, for 10, for 13.
1: Also wenn eine Mutter einen ganz besonderen Platz für jedes ihrer Kinder, für 10, 11 Kinder haben kann.
0: And what about God, who made mothers' hearts?
1: Was ist mit Gott, der das Herz der Mutter geschaffen hat?

0: Does he have a special place in his heart for you?
1: Hat er einen besonderen Platz in seinem Herzen für dich?
0: Yes or no?
1: Ja oder nein?
0: That's the good

0: loved.
1: Denn so sehr hat Gott die Welt geliebt.
0: Me.
1: Mich.
0: That he gave his only begotten son.
1: Dass es seinen eingeborenen Sohn gab.
0: That if I believe in him.
1: Dass wenn ich in ihn glaube.
0: I will not perish.
1: Werde ich nicht verloren gehen.
0: But have everlasting life.
1: Sondern das ewige Leben haben.
0: Ah. Yes, I. When I discovered that.
1: Als ich das herausgefunden habe.
0: It made a change in my thinking.
1: Es hat eine Veränderung in meinem Denken bewirkt.
0: Then I no longer saw the Italian as an enemy.
1: Dann sah ich die Italiener nicht mehr als Feinde.
0: But as a soul that the same price was paid for as was paid for me.
1: Sondern als eine Seele, für die ebenfalls derselbe Preis bezahlt wurde wie für mich.
0: I am not worth any more than you are.
1: Ich bin nicht mehr wert als du.
0: And you're not worth any more than I am.
1: Und du bist nicht mehr wert als ich.
0: The same price was paid for each one of us.
1: Für jeden einzelnen von uns ist derselbe Preis bezahlt worden.
0: Amen. What do you say?
1: Amen.
0: It delivered me from all of the things that I suffered through when I was young.
1: Es befreite mich von all diesen Dingen, an denen ich litt, als ich noch jung war.
0: Yes, there may be people out there who think I'm worthless.
1: Ja, es mag schon sein, dass es Leute da draußen gibt, die denken, dass ich weniger wert bin als sie.
0: But that's because they don't know the price paid for me.
1: Aber das ist, weil sie nicht wissen, welcher Preis für mich bezahlt wurde.
0: Do you understand?
1: Versteht ihr das?
0: My value is not determined by what other people think.
1: Mein Wert misst sich nicht daran, was andere Menschen über mich denken.
0: My value is determined by what God demonstrated.
1: Mein Wert misst sich an dem, was Gott über mich denkt.
0: I've been delivered.
1: Wie Gott mich erlöst hat.
0: I remember when I was in show business.
1: Ich erinnere mich, als ich im Showgeschäft war, obwohl ich mit den Bill Haley und den Comets gespielt habe,
0: I still have this inferiority complex.
1: Hatte ich immer noch diesen Minderwertigkeitskomplex.
0: I didn't want people to know I was Puerto Rican.
1: Ich wollte nicht, dass die Menschen erfahren, dass ich Puerto Ricaner bin.
0: So when people would ask me,
1: also wenn mich die Menschen fragen würden,
0: what are you?
1: Wer bist du?
0: I would say Spanish.
1: Ich bin Spanier, aus Spanien.
0: And they would say, from where?
1: Von wo?
0: I would say, from Spain.
1: Von Spanien.
0: And they would say, what part of Spain?
1: Welchem Teil Spaniens?
0: I didn't know any part in Spain.
1: Ich kannte keinen Teil in Spanien.
0: So I'd have to say, Madrid.
1: Madrid muss ich dann.
0: And then I changed the conversation immediately.
1: Und dann habe ich sofort die Unterhaltung in eine andere Richtung gelenkt.
0: Because I was afraid for the next question.
1: Weil ich Angst hatte auf die nächste Frage.
0: Where in Madrid?
1: Wo in Madrid?
0: Do you understand?
1: Versteht ihr das?
0: So I didn't want people to know I was a PR Puerto Rican.
1: Ich wollte nicht, dass die Menschen wissen, dass ich ein Puerto Ricaner bin.
0: And so it was not until I found the truth of the gospel.
1: Und das war erst dann, als ich die Wahrheit des Evangeliums gefunden hatte,
0: that I understood,
1: dass ich verstanden habe,
0: the value.
1: Den Wert.
0: And I remember, the first time I went to church,
1: und ich erinnere mich, als ich das erste Mal in die Kirche gegangen bin,
0: I was still in show business,
1: ich war immer noch im Showgeschäft,
0: and I went for the first time to an Adventist church.
1: Ich ging zum ersten Mal in eine adventistische Kirche.
0: My brother was going to be baptized.
1: Mein Bruder sollte getauft werden.
0: And so he invited me to go.
1: Also hat er mich auch eingeladen, mitzukommen.
0: He was the older brother.
1: Er war der ältere Bruder.
0: And so in our culture we respect the older brother.
1: Also in unserer Gesellschaft ist es so üblich, dass man den älteren Bruder respektiert.
0: So when I got there,
1: also als ich dort ankam,
0: I had long hair down to my shoulders.
1: Ich hatte lange Haare.
0: I had a ring on every finger.
1: Ich hatte einen Ring an jedem Finger.
0: I had a Tom Jones shirt open up to my belly button to show how macho I was.
1: Ich hatte einen Tom Jones
0: Shirt.
1: Ein T-Shirt, das ziemlich weit ausgeschnitten war, damit um zu sehen, wie viel ich habe.
0: To show how macho I was.
1: Um zu zeigen, wie viel yeah. ich war und then viel von mir zu zeigen.
0: My pants were hip huggers, you know, down here rather than up here.
1: Und meine Hosen waren dann.
0: What the girls wear now?
1: Waren so ähnlich, was die Mädchen heute tragen.
0: The boys wore that before.
1: Die Jungs haben das vorher getragen, früher.
0: So they were hip huggers down to here. And then the pants were rainbow color.
1: Ah, und sie hatten Regenbogenfarben.
0: And they were kind of splayed at the bottom, bell bottoms.
1: Sie gingen dann auseinander.
0: Boots.
1: Am Saum. Und ich hatte Stiefel.
0: So I showed up to church, you know.
1: Und so bin ich dann in die Kirche gekommen.
0: You understand?
1: Versteht ihr das?
0: And when I looked around,
1: Als ich mich dann umgesehen habe,

0: didn't feel like I belonged.
1: Habe ich mich nicht so gefühlt, als ob ich dorthin gehöre.
0: I was the only weird one.
1: Ich war der einzige Seltsame dort.
0: Do you understand?
1: Versteht ihr das?
0: But I thought I needed all those things.
1: Aber ich dachte, ich brauche all diese Dinge.
0: I'm important.
1: Ich bin wichtig.
0: Look at me.
1: Schaut mich an.
0: But when I found Christ,
1: als ich Jesus, als ich Christus gefunden habe,
0: or better, when Jesus reached my heart,
1: oder besser gesagt, als Christus mein Herz bewegt hat, erreicht
0: hat, I looked at those things,
1: habe ich an diese Dinge geschaut,
0: and I said,
1: und ich sagte mir,
0: what am I doing with this?
1: Was tue ich mit all diesem Zeug?
0: I threw them all in the garbage can.
1: Ich habe sie all diese Ringe in den Mülleimer geworfen.
0: I no longer needed that.
1: Ich brauchte sie nicht mehr.
0: I took my clothing, my showbiz clothing.
1: Ich habe all meine Kleidung aus dem Showgeschäft, das ich üblicherweise tuxedo, getragen habe, einen goldenen Anzug.
0: I had a burgundy tuxedo.
1: Also in verschiedenen Farben.
0: Blue tuxedo.
1: Blau.
0: I put them together in a package.
1: Hab sie schön zusammengepackt.
0: I gave them to my mother.
1: Hab sie zu meiner Mutter gegeben.
0: And I said, give it to the poor.
1: Gib's den Armen.
0: I got rid of everything.
1: Alles habe ich rausgeschmissen.
0: Why?
1: Warum?
0: I didn't need it anymore to make me feel like I was worth something.
1: Ich brauchte es nicht mehr, um mich so zu fühlen, als sei ich etwas wert mit diesen Dingen.
0: I went to the barber shop.
1: Versteht ihr? Ich bin zum Friseur gegangen.
0: And I asked him to cut my hair.
1: Und ich bat ihn, mein Haar zu schneiden.
0: Happy man.
1: And he was what?
0: He was very happy.
1: Er war sehr glücklich darüber.
0: Because he happened to be a man that didn't think men should wear long hair.
1: Denn er war einer von denen, der sagte, der davon überzeugt war, dass Männer keine langen Haare tragen.
0: He started doing his work.
1: Also hat er seine Arbeit erledigt.
0: So in a day's time, in just a short time.
1: Also innerhalb einer kurzen Zeit.
0: I was no longer the way I used to be.
1: Habe ich mich so verändert, dass ich nicht mehr so war wie vorher.
0: I didn't need it anymore.
1: Ich habe es nicht mehr gebraucht.
0: I was free.
1: Ich war frei.
0: Do you understand?
1: Versteht ihr das?
0: And maybe some of you.
1: Vielleicht gibt es hier jemanden.
0: Have been struggling.
1: Der ein Problem hatte, der zu kämpfen hatte damit.
0: Maybe you've gone through some of the challenges that I've gone through.
1: Vielleicht bist du durch gewisse Herausforderungen in deinem Leben gegangen.
0: Because people are not very kind.
1: Weil die Menschen sind nicht sehr freundlich.
0: People pick faults.
1: Pick faults.
0: They pick faults at you. In other words, they say, "Oh, look, you got a big nose."
1: Das heißt, sie schauen nach den.
0: They find fault.
1: They find fault. Sie suchen nach Macken und in uns.
0: They'll say, "Look, you got big ears."
1: Du hast zu große Ohren.
0: Or then you got short ears.
1: Oder zu klein.
0: You're too fat.
1: Du bist zu dick.
0: You're too skinny.
1: Du bist zu dünn.
0: Look at those big eyes that you have.
1: Schau auf die großen Augen, die du hast.
0: You got big lips.
1: Du hast so große Lippen.
0: You know what I'm saying?
1: Versteht ihr, was ich sage?
0: And if they can't find something wrong with you,
1: sie können nichts, wenn sie nichts Falsches finden können,
0: then they try to find something wrong with your name.
1: Dann versuchen sie etwas Falsches mit deinem Namen zu finden.
0: And make fun of your name.
1: Und machen Witze über deinen Namen.
0: How many of you have had that problem? Any of you?
1: Wie viele von euch hatten dieses Problem?
0: Somebody made fun of you for one reason or another.
1: Der über euch sich lustig gemacht hat aus irgendeinem Grund.
0: You know what I'm saying?
1: Wisst ihr, was ich meine?
0: Yes.
1: Könnt ihr das nachvollziehen?
0: But listen. In Christ.
1: In Jesus, in Christus.
0: You're free.
1: Seid ihr frei.
0: How much has been paid for you?
1: Wie viel ist für dich bezahlt worden?
0: How much are you worth?
1: Wie viel bist du wert?
0: More than you think.
1: Mehr als du denkst.
0: Much more than you.
1: Viel mehr.
0: So this afternoon, in closing.
1: So am Abschluss dieses Nachmittags.
0: For those of you.
1: Für all diejenigen hier.
0: Maybe have been having some struggle.
1: Vielleicht habt ihr irgendwelche Kämpfe gehabt, irgendwelche Probleme.
0: And you realize now.
1: Und ihr merkt jetzt.
0: That you do have a special place in the heart of God.
1: Dass ihr einen ganz besonderen Platz im Herzen Gottes habt.
0: That your value is far above what you thought before.
1: Dass euer Wert weit das übersteigt, was ihr vorher von euch angenommen habt.
0: And this understanding today,
1: und dieses Verständnis heute
0: gives you a sense of freedom,
1: euch einen Sinn von ein Gefühl von Freiheit gibt
0: and a deeper appreciation,
1: und eine tiefe

0: für Anerkennung und Wertschätzung, für die Liebe Gottes.
1: Perhaps you may say, I never knew that God loved me that much.
0: Vielleicht sagst du, ich wusste nie, dass Gott mich so sehr liebt.
1: I was preaching this sermon in New York City.
0: Ich habe diese Predigt in New York City gehalten.
1: And I made an appeal.
0: Und ich habe einen Aufruf gemacht.
1: And I said, those of you who've never felt like you were worth much, but today you see how much you're worth, would you stand?
0: Ich habe gesagt, diejenigen, die nie angenommen haben, dass sie nie viel von sich gehalten haben, aber jetzt verstanden haben, wie viel sie wert sind, würdet ihr aufstehen. Und ich habe ganz hinten einen Mann gesehen,
1: leaning against the wall,
0: der gegen die Wand gelehnt war.
1: He was sitting first.
0: Er saß zuerst.
1: And I noticed that when I made the appeal,
0: und dann habe ich festgestellt, als ich diesen Aufruf gemacht habe, fing er aufzustehen und schaukelte so leicht hin und her.
1: He stood.
0: Und am Ende richtete er sich ganz auf.
1: But he was still leaning back and forth.
0: Aber er war dennoch, ist immer wieder hin und her geschaukelt. Him. Und ich habe ihn beobachtet.
1: And then other people stood up.
0: Und dann sind andere Menschen aufgestanden.
1: We had prayer.
0: Wir haben gebetet.
1: And at the door,
0: und am Ausgang an der Tür
1: a Cole Porter, literature evangelist,
0: also ein Buchevangelist,
1: brought the man to me.
0: Hat diesen Mann zu mir gebracht.
1: And when the man came to me,
0: und als dieser Mann zu mir kam,
1: he stunk.
0: Hatte sehr gestunken.
1: His clothing was full of urine.
0: Seine Kleidung war voller Urin.
1: His nose was running.
0: Seine Nase lief.
1: His mouth stunk of alcohol.
0: Aus seinem Mund roch es nach Alkohol.
1: His hair was all messed up and dirty.
0: Seine Haare waren durcheinander und schmutzig.
1: His eyes were bloodshot.
0: Das heißt, seine Augen waren ganz rot.
1: And he stood there.
0: Und er stand da. Und,
1: and the co-porter said to me,
0: und dieser Buchevangelist sagte zu mir,
1: he responded.
0: Sagte er, er hat reagiert.
1: He stood up.
0: Er ist aufgestanden.
1: And I thought to myself, the man is so drunk he doesn't know what he's doing.
0: Ich dachte mir, dieser Mann ist so betrunken, er weiß nicht, was er tut.
1: You understand what
0: Versteht ihr das?
1: Well, I was wrong.
0: Aber ich war im Unrecht.
1: That was the first time in his life,
0: das war das erste Mal in seinem Leben,
1: that he heard,
0: dass er gehört hat,
1: how much God had paid for him.
0: Wie viel Gott für ihn bezahlt hat.
1: And even though he was drunk,
0: und obwohl er betrunken war,
1: he made a determination to stand up.
0: Hat er diese Entscheidung getroffen, aufzustehen.
1: And a couple of months later,
0: und einige Monate später habe ich diesen Buchevangelisten getroffen
1: and he told me what happened.
0: Und sie erzählt mir, was passiert war.
1: The literature evangelist was sitting in his car,
0: dieser Buchevangelist saß in seinem Auto,
1: reading his Bible,
0: hat seine Bibel gelesen,
1: waiting for a prayer meeting Wednesday night.
0: Hat auf eine Gebetsversammlung gewartet.
1: So we're waiting for the church doors to open.
0: Also warten Sie, bis die Türen der Kirche aufgehen.
1: And as he was reading his Bible,
0: und so wie er da saß und seine Bibel gelesen hat,
1: his car moved,
0: fing an, sein Auto
1: so
0: sich
1: he looked
0: zu bewegen.
1: Up,
0: er hat rausgeschaut
1: and he saw a body of a person falling off the car and falling into the ground.
0: Und er sah, wie ein Körper über das Auto gerollt ist und auf den Boden
1: so he quickly got out.
0: Er ist schnell rausgesprungen.
1: And he was just drunk.
0: Und er sah diesen betrunkenen Mann.
1: He had been walking and stumbled into the car and fell.
0: Er ist gelaufen und ist gegen das Auto gestoßen und dann ist umgefallen.
1: So the church doors open.
0: Die Türen der Kirche waren offen.
1: So he didn't know what to do. He wanted to go to prayer meeting, but then this poor man.
0: Also er wusste nicht, was zu tun. Er wollte zu dieser Gebetsversammlung gehen, aber er war dieser arme Mann.
1: So he decided.
0: Also hat er sich entschlossen.
1: I know what I'll do.
0: Ich weiß, was ich mache.
1: I'll take him with me into the church.
0: Ich nehme ihn mit in die Kirche hinein.
1: So he took him into the church.
0: Also hat er ihn mit in die Kirche genommen.
1: But because the man was so drunk,
0: aber weil er so betrunken war,
1: and smelled horrible,
0: und er hat so gerochen,
1: he sat in the back row, the against the wall.
0: Hat er ganz hinten in der gegen die Wand gelehnt gesessen.
1: As far away from the people as he could.
0: So weit wie möglich weg von den Leuten.
1: And then he said, "When you made the call,"
0: er sagt, als du diesen Aufruf gemacht hast,
1: "and I saw him stand up,"
0: und ich gesehen habe, dass er aufgestanden ist.
1: I couldn't believe it.
0: Ich konnte es nicht glauben.
1: So, when we got outside the church,
0: als wir aus der Kirche rausgegangen sind,
1: he said,
0: hat er zu mir gesagt,
1: "Can you take me home?
0: Kannst
1: to
0: du,
1: your home, to kann, your house.
0: Kannst du mich bitte mitnehmen zu deinem Haus?
1: I want to follow God."
0: Ich möchte Gott nachfolgen.
1: And he said, "Are you sure?"
0: Und er sagte, "Bist du sicher?"
1: Yes.
0: Er sagte, "Ja." So he took him home. Also

0: Karte mitgenommen.
1: Gave him a shower.
0: Hab mir eine Dusche genommen, gegeben.
1: Changed his clothing.
0: Seine Kleidung gewechselt.
1: Fed the man.
0: Hab ihm etwas zu essen gegeben.
1: And the man stayed with him for a while.
0: Und dieser Mann blieb dann mit ihm.
1: From that day on.
0: Von diesem Tag an.
1: The man did not drink.
0: Hat er nie wieder getrunken.
1: He became so cleaned. Combed. He became so cleaned up.
0: Das ist er wurde so verändert äußerlich, hat sich dass er zu diesem Bruder gesagt hat,
1: I want to go and visit my family.
0: Ich möchte hingehen und meine Familie besuchen.
1: So the co-porter took him to the house.
0: Also dieser Buchevangelist hat ihn zu diesem Haus gefahren.
1: So they went up the steps.
0: Sie sind diese Stufen hochgegangen.
1: Got to the door.
0: Sind bis zur Tür gekommen.
1: He knocked on the door.
0: Angeklopft.
1: But he had a suit on.
0: Aber er hatte jetzt einen Anzug an.
1: You understand?
0: Versteht ihr das?
1: The sister opened up the door.
0: Die Schwester dieses Mannes öffnete die Tür.
1: And said, "Yes, can I help you?"
0: Er sagte, ja, kann ich dir helfen?
1: Didn't recognize him.
0: Hatte nicht erkannt.
1: And he said, "It's me, Jaime."
0: Es bin ich. Ich bin's.
1: And she said.
0: Und sie sagte.
1: She couldn't believe it.
0: Sie konnte es nicht glauben.
1: That man.
0: Dieser Mann.
1: Heard for the first time.
0: Hat zum allerersten Mal gehört.
1: How much he was worth.
0: Wie viel er wert war.
1: And he decided.
0: Und er entschloss sich.
1: That if God loved him that much.
0: Dass wenn Gott ihn so sehr liebt.
1: He wanted to live for God.
0: Möchte er für Gott leben.
1: What do you say?
0: Was sagt ihr dazu?
1: So I don't know what challenges you have.
0: Also ich weiß nicht, vor welchen Problemen, Schwierigkeiten du stehst.
1: But it doesn't matter.
0: Aber darauf kommt es nicht an.
1: You know what you are worth now.
0: Du weißt jetzt, was du wert bist.
1: And I wonder how many of you would stand today.
0: Und ich frage mich, wie viele von euch würden heute aufstehen.
1: And say, now that I know that God loves me that much.
0: Jetzt, nachdem ich weiß, wie sehr mich Gott liebt.
1: I want God to help me to love him more.
0: Ich möchte, dass Gott mir hilft, ihn mehr zu lieben.
1: Many of you would like to stand to that.
0: Möchte jemand von euch aufstehen heute?
1: If God loves me that much.
0: Wenn Gott mich so sehr liebt.
1: Then oh God help me to love you in return.
0: Dass Gott mir hilft, ihn zu lieben.
1: Help me to serve you.
0: Dass Gott mir hilft, ihn zu lieben und auch ihm zu dienen.
1: Me to love others.
0: Auch mir zu helfen, andere zu lieben.
1: As you love them.
0: So wie Gott sie auch liebt.
1: Let us pray.
0: Lass uns beten.
1: Our Father.
0: Unser himmlischer Vater.
1: We marvel at how great your love is for us.
0: Wir sind erstaunt, wie groß deine Liebe für uns ist.
1: And we don't understand it.
0: Und wir verstehen es nicht.
1: But we believe it.
0: Aber wir glauben es.
1: We thank you, Father.
0: Wir danken dir, Vater.
1: For what you've done on the cross.
0: Für das, was du am Kreuz getan hast.
1: The infinite price paid for each one of us.
0: Für diesen unglaublich großen, unermesslichen Preis, den du für uns gezahlt hast.
1: You love me.
0: Du liebst mich.
1: Thank you for loving me.
0: Danke, dass du mich liebst.
1: And thank you for loving each one of us.
0: Danke, dass du jeden einzelnen von uns liebst.
1: Accept our commitment to you.
0: Nimm unsere Entscheidung für dich an.
1: In Jesus' name.
0: In Jesu Namen.
1: Amen.
0: Amen.

Das Bild des Tieres wird aufgerichtet. Es verführt die auf Erden wohnen, durch die Zeichen, die zu tun vor den Augen des Tieres ihm Macht gegeben ist. Und sagt denen, die auf Erden wohnen, dass sie ein Bild machen sollen dem Tier. Das Bild des Tieres wird vor Abschluss der Gnadenzeit gemacht werden, denn es soll der große Prüfstein für das Volk Gottes sein, an der sich sein ewiges Geschick entscheidet. In Offenbarung 13 wird dieses Thema ganz offen dargelegt. Und ich sah ein zweites Tier aufsteigen aus der Erde. Das hatte zwei Hörner wie ein Lamm und redete wie ein Drache. Und es übt alle Macht des ersten Tieres aus vor seinen Augen. Und es macht, dass die Erde und die darauf wohnen, das erste Tier anbeten, dessen tödliche Wunde heil geworden war. Dann wird seine wunderwirkende Macht offenbart. Und es verführt, die auf Erden wohnen, durch die Zeichen, die zu tun vor den Augen des Tieres ihm Macht gegeben ist. Und sagt denen, die auf Erden wohnen, dass sie ein Bild machen sollen dem Tier, das die Wunde vom Schwert hatte und lebendig geworden war. Und es wurde ihm Macht gegeben, Geist zu verleihen dem Bild des Tieres, damit das Bild des Tieres reden und machen könne, dass alle, die das Bild nicht anbeteten, getötet würden. Und es macht, dass sie allesamt, die Kleinen und Großen, die Reichen und Armen, die Freien und Sklaven, sich ein Zeichen machen, an die rechte Hand oder an ihre Stirn, und dass niemand kaufen oder verkaufen kann, wenn er nicht das Zeichen hat, nämlich den Namen des Tieres oder die Zahl seines Namens. Das ist die Prüfung, die Gottes Kinder bestehen müssen, bevor sie alle versiegelt werden. Wer immer seine Treue zu Gott beweist, indem er sein Gesetz hält und sich weigert, einen falschen Sabbat anzunehmen, wird sich unter dem Banner des Herrn Yahweh einreihen und das Siegel des lebendigen Gottes erhalten. Wer aber die Wahrheit himmlischen Ursprungs aufgibt und den Sonntag als Sabbat annimmt, wird das Mahlzeichen des Tieres empfangen. Als Johannes die letzten großen Kämpfe der Gemeinde gegen irdische Gewalten gezeigt wurden, wurde ihm erlaubt, auch den Endsieg und die Befreiung der Treugebliebenen anzusehen. Über all dem Rauch und Kampfgetöse sah er auf

dem Berg Zion beim Lamm eine Gruppe von Menschen, die nicht das Mahlzeichen des Tieres trugen, sondern den Namen seines Vaters geschrieben auf ihre Stirn.

Es freut mich, dass wir unser Bibelstudium über Wachsen in der Beziehung mit Gott fortsetzen können. Und wir haben heute den Untertitel Reue und Vergebung. Wir haben gesehen, dass das Leben des Menschen bedingt ist durch seinen Treibstoff, welcher die Liebe ist. Und diese kann man nur in Gott finden. Sie ist nirgendwo anders vorhanden. Und wir haben im letzten Vortrag gesehen, dass die Sünde nichts anderes ist als die Trennung von Gott. Wie entsteht die Trennung von Gott? Sie ist die Übertretung des Gesetzes, weil das Gesetz steuert und bestimmt die Abhängigkeit eines jeden geschaffenen Elementes. Und so ist auch der Geist des Menschen abhängig. Und Gott hat ihn abhängig gemacht von diesem Treibstoff, den er nur von ihm holen kann. Und das tut der Mensch durch Vertrauen und Glauben. Und durch die Übertretung des Gesetzes ist letztendlich die Sünde, dass der Mensch nicht mehr Gott vertraut und seinem Wort glaubt, sondern den Menschen und dem Bösen und sogar sein Vertrauen setzt auf Tiere. Das ist die Sünde. Dieses geschieht unbewusst und unwillkürlich im Herzen. Es ist auch ganz wichtig zu verstehen, dass der Mensch nicht sündigt, weil er will, sondern weil er mit einer Identität geboren ist, einem Selbstbetrug, der ihm keine Wahl lässt, sich an Gott zu binden, sondern er muss sich an Menschen im Vertrauen und Glauben binden. Deshalb entsteht dann auch die bewusste Sünde, wenn man so will, das bewusste Vertrauen auf Menschen und das Glauben an sie, weil im Unterbewusstsein, im Herzen, dieser Automatismus existiert. Und das alles ist die Wirkung des Betrugs des Herzens. So, die Sünde ist ein Akt des Vertrauens und des Glaubens an Menschen und Tiere, welches ist aber die Folge eines angeborenen Selbstbetrugs, einer falschen Identität, wie wir das gesehen haben. Wir wiederholen es noch einmal. Der Geist des Menschen wurde geschaffen, dass er zwei Beziehungen hat, mindestens. Das heißt, er braucht Gott am Eingang und den Menschen am Ausgang seines Geistes. Gott hat ihm am Eingang eine Tür gegeben, die Identität, wodurch sich der Mensch durch Vertrauen an Gott bindet. Gott gibt ihm sein Wort und der Mensch nimmt dieses Wort durch den Glauben auf. Damit übernimmt er diese Information durch die Motivation der Liebe, handelt sein Wille immer frei und gut. Er kann somit nichts Falsches tun. Und alle diese Denkprozesse sind eine Kombination von unbewussten und bewussten Handlungen. Wir schauen uns jetzt auch das Bewusstsein an, weil davor haben wir gesehen, wie das Unterbewusstsein oder das Herz funktioniert. Im Bewusstsein haben wir unser Gewissen und den Verstand und manche Information, die unbewusst abläuft, kommt auch ins Bewusstsein. Das ist nicht viel, das ist ein Bruchteil davon. Und dort im Bewusstsein können wir dann dieses bewusst wahrnehmen und bewusst bearbeiten. Aber letztendlich wird es auch im Unterbewusstsein dann ausgeführt. Jetzt sind wir alle geboren mit der falschen Tür. Diese falsche Tür trennt uns von Gott, weil es ist ein Kampf.

aber das sich an Gott nicht binden kann. Es passt nicht zu Gott, wenn du ein Gott bist. Aber wir sind ja kein Gott, das ist ein Betrug. Sie müssen also vertrauen und glauben, und somit vertrauen wir den Menschen und dem Bösen und glauben deren Worte und Informationen. Aus diesem falschen Identität entsteht der Egoismus, und so handelt der Mensch nicht mehr frei. Er lebt in der falschen Abhängigkeit und alles, was er tut, ist letztendlich Sünde. Es ist egal, wie Gutes er macht, weil es geht nicht, dass aus einem Irrtum, aus dem Vertrauen zu Menschen und dem Glauben an ihre Worte etwas Gutes hervorkommt. So ist der Mensch geboren in einem Zustand, in dem er nicht anders handeln kann, außer zu sündigen. Das ist das Problem des Menschen. Und jetzt, wie ist jetzt Bekehrung? Wie muss die Bekehrung stattfinden? Und die Bekehrung ist nur möglich, wenn der Irrtum erkannt wird und bewusst aufgegeben. Wir haben gesehen in der letzten Betrachtung, dass das die größte Schwierigkeit ist für den Menschen, da ja seine Gefangenschaft unbewusst ist, dass er erkennt, dass er im Bewusstsein, dass er ein Sklave ist. Und jetzt muss er das erkennen. Und woran kann er das erkennen? Er sieht es an den Konsequenzen seines Handelns. Und handelt er gut, weiß er es nicht. Und dann kommt er eines Tages, wie in Matthäus 7, vor Jesus und beschwert sich, dass Jesus sie nicht annimmt. Und Jesus sagt, tut mir leid, all deine guten Sachen, die du getan hast, in meinem Namen angeblich, du hast Kranke geheilt, Dämonen ausgetrieben, Wunder bewirkt, kann ich nicht annehmen. Ich kenne euch nicht, weil ihr seid im Herzen mit der falschen Identität. Ihr seid nicht mein. Ihr habt das alles getan. Das sind gute Dinge. Aber ihr habt es getan für euch selbst, aus dem Irrtum heraus. So, nach den guten Werken können wir uns nie orientieren. Die guten Werke können aus der falschen Identität genauso kommen wie aus der guten Identität, aus der wahren Identität. Wir können uns nur daran orientieren, wo wir den Fehler machen. Und da das uns ja quält, kommen wir ja ständig an die Fehler, und die Fehler helfen uns zu erkennen, dass wir verkehrt sind. Wir haben gesehen, es gibt drei Dinge, die Gott benutzt, um uns zu helfen, unser verkehrtes Herz zu sehen. Es ist das Gesetz, es ist die bewusste Sünde und es ist die Krankheit und die Abhängigkeit und die Konsequenzen dieses Irrtums. Und wenn diese Konsequenzen und diese offensichtlichen Dinge uns nicht überzeugen können, dass wir verkehrt sind, dann kann uns niemand erretten. Weil wir müssen den verkehrten Zustand unseres Herzens erkennen, damit wir ihn dann bewusst aufgeben. So, wir vertrauen und glauben Menschen, das kommt auch ins Bewusstsein, und jetzt haben wir die Möglichkeit, hier im Bewusstsein, in unserem Gewissen, einen unveränderlichen Maßstab zu speichern. Das heißt, ich kann Klarheit haben. Es geht nicht im Gesetz, dass jemand etwas an meiner Stelle tun kann, nämlich die Befriedigung meiner Bedürfnisse. Niemand kann für mich atmen, trinken, essen und schlafen und auch denken. Das ist nicht möglich. So, ich brauche einen unveränderlichen Maßstab, der mir klar macht, dass für das, was meine Bedürfnisbefriedigung ist, nur ich alleine zuständig sein kann durch mein eigenes Handeln. So, ich muss also einen klaren Maßstab in meinem Gewissen haben, damit ich die Information, die jetzt aus dem Herzen verkehrt in mein Bewusstsein kommt, dass ich das korrigieren kann. Ja? Bekehrung ist Korrektur des Denkens.
Ja, ich muss also erkennen,

erkennen, mein Geist suggeriert mir etwas, was nicht stimmt. Deshalb habe ich den unveränderlichen Maßstab, dem vertraue ich, damit ich dann durch den Glauben das Wort Gottes aufnehme, das mein Herz verändert. Das heißt, wo ich aufgebe den Betrug meines Herzens. So, wenn ich das nicht realisiere durch den Maßstab und durch das Wort Gottes, dass ich bewusst aufgebe den Irrtum, dann kann nicht ein Loch entstehen sozusagen in der Tür, wo der Heilige Geist die Stelle einnimmt und mir eine neue Identität gibt. Und aus dieser neuen Identität binde ich mich an Gott und bin zwar dann noch an Menschen und an Gott gebunden, aber ich bin nicht mehr von Gott getrennt. Das ist die Bekehrung, das ist die Notwendigkeit, die wir brauchen, was passieren muss in unserem Innersten des Herzens durch ein bewusstes Handeln, durch ein bewusstes Vertrauen dem Maßstab, bewusstes Vertrauen auf Gott und einen bewussten Glauben an sein Wort, das das Herz verändert und mich auch im Handeln frei macht zu tun. Das ist der Beginn eines neuen Lebens, weil jetzt bin ich an Gott gebunden, jetzt bin ich sein Kind. Wir haben in der Heiligen Schrift von Beginn des Sündenfalls bis hin zur Wiederkunft Jesu ein einziges Thema, ob es jetzt das Opfer des Abel ist, ob es das Opfer im Tempel ist, ob es die Taufe ist oder das Abendmahl. Alles wirkt auf ein Thema hin und das ist: am Kreuz muss der Irrtum und der alte Mensch sterben. Er kann nicht existieren, weil er ja getrennt ist von Gott. Deshalb kommt der Zorn Gottes und hat ein Ziel am Kreuz. Die Lüge, die uns betrügt von Zeugung an, muss abgelehnt werden und alle ihre Folgen müssen entfernt werden. So, das hat der Zorn Gottes als Ziel. Die Ursache der Sünde und ihre Wirkungen müssen aufgehoben werden. Und wenn die Ursache aufgehoben wird, wird auch die Sünde aufgehoben und damit werden auch die Folgen entfernt. Aber da sie ja schon im Menschen drin sind, ist der Mensch, der den Gott geschaffen hat, der Adam, ist er nicht mehr lebensfähig und es muss ein neuer Mensch geschaffen werden. Und das tut Gott in Christus. Als dieser aufersteht, hat er ein neues Leben geschaffen mit einer neuen Identität, welches er uns allen zum Austausch anbietet. Wir haben keine Wahl, dass wir in einem Leben geboren sind, entsprechend dem Erbgesetz, das dem Tode gewidmet ist oder das in der Realität tot ist, weil es ja von der Liebesquelle getrennt ist. Und jetzt haben wir die Wahl, das alte Leben aufzugeben und ein neues hinzunehmen. Und das hat Gott in der Heiligen Schrift sehr deutlich dargestellt. Das tote, alte Leben des Sünders muss ausgetauscht werden mit dem neuen, reinen Leben des Lammes. Und das alles geschieht durch einen Glaubensprozess. Der Austausch des Lebens ist ein Glaubensprozess. Das ist die Beschneidung, dieselbe Sache. Etwas muss weggeschnitten werden und das, was weggeschnitten werden muss, muss natürlich ersetzt werden mit einem neuen Leben. So, das Kreuz ist absolut notwendig, weil das Ding muss entfernt werden. Ohne Kreuz gibt es kein neues Leben. Ohne den Tod des alten Menschen gibt es das nicht. Und jeder kann es nachlesen in Römer Kapitel 6. Das alles können wir jetzt nur durch den Glauben tun und es wird eines Tages geschehen, wenn Jesus kommt in der Realität. Dann gibt es das Hochzeitskleid, das alte Kleid, das beschmutzte Kleid und das neue Kleid der Gerechtigkeit Christi. Das ist wiederum, das alte Leben muss sterben, es muss abgetan werden und ein neues muss angenommen werden. Das ist das, was durch den Glauben geschieht.
Die Taufe ist genau derselbe

Prozess, der zeigt, etwas in mir muss sterben, nämlich das ganze Leben, ja, die sündige Natur, der Irrtum, aber auch das Leben muss weg und es muss ein neues Leben anstelle treten mit einer neuen Identität und die geschieht durch den Glauben. So auch die Fußwaschung, die Jesus vollzogen hat und wir beim Abendmahl machen, ist, das tote Leben muss aufgegeben werden und es muss ein neues Leben hinkommen anstelle. Und das ist das Brot und der Wein, der uns Gott anbietet, dass wir es aufnehmen, dass wir es trinken. Weil Glauben bedeutet auf physischer Ebene essen und trinken. Aufnehmen des neuen Lebens. So, ich hoffe, wir sind klar und deutlich, dass das die Lösung ist für den Menschen. Er kann also nur bekehrt werden, er kann nur dann Reue und Vergebung haben durch den Austausch eines neuen Lebens. Und das geschieht an einem einzigen Punkt, nämlich am Kreuz. Das Kreuz stellt den Brandopferaltar im Vorhof des Tempels dar, weil dort an dieser Stelle wurde das Tier getötet. So, hier haben wir das Leben Jesu. Er wird geboren in einem toten Leben. Er hat eine Erbschaft von seinem Vater, die ihm macht, dass er automatisch sich an Gott bindet. Er hat die richtige Tür vererbt, deshalb musste er von seinem Vater gezeugt werden. Er vererbt auch die falsche Identität, die muss er vererben, weil es ja nicht anders geht. Er kommt in ein altes Leben und er muss dieses alte Leben am Kreuz töten, zusammen mit dieser falschen Natur. Er hat nie gesündigt, deshalb kann er aus den Materialien, die er gereinigt hat, ein neues Leben bei der Auferstehung erschaffen. Er hätte nie ein neues Leben aus dem Leib und Geist seines Geistes schaffen können, hätte er je sich nicht in Vertrauen und Glauben am Vater festgehalten. Weil dann wäre ja sein Leben, wäre es beschmutzt worden und dann hätte er kein Neues daraus schaffen können. Er hat den Irrtum, der ist das, was jeder von uns erbt, den er von seiner Mutter geerbt hat, den musste er kreuzigen und das ganze Leben, aber es war ja jetzt sein heiliges Leben, sein Körper wurde nie durch ein Fehlgedanke geschädigt, also konnte er den Leib, mit dem er geboren wurde, und der Geist durch Erneuerung ein neues Leben schaffen und er kommt aus dem Grab mit einem ewigen Leben. Und dieses bietet er uns an zum Austausch am Kreuz. Ich und du, wir sind geboren mit einer falschen Identität. Wir können im Leben nichts Gutes tun. Die Linie unseres Lebens ist schwarz. Die Linie Jesu ist rot, das heißt sündlos. Und schwarz heißt sündig. Wir können nichts anderes tun, außer sündigen. So, was ist jetzt Reue oder Buße? Wie wir sie finden in der Heiligen Schrift, Jesus begann sein Werk, indem er sagte, das Himmelreich ist nahe herbeigekommen, tut Buße und bekehret euch. Das war der Aufruf. Was bedeutet das? Was bedeutet Buße tun oder Reue? Es ist zunächst die Erkenntnis, dass ich etwas in mir habe, das mich gefangen hält. Und solange ich nicht weiß, dass ich gefangen bin, werde ich mich auch nicht nach einem Erlöser sehnen. Jeder, der bewusst ist seiner Not, und die kann uns nur der Heilige Geist wirklich bewusst machen, wird gerne aufgeben sein altes Leben. So, mein Leben kam ans Kreuz am 7. Juni 2003 und an dem Tag bekam ich das neue Leben, ein Teil meines Irrtums wurde kaputt gemacht, weil ich es aufgab und der Heilige Geist konnte die Stelle einnehmen und mir das neue Leben Jesu geben, wodurch ich durch den Glauben und Vertrauen automatisch mich an Gott gebunden habe. Das im Herzen, völlig unbewusst. Aber ich habe es dann bewusst erfahren.

jetzt an Gott gebunden bin. Das war meine Bekehrung. Sie war durch das Aufgeben der Idee, dass ein Mensch mich glücklich machen muss, und war mir nicht bewusst, dass ich getäuscht war. Was geschieht mit meinem alten Leben? Was geschieht mit 39 Jahren Süchten? Ja, all der Dinge, die ich getan habe, die verkehrt waren, aber auch die auch gut waren, weil sie kamen alle aus dem alten Leben. Ich bekomme dafür die Vergebung. Und die Vergebung Gottes ist die, dass im alten Leben kann er mir keine Sünde vergeben, weil es wäre ja ungerecht, Sünde zu vergeben. Deshalb kann Gott nur durch einen Austausch die Gerechtigkeit schaffen, die vor dem Gesetz gilt, nämlich durch ein neues Leben. Weil ich kann nichts dafür, dass ich in diesem alten Leben geboren bin. Und es ist gerecht, dass Gott ein neues Leben schafft und mir das zum Austausch anbietet. Das ist gerecht. Und die Vergebung bedeutet, dass ich ein neues Leben bekomme anstelle des alten. Weil die Taten aus dem alten Leben sind nicht vergebbar an sich. Stellt euch vor, denn wir vergeben einem Pädophilen oder einem, der ständig Böses tut, und wir vergeben ihm, und er darf dann die Vergebung erfahren und er darf weitermachen, weil sein altes Leben ist nicht getötet. Das wäre eine Katastrophe. Deshalb müssen wir klar sein, das alte Leben ist nicht veränderbar. Wir können es äußerlich, wer weiß was tun, aber wir bleiben innerlich immer im Verkehrten. Deshalb werden gute Menschen in der Heiligen Schrift nicht erlöst, weil sie aus der alten Natur ihre Leistung erbracht haben vor Gott. Das kann er nicht annehmen. Die Gerechtigkeit Gottes fordert ein gerechtes Leben. Und das hat Christus geschaffen bei seiner Auferstehung. Und dieses gerechte Leben kann ich durch den Glauben aufnehmen, und damit bin ich gerecht. Nicht, weil ich gerechte Taten getan habe, sondern weil ich ein Leben habe, in welchem Unrecht nicht existieren kann. Das neue Leben ist nicht fähig, dass man einen Fehler macht. Deshalb haben wir dieses Leben für die Vergangenheit bekommen. Habe keine Sünde in der Vergangenheit, weil ich ja das alte Leben am Kreuz habe. Ich habe es bereut, nicht nur, dass ich Dinge getan habe, sondern ich tue Reue von dem Irrtum, den ich aufgebe. Und dann habe ich automatisch auch die Vergebung gegenüber meinem Nächsten. Das heißt, in 39 Jahren haben viele Menschen Fehler gegenüber mir getan, aber jetzt ist dieses alte Leben am Kreuz. Alle Fehler, die sie mir getan haben, sind mit in dem alten Leben von Christus übernommen worden, und damit habe ich im neuen Leben von niemandem einen Schaden erfahren. Niemand hat mir je geschadet, weil ich habe ja jetzt eine neue Identität, in der ich weiß, ich bin ein Kind Gottes, nicht mehr ein Gott. So die Vergebung Gottes ist nur durch einen Austausch des Lebens möglich. Deshalb, wenn wir Reue haben, dann haben wir Reue aufgrund der falschen Tat, weil die wird uns ja bewusst, dass sie falsch ist. Aber wir bereuen nicht das Tun allein, sondern wir bereuen, dass wir nichts anders konnten. Wir sehen unsere Hilflosigkeit und wir schreien zu Gott, wie Paulus es tut in Römer 7. Ich elender Mensch, wer wird mich erlösen von dem Leibe dieses Todes? Was ist ja dieses schlimme Irrtum in uns? Und durch den Glauben lassen wir das gehen und werden mit einem neuen Leben ausgestattet, welches gerecht ist und welches nie einen Fehler machen kann. Aber es geht weiter, auch nach der Bekehrung. Wir müssen diesen Prozess der Reue und Buße immer wieder wiederholen, weil das Ding stirbt nicht sofort. Ja, der alte Mensch kommt wieder hoch. Wie Luther sagte, er kann schwimmen. Ja, das heißt, er

ist schwer abtötbar und er kann nur durch einen bewussten, ständigen Prozess in Zusammenarbeit mit Gott behoben werden. Das ist dann der Weg der Befreiung, der immer mehr wird, bis alles, was mich im Leben betrügt, ich nicht mehr habe. Es ist komplett ersetzt worden durch das neue Leben Jesu. Dann bin ich frei, ich kann alle Menschen lieben, nur dann erfülle ich das Gesetz, wenn in meinem Herzen kein Vertrauen und Glauben mehr auf Menschen existiert. In diesem Prozess des Glaubens steht mir mein Heiland zur Verfügung als Hohepriester. Er begleitet mich, bis jeder Irrtum aus meinem Herzen entfernt ist und ersetzt worden ist mit der Wahrheit. Und dann habe ich ein gerechtes Leben durch den Glauben, nicht aus der alten Natur, sondern weil ich die immer wieder gekreuzigt habe und sie ersetzt habe mit der neuen. Weil vor Gott kann nur ein Leben bestehen, das nie gesündigt hat. Deshalb brauche ich dieses Leben und muss es einbauen durch einen bewussten Prozess. Und wenn er kommt als König, und er wird bald kommen, dann werde ich und jeder, der des Glaubens war, umgewandelt in die neue Kreatur, die verstorben sind, werden auferweckt, sodass wir alle zur selben Zeit zu der Erlösung, der Realität der Erlösung kommen. So, jetzt schauen wir uns noch einmal das Mustergebet unseres Heilandes an. Wir haben gesehen in der Lektion Nummer 7, dass wir beten und vergib uns unsere Sünden, denn auch wir vergeben allen, die uns schuldig sind. So, Gott gibt uns also den Hinweis, wir gehen vor ihm und sagen, okay, vergib uns, weil wir haben ja auch keinen, der uns etwas schuldet. Das heißt, die Vergebung ist an eine Bedingung geknüpft. Und Jesus erklärt uns auch diese Bedingung in Matthäus 28. Ich möchte, dass ihr das lest, wo der Petrus kommt zu Jesus und sagt, wie häufig muss ich meinem Bruder, der an mir sündigt, vergeben? Ist's 7-mal genug? Jesus sprach zu ihm, ich sage dir, nicht 7-mal, sondern 7-mal 70-mal. Und dann erklärt er dieses Gleichnis von diesem Schalksknecht. Und dieser Knecht hat eine große Schuld bei seinem Herrn und der Herr bittet ihn, es zu bezahlen. Und dann sagt er, da fiel der Knecht nieder und betete ihn an und sprach, Herr, habe Geduld mit mir, ich will dir alles bezahlen. Da jammerte des Herrn desselbigen Knechts und ließ ihn los und die Schuld erließ er ihm auch. So, er bittet, er bereut, wenn man so will, und er wird vergeben. Aber was kommt jetzt? Da ging derselbe Knecht hinaus und fand einen seiner Mitknechte, der war ihm 100 Groschen schuldig. Und er griff ihn und würgte ihn und sprach, bezahle mir, was du mir schuldig bist. Da fiel sein Mitknecht nieder und bat ihn und sprach, habe Geduld mit mir, ich will dir's alles bezahlen. Er wollte aber nicht, sondern ging hin und warf ihn ins Gefängnis, bis dass er bezahlte, was er schuldig war. Da aber sein Mitknecht solches sahen, wurden sie sehr betrübt und kamen und brachten vor ihren Herrn alles, das sich begeben hatte. Da forderte der Herr vor sich und sprach zu ihm, du Schalksknecht, alle diese Schuld habe ich dir erlassen, dieweil du mich batest. Solltest du denn nicht auch erbarmen über deinen Mitknecht, wie ich mich über dich erbarmt habe? Und sein Herr war zornig und überantwortete ihn, den Peinigen, bis dass er bezahlte alles, was er ihm schuldig war. Also wird auch mein himmlischer Vater auch tun, so er nicht vergebet, von ganzem Herzen einem jeglichen seinen Bruder. Eindeutig, Vergebung ist bedingt. Wie beginnt sie? Sie beginnt dadurch, dass ich Vergebung bekomme. Das heißt, ich bekomme ein neues Leben in Christus und damit bin ich ein neuer Mensch. Die Frage ist, in diesem Gleichnis, woher hatte der Schalksknecht Geld zum Verleihen seinem Mitknechten? War das sein Geld? Oder hat es ja auch von seinem Herrn geborgt? So, jetzt vergibt ihm sein Herr alles, was er von ihm genommen hat. Das hat er natürlich auch weiterverliehen. Ist denn jetzt nicht die Vergebung schon eingeschlossen darin? Sicherlich. So, deshalb ist das mit der Vergebung,
Wenn ich einmal verstehe,

verstanden habe, ein Automatismus, was mir vergeben wurde, wurde automatisch auch denen vergeben, die mir was Falsches getan haben, weil das ja eingeschlossen ist in diesem Irrtum, mit dem wir alle geboren sind. So, das heißt, das Geld, das dieser Mann verliehen hatte, kam vom Herrn. Also, wie viel hat er denn seinem Nächsten von sich aus geliehen? Nichts. Wie viel kann also sein Nächster ihm also schuldig sein? Auch nichts. Deshalb sagt Jesus auch dem Petrus 70 Mal. Weil es zählt ja nicht. Er hat ja dir sowieso nicht geschadet. So, fassen wir zusammen. Biblische Vergebung ist somit die Erkenntnis. Ich habe nichts von mir gegeben. Das heißt, die biblische Vergebung, die ich zu vollziehen habe gegenüber meinem Nächsten. Ja, was immer ich gegeben habe, kam von Gott. Ich habe weder mein eigenes Leben noch meinen Leib, noch ich kann nichts von mir je etwas geben. Also, wie viel kann jemand mir schuldig sein von dem, was ich ihm gegeben habe? Gar nichts, weil ich ja nichts von mir zu keinem Zeitpunkt geben kann. Das ist das Erste, dass ich weiß, dass wenn ich jemandem was leihe oder wenn ich etwas tue, wenn ich jemandem diene, ich brauche nichts zurück, weil ich ja nichts von mir gegeben habe. Und das Zweite ist, und niemand kann mir persönlich Schaden zufügen, weil ich mir ja gar nicht gehöre. Jeder, der Schaden an mir zufügt, fügt ihn Gott zu. So, deshalb auch im Gleichnis, warum hat Gott ihm nicht die Schuld für immer erlassen? Weil das Erlassen ist bedingt. Dass ich, wenn Gott Erbarmen hat mit mir und mir ein neues Leben schenkt, dass ich Erbarmen habe mit meinem Nächsten, dass er auch ein neues Leben bekommt. So, Vergebung bedeutet nicht, du hast mir geschadet und ich vergebe dir gnädiglich. Vergebung bei Gott ist auch nicht so, du hast mir geschadet und ich vergebe dir. Nein, die Vergebung Gottes ist ein Austausch des Lebens. Nur so ist die Gerechtigkeit erfüllt. Nur so kann ein Mensch vor Gott treten, wenn er nie gesündigt hat. Und das ist das neue Leben Jesu. So, die Vergebung Gottes muss genauso sein, also unsere Vergebung muss genauso sein wie die Vergebung Gottes. Wenn Gott mir vergibt, indem er mir ein neues Leben schenkt, mit einer neuen Identität, in dem ich nie was Falsches getan habe, dann gebe ich das ja weiter an meinen Mitmenschen mit derselben Erbarmen und sage, okay, ich habe dir nichts von mir gegeben und du konntest mir auch nie Schaden zufügen. Wenn wir das begriffen haben, dann funktioniert Vergebung auch körperlich mit der körperlichen Heilung. Aber solange ich glaube, dass man mir wehgetan hat und der andere muss es mir bezahlen, er kann es mir nicht bezahlen, auch wenn ich ins Gefängnis werfe, ich bleibe ein Sklave und mein Irrtum wird mich zerstören und sterbe an einem Herzeleid, weil ich glaube, andere haben mir geschadet. So, das muss sitzen in unserem Verstand mit völliger Klarheit. Buße ist ein Austausch des Lebens. Und in diesem Austausch des Lebens habe ich das Erbarmen Gottes und dieses Erbarmen gebe ich weiter an alle meine Mitschuldner. Das heißt, dass ich glaube, dass sie mir geschuldet haben, muss verschwinden. Dann bin ich frei und habe kein Gewissen mehr über das. Das heißt, ich muss nichts berücksichtigen mehr für die Vergangenheit, weil niemand mir schaden konnte und ich habe nie etwas von mir jemandem gegeben, also bin ich ein freier Mensch. Gott möge uns helfen, dass wir das verstehen, weil wenn die Definition der Vergebung verkehrt wahrgenommen wird, dann ist es offensichtlich, dass sie nie funktioniert. So, möge uns Gott helfen, Klarheit darin zu haben. Amen.

0: Und ich sah einen neuen Himmel und eine neue Erde, denn der erste Himmel und die erste Erde waren vergangen und das Meer gibt es nicht mehr. Und ich, Johannes, sah die heilige Stadt, das neue Jerusalem, von Gott aus dem Himmel herabsteigen, zubereitet wie eine für ihren Mann geschmückte Braut. Und ich hörte eine laute Stimme aus dem Himmel sagen: Siehe, das Zelt Gottes bei den Menschen, und er wird bei ihnen wohnen, und sie werden seine Völker sein, und Gott selbst wird bei ihnen sein, ihr Gott. Und Gott wird abwischen alle Tränen von ihren Augen, und der Tod wird nicht mehr sein, weder Leid noch Geschrei noch Schmerz wird mehr sein, denn das Erste ist vergangen. Und der auf dem Thron saß, sprach: Siehe, ich mache alles neu. Und er sprach zu mir: Schreibe, denn diese Worte sind wahrhaftig und gewiss.
1: Guten Abend, wir machen weiter. Es wäre ja traurig, wenn alles nur da enden würde und es nicht eine Hoffnung gäbe. Aber die Bibel hat viel Hoffnung für uns. Das Millennium und die neue Heimat. Aber da muss noch vieles geschehen bis dann. Und noch eine kurze Weile, plus 1000 Jahre, wird es wohl noch dauern. In der Welt gibt es viele Lehren über Millennium. Zum Beispiel die eine Lehre, die recht groß ist in der Welt, ist Amillennialismus. Das heißt, es gibt kein Millennium. Da ist keine tausendjährige Zeit, wo Christus herrscht auf Erden. Und diese Sicht ist eigentlich eine Idee, dass das Reich Christus jetzt schon hier ist und Christus regiert durch die Kirche. Ein Millennium kommt also nicht. Und das ist die offizielle Lehre der römisch-katholischen Kirche und einigen ganz konservativen protestantischen Gruppen, die auch zu dieser Lehre halten. Es kommt kein Millennium. Aber die Bibel ist ganz eindeutig über das Millennium. Also das ist schon problematisch. Dann gibt es die Sicht des Postmillennialismus. Und hier wird auch gelehrt, dass das Königreich eine jetzige Realität ist auf Erden, denn Christus regiert in der Kirche. Alle Nationen werden sich zu Christus bekehren, vor dem er wiederkommt. Und die Periode kurz vor seinem Kommen wird ganz friedlich sein. Frieden, Frieden, Frieden werden sie sagen. Und das Evangelium wird über alle Nationen verbreitet werden. Also diese Lehre gehört zu der lutheranischen Augsburg-Konfession. Die Lutheraner glauben das. Und auch die Westminster-Confession von den Puritanern, die wird auch

Postmillennialismus gelehrt. Und wir werden sehen, dass das auch nicht die biblische Lehre ist und dass das Millennium eigentlich ganz anders aussieht. Und dann gibt es die Dispensationslehre vom Prämillennialismus. Da gibt es eine geheime Entrückung, die haben wir ja schon besprochen, ob es eine geheime Entrückung gibt oder nicht. Und wir haben gesehen, das Unkraut und der Weizen wachsen zusammen bis zur Ernte. Es gibt nicht erst eine geheime Entrückung. Also dieses millennische Königreich findet seine Erfüllung in der jüdischen Nation und hat nichts mit uns zu tun. Sie gehen sogar so weit, um zu sagen, wir brauchen nicht das Vaterunser beten, dein Reich komme, denn das geht uns nichts an, das hat mit den Juden was zu tun. Also das wird auch, wird man sehen, ist nicht eine biblische Lehre. Alle Warnungen über ein Zeit der Trübsal und so weiter hat nichts mit den Christen zu tun, sondern mit der Zukunft irgendwann den Juden, und dann werden sich alle bekehren und die Nationen und alle wie ein Märchen werden immer glücklich weiterleben. Dann gibt es einen historischen Prämillennialismus. Da sind die Erlösten aller Zeitalter auf Erden während des Millenniums. Und die Kirche ist das Israel von Gott und besteht aus dem Volk Gottes. Und diese millennische Zeit, die da genannt wird, sind die ersten 1000 Jahre dieses Königreichs. Und wir werden sehen, dass das auch nicht eine biblische Lehre ist. Also es scheint, als ob die großen Konfessionen der Welt nicht eine die biblische Lehre haben. Denn die biblische Lehre ist nicht kompliziert. Man kann sie sehr einfach herauslesen. Und das wollen wir versuchen zu machen heute. Das Ende der Welt. Die Welt ist ja Ende der Welt verrückt. Jedes Mal, wenn ein Millennium vorbeigeht, dann erwarten sie das Ende, predigen das Ende und erwarten das Königreich hier auf Erden. Aber wir haben eben gesehen in dem Vortrag, dass wenn Christus wiederkommt, werden die Seinen weggenommen, sie gehen ihm entgegen in der Luft, und die gegen Christus, die werden schlafen gelegt. Ja, gerade vor dem Millennium gab es viele Prediger, große Prediger in den Vereinigten Staaten, die alle warnten, dass es jetzt die Zeit ist und wir müssen uns fertig machen für dieses große Ereignis, das Königreich Christi auf Erden. Jesaja 14, 13 und 14, und doch hattest du dir in deinem Herzen vorgenommen, ich will zum Himmel emporsteigen und meinen Thron über die Sterne Gottes erhöhen und mich niederlassen auf dem Götterberg im äußersten Norden. Ich will über die in Wolken gehüllten Höhen emporsteigen, dem Allerhöchsten gleich sein. Satan wollte schon immer regieren als Gott. Er will ein Königreich, und Gott wird eine kurze Zeit ihm erlauben, dass die babylonischen Mächte ihre Mächte den Königreichen zu Füge stellen und dass sie gegen Gottes Volk auftreten werden. Aber dann kommt die Wiederkunft. In Jesaja 14, Vers 12 bis 14 steht geschrieben, wie bist du vom Himmel herabgefallen, du Morgenstern? Wie bist du zu Boden geschmettert, der du die Völker niederstrecktest? Und doch hattest du dir in deinem Herzen vorgenommen, ich will zum Himmel emporsteigen, meinen Thron über die Sterne Gottes erhöhen, mich niederlassen auf dem Götterberg im äußersten Norden. Ich will über die wolkengehüllten Höhen emporsteigen, dem Allerhöchsten gleich sein. Jetzt eigentlich ist das eine Zusammenfassung und nicht genau, wie es im Ursprünglichen steht. Es ist eine gute Übersetzung, aber nicht Wort für Wort genau. Die King James hat immer Wort für Wort übersetzt und ich werde gleich zeigen, wie es da steht. Im 2. Korinther 11, 14, und das ist kein Wunder, denn der Satan selbst verkleidet sich als ein Engel des Lichts. Satan will also diese Welt regieren und er verstellt sich. Jetzt im Englischen, wo es eine Wort-für-Wort-Übersetzung gibt, das ist genau wie der vorige, aber wir werden sehen, dass 6-mal das Ich genannt will. Ich will, ich will, ich will, ich will, ich will mich selbst

Sechsmal, die Zahl 6. Er will gleich sein des Allerhöchsten, aber er kriegt nur eine 6, er kriegt keine 7. Er ist nicht Gott. Ja, das war der englische Text. Seid nüchtern und wartet euer Widersacher, der Teufel geht umher wie ein brüllender Löwe und sucht, wen er verschlingen könne. 1. Petrus, darum seid fröhlich, ihr im Himmel und die darin wohnet, wehe der Erde und dem Meere, denn der Teufel ist zu euch hinabgestiegen und hat einen großen Zorn, da er weiß, dass er nur wenig Zeit hat. Im Rahmen der Ewigkeit sind diese paar tausend Jahre hier unten auf Erden eine sehr geringe Zeit. Und er möchte nicht, dass nicht einer gerettet wird. Er möchte, dass nicht einer gerettet wird. Offenbarung 13,2. Und der Drache gab ihm seine Kraft und seinen Thron und große Macht. Wir haben gesehen in den Vorträgen, wie das päpstliche Tier diese Macht hat, die ganze Menschheit in die Irre zu führen. Der Papst hat Macht, um Zeiten zu verändern, um Gesetze abzuschaffen, um alle Dinge, sogar die Lehren Christi, zu beseitigen. Decretal de Translat Episcop. Das ist eine Frechheit. Und nur der hohe Priester Horus mit diesem Zeichen da könnte sowas sich erlauben. Sonntag ist das Mahlzeichen unserer Autorität. Die Kirche steht über die Bibel und die Verlegung des Sabbats ist der Beweis hiervon. Catholic Record, September 1, 1923. Diese Macht wird durch dieses Tier, durch diese politisch angeblich religiöse Macht verbreitet. Und die ganze Welt geht verwundert diesem System nach. Und dann sagt die Bibel, am Ende der Zeit werden die Protestanten ihm ein Bild machen. Sie werden ihm gleich werden. Sie werden Kirche und Staat vereinigen und sie werden Gottes Volk verfolgen, so wie das erste Tier es getan hat. Und sie werden Ehre dem ersten Tier geben. Und dadurch, weil das erste Tier, Katholizismus, dann gehorcht wird, quasi wird es auch angebetet. Und wir haben gesehen, wie die beiden Systeme sich ähneln, wie sie ein Bild des anderen sind. Kommt eine heilige Allianz und es bewirkt, dass allen, den Kleinen und den Großen, den Reichen und den Armen, den Freien und den Knechten, ein Mahlzeichen gegeben wird, auf ihre rechte Hand oder auf ihre Stirn, und dass niemand kaufen oder verkaufen kann, als nur der, welcher das Mahlzeichen hat, den Namen des Tieres oder die Zahl seines Namens. Das haben wir auch durchstudiert und wir haben gesehen, dass dieses Zeichen, Katholizismus sagt, der Sonntag ist unser Mahlzeichen. Gott sagt, seine Gebote sind sein Mahlzeichen. Jesaja 20. Ich gab ihnen aber meine Sabbate, welche ein Zeichen sein sollen zwischen mir und ihnen, damit man erkenne, dass ich der Herr bin, der euch heiligt. Höret mir zu, ihr, die ihr die Gerechtigkeit kennt, das Volk, das mein Gesetz im Herzen trägt. Erschrecket nicht vor den Schmähen der Menschen und entsetzt euch nicht vor ihrem Lästern. Es ist ein Kampf zwischen Wahrheit und Lüge. Jakobus sagt, denn wer das ganze Gesetz hält, aber an einem Gebote fehlt, der ist am allen schuldig geworden. Und dann zählt er die Gebote auf und der Katholizismus hat die Gebote geändert. Prediger sagt, lasst uns nur die Summe aller Lehren hören, fürchte Gott, haltet seine Gebote, denn das soll jeder Mensch. Es hat sich nichts geändert, nur das System lehnt sich gegen Gott auf. Denn Gott wird jedes Werk ins Gericht bringen, samt allen Verborgenen, es sei gut oder böse. Apostelgeschichte, weil er einen Tag festgesetzt hat, an welchen er den Erdkreis mit Gerechtigkeit richten wird, durch einen Mann, das ist Jesus Christus, den er dazu bestimmt hat und den er für jedermann dadurch beglaubigte, dass er ihn von den Toten auferweckt hat. Also ein Gericht kommt über diese Angelegenheit, diesen Kampf zwischen Gott und Satan. Da sprach ich in meinem Herzen, Gott wird den Gerechten wie den Gottlosen richten, denn er hat für jegliches Vorhaben und für jegliches Werk eine Zeit festgesetzt.

ein Gericht. Das muss jeder verstehen. Und das Gericht fängt bei Gottes Volk an. Das ist auch eine wichtige Sache für uns. Wir können nicht sagen, wir springen frei. Wir haben gut zu achten. 1. Petrus 4,17. Denn es ist Zeit, dass das Gericht anfange am Hause Gottes. Wenn aber zuerst bei uns, wie wird das Ende derer sein, die sich von dem Evangelium Gottes nicht überzeugen lassen? Also wir werden auch gerichtet. Und wie ist dieses Gericht? Wenn wir gerichtet werden, dann zeigt Gott uns in unserem Charakter, zeigt er uns unseren Charakter und läutert uns, damit wir verfeinert werden. Und Gott erlaubt, dass wir in Umstände hineingeraten, wo wir uns sehen, wie wir wirklich sind, damit wir nicht stolz werden, damit unsere Herrlichkeit in den Staub hineingelegt wird. Und dazu gibt er diejenigen, die wir lieb haben, zum Beispiel als Männer unsere Frauen. Ja, wir sehen uns oft in ihrem Gesicht und dann staunen wir, wie schlecht wir sind. Werden wir aber vom Herrn gerichtet, so geschieht es zu unserer Züchtigung, damit wir nicht samt der Welt verdammt werden. Wir können uns dagegen auflehnen oder wir können sagen, Herr, ändere mich, ich will nicht sein, wie ich bin. Mach mich ein bisschen angenehmer. 1. Korinther. Und dann kam die letzte Botschaft an eine Welt, die von einem Gericht nichts wissen will. Die dreifache Engelsbotschaft. Und die haben wir ja besprochen. Ihr könnt euch entsinnen, der erste Engel hat gewarnt, das ewige Evangelium, Gehorsam und Christus als einzigsten Erlöser, Stunde des Gerichts, bete Gott an. Der zweite Engel, Babylon ist gefallen, sie akzeptieren es nicht. Mahlzeichen des Tieres, letzte Warnung, ein Haus der Dämonen geworden, kommt aus ihr raus, mein Volk. Offenbarung 18, Vers 1 bis 4. Und dann soll das Ende kommen. Und ich sah aus dem Maul des Drachen und aus dem Maul des Tieres und aus dem Maul des falschen Propheten diese drei unreinen Geister, diese Dämonen, die die ganze Welt verführen und in die Irre bringen, damit sie sich auflehnen gegen Gott und gegen Gottes Volk. Sie nennen ja jetzt schon diejenigen, die die Bibel glauben, Christofaschisten. Hier ist die Standhaftigkeit der Heiligen, welche die Gebote Gottes und den Glauben an Jesus bewahren. Offenbarung 14, Vers 12. Und dann kommt das Dekret, wer unrecht ist, der bleibe unrecht, wer gerecht ist, der bleibt gerecht. Und dann kommt das letzte Geschehen, wie wir in dem vorigen Vortrag gesehen haben. Daniel 12, es kommt eine Zeit der Trübsal, wie es noch nie gegeben hat. Und dann kommen Gottes Plagen, nachdem sie Gesetze gemacht haben, dass Gottes Volk nicht seine Gebote halten darf, dann kommt Gottes Gericht. Als Pharao gesagt hat, ihr dürftet nicht Schabbat, kamen die Plagen. Wenn Babylon Endzeit sagt, ihr dürft nicht Schabbat, ihr dürft nicht Gottes Gebot halten, dann kommen die Plagen. Offenbarung 15, 1. Und ich sah ein anderes Zeichen im Himmel, groß und wunderbar, 7 Engel, welche die 7 letzten Plagen hatten, denn mit ihnen ist der Zorn Gottes vollendet. Die erste Schale auf die Erde und die Erde wird zerstört. Meer, es wird zu Blut. Wasserquellen, Flüsse werden zu Blut. Wie genau das passiert, das weiß ich nicht. Das ist Gottes Sache, es ist eine Plage. Wir haben vor wen? Es gibt heute Mikroben in unseren Wassern, die das Wasser rot wie Blut macht. Sogar bei uns in unserem Land, wo wir noch das sauberste Wasser in der Welt manchmal haben, gibt es diese Mikroben. Es gibt auch Cyanobacter-Bakterien, dass wenn das Vieh nur das Wasser trinkt, dann binnen 10 Minuten ist es tot. Die Nase wird blutrot und alle Blutgefäße im Leib platzen und das Tier ist tot. Es muss alles gefiltert werden. Und das Wasser wird von einer Alge blutrot. Ob es natürlich ist oder ob

Gott das extra macht. Hier ist eine Tat Gottes und das wird eine Qual sein, so wie in Ägypten. Die Sonne wird dann getroffen und die Menschen werden brennen von dieser Sonne, ob da Strahlen

umschauen. Der Euphrat, das Volk, das ihn unterstützte, trocknet auf. Und dann die Luft, dann kommt das Erdbeben und der Hagel. Und somit ist es vorbei. Vor der siebten Plage, wenn die siebte Plage fällt, wird Gottes Volk entrückt. Und der siebente goss eine Schale aus in die Luft. Da kam eine laute Stimme aus dem Tempel des Himmels vom Throne her, die sprach, es ist geschehen. Offenbarung 16, Vers 17. Im vorigen Vortrag haben wir gesehen, dass die Welt vernichtet wird, die Städte fallen und sie liegen und sie werden nicht begraben. Es wird dir kein Unglück zustößen und keine Plage zu deinem Zelt in sich nahen. Psalm 91, 10, wir müssen das nicht vergessen. Gott wird einen Unterschied machen. Und geh in mein Volk in deine Kammern und schließe die Tür hinter dir zu, verbirg dich einen kleinen Augenblick, bis der Zorn vorübergegangen ist. Gottes Volk ist also noch hier und nicht weg. Denn siehe, der Herr wird von seinem Orte ausgehen, die Bosheit der Erdbewohner an ihrem Heim zu suchen. Und die Erde wird das auf ihr vergossene Blut offenbaren und die auf ihr Erschlagenen nicht länger verbergen. Was passiert mit den Toten, die in Christus waren? Sie erleben eine Auferstehung. Das Neue und das Alte Testament, so schön zusammen. Wir haben auch in dem vorigen Vortrag studiert, genau wann der Antichrist kommen sollte, wie er kommen wird. Paulus hat ja gesagt, zuerst der Abfall kommt, dann wird der Mensch der Sünde offenbart werden, der Sohn des Verderbens, und endgültig wird dieser vernichtet durch die Wiederkunft Christi. Jesaja 35, 4, sage zu dem verzagten Herzen, seid tapfer und fürchtet euch nicht, sehe, da ist euer Gott, die Rache kommt, die Vergeltung Gottes, er selbst kommt und wird euch retten. Das sind Texte, schreib sie in das Gehirn hinein. Jesaja 35, Vers 4. Denn ich, der Herr, dein Gott, ergreife deine rechte Hand und sage dir, fürchte dich nicht, ich helfe dir. Jesaja 41, 13. Alle diese Texte sind da für die Endzeit. Christus kommt also wieder und diese Erde wird vernichtet. Offenbarung 1, 7, siehe, er kommt mit den Wolken. Und wir haben ja den hebräischen Parallelismus gesehen da. Er kommt mit den Engeln und jedes Auge wird sehen, auch die, welche ihn durchstochen haben. Interessant, da ist also eine Sonderauferstehung für diejenigen, die Jesus Christus gekreuzigt haben. Die sterben also nochmal. Eine Auferstehung und sie werden vernichtet. Und es werden sich seinetwegen an die Brust schlagen alle Geschlechter der Erde. Ja, Amen. Offenbarung 1, Vers 7. Jesus Christus kommt und jedes Auge wird ihn sehen. Wir haben gesehen im vorigen Vortrag, wie der Blitz vom Osten bis zum Westen sichtbar ist. Matthäus 24, 27 kommt er. Und er kommt in seiner Herrlichkeit, des Vaters Herrlichkeit und aller Engeln, die mit ihm kommen. Johannes 5, Vers 28. Verwundert euch nicht darüber, denn es kommt die Stunde, in welche alle, die in den Gräbern sind, seine Stimme hören werden. Und es werden hervorgehen, die das Gute getan haben zur Auferstehung des Lebens und die das Böse getan haben zur Auferstehung des Gerichts. Und diese beiden sind 1000 Jahre auseinander. Also es gibt eine Auferstehung des Lebens und es gibt eine Auferstehung der Verdammnis. Denn er selbst, der Herr, wird, wenn der Befehl ergeht und die Stimme des Erzengels und die Posaune Gottes erschallt, vom Himmel herniederfahren und die Toten in Christus werden auferstehen zuerst. Das haben wir eben gesehen. Und sie in Erwartung der seligen Hoffnung und Erscheinung des Herrlichen, des großen Gottes und unseres Retters, Jesus Christus. Also diese erste Auferstehung. Und die Augen der Blinden werden aufgetan. Wenn man blind war, sieht man, Tauben werden hören, Lahme hüpfen wie ein Hirsch. Wenn man nicht singen konnte, kann man singen. Wenn man stumm war, kann man reden. Denn es werden Wasser in der Wüste entspringen und Ströme in der Einöde. Jesaja 35, 5 und 6.
Thessalonica

erzählt uns, dass der Herr selber herabkommt. Denn er selbst, der Herr, wird, wenn der Befehl ergeht, herabkommen vom Himmel. Die Toten in Christus werden auferstehen zuerst. Dann dieser Posaunenerschall und der Sterbliche muss anziehen, die Unsterblichkeit. Im Korintherbrief steht das geschrieben. So, das haben wir in dem vorigen Vortrag studiert, genau wie die Wiederkunft da aussieht. Danach, die leben, die übrig bleiben, die werden verwandelt, werden in den Wolken begegnen mit dem Herrn in der Luft und werden wir beim Herrn sein alle Zeit. So, die Gerechten gehen zum Himmel. Und die Ungerechten haben wir gesehen, was passiert mit denen? Die verbergen sich in den Felsen, in den Klüften und sie verbergen sich vom Zorn des Lammes und sie schreien, wer kann bestehen? Und offensichtlich können sie nicht stehen, denn der Herr zerschmettert die Könige und er verschmettert das Haupt über ein großes Land. Und Jesus kommt mit einer Antwort, die auch im Deutsch nicht direkt übersetzt ist, aber im Sinne richtig übersetzt ist. Mika, Jesus antwortet mit, ich will die Städte deines Landes ausrotten und alle deine Festungen schleifen. Ich will auch die Zauberdinge aus deiner Hand ausrotten und du sollst keine Wolkendeuter mehr haben. Auch deine Bilder und deine geschnitzten Bildsäulen will ich aus deiner Mitte vertilgen, dass du das Werk deiner Hände nicht mehr anbeten sollst. Dazu will ich die Ascheren in deiner Mitte ausreißen und deine Götzen vernichten. Also will ich mit Zorn und Grimm Rache üben an die Nationen, die nicht hören wollten. Mika 5, Vers 1 bis 10. Wenn wir das Ursprüngliche betrachten, wo es Wort für Wort übersetzt ist, dann sehen wir 1, 2, 3, 4, 5, 6, 7, 8 X. Sieh, 8 ist die Zahl Christus. In der Bibel, die Zahl 8 ist ein Symbol Jesu. Er ist die 8, die 7 und die 8, die Auferstehung. Und Satan hatte die 6. Also die Ungerechten sterben. So sagt die Bibel. Und Satan, er stirbt nicht. Es wird der falsche Prophet ins Feuer geschmissen und es wird das Tier ins Feuer geschmissen. Und ich sah einen anderen Engel vom Himmel herabfahren, der hatte den Schlüssel zum Abyssos, zu diesem Abgrund und eine große Kette in der Hand. Und Satan wird in Ketten der Umstände gebunden für 1000 Jahre. Jetzt hat er keinen mehr zu verführen. Sie liegen alle tot und die Gerechten sind nicht da. God setteth the solitary in families and bringeth out those which are bound with chains, but the rebellious dwell in a dry land. In Deutsch ist der nicht so übersetzt, also habe ich ihn in Englisch so gelassen. Im Psalm 68, Vers 6 steht geschrieben, dass die, die in Ketten gefesselt werden, sollen freigemacht werden. Das sind also Ketten der Umstände. Satan sitzt hier auf Erden, dass diejenigen, die er verführen will, die sind nicht mehr da. Und jetzt kommt ein Millianus, 1000 Jahre. Ich schaute und siehe, das Fruchtgefilde war zur Wüste geworden und alle seine Städte zerstört vor dem Herrn, vor der Glut seines Zorns. Jeremia 4, 26. Die Städte auf Erden sind vernichtet und es werden an jenen Tage die Erschlagenen des Herrn da liegen, vom einem Ende bis zum anderen. Sie werden nicht begraben werden. Sie werden wie Dünger sein auf dem Land. Wir haben also die Geschichte der Wiederkunft. Jesus kommt wieder. Die gerechten Toten, die stehen auf. Der gerechte Lebende werden verwandelt. Und zusammen mit den Auferstandenen gehen sie dem Herrn entgegen in die Luft, haben wir gesehen. Und Ungerechte sterben. Das war die Zusammenfassung der Wiederkunft. Offenbarung 20, Vers 5 sagt, die übrigen der Toten aber lebten nicht, bis die 1000 Jahre vollendet waren. Also was passiert dann? Also die erste Auferstehung, dann zweite
1000, dann 1000 Jahre, dann ein

eine zweite Auferstehung und das nennt die Bibel Millianos 1000 Jahre. Also hier sind wir, bald kommt Jesus, eine erste Auferstehung, die Erde ist wüst und leer, Satan ist gebunden und die Erde war wüst und leer, wie im Urzustand, wie sie damals war, als Gott die Erde schuf. 1. Mose 1 und 2. Sie ist also in einem Urzustand wieder versetzt und sie ist leer, außer für Dämonen. Satan kann sich also sein Werk betrachten. Vielleicht kann er die Leichen anschauen. Es gibt keine Tiere und nichts mehr hier auf Erden. Jetzt, was geschieht mit den Gerechten während des Millenniums? Offenbarung 20, Vers 6. Selig und heilig ist, wer Teil hat an der ersten Auferstehung. Die anderen schlafen ja dann noch. Über diese hat der zweite Tod keine Macht, sondern sie werden Priester Gottes und Christi sein und mit ihm regieren 1000 Jahre. Also ganz eindeutig, die Gerechten sind ja entrückt worden, sind weggenommen worden, nicht geheim, sondern ganz offen. Und sie werden mit Christus regieren 1000 Jahre lang. Jetzt wo und was machen sie? Offenbarung 20, Vers 4. Und ich sah Throne und sie setzten sich darauf und das Gericht wurde ihnen übergeben. Und sie lebten und regierten mit Christus 1000 Jahre. Also in diesem Millennium, die Gerechten sehen das Gericht. Mit anderen Worten, sie dürfen schauen, ob Christus in seinem Urteil gerecht war. Denn wenn er wiederkommt, die Gerechten gehen zum Himmel, die Ungerechten werden vernichtet. Und jetzt bin ich im Himmel und ich sehe, oho, wo ist der oder der, den ich gekannt habe? Der ist ja nicht da. Und meine Güte, was macht denn der hier? Versteht ihr? Jetzt, wie steht das Gericht? Denn wir urteilen wie Menschen, aber Gott richtet wie Gott. Also Gott gibt dieses Gericht seinem Volk und sagt, schaut nach, ob es richtig war oder nicht. Also im Himmel gibt es ein Gericht. Wir können die Bücher, wahrscheinlich Supercomputer, wer weiß, mit allen Dateien, ganze Lebensgeschichte in 3D, alles da, können wir ja sehen, wie es war. Was ist in den geheimen Gremien passiert? Wer hat wo was getan? Kann alles untersucht werden? Wisset ihr nicht, dass die Heiligen die Welt richten werden? Die Bibel sagt aber, alles Gericht ist wem gegeben? Jesus. Also Jesus ist der Richter. Und Jesus fällt das Urteil. Also dieses Gericht ist ein Bestätigungsgericht. Er hat schon gerichtet, aber Gottes Volk darf sehen, warum und wieso er so gerichtet hat und darf sich überzeugen, dass es fair war, so wie er es getan hat. Wisset ihr nicht, dass die Heiligen die Welt richtet werden? Wenn nun durch euch die Welt gerichtet werden soll, seid ihr dann unwürdig, über die allergeringsten Dinge zu entscheiden? Wisset ihr nicht, dass wir Engel richten werden? Welche Engel werden gerichtet werden? Die Dämonen, die bösen Engel, die gefallen sind. Warum denn nicht auch Dinge dieses Lebens? 1. Korinther 6, 2 und 3. Also das Gericht wird Gottes Volk übergeben und Satan wird gerichtet durch Menschen. Das muss ihm arg auf den Wecker gehen. Das muss ihn sehr irritieren. Denn er will wie Gott sein und jetzt wird er gerichtet gerade durch diejenige, die er hier zermalmt, so wie er will. Also dieses Gericht wird zeigen, dass Gott gerecht war und dass er alles Mögliche tat, um die Menschen zu retten. Wenn dieses Gericht 1000 Jahre lang, werden wir alle Einzelheiten der Geschichte von Adam und Eva bis zu den letzten Ereignissen durchstudieren. Offenbarung 16, Vers 7. Und ich hörte vom Altar her sagen, ja Herr, allmächtiger Gott, wahrhaft und gerecht sind deine Gerichte. Es wird bestätigt werden, dass Gott gerecht war

in seiner Aussage und in seinem Gericht. Also während des Millenniums ist hier auf Erden nichts los. Die Gerechten sind im Himmel, die Erde ist wüst und leer, Satan ist gebunden in Ketten, aber nicht wirkliche Ketten der Umstände. Er hat keinen zu verfolgen und zu überlisten. Das Gericht der Bestätigung findet im Himmel statt. Und jedes Ereignis kann geprüft werden. Jetzt was, wenn da einer ist oder einer nicht da ist, wo man wirklich glaubte, der hätte doch da sein sollen. Und du siehst in dem Gericht, das ist fair. Aber du denkst, Herr, was, wenn er die Chance gehabt hätte, um noch einmal zu hören? Er würde sich doch nicht gegen dich auflehnen. Dann werden wir noch eine Chance haben, um zu sehen, wie reagieren sie, wenn sie gegenüber dem lebendigen Gott stehen. Das Gericht der Bestätigung im Himmel. Also wieder die vier kommen, ihr könnt euch entsinnen, als Baby haben wir besprochen, zu den Alten von Tagen, das war das Untersuchungsgericht in Daniel 7,13, in Herrlichkeit, das zweite Kommen, der ganze vorige Vortrag. Und dann kommt er wieder zu dieser Erde, um sie wiederherzustellen und das Königreich aufzurichten. Denn die Bibel sagt, der ganze Himmel verlegt sich zu dieser Erde. Also das muss geschehen nach den 1000 Jahren. Also die übrigen der Toten lebten nicht, bis die 1000 Jahre vollendet waren. Während dieser Zeit ist dieses Gericht im Himmel, wo bestätigt wird, dass Gott gerecht war. Und jetzt kommt der ganze Himmel mit allen Erlösten und allen Engeln wieder zurück zu dieser Erde. Also noch ein größeres Ereignis als das vorige. Denn jetzt sind die Erlösten auch alle dabei. Und sie kommen zurück. Und zwar mit der heiligen Stadt. Das ist ein Raumschiff, so wie keiner es sich vorstellen kann. Und wenn die 1000 Jahre vollendet sind, wird der Satan aus seinem Gefängnis losgelassen werden. Was hat ihn denn im Gefängnis gehalten? Dass da niemand war zu verführen. Also nur eine Auferstehung der Ungerechten kann wieder Personen auf die Erde stellen, mit denen er arbeiten kann. Also er wird aus dem Gefängnis losgelassen werden. Und er wird ausgehen, die Nationen zu verführen. Wo kommen die denn her? Die waren ja alle tot und haben geschlafen. Also, wo kommen diese Nationen her? Sie werden aus dem Grabe geweckt. Christus ruft die Ungerechten hervor, aber anstatt, dass sie ihn akzeptieren, sagt Satan zu ihnen, was sie machen sollen. Und er verführt sie wieder, die an den vier Ecken der Erde sind, den Gog und Magog, sie zum Kampfe zu versammeln. Ihre Zahl ist wie der Sand am Meer. Also, als Christus bei der zweiten Wiederkunft kam, gab es einen Krieg. Gott kämpfte für die Seinen vom Himmel und dieser Krieg hieß wie? Harmageddon. Jetzt, nach den 1000 Jahren, die Ungerechten stehen auf, ihre Zahl ist wie der Sand am Meer. Da ist ein Napoleon mit seinem Heer, vielleicht ein Adolf, was weiß ich, mit seinem Heer. Und, viele großen Armeen. Und sie sehen die Stadt und sie sind zahlreicher als die Menschen, die erlöst worden sind. Denn so ist es nun mal. Und es soll ein Kampf stattfinden und der heißt jetzt Gog und Magog. Es gibt noch einen Krieg. Also Kriege sind noch nicht vorbei. Also das ist die Auferstehung der Verdammnis. Aber der Herr wird ausziehen und streiten wieder jene Nationen, wie der einst am Tage seines Kampfes, am Tage der Schlacht. Und seine Füße werden an jenem Tage auf dem Ölberg stehen, der vor Jerusalem gegen Morgen liegt. Da wird sich der Ölberg in der Mitte spalten, dass es von Sonnenaufgang nach dem Meere hin ein sehr großes Tal geben und die eine Hälfte des Berges nach Norden und die andere nach Süden zurückweichen.

erreichen wird. Zacharia 14, Vers 3 und 4. Frage. Der Herr kommt und seine Füße werden an jenem Tag auf dem Ölberg stehen. Bei der zweiten Wiederkunft, wie war es da? Er berührte nicht die Erde, er blieb in der Luft. Jetzt kommt er. Er kommt herab und er berührt die Erde und pfuff, ein Riesental wird vorbereitet. Und dieses Tal ist die Vorbereitung für die heilige Stadt, die von oben herabkommt. Also nicht ein Jerusalem hier unten, sondern wir werden gleich sehen, es ist ein himmlisches Jerusalem, das wie ein Raumschiff runterkommt. Ein Riesenereignis. Und er berührt die Erde, was er nicht tut, bei seinem zweiten Kommen. Offenbarung 21, 2. Und ich sah die heilige Stadt, das neue Jerusalem, aus dem Himmel herabsteigen von Gott, zubereitet wie eine für ihren Mann geschmückte Braut. Also die Stadt kommt herab. Jetzt diese Offenbarung ist chiastisch geschrieben. Die Ereignisse im zweiten Teil Offenbarung muss man rückwärts lesen, damit man den Sinn versteht. Denn der Mittelpunkt, der Kampf vor dem zweiten Kommen, muss emporgehoben werden. Also die Stadt kommt runter. Eine Riesenstadt. Groß genug, um alle Menschen, die je gelebt haben, in sich zu haben. Ungefähr so groß wie ganz Polen. Darum sagen die Polen auch, dass das ist der Platz für die neue Jerusalem. Ungefähr so groß wie ganz Polen ist diese Stadt, aber auch genauso hoch, wie sie lang und breit ist. Also wenn es da geht um Wolkenkratzer, dann werden wir ja was erleben. Also, nachdem die Erde wüst und leer war, kommt diese heilige Stadt herunter und eine Auferstehung findet statt. Offenbarung 20, Vers 7. Und wenn die 1000 Jahre vollendet sind, wird Satan aus seinem Gefängnis losgelassen werden. Das ist eine Auferstehung. Dann bringt er alle zusammen, die Nationen, er verführt sie. Und Gog und den Magog, sie zum Kampfe zu versammeln. Ihre Zahl ist wie der Sand am Meer. Er sieht die Stadt, er sieht seine Massen, er sagt, wir haben eine Chance. Komm, wir machen ein paar Waffen. Und wir haben ja die Kernphysiker hier und wir haben ja die und das und unsere Generäle. Wir werden das schon zurechtschustern. Und sie zogen heraus auf die Breite der Erde und umringten das Heerlager der Heiligen und die geliebte Stadt. Und dann was passiert? Es fiel Feuer von Gott aus dem Himmel herab und verzehrte sie. Und der Teufel, der sie verführte, wurde in den Feuer- und Schwefelsee geworfen, wo auch das Tier und der falsche Prophet, und sie werden gepeinigt werden, Tag und Nacht, von Ewigkeit zu Ewigkeit. Ah! Es gibt also eine ewig brennende Hölle nach diesem Text, oder nicht? Also es geht um eine Ernte. Offenbarung 20, Vers 11, und ich sah einen großen weißen Thron und der darauf saß. Vor seinem Angesicht flohen die Erde und der Himmel und es wurde keine Stätte für sie gefunden. Jetzt die Ereignisse sind ein bisschen verkehrt rum. Sie sind schon vernichtet nach Offenbarung und jetzt kommt erst ein Gericht. Chiasma nicht vergessen, wir lesen die Ereignisse rückwärts. Es gibt eine Auferstehung, sie umzingeln die Stadt, dann kommt ein Gericht und dann kommt eine Vernichtung. Also nicht durcheinander werden. Vers 12, und ich sah die Toten, die Großen, die Kleine vor dem Thron stehen und Bücher wurden aufgetan. Also wenn wir so lesen, wie ist das möglich? Eben waren sie tot und jetzt sind sie auferstanden. Chiasma. Auferstehung, umzingeln die Stadt, Gericht, Vernichtung. Rückwärts die Ereignisse. Und Bücher wurden aufgetan. Also sie haben auch eine Gelegenheit zu verstehen, warum sie unter den Ungerechten zählen, was sie getan haben. Und sie müssen bekennen, dass sie ungerecht waren den Heiligen gegenüber. Diejenigen, die den Huss verbrannt haben, müssen stehen und sagen, ja, ich habe den Huss verbrannt und ich habe gewusst in meinem Herzen, dass das verkehrt war, aber ich habe ihn gehasst. Die Bücher werden

was da geschrieben war nach ihren Werken. Und das Meer gab die Toten, die daran waren, und der Tod und das Totenreich gab die Toten, die darin waren, und sie wurden gerichtet, ein jeder nach seinen Werken. Und der Tod und das Totenreich wurden in den Feuersee geworfen. Das ist der zweite Tod. Also der Feuersee ist der zweite Tod. Der Feuersee. Und wenn jemand nicht im Buche des Lebens eingeschrieben gefunden war, wurde er in den Feuersee geworfen. Also alle außerhalb der Stadt stehen nicht im Buch. Sie kommen in dieses Feuer und das ist der zweite Tod. Jesaja. Wendet euch zu mir, so werdet ihr gerettet. Aller Welt enden, denn ich bin Gott und keiner sonst. Ich schwöre bei mir selbst, Gerechtigkeit geht aus meinem Munde. Ein Wort, das nicht zurückkommen wird. Mir soll sich beugen jedes Knie und schwören jede Zunge. Sie müssen erkennen, dass Jesus Christus Gott und Herrscher ist und dass sie gegen ihn gekämpft haben und dass sie gegen ihn waren. Römer sagt genau das Gleiche, denn es steht geschrieben, so wahr ich lebe, spricht der Herr, mir soll sich beugen jedes Knie und jede Zunge wird Gott bekennen. Dieses Gericht, sie können noch so hartnäckig sein, sie können noch so sich groß tun, sie werden das Knie beugen. Dass der Böse am Tage des Unglücks verschont bleibe und dem Tage des Zorns entgeht. Hiob 21, 30. Also hier kommt eine Schlacht von Gog und Magog. Was heißt das? Gog und Magog heißt verborgen. Geheimnis. Dieses System, das sich aufgelehnt hatte gegen Gott mit einer verborgenen Lehre. Das soll endgültig vernichtet werden. Offenbarung 20, 9. Und sie zogen herauf auf die Breite der Erde, umringten das Heerlager der Heiligen und die geliebte Stadt und Feuer von Gott aus dem Himmel herab und verzehrte sie. Jetzt müssen wir diese Lehre des ewig brennenden Feuers mal biblisch studieren. Also, wie man sich so das vorstellen kann, hier kommen sie, da ist die heilige Stadt und es fiel Feuer von Gott aus dem Himmel herab und verzehrte sie, Offenbarung 20, 9. Ein Feuer kommt herab, wie lang brennt das Feuer? Wie ist das ein ewiges Feuer, das da draußen brennt? Psalm 37, 20 sagt, aber die Gottlosen werden umkommen und die Feinde des Herrn dahin schwinden, wie die Pracht der Auen, wie Rauch verschwinden sie. Sie verbrennen, sie sind weg. Psalm 21, Vers 9 sagt, du wirst sie machen wie einen feurigen Ofen zur Zeit deines Erscheinens. Der Herr wird sie in seinem Zorn verschlingen. Das Feuer wird sie fressen. Weg. Psalm 21, Vers 9. Und Offenbarung erklärt das. Das ist der zweite Tod. Der Feuersee, Offenbarung 20, Vers 14. Also sie sterben das zweite Mal. Sie sind also vorher gestorben, haben eine Auferstehung, bekommen ein Gericht, müssen zugeben, dass sie gegen Gott und die Seinen gekämpft haben und werden vernichtet. Matthäus 25, 46. Sie werden in die ewige Pein gehen, die Gerechten aber in das ewige Leben. Aha, es gibt doch eine Hölle. Und so geht das Argument hin und her. Entweder sie werden vernichtet und verschwinden wie Rauch, oder sie gehen in ewige Pein. Beide können nicht richtig sein. Wir müssen die Bibel auslegen lassen. Offenbarung 14,11. Und der Rauch ihrer Qual steigt auf von Ewigkeit zu Ewigkeit und keine Ruhe haben Tag und Nacht, die das Tier und sein Bild anbeten, und wer das Mahlzeichen seines Namens annimmt. Aha, sagen sie, es gibt eine ewig brennende Hölle. Diese Texte, die angeblich gegenübereinander stehen, muss man sorgfältig auseinanderziehen. Psalm 92, Vers 7. Wenn die Gottlosen grünen wie das Gras und alle Übeltäter blühen, so ist's nur, damit sie für

immer vertilgt werden. Hier haben wir also eine andere Sicht. Da werden sie für immer vertilgt. Oder hier, Jesaja 34, 8 bis 10. Denn das ist der Tag der Rache des Herrn, das Jahr der Vergeltung zur Rache für Sion. Da sollen ihre Bäche in Pech verwandelt werden und ihr Staub in Schwefel, ja, ihr Land wird zu brennendem Pech. Tag und Nacht wird es brennen, ewig wird sein Rauch aufsteigen. Da haben wir wieder das andere Bild. Es wird Wüste liegen von Geschlecht zu Geschlecht und niemand wird mehr dahin durchwandeln, ewiglich. Judas gibt uns ein bisschen Licht. In Vers 7 sagt er, wie Sodom und Gomorra und die umliegenden Städte, die in gleicher Weise wie diese zur Unzucht bis aufs Äußerste trieben und anderem Fleisch nachgingen, nun als Beispiel vor uns liegen, indem sie die Strafe eines ewigen Feuers erleiden. Frage: Brennt das Feuer in Sodom und Gomorra noch oder nicht mehr? Also, was ist ewiges Feuer? Das ewige Feuer im jüdischen Denken ist ein Feuer, das brennt, bis es vertilgt hat, für ewig, was es vertilgen soll, dass da nichts übrig bleibt. Also Sodom und Gomorra ist Beispiel. Petrus sagt genau das Gleiche, auch die Städte Sodom und Gomorra, ein Eschatte und so zum Untergang verurteilte, womit er sie zukünftigen Gottlosen zum Beispiel setzte. Sie sind ein Beispiel von was passiert. Sie brennen weg und die Konsequenzen sind ewig. Aber ist das Feuer ewig? Das müssen wir jetzt herausfinden. Und da müssen wir Parallelismus studieren. Was ist das jüdische Denken über ewiges Feuer? Jeremia 17, Vers 27. Unlöschbares Feuer. Ein Feuer, das man nicht löschen kann für ewig und ewig. Jeremia sagt, werdet ihr mir aber nicht gehorchen, dass ihr den Sabbattag heiligt. Interessant, dass er dieses Beispiel auch gerade hier mit dem Sabbat gebraucht. Und keine Bürde trägt. Und mit keiner solchen Sabbattage durch die Tore Jerusalems hineingeht, so will ich ein Feuer anzünden in ihren Toren. Das soll die Paläste Jerusalems verzehren und nicht erlöschen. Da haben wir ein ewiges Feuer. Also es wird ein Feuer angezündet in Jerusalem, wenn sie weiter diese verkehrten Dinge tun. Und dieses Feuer wird nicht erlöschen. Jeremia 17, 27. Wenn wir dann Jeremia 52 lesen, Vers 12 bis 13, aber am 10. Tage des 5. Monats im 19. Jahre des babylonischen Königs Nebukadnezar kam Nebusaradan, der Oberste der Leibwache, welche vor dem König von Babel stand, also jetzt kommt die Vergeltung, nach Jerusalem und verbrannte das Haus des Herrn und das Haus des Königs und alle Häuser von Jerusalem. Alle großen Häuser verbrannte er mit Feuer. Frage, brennt dieses Feuer noch oder nicht mehr? Nein, es brennt nicht mehr. Jeremia 52, 12 bis 13. 2. Chroniker 36 macht es ganz sicher, dass seine Prophezeiung sich auf dieses Ereignis bezog. Und sie verbrannten das Haus Gottes und rissen die Mauern von Jerusalem nieder und verbrannten alle Paläste mit Feuer. Also wurde das Wort des Herrn durch den Mund Jeremias erfüllt. Aha, Jeremia hat gesagt, das Feuer ist ein unlöschbares, ewiges Feuer. Und hier sagt es, als Nebukadnezar mit seinen Soldaten kam und es verbrannte, dann wurde diese Prophezeiung erfüllt. Also jetzt, Frage, brennt das Feuer noch oder nicht mehr? Nein, wie lange hat es gebrannt? Bis es das vollbracht hatte, was gesagt wurde. Bis alles verbrannt war, so lange hat es gebrannt. Denn siehe, der Tag kommt, brennend wie ein Ofen, da werden alle Übermütigen und alle, die Gottlosen handeln, wie Stoppeln sein, und der zukünftige Tag wird sie anzünden, spricht der Herr, der Herrscharen, dass ihnen weder Wurzel noch Zweig übrig bleibt.
Malachi.

4, Vers 1. Vers 3 sagt, und ihr werdet die Gottlosen zertreten, denn sie werden wie Asche sein unter euren Fußsohlen am Tage, da ich handle, spricht der Herr, der Herrscher. Also wie lange brennt dieses ewige Feuer? Bis alles verbrannt ist. Die Konsequenzen dieses Feuers sind ewig. Werden sie wieder eine Auferstehung haben? Nein, nie wieder. So weiß der Herr, der Gottseligen, aus der Prüfung zu erretten, die Ungerechten aber für den Tag des Gerichts zur Bestrafung aufzubehalten. Die Gerechten werden gerettet, 2 Petrus 2, Vers 9, die anderen werden vernichtet. Was geschieht mit Satan? Das wollen wir ja auch wissen. Ezekiel sagt, darum habe ich dich vom Berge Gottes verstoßen und dich, du schützender Cherub, aus der Mitte der feurigen Steine vertilgt. Der ist aus dem Himmel rausgeschmissen worden. So habe ich dich auf der Erde geworfen und dich vor den Königen zum Schauspiel gemacht. Hier auf Erden hat er dann sein Spiel weitergeführt. Da ließ ich, am Ende, Feuer von dir ausgehen, welches dich verzehrte, und ich habe dich auf Erden zu Asche gemacht vor den Augen aller, die dich sahen. Gut. Also was passiert mit dem Satan? Er wird auch vernichtet. Und wo kommt das Feuer hervor? Aus ihm heraus. Jetzt, ich weiß nicht genau, wie das funktioniert, aber wenn man mit den Physikern redet, dann wissen wir, dass in jedem Atom unendlich viel Energie ist. Jeder Atom hat enorme Energie. Darum kann man ja auch Atomwaffen machen, durch den Atom zu spalten. Gibt es eine Atombombe? Durch die Atome zusammenzuschmelzen, gibt es eine Wasserstoffbombe, die ist noch stärker. Aber wenn wir die Teilchen der Partikel in dem Atom nehmen, dann sind die Partikel, bestehen auch aus Substanzen, die nennen wir Quarken. Und Quarken, drei Quarken, machen einen Subpartikel und Quarken haben eine unendliche Energie, die sich abstößt. Also die Physiker wissen nicht, wie die Quarken zusammenbleiben, denn eigentlich sollten sie auseinanderschießen. Eigentlich sollte ein Atom auseinanderschießen, denn der besteht aus vielen Protonen, die zusammensitzen, die alle positiv sind und die sich abstoßen, aber er bleibt zusammen und die Quarken noch schlimmer. Und jetzt glaubt man, dass wenn man diese Quarkenenergie gebrauchen könnte, dann könnte man eine Waffe machen, die noch zigtausendmal stärker wäre als eine Wasserstoffbombe. Aber keiner weiß, wie die Quarken zusammenbleiben. Meine Bibel sagt, dass Gott hält alles zusammen. Gott macht das Leben möglich. Gott hält alles zusammen. Wenn Gott diese Macht nicht mehr ausübt, was passiert dann? Dann schießt alles auseinander und wandelt sich um in Energie, eine Hitze und Feuer kommt raus und vertilgt alles in einer Wucht, die man nicht erklären kann. Genug Energie, um vielleicht den ganzen Erdball total sauber zu brennen. Wer weiß? Ich bin nicht Physiker, aber die Physiker sagen das. Da ließ ich Feuer von dir ausgehen. Ich halte dich nicht mehr am Leben. Bumm. Fallen die Atompartikel auseinander. Du vergehst ins Nichts und Riesenenergie wird gezeugt. Und ich habe dich auf Erden zu Asche gemacht vor den Augen aller, die dich sahen. Und ich hörte eine laute Stimme aus dem Himmel sagen, siehe, da die Hütte Gottes bei den Menschen. Der Himmel hat sich verlegt zu dieser Erde. Und er wird bei ihnen wohnen und sie werden sein Volk sein und sein Gott selbst. Und Gott selbst wird bei ihnen sein, ihr Gott. Also der Himmel verlegt sich zu dieser Erde, ist unverständlich. Und sie werden sein Angesicht sehen und sein Name wird auf ihrer Stirne sein. Offenbarung 22, 4. Wir leben mit Gott in dieser Stadt. Und ich sah einen neuen Himmel und eine neue Erde. Jetzt welcher Himmel neu ist, weiß ich nicht genau.
Die Bibel redet von drei Himmeln.

dass die atmosphärische Schicht rund um die Erde, das ist der erste Himmel, dann der Sternenhimmel und dann der Himmel, wo Gott wohnt. Also hier ist ein neuer Himmel, das ist der wahrscheinlich hier auf Erden. Und die Atmosphäre wird sauber gebrannt, die wird auch wieder schön hergestellt. Wie es mit den Sternen aussieht, weiß ich nicht genau. Aber eine neue Erde und einen neuen Himmel. Denn der erste Himmel und die erste Erde sind vergangen und das Meer ist nicht mehr. Na, früher gab es riesen Innenseen, so von der Paläontologie abzulesen. Und das Meer ist ein Resultat von Salzen, die sich gesammelt haben aus der Erde, ist also ein unnatürlicher Zustand, so wie er jetzt ist, trennt auch die Menschen. Also die Erde wird schon anders aussehen, mit riesen Innenseen wieder wahrscheinlich und nicht ein Meer, wie wir es jetzt kennen. Vielleicht geht das Wasser wieder in die unterirdische Schicht, denn damals in der vorsintflutlichen Welt war das Wasser so wie, wie in Florida, wo es mit der Mondwende hoch und runter kommt und die Pflanzen wässert. Denn die Bibel sagt, es gab keinen Regen. Genau wie das neu ist, weiß ich nicht. Wir erwarten einen neuen Himmel, eine neue Erde, nach einer Verheißung, in welcher Gerechtigkeit wohnt. 2 Petrus 3,13. Keine Sünde mehr in diesem neuen Reich. Die Erde wird also neu geschaffen. Vielleicht werden wir sehen, wir kommen aus der Stadt, die Bibel sagt, sie werden Asche unter den Füßen der Heiligen sein. Die Stadt ist also geschützt vor diesem Feuer. Genau wie die drei Freunde von Daniel geschützt waren vor diesem schrecklichen Feuer, so ist das Volk Gottes geschützt unter diesen Umständen. Und sie werden gehen über diese Asche. Traurig vielleicht, vielleicht sind da einige, die wir lieber bei uns hätten. Und der Herr wird die neue Erde schaffen. Vielleicht sehen wir, wie er es macht. Vielleicht redet er, sprach und es steht fest. Vielleicht über 6 Tage. Wir werden es ja sehen. Also nach dem Millennium, das neue Jerusalem kommt herab auf die Erde. Satan greift die Stadt an. Die Ungerechten werden vernichtet und Satan mit ihnen. Und dann wird die Erde neu geschaffen. So lehrt die Bibel. Offenbarung 21,1. Und ich sah einen neuen Himmel und eine neue Erde, denn der erste Himmel und die erste Erde sind vergangen und das Meer ist nicht mehr. Naja, schöner wie das wird es sein. Kein Auge kann sich vorstellen, wie es war und wie es sein wird. Jesaja 11, Vers 6 und 9, da wird der Wolf bei dem Lämmlein wohnen, der Leopard bei dem Böcklein niederliegen. Sie werden nicht schaden und nicht verderben auf dem ganzen Berge meines Heiligtums. Also diese Tiere werden sich ändern. Sie werden nicht sein, wie sie jetzt sind. Und wieso sind sie, wie sie jetzt sind? Morgen früh kommt ein Vortrag über dieses Thema. Da werden wir biologisch betrachten, warum die Welt so aussieht, wie sie aussieht, warum die Tiere sich geändert haben. Wo kommen Raubtiere her heutzutage? Wieso Schlangen? Wieso Spinnen mit Gift? Wieso Krankheit? Was hat sich geändert seit der Schöpfung? Das werden wir von einer wissenschaftlichen Sicht betrachten in dem morgigen Vortrag. Aber die Bibel sagt, die Tiere werden nicht sein, wie sie waren. Und dann, wir werden wieder arbeiten. Sie werden nicht umsonst arbeiten, noch ihre Kinder durch ein Unglück verlieren. Es gibt keinen Tod mehr. Denn sie sind ein gesegneter Samen des Herrn und ihre Sprösslinge mit ihnen. Jesaja 65, Vers 23. Also hier, interessant, Familien werden nicht getrennt. Die Sprösslinge sind mit ihnen. Genau was die neuen Verhältnisse sind, das wissen wir nicht. Da müssen wir es abwarten. Jesaja 65, Vers 17, denn siehe, ich schaffe einen neuen Himmel und eine neue Erde, also dass man der früheren nicht mehr gedenkt und sie niemand mehr in den Sinn kommen werden. Also die alte Erde wird allmählich aus den Gedanken verschwinden, denn die neue wird so schön sein. Wir haben ja gesehen, Gott hat eine Wohnung,

für uns vorbereitet in der neuen Stadt. Also jeder hat eine Stadtwohnung, jeder bekommt ein Land, denn sie werden Weingarten anpflanzen, sie werden Früchte sammeln. Nicht einer wird pflanzen und der andere essen, sondern es wird jedem gehören, der da seinen Platz hat. Sie werden Häuser bauen. Eine tolle Sache. Sie werden Häuser bauen und dieselben bewohnen, Weinberge pflanzen und deren Früchte genießen. Sie werden nicht bauen, dass ein anderer bewohne und nicht pflanzen, dass ein anderer esse. Das heißt nicht, ich darf nicht mal eine meiner Avocados jemand geben. Ich kann das schon machen. Aber ich brauche mich nicht mehr irritieren, dass ich in jedem Haus, wo ich gewohnt habe, einen Avocado-Baum gepflanzt habe und noch nie eine gegessen habe. Das klingt mir so auf dem Wecker. Und heute, wenn ich da vorbeifahre, dann ist der Baum voller Früchte. Und wenn ich mir eine klauen würde, dann würde ich stehlen. Das ist irritierend. Wird nicht wieder passieren, da steht's. Werde ihn pflanzen und darf ihn auch essen. Darf ihn auch teilen, wenn ich will. Denn gleich dem Alter der Bäume wird das Alter meines Volkes sein. Und was ihre Hände erarbeitet haben, werden meine Auserwählten auch verbrauchen. Toll. Entropie soll eingeschalten werden. Das wird ein tolles Ding. Wir bauen also ein Haus, so wie wir es wollen. Wir haben eine Stadtwohnung. Wir haben unseren Weingarten, unsere Bäume, unsere Früchte. Die Tiere sind zahm. Der Löwe kommt am Haus vorbei. Kinder, ihr könnt euch draufsetzen, drauf rumreiten. Eine tolle Sache wird das. Und keine Zäune. Wir brauchen keine Zäune. Die Tiere werden essen, wieder was sie ursprünglich gegessen haben. Morgen werden wir darüber reden. Und sie werden uns nicht alles vernichten. Und wir werden viel Zeit haben zum Reisen, wo auch immer das Lamm hingeht. Sie werden nicht Schaden noch Verderben auf meinem ganzen heiligen Berge, spricht der Herr. Das ist in seinem Königreich, Berg gleich Königreich. Jesaja 65, Vers 25. Ich sage euch aber, viele werden kommen von Morgen und Abend und werden mit Abraham, Isaac und Jakob zu Tische sitzen im Himmelreich. Das ist auch eine tolle Sache. Ich möchte auch mit Jeremia sitzen und sagen, was ist mit dir alles passiert? Ein bisschen austauschen, all die Geschichten, so wie es passiert ist, und uns unterhalten. Und es wird dahin kommen, dass an jedem Neumond und an jedem Sabbat alles Fleisch sich einfinden wird, um vor mir anzubeten, spricht der Herr. Okay. Jetzt, wie soll denn das? Das ist doch ein Zeremonialgesetz. Dieser Neumond. Wieso soll der noch im Himmel gehalten werden? Also nach diesem Text in Jesaja 66, es gab natürlich Prophezeiungen, die zutreffen sollten, wenn Israel gehorsam war, gewesen wären. Sie waren es also nicht. Also diese Versprechen typologisch gehen über auf geistliches Jerusalem. Also kommen wir sagen mal, es gibt ein Monatsfest und ein Wochenfest. Das Wochenfest ist der Sabbat. Was kann das Monatsfest sein? Ein Clou ist, der Baum des Lebens trägt, wie schon vorher gesagt, einmal im Monat seine Früchte. Und zwar 12 Früchte, Verschiedenheit, und die Blätter haben irgendeine Substanz, eine Phytochemikalie, die dafür sorgt, dass das DNA nie wieder zunichte geht. Und wer weiß, vielleicht machen wir einen Tee davon oder ich habe keine Ahnung. Aber einmal im Monat Lebensbaumernährung. Tolle Sache. Und einmal die Woche Sabbat. Und wir brauchen uns nicht Kummer machen, dass wir nirgends haben, um unsere Sachen hinzulegen oder dass wir die Nachbarn stören müssen, denn jeder in der Stadt hat was? Seine eigene Wohnung. Toll, toll. Ob du jetzt auf der anderen Seite der Erde wohnst oder nicht, ist egal. Du hast deine eigene Wohnung. Und somit wird die ganze Erde neu gemacht und Gott regiert hier auf Erden. Und dieser ganze Kampf ist für ewig vorbei.
Und dann

sagt der Herr, er wird alle Tränen abwischen. So mit der Zeit werden wir nicht mehr an das Vorige denken, weil das, was er uns schenkt, so gut und so schön ist, dass wir so viel Freude am Leben haben werden, dass wir nicht mehr dran denken werden. Es gibt nur eine Erinnerung an die Sünde, die Malzeichen in seiner Hand, in seinen Füßen und an seiner Seite. Und wenn wir ihn sehen, werden wir wissen, warum wir da sind. Und wir werden wissen, es ist ihm zu danken, dass ich da bin. Und wenn wir ihn sehen und er hat uns eine Krone gegeben, holen wir sie runter und sagen, Herr, ich verdiene sie nicht. Aber er sagt, komm, setz sie auf, ich habe sie dir gegeben. Und dann, wo auch immer das Lamm hingeht, werden wir folgen. Und ich glaube, wir werden durch sein ganzes Universum reisen, von einem Planeten zum anderen, denn ein Schöpfer schöpft nicht nur ohne andere Lebewesen. Und wir werden dem ganzen Universum zeugen können von der Liebe und der Gerechtigkeit Jesu Christi. Und ich kann nicht warten. Ich hoffe, ihr auch. Amen.

Fürchte dich nicht, denn ich habe dich erlöst. Ich habe dich bei deinem Namen gerufen, du bist mein. Wenn du durchs Wasser gehst, will ich bei dir sein, dass dich die Ströme nicht ersäufen sollen. Und wenn du ins Feuer gehst, sollst du nicht brennen, und die Flamme soll dich nicht versengen. Ich bin der Herr, dein Gott.

Und nun spricht der Herr, der dich geschaffen hat, Jakob, und dich gemacht hat, Israel. Fürchte dich nicht, denn ich habe dich erlöst. Ich habe dich bei deinem Namen gerufen, du bist mein. Wenn du durchs Wasser gehst, will ich bei dir sein, dass dich die Ströme nicht ersäufen sollen. Und wenn du ins Feuer gehst, sollst du nicht brennen, und die Flamme soll dich nicht versengen. Denn ich bin der Herr, dein Gott, der Heilige Israels, dein Heiland. Wohlan, alle, die ihr durstig seid, kommt her zum Wasser. Und die ihr kein Geld habt, kommt her, kauft und esst. Kommt her und kauft ohne Geld und umsonst Wein und Milch.

Warum zählt ihr Geld da für das, was kein Brot ist, und sauren Verdienst für das, was nicht satt macht? Hört doch auf mich, so werdet ihr Gutes essen und euch am Köstlichen laben. Neigt eure Ohren her und kommt her zu mir. Höret, so werdet ihr leben.

Und er zeigte mir einen reinen Strom vom Wasser des Lebens, glänzend wie Kristall, der ausging vom Thron Gottes und des Lammes. In der Mitte, zwischen ihrer Straße und dem Strom, von dieser und von jener Seite aus, war der Baum des Lebens, der 12-mal Früchte trägt und jeden Monat seine Frucht bringt, jeweils eine. Und die Blätter des Baumes dienen zur Heilung der Völker. Und es wird keinen Fluch mehr geben. Und der Thron Gottes und des Lammes wird in ihr sein. Und seine Knechte werden ihm dienen. Und sie werden sein Angesicht sehen und sein Name wird auf ihren Stirnen sein. Und es wird dort keine Nacht mehr geben. Und sie bedürfen nicht eines Leuchters, noch des Lichtes der Sonne, denn Gott, der Herr, erleuchtet sie. Und sie werden herrschen von Ewigkeit zu Ewigkeit. Und der Geist und die Braut sprechen, komm. Und wer es hört, der spreche, komm. Und wen da dürstet, der komme. Und wer da will, der nehme das Wasser des Lebens umsonst.

Denn der erste Himmel und der erste Erde sind vergangen und das Meer ist nicht mehr. Und ich sah die heilige Stadt, das neue Jerusalem, von Gott aus dem Himmel herabkommen, bereitet wie eine geschmückte Braut für ihren Mann. Und ich hörte eine große Stimme von dem

Und er sprach zu mir, es ist geschehen. Ich bin das A und das O, der Anfang und das Ende. Ich will dem Durstigen geben von der Quelle des lebendigen Wassers.